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Weiß denn jemand, ob die Jagdsaison schon wieder eröffnet ist? Warum bitte musste dieses arme Reh sterben? Sportlicher Ehrgeiz? Archaische Selbstdarstellung? Oder bessert einer seine Speisekammer auf? Mir ist schon klar, liebe Zuschauer, das alles zählt nur am Rande. Tatsächlich musste das Reh sterben, weil es Teil eines Ökosystems ist. Teil des Ökosystems Wald, in das der Mensch so empfindlich eingegriffen hat, dass er jetzt was unternehmen muss, um das Gleichgewicht zu schützen. Ja, sehen Sie, so macht man sich in der Schöpfung unentbehrlich. Um aber nun zu verstehen, warum gerade deshalb das Reh sterben musste, stellt sich zunächst die Frage, was ist das eigentlich, das Ökosystem Wald? Ja, was ist denn überhaupt ein Ökosystem?

Und natürlich das Wasser. Doch schauen wir uns diese sogenannten großen drei doch der Reihe nach mal etwas genauer an. Zunächst beeinflussen die unterschiedlichen Temperaturen der Jahreszeiten das Leben des Rehs. Vor allem die Kälte im Winter und die Hitze im Sommer. Vor dem Wärmeverlust im Winter, da schützt das Reh sein Fell. Und welche Wirkung das Fell hat, das zeigt ein kleines Experiment, das wir hier aufgebaut haben. In den drei inneren Glaskolben befindet sich Modellblut. Und das ist nach außen hin zu seiner Umwelt durch verschiedene Stoffe isoliert. Hier einmal nur durch Luft, hier durch Wolle und hier durch ein Rehfell. Nun, zu Beginn des Experimentes, da hatte das Modellblut in jedem dieser Gläser 37 Grad Celsius und das entspricht in etwa der Körpertemperatur des Rehs. Aber schon nach kurzer Zeit hat sich etwas verändert. Sie sehen hier bei der Isolation nur durch Luft ist die Temperatur schon um über 10 Grad gesunken. Bei der Isolation mit Wolle haben wir immerhin schon 6 Grad Wärmeverlust und hier bei unserem Rehfell wurde die Temperatur mit 37 Grad relativ konstant gehalten. Das Fell schützt also am allerbesten gegen Wärmeverlust. Aber auch gegen hohe Temperaturen in der Umwelt schützt sich das Reh natürlich. Es kühlt sich zum einen durch Schwitzen und zum anderen durch fellfreie Bereiche. Mit einer Wärmebild- oder Thermokamera haben wir ein Dammwild aufgenommen, einen Verwandten unseres Rehs. Das ist jetzt die Maximumtemperatur. Der Bildschirm zeigt die Wärmeverteilung an der Oberfläche des Tieres in sogenannten Falschfarben an. Dieses Thermogramm zeigt folgende Bereiche: an der Schnauze, an den Ohren, dem Bauch und an den Läufen. Hier an diesen fellfreien Stellen sind die Kapillaren, die feinen Blutgefäße in den äußeren Hautschichten, bei hohen Außentemperaturen stark geweitet. Es kommt dort zu einer verstärkten Durchblutung und dadurch zu einer hohen Wärmeabgabe. So kühlt der Körper ab. Bei niedrigen Außentemperaturen sind die Kapillaren dagegen verengt. Nur wenig Blut kommt dadurch in die Außenbereiche der Haut und nur wenig Wärme wird an die Umgebung abgegeben. Der Wärmeaustausch zwischen Venen und Arterien findet im Wesentlichen im Inneren des Körpers statt. Neben der Temperatur beeinflusst als zweiter Ökofaktor auch das Licht das Verhalten und den Lebensrhythmus des Rehs. So bestimmt beispielsweise die Tageslänge, wie bei uns Menschen auch, vor allem die Schlaf- und die Ruhezeiten. Das Licht in Verbindung mit der Temperatur wirkt zudem auch auf den Hormonhaushalt des Rehes ein. Es aktiviert Hormone und legt so nicht nur die Fortpflanzungsbereitschaft fest. Es hat so auch Einfluss auf den Geburtszeitraum und die Aufzuchtzeiten. Als dritter wichtiger Ökofaktor bestimmt das Wasser alle Lebensvorgänge eines Tieres. Alle Lebensvorgänge, alle Stoffwechselabläufe brauchen Wasser. Wasser wird im Körper als Lösungsmittel benötigt und Wasser ist auch Transportmittel im Organismus. Alle Tiere müssen daher, und natürlich auch alle Pflanzen und selbstverständlich auch wir Menschen, Wasser aufnehmen. Entweder durch die Nahrung oder aber durch Trinken. Zusammenfassend lässt sich also sagen, das Wasser, das Licht und die Temperatur sind wesentliche Ökofaktoren, wesentliche Umweltfaktoren im Lebensraum eines Tieres. Und diese unbelebten abiotischen Ökofaktoren, die bilden den sogenannten Biotop. In so einem Biotop lebt das Reh aber nicht isoliert, nicht allein. In so einem Biotop gibt es noch eine ganze Reihe anderer Pflanzen und Tiere. Und mit vielen von ihnen steht das Reh in mehr oder weniger engen Beziehungen. Wobei diese Beziehungen die biotischen Faktoren sowohl für das Reh als auch für den Beziehungspartner entweder vorteilhaft oder auch nachteilig sein können. Schaut man sich beispielsweise das Fell des Rehes genauer an, kann man darin neben Läusen auch Milben und überdies häufig Zecken ausmachen. Und auch im Darm finden sich ungebetene Gäste, Fadenwürmer zum Beispiel. Fadenwürmer

Läuse, Milben und Zecken leben ohne Gegenleistung auf Kosten ihres Wirtes. Allein für sie ist die Beziehung mit dem Reh von Vorteil. Sie sind echte Parasiten. Für das Reh dagegen ist dieses Zusammenleben mit den Parasiten nicht nur lästig, es kann durch das Infizieren mit Krankheitserregern unter Umständen sogar lebensgefährlich sein. Außer mit diesen vielen kleinen Parasiten lebt das Reh in einem Biotop jedoch auch mit größeren Tieren zusammen. Etwa mit den Rothirschen. Mit ihnen konkurriert es um die Nahrung. Und in diesem Wettbewerb um Knospen, Triebe oder Blätter ist der Hirsch im Vorteil. Denn sein Nahrungsspektrum ist wesentlich größer als das des Rehes. Bloß gut, dass das Reh als Wiederkäuer wenigstens einen hochspezialisierten Magen hat. In diesem Magen leben unter anderem riesige Mengen Bakterien und einzellige Wimpertierchen. Mit ihren Enzymen schließen diese Mikroorganismen die Zellulose in der Rehnahrung auf. Und erst so wird sie für das Reh verwertbar. Für diesen Vorteil bietet das Reh den Mikroorganismen seinerseits optimale Bedingungen. Eine konstante Temperatur und eine ständige Nahrungszufuhr. Das Zusammenleben von Reh und seinen Darmbewohnern ist also von gegenseitigem Nutzen. Einen derartigen wechselseitigen Nutzen zwischen Lebewesen, die verschiedenen Arten angehören, bezeichnet man auch als Symbiose. Für alle, die in einem Biotop zusammenleben, gilt für dieses Zusammenleben das Gesetz vom Fressen und Gefressenwerden. In der Natur können fast alle Lebewesen Fressfeinde für andere oder aber Beute für Fressfeinde sein. So ist der Hirsch oder das Reh für viele Pflanzen der Fressfeind. Zugleich war gerade das Reh früher aber auch Beute für die großen Raubtiere im Wald, etwa für den Luchs oder den bei uns vorübergehend ausgerotteten Wolf. Und auch der Braunbär hat einst die Populationsgröße der Rehe, die Anzahl der Tiere im Wald, also wirkungsvoll reguliert. Nachdem die natürlichen Feinde des Rehes bei uns aber weitgehend ausgerottet wurden, gibt es jetzt viel zu viele Rehe in unseren Wäldern. So viele, dass sie den Wald schädigen. Und da bleibt nur eines. Der Jäger muss notwendigerweise eingreifen. Er muss die Anzahl der Rehe reduzieren. In einem Biotop leben Pflanzen und Tiere in gegenseitiger Abhängigkeit. Und so ist ein Biotop nicht nur eine Ansammlung von Pflanzen und Tieren. Ein Biotop ist viel, viel mehr. Jeder Biotop ist gekennzeichnet durch seine für ihn typischen, unbelebten, abiotischen Ökofaktoren wie Licht, Temperatur, Wasser oder Boden. Die Lebewesen in einem Biotop stellen die biotischen Faktoren dar. Die vielfältigen Beziehungen aller dieser Lebewesen in einem Biotop, Parasitismus, Symbiose, Konkurrenz ums Futter, Fressen und gefressen werden, bilden eine Lebensgemeinschaft, eine Biozönose. Im Zusammenwirken von Biotop und Biozönose entsteht ein Ökosystem. In einem Ökosystem gibt es daher Beziehungen zwischen den Lebewesen der Biozönose, aber auch zwischen den Lebewesen der Biozönose und dem Biotop. Typische Beispiele für Ökosysteme sind natürlich Wälder, aber auch Wiesen, Äcker oder Teiche. Doch zurück zum Reh und zu seinem Magen und den darin lebenden Bakterien. Bakterien sind zunächst einmal mikroskopisch kleine Lebewesen. Mit bloßem Auge kann man sie in keinem Fall sehen. Zudem sind Bakterien einzellige Lebewesen. Das heißt, sie bestehen nur aus einer einzigen, aber dennoch voll lebens- und funktionsfähigen Zelle. Nach außen sind Bakterien von einer Zellwand begrenzt. Sie gibt dem Bakterium seine charakteristische feste Form. Wie alle Zellen enthält ein Bakterium auch die üblichen Bestandteile wie die Zellmembran, das Zytoplasma oder die Ribosomen. Was ein Bakterium von allen anderen Zellen jedoch unterscheidet, ist sein Erbmaterial. Die DNA ist bei ihm nicht in einem Zellkern konzentriert. Vielmehr liegt sie als Ringchromosom frei im Zytoplasma.
Wobei bestimmte Bakterien zusätzlich noch kleine DNA-Ringe besitzen, die Plasmide. Aufgrund dieser Eigenarten zählt man die Bakterien weder zu den Pflanzen noch zu den Tieren. Sie stellen neben den Pflanzen, den Tieren und den Pilzen eine eigene Gruppe von Lebewesen dar. Die bisher rund 6000 bekannten Bakterienarten unterscheidet man nach ihrer Form. Dabei gibt es vier Grundtypen. Kugelige Kocken können beispielsweise die Ursache für Lebensmittelvergiftungen oder für eine Gehirnhautentzündung sein. Kocken kommen einzeln, paarweise, in Ketten oder in Haufen vor. Von stäbchenförmigen Bakterien wird unter anderem die Tuberkulose verursacht. Auch die durchfallauslösenden Salmonellen oder das Darmbakterium Escherichia coli gehören zu diesem Bakterientyp. Fibrionen sind kommaförmig. Bestimmte Arten von ihnen verursachen Cholera. Die schraubenartig geformten Spirillen sind durch Geißeln beweglich. Zu diesem Grundtyp gehören die Erreger der Borreliose. Spricht man von Bakterien, dann bringt man sie dabei meist nur mit Krankheiten in Verbindung. Doch ist das denn wirklich alles? Natürlich nicht. Viele Bakterienarten erfüllen gerade in einem Ökosystem ganz andere, nützliche Aufgaben. Beispielsweise gehört es zu einem Ökosystem, dass die darin lebenden Tiere und Pflanzen irgendwann auch mal sterben. Tierleichen aber würden wohl ewig herumliegen, gäbe es die Bakterien nicht. Fast alle Bakterien ernähren sich von organischen Stoffen. Dabei zersetzen sie das organische Material mit Hilfe von Luftsauerstoff. Bakterien sind also für die Verwesung und damit für die Beseitigung von toten Tieren in der Natur verantwortlich. Und auch an der Beseitigung von Pflanzenleichen, etwa dem abgefallenen Laub, im Herbst sind sie beteiligt. Zunächst greifen Bakterien die Blattoberfläche an und machen das Blatt dadurch auch für andere Kleinlebewesen wie Milben, Würmer oder Springschwänze genießbar. So entstehen im Blatt mehr und mehr kleine Fenster. Am Ende bleiben nur noch die Blattadern. Und dieses Skelett zersetzen wiederum die Bakterien, denn sie können das Skelettmaterial, Holzstoff und Zellulose verdauen. Die Endprodukte dieses bakteriellen Abbaus sind dann Kohlenstoffdioxid, Wasser und Mineralstoffe. Wenn es den Abbau von tierischen und pflanzlichen Leichen durch die Bakterien nicht gäbe, dann würde es in einem Wald bald furchtbar aussehen. Meterhohes, unzersetztes Laub. Etwa so, wie wir es hier in unserer Säule sehen. Undurchdringlich für jedes größere Tier. Undurchdringlich natürlich auch für uns Menschen. Ohne Bakterien, da gäbe es sehr schnell keine Ökosysteme mehr. Doch das ist noch nicht alles. Ökosysteme sind lebende Systeme. Leben aber ist nur möglich, wenn ihm ständig Energie zufließt. Die für das Leben in einem Ökosystem benötigte Energie stammt ausschließlich von der Sonne. Einen Teil der eingestrahlten Sonnenenergie verwerten die Pflanzen. Sie binden diese Energie bei der Photosynthese in körpereigener Substanz. Die Pflanzen in einem Ökosystem, etwa die Fichten in einem Wald, sind also die Ersterzeuger von Biomasse, die Produzenten von Biomasse. Und diese energiehaltige Biomasse wird als ein typisches Merkmal eines Ökosystems zwischen den Lebewesen ausgetauscht und weitergegeben. Sie dient zunächst den Pflanzenfressern, sogenannten Primärkonsumenten, etwa dem Borkenkäfer als Nahrung. Die Primärkonsumenten nehmen mit dem Pflanzenmaterial auch die darin gespeicherte Energie auf. Die Primärkonsumenten ihrerseits werden in einer derartigen Nahrungskette von den Fleischfressern, den Sekundärkonsumenten, etwa dem Specht, gefressen. Und dieser wiederum von einem Tertiärkonsumenten, beispielsweise dem Habicht. Doch die Nahrungskette ist nicht das Ende. Abgestorbene Pflanzen und Tiere dienen Bakterien als Nahrung, werden von ihnen abgebaut, werden mineralisiert. Und diese Mineralien nutzen wiederum die Produzenten, wodurch sich ein riesiger Stoffkreislauf in einem Ökosystem schließt.
Neben der Energieaufnahme von der Sonne und dem Stoffaustausch in den Nahrungsketten ist in diesem Zusammenhang ein drittes Merkmal typisch für ein Ökosystem, die Energiefreisetzung. In einer Nahrungskette gehen beim Übergang von einem Glied zum anderen, also von den Produzenten zu den Konsumenten, jeweils etwa 80 bis 90% der Energie verloren. Jetzt nehmen wir als Beispiel eine kurze, nur viergliedrige Nahrungskette. Die Fichte, den Borkenkäfer, den Specht und den Sperber. Der Borkenkäfer nistet sich in der Rinde der Fichte ein und ernährt sich von ihrem Pflanzenmaterial. Der Specht wiederum pickt den Borkenkäfer aus der Rinde und wird seinerseits vom Sperber gejagt. Beim Übergang vom Produzenten zum Konsumenten, also von der Fichte zum Borkenkäfer, kommen nur mehr 10% der Energie an, die der Produzent ursprünglich von der Sonne aufgenommen hat. Den Sekundärkonsumenten erreicht nur mehr 1%, das ist jetzt unser Specht. Und den Tertiärkonsumenten, also den Sperber, im Höchstfall noch 0,1 bis 0,2%. Der energetische Wirkungsgrad in einem Ökosystem ist also sehr bescheiden. Ein Großteil dieser für die Lebewesen verlorenen Energie wird als Wärme freigesetzt. Wärme, die unter anderem auch beim Abbau von abgestorbenen Organismen durch die Bakterien entsteht. Jeder, der mal in einen Komposthaufen greift, der wird diese Wärme spüren. Manchmal hat diese Wärme sogar verheerende Folgen. In feuchtem Heu kann die von Heubakterien freigesetzte Energie so stark werden, dass sich das Heu dadurch selbst entzündet. In jedem verschmutzten Wasser wie hier finden wir Bakterien. Und diese wollen wir uns jetzt einmal unter dem Mikroskop etwas genauer ansehen. Ich gebe also dazu auf meinen Objektträger etwas Wasser. Das Ganze wird abgedeckt und kommt unter mein Lichtmikroskop. Bakterien sind ja bekanntlich ganz einfach gebaute Lebewesen. Sie bestehen, wie wir wissen, nur aus einer einzigen Zelle. Im Schmutzwasser findet man besonders häufig Darmbakterien aus dem menschlichen Verdauungssystem. Außer den Bakterien gibt es aber auch noch bei den Pflanzen und Tieren solche Einzeller, wie das Pantoffeltierchen, das eine feste Körpergestalt hat. Genauso wie das Trompetentierchen. Oder die Amöbe, die ihre Form jedoch ständig ändert, zur Fortbewegung und auch zum Nahrungserwerb, wobei sie sich besonders gerne von Pantoffeltierchen ernährt. Ein Großteil der Lebewesen auf der Erde sind aber keine Einzeller. Sie bestehen stets aus vielen Zellen. Und diese unterscheiden sich deutlich von einer Bakterienzelle. Zum Beispiel eine Pflanzenzelle, wie die der Wasserpest. Auch die haben wir hier vorbereitet und schauen wir uns jetzt unter dem Lichtmikroskop etwas genauer an. Ich fixiere also meine Wasserpest wieder auf dem Objektträger. Muss sie abdecken. Und schon kann's losgehen. Eine Pflanzenzelle besitzt eine feste Zellwand. Bei ihr kann man auch abgegrenzt den Zellkern ganz gut erkennen. In ihm ist in Chromosomen verpackt das Erbmaterial. Die mit Flüssigkeit gefüllte Vakuole speichert Stoffe und erzeugt den Zelldruck, den Turgor. Der festigt den gesamten Pflanzenkörper. Typisch für eine Pflanzenzelle sind auch noch die Chloroplasten im Zytoplasma.

dient der Pflanze als Betriebsstoff oder wird umgewandelt in Stärke oder Zellulose, ein Speicher und Baustoff. Der Sauerstoff wird über die Spaltöffnungen des Blattes an die Luft abgegeben. Optimale künstliche Bedingungen für die Pflanzen und ihre Photosynthese stellt der Gärtner im Gewächshaus her. Bodennährstoffe, Wasser- und Kohlenstoffdioxidangebot werden automatisch geregelt. An heißen Sommertagen allerdings muss das Palmenhaus beschattet werden. Das Thermometer darf nicht zu hoch klettern, denn dann überhitzen die Pflanzenzellen und können regelrecht verbrennen. Die Palmen und Baumfarne aber entwickeln sich prächtig und zeigen dem Gärtner, dass sie sich wohlfühlen. Es gibt nur noch wenige Biotope auf der Erde, wo die natürlichen Bedingungen für ein üppiges Pflanzenwachstum so optimal sind wie in den tropischen Wäldern. In diesen Urwäldern entsteht bei der Photosynthese ganz natürlich eine riesige Menge an Sauerstoff. Für das Klima auf unserer Erde sind diese Wälder wichtig. Denn nirgends sonst wird so viel Sauerstoff produziert und an die Luft abgegeben. Was täten wir ohne die grünen Pflanzenzellen? Etwas anders dagegen schaut eine tierische Zelle aus. Eine Zelle etwa unserer Mundschleimhaut. Und die haben wir hier schon mal vorbereitet. Wundern Sie sich nicht, wir haben sie eingefärbt. Dadurch erhält man dann einen besseren Kontrast. Tierische Zellen haben keine Zellwand. Sie werden nur durch eine Membran abgegrenzt. Tierischen Zellen fehlt auch die Vakuole. Und ihnen fehlen, da sie ja nicht auf die Photosynthese angewiesen sind, auch die Chloroplasten mit dem Chlorophyll. Im Prinzip besitzen alle Tierzellen denselben Grundbauplan. Und auch alle Pflanzenzellen. Dennoch können die Zellen eines Lebewesens ganz unterschiedlich aussehen. Je nachdem, welche Aufgabe sie im Organismus haben, unterscheiden sie sich vor allem in ihrer Größe und in ihrer Gestalt. Beispielsweise ist eine Nervenzelle, dort wo sie Signale aufnimmt, im Bereich der Dendriten, stark verästelt. Der Teil einer Nervenzelle, der der Reizleitung dient, das Axon, ist dagegen dünn und lang, in manchen Fällen bis zu einem Meter. Ganz anders dagegen eine Zelle aus der Leber, kugelförmig, ohne Zellwand, ohne Dendriten und ohne Axon. Deutlich zu erkennen aber der dunkle Zellkern, die Zellmembran und das körnige Zytoplasma. Jeder mehrzellige Organismus besteht aus solchen verschiedenartigen Zellen. Die Anzahl dieser Zellen richtet sich dabei natürlich nach der Größe des betreffenden Lebewesens. Wir Menschen bringen es auf etwa 60 Billionen. Das ist eine 6 mit 13 Nullen, eine nahezu unvorstellbar große Anzahl. Und diese Zellen verteilen sich auf die einzelnen Teile des Körpers. Bei uns entfallen davon beispielsweise rund 0,2%. Aber das sind immer noch 110 Milliarden auf unser gewichtigstes und größtes Organ, die Haut. Immerhin bringt sie es auf ein Gewicht von 10 Kilogramm und ausgebreitet auf eine Fläche von rund 2 Quadratmetern. Schaut man sich die menschliche Haut im Mikroskop an, sind zunächst einheitlich erscheinende Bereiche zu erkennen. Diese bestehen aus gleichartigen Zellen, wobei man bei zusammenhängenden gleichartigen Zellen von einem Gewebe spricht. Grundsätzlich kann man bei Tieren und damit auch bei uns Menschen vier Gewebearten unterscheiden. Und alle diese vier Gewebearten sind auch Bestandteile unserer Haut. Da ist einmal das Epithelgewebe. Epithelgewebe bilden bei einem Organ immer einen Abschluss. Ein Bindegewebe, wie man es auch in der Lederhaut findet, hat vor allem füllende und stützende Funktion. Das Muskelgewebe dient der Bewegung. In der Haut vor allem der Bewegung der Haare, beispielsweise wenn man eine Gänsehaut bekommt. Ein Nervengewebe wiederum hat die Aufgabe, empfangene Reize zu verarbeiten und abzuleiten. Viele gleichartige Zellen bilden ein Gewebe. Mehrere Gewebe zusammen wiederum bilden ein Organ wie die Haut oder aber auch unsere Knochen.
auch das Herz.

setzt sich aus verschiedenen Geweben zusammen, oder die Leber oder auch die Lunge. Und alle diese Organe zusammen bilden einen Organismus. Dieser Organismus ist ein, meistens jedenfalls, funktionierendes System. Ein System, bei dem die einzelnen Organe zusammenwirken müssen und aufeinander angewiesen sind. Und wie ein Ökosystem ist auch ein Organismus ein offenes System, dem, soll er richtig funktionieren, Energie zugeführt werden muss. Und in diesem Zusammenhang, liebe Zuschauer und Zuschauerinnen, zum Schluss noch eine kleine Aufgabe für Sie zum Nachdenken. Überlegen Sie doch mal, warum es eigentlich viel sinnvoller, wohlgemerkt sinnvoller, nicht leckerer wäre, statt, sagen wir mal, einem Kilo Hering oder gar einem Kilo Rotbarschfilet lieber ein Kilo Krill zu essen. Ein kleiner Tipp noch, in Ihren Kochbüchern sollten Sie nicht nach der Antwort suchen. Ich wünsche Ihnen, dass Ihnen unser Energiemodell hier beim Lösen der Aufgabe hilft und dass Sie dabei nicht zu viel Energie verbrauchen. Denn die benötigen Sie in jedem Fall bei unserer nächsten Sendung. Bis dahin, auf Wiedersehen.

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0: Hallo, bei uns geht es heute um das Thema Bericht und zwar um einen ganz besonderen Bericht, den Praktikumsbericht. Wir sind hier gerade im Vorraum vom Hofbräukeller und mit dabei habe ich heute die Melli, die Aline und den Peter. Aber der Peter wird jetzt gleich wieder in der Küche verschwinden. Der hat nämlich heute seinen ersten Praktikumstag als Koch hier im Hofbräukeller. Und wir sind eben dafür da, um ihn mal ein bisschen über die Schulter zu gucken und eben zu überlegen, wie er seine Praktikumserfahrung hinterher dann in einem guten Praktikumsbericht zusammenfassen kann. Ihr habt ja auch alle schon mal ein Praktikum gemacht. Erzähl doch mal.
1: In der 8. Klasse macht man natürlich ein Praktikum von 2 Wochen und in der 9. eines von 1 Woche.
0: Okay. Was sind denn so typische Praktikumswünsche? Was machen die meisten?
1: Also die Jungs sind eher so im handwerklichen Bereich, also als Mechatroniker.
2: Automobilkaufmann gibt es ja auch. Mhm. Und bei den Frauen, denke ich, ist eher Friseurin, Erzieherin.

0: Krankenschwester.
1: Ja, das klingt ja alles schon mal ganz gut. Da sind wir mal gespannt, wie der Peter sich heute schlagen wird. Bei einem Praktikumsbericht geht es wie bei jedem Bericht natürlich darum, alles möglichst genau aufzuschreiben und zu dokumentieren. Welche Berichte kennt ihr denn aus eurem Alltag?
0: Zum Beispiel in der Zeitung gibt es ja verschiedene Berichte.
2: Wenn man zum Beispiel zum Arzt geht, der schreibt ja auch Berichte.
3: Mhm. Ja, oder zum Beispiel nach einem Fußballspiel Sportberichte, wie das Spiel abgelaufen ist.
1: Ah.
0: Ah ja, und genau, wenn sich ein Unfall ereignet, gibt es ja auch Unfallberichte.
1: Ja, ganz genau. Da haben wir ja schon einiges zu sammeln. Gut. Und wir besprechen jetzt einfach mal, wie ein Bericht beschaffen sein muss, damit derjenige, der bei dem Ereignis nicht dabei war, trotzdem hinterher genau weiß, was passiert ist. Ich habe euch da ein paar Kärtchen mitgebracht und ihr schaut einfach mal, was geht für einen Bericht und was würdet ihr auf keinen Fall verwenden. Also, ich habe hier mal Durcheinander, Fakten, die in den Bericht müssen, möglichst viel Fantasie, eine sachliche Sprache oder doch lieber eine Comicsprache und am besten möglicherweise lange, komplizierte Sätze und eine sinnvolle Reihenfolge. Was meint ihr? Was würdet ihr auswählen?
0: Ich glaube, viel Fantasie gehört jetzt nicht unbedingt rein. Also man soll ja das schildern, was wahr ist und nicht irgendwas Erfundenes, würde ich jetzt sagen.
1: Ne? Fantasie können wir schon mal rausnehmen. Ist zwar für eine Fantasieerzählung sehr schön, aber für einen sachlichen Bericht passt das einfach nicht. Ja. Sonst noch was?
3: Ja, ich würde zum Beispiel das Durcheinander rausnehmen, weil je nachdem, das ist ja ein bisschen blöd, wenn man um 9 Uhr anfängt und dann um 12 macht und dann nach 11 macht, das sollte schon eine Reihenfolge haben.
1: Genau, dann verwirrt ihr den Leser, das ist ja ein totaler Schmarrn. Durcheinander also auch weg. Haben wir noch ein paar Sachen?
2: Die Comicsprache. Es bringt ja nichts, wenn man irgendwie eine Comicsprache benutzt.
1: Was hast du denn gegen Comicsprache?
2: Nein, also es soll ja ernst rüberkommen. Von daher gehört es nicht dazu.
1: Genau. Vor allem, es geht ja um die Infos. Die sind wichtig, ne? Nicht die Unterhaltung, sondern eben, dass der hinterher einfach weiß, worum es geht.
2: Und ich glaube, lange, komplizierte Sätze, ich glaube, das passt auch nicht. Weil was bringt es, wenn man jemandem etwas übermitteln will, aber dazu komplizierte Wörter benutzt?
1: Genau.
2: Also ich glaube, es bringt gar nichts.
1: Hast du absolut recht. Weg damit. So, was haben wir jetzt über?
0: Also die drei Karten, würde ich sagen, gehören rein. Also die richtige Reihenfolge, dann Fakten, Tatsachen, also das, was alles passiert ist, und eine sachliche Sprache.
1: Genau, also ihr habt es alle ganz schön schon erklärt. Die Reihenfolge ist unheimlich wichtig, damit der Zuhörer oder der Leser eben dann weiß, in welcher Reihenfolge ist es denn passiert. Somit ist er nicht verwirrt. Dann die sachliche Sprache ist wichtig, weil es geht ja um Informationen und jetzt in dem Fall weniger um Unterhaltung. Und natürlich müssen das Fakten sein, die ihr da reinschreibt. Ja, denkt euch nicht irgendwas aus, auch wenn es dann vielleicht schön klingt. Das ist ein Schmarrn. Ein Praktikumsbericht in dem Fall soll ja wirklich zeigen, was hat der denn in seinem Praktikum gemacht. Also Fakten. Der Peter hat sich ja für heute einen Praktikumsplatz als Koch im Hofbräukeller ausgesucht. Peter, auf was freust du dich denn am meisten heute?
3: Am meisten freue ich mich aufs Kochen, weil es mir ziemlich Spaß macht und da freue ich mich sehr drauf.
1: Das ist ja schon mal was. Und was glaubst du, erwartet dich da heute? Schon eine Vorstellung?
3: Es wird heute ein bisschen stressig, weil es ein großes Restaurant ist, aber ich freue mich trotzdem drauf.
1: Genau, du bist gewartet. Ich würde sagen, wir gehen mal hinten in die Küche. Da wartet der Herr Usser schon auf uns und er erklärt dir, was du heute alles so zu tun hast.
3: Gut.
1: Grüß Gott, hallo.
4: Gott.
1: Das schaut ja schon lecker aus, was Sie da
4: haben.
1: Wow.
4: Ganz frisch aus dem Ofen.
1: Das hier ist der Peter.
5: Hallo,
4: grüß dich, Peter.
1: Der möchte heute Praktikum bei Ihnen machen. Haben Sie häufiger Auszubildende?
4: Ja, wir haben zurzeit zwei Auszubildende in der Küche. Wir haben Veranstaltungskauffrau und Mann in der Ausbildung. Und es ist heute in der Küche immer sehr interessant, abwechslungsreich. Natürlich immer ein bisschen eine Umstellung, wenn man jetzt vom Geregelten, von der Schule kommt.
1: Was fällt denn Praktikanten normalerweise sehr schwer, beziehungsweise Auszubildenden?
4: Das lange Stehen auch am Anfang. Weil von der Schule sitzen sie sehr lange und in der Küche ist doch dann 8 Stunden, 10 Stunden Stehen. Weil man arbeitet eigentlich nur im Stehen. Und auch die Umstellung von den Geregelten. So hat man von Montag bis Freitag und so hat man doch mal Spätschicht. Am nächsten Tag hat man mal eventuell wieder Frühschicht. Es ist einfach mehr rollierend, es ist nicht so ein automatischer Rhythmus.
1: Genau.
4: Und in der Gastronomie wird halt nicht so langfristig geplant, sondern auch kürzere Abstände. Weil ich kann am Donnerstag noch eine Veranstaltung reinbekommen für nächste Woche, wo ich dann sehe, hoppala, am Mittwoch brauche ich noch mal mehr Personal. wo man so flexibler sein muss.
1: Ich denke, das muss man sich gut überlegen, ob man dafür geeignet ist. Aber deswegen macht man ja ein Praktikum. Und ich würde sagen, wir schauen mal, wie der Peter sich heute so anstellt.
4: Ja, genau, ne? Ich freue mich drauf.
1: Ja, wir auch. Gut.
4: Ich meine Küche. Das brauchen wir jetzt dann zum Schneiden. Das zeige ich dir auch nicht und dann darfst du auch. Ich brauch schon gar nicht mehr hinschauen, ich kann nebenbei mit dir reden. Und jetzt darfst du dann eine machen.
3: Gut, ich weiß nicht, ob ich die so gut.
4: Finger beim Schneiden immer gerade halten, dass da das Messer geführt wird. Weil wenn es schräg hat, dann schneidest du die Fingerkappel. Probier es einmal aus. Ja, genau, so ist schon gut. Dann kannst du langsam, schneller wirst du mit der Zeit.
3: Jetzt halt oder?
4: Ja, vorsichtig, dann halt auf den Daumen aufpassen. So, jetzt klangt schon, weil hinten haben wir dann bloß die Wurzel. Noch ein halbes Jahr wird das leicht, da wirst du schauen.
1: Also ich sehe schon, der Peter macht das ganz prima, die Fingerkuppen sind alle noch dran. Das heißt, wir können ihn jetzt mal kurz allein lassen und ich gehe jetzt einfach mal schnell raus. Da warten nämlich schon die Aileen und die Melli auf mich und mit denen spreche ich jetzt einfach mal, wie wir dem Peter helfen können, das, was er heute erlebt, einfach mal aufzuschreiben und einen guten Praktikumsbericht draus zu machen. Der Peter werkelt jetzt wahrscheinlich die ganze Zeit schon in der Küche rum und ich könnte mir vorstellen, dass es gar nicht so leicht ist, am Abend dann noch zu wissen, was er den ganzen Tag so gemacht hat. Deswegen ein guter Tipp, Notizen machen bei der Arbeit. Wie könnte denn jetzt so ein Notizzettel aussehen, dass der Peter den Überblick behält?
2: Also es ist wichtig, dass das Datum draufsteht und der Wochentag. Mhm. Weil sonst weiß man ja natürlich nicht, wann man was gemacht hat.
1: Super.
0: Ja, die Uhrzeit. Zum Beispiel um 13 Uhr war ich in der Küche.
1: Genau. Was noch?
2: Der Arbeitsplatz. Man muss natürlich auch wissen, was er macht und wo er es macht.
1: Ganz richtig.
0: Und vielleicht, ob es ihm gefallen hat, also so Anmerkungen oder was ihm nicht gefallen hat.
1: Darf man auch mal hinschreiben, wenn es irgendwas war, was einem nicht gefallen hat. Und das Wichtigste habt ihr jetzt vergessen?
0: Was immer.
1: Genau, ja, sonst kann er sich das Praktikum natürlich sparen. Ich habe das Ganze für euch schon mal vorbereitet, hier auf dem Zettel. Und ich würde dich jetzt einfach bitten, Aileen, bringst den Peter doch mal in die Küche, dann kann er sich schon mal ein paar Notizen machen.
0: Okay. Peter, schau mal.
3: Ja?
0: Also, ich habe hier für dich einen Tagesbericht und den musst du ausfüllen. Und zwar hast du hier die Zeit, da trägst du ein, von wann bis wann.
3: Ja.
0: Arbeitsplatz, zum Beispiel in der Küche, jetzt bist du in der Küche. Okay. Tätigkeiten und Beobachtungen, also was du alles gemacht hast. Und vielleicht Anmerkungen, also was dir gefallen hat, was dir nicht so gefallen hat. So, bitte.
3: Okay, gut, danke.
1: Klar, aufs Klo muss jeder mal, aber gehört das in den Praktikumsbericht? Natürlich nicht, ja, also ein klares Nein. In den Praktikumsbericht gehören in der Regel berufsspezifische Tätigkeiten. Das kann beim Koch zum Beispiel sein, dass er seinen Arbeitsplatz sauber halten muss oder dass er immer wissen muss, welche Lebensmittel er auf Lager hat. Diese berufsspezifischen Tätigkeiten kannst du dann in Stichpunkten notieren. Gibt es besonders wichtige Tätigkeiten, solltest du die auch mal in 5 Sätzen zusammenfassen. Die zeitliche Reihenfolge ist bei einem Praktikumsbericht natürlich ganz besonders wichtig. Und du solltest vor allem vermeiden, irgendwelche Dinge zu wiederholen. Du musst zum Beispiel nicht 5-mal schreiben, dass du jetzt die Zwiebeln gehackt hast oder so. Ja? Kann man sich dann schon vorstellen, dass es vielleicht ab und zu vorkommt. Ganz zum Schluss solltest du das Ganze nochmal beurteilen. Eine abschließende Bewertung deinerseits wäre da ganz wichtig. Das mit den Notizen funktioniert ja schon ganz gut, aber wir müssen jetzt natürlich noch versuchen, daraus einen Praktikumsbericht zu machen. Das heißt, wir müssen das Ganze noch in den Fließtext überführen. Und ich habe euch da jetzt mal Praktikumsberichte von Schülern mitgebracht. Bitteschön. Bitteschön. Und einen für dich. Und ihr lest ihr jetzt einfach mal nacheinander vor und wir überlegen, was euch dabei auffällt.
0: Okay. Mein Praktikum in der Gärtnerei. Mein Praktikumstag begann um 8.30 Uhr. Dann musste ich die Schnittblumen neu anschneiden. Dann musste ich das Wasser für die Blumen wechseln. Dann stellte ich alle angelieferten Pflanzen ins Wasser. Dann hatte ich eine kurze Pause.
1: Was hast du denn dann gemacht?
0: Ja, also ich finde, sie hat zu viel das dann benutzt. ein bisschen abwechslungsreich würde ich das gestalten. Und ja, also.
1: Du hast letztendlich schon komplett erfasst. Ja, also die Satzanfänge waren einfach ganz schlecht. Dann habe ich das gemacht und dann habe ich das gemacht und dann habe ich das gemacht. Das wirkt einfach langweilig und ehrlich gesagt auch ein bisschen dümmlich. Lies du doch mal vor.
2: Okay, mein Praktikumstag beim Friseur. Ich habe frische Handtücher eingeräumt und ich muss auch die leeren Shampooflaschen wieder auffüllen. Und wenn keine mehr da waren, dann habe ich sie wieder nachbestellt und auch Kaffee gekocht. Außerdem putze ich die Spiegel und reiche den Kunden Zeitungen. Und die Friseurin hat mir beim Haarewaschen zugesehen und ich musste Kunden die Haare waschen. Also das ist irgendwie ein totaler Schwachsinn, denn frische Handtücher einräumen, das ist ja klar, aber Shampooflaschen wieder auffüllen, ich glaube, das stimmt irgendwie gar nicht, weil ich glaube, es gehört gar nicht dazu, dass man das machen muss als Praktikant.
1: Es gehört schon dazu, aber es war dir jetzt wahrscheinlich einfach nicht klar, weil da alles durcheinander geraten ist. Ja, das hat überhaupt keine sinnvolle Reihenfolge. Sie hat erst, irgendwie ist sie gelobt worden dafür, dass sie die Haare wäscht und hinterher hat sie die Haare dann gewaschen. Ist ein bisschen seltsam, ne? Also immer schön die zeitliche Reihenfolge einhalten. Und last but not least?
3: Mein Praktikum im Kindergarten. Mein erster Praktikumstag im Kindergarten begann um 7 Uhr früh. Zuerst durfte ich die Betreuung der Frühaufstehergruppe übernehmen. Anschließend bastelte ich mit den Kindern Marienkäfer aus Tonpapier. Nach einem gemeinsamen Frühstück las ich einer kleinen Gruppe von Kindern ein Märchen vor.
0: Mhm.
3: Also ich finde den Bericht jetzt nicht schlecht. Also es ist gut geraten. Ja, schöne Reihenfolge, gute Sätze. Also.
1: Genau, die Satzanfänge sind auch sehr schön. Ne? Was haben wir da? Zuerst, anschließend, nach einem kleinen gemeinsamen Frühstück. Das ist ganz schön, das leitet schon über. Das Ganze klingt dann auch ein bisschen gefällig. Prima. Okay, fassen wir nochmal zusammen, was wir uns merken müssen. Alles muss natürlich in die richtige Reihenfolge gebracht werden. Als Zeitform wählen wir die erste Vergangenheit. Und wir müssen natürlich auf abwechslungsreiche Satzanfänge achten. Da habe ich euch welche mitgebracht. Nun. Als nächstes. Danach. Zuerst und aber oder allerdings. Und ich würde sagen, weil wir heute so viel gelernt haben und jetzt schon genau wissen, wie man einen Praktikumsbericht richtig gut schreiben kann, haben wir uns jetzt eine Belohnung verdient und essen jetzt die Krapfen zusammen auf.
0: Ja!
1: Bitteschön.

0: Gleichgewicht halten ist heute unsere Devise. Wir sind nämlich hier im Skatepark auf dem Buga-Gelände in München-Riem. Und die Jungs werden uns hier gleich ein paar coole Sprünge zeigen. Und wir werden darüber berichten, denn Berichten ist heute unser Thema. Das sieht ganz professionell aus, was sie da machen. Hm? So, dann komm mal her, es geht los. Nicht schlecht, was ihr da macht. Ja? Jetzt wüsste ich aber trotzdem gern erstmal, bevor wir hier anfangen, den Bericht zu schreiben. Wo kommen denn normalerweise Berichte im Alltag vor?
1: Bei der Polizei.
2: Da heißt es doch schon immer so schön, Polizeibericht. Da muss sich jeden Tag jemand hinhocken und Berichte über die Festnahme oder so schreiben.
0: Gut, wo noch?
3: Ja, oder in der Ausbildung. Mein Bruder macht halt gerade eine Ausbildung zum Fliesenleger und der muss jede Woche Berichtshefte schreiben. Ich glaube, das nervt ganz schön.
0: Das nervt, gehört aber dazu, ne? So ein Berichtsheft. Ganz normal.
4: Ja, oder Unfallberichte für die Versicherung. Wer Schuld hat und wer dann den Schaden bezahlen muss.
0: Super, genau. Was gehört denn in so einen Unfallbericht rein?
4: Na, was passiert?
2: Auf jeden Fall wie und wo.
0: Mhm. Fällt euch da was auf?
3: Ja, das ist eine W-Frage.
0: Sehr gut.
3: Yes, die
0: W-Fragen.
3: W-Fragen.
0: Das sind insgesamt 6 W-Fragen. Die müssen alle in einem Bericht beantwortet werden. Gucken wir mal, ob wir sie zusammenkriegen.
3: Ja, klar. Wie, wo, was, wer, wann und was noch?
0: Ja, helft ihr mal?
2: Warum vielleicht?
0: Warum?
4: Warum vielleicht sind so Mädchen? Frage
0: wird. Ach, komm.
4: Warum liebst du mich nicht mehr?
0: Ich habe für euch die W-Fragen schon mal aufgeschrieben. Das kann euch nämlich nachher ein bisschen bei eurem Bericht helfen. Wer, was, wo, wann, wie und warum? Aber worüber wollten ihr eigentlich berichten?
3: Ja, ein Trick, das wäre cool. Dann könnten wir alle W-Fragen beantworten.
0: Ein Trick? Was denn für ein Trick?
4: Ja, Frontboard.
0: Frontboard, so. Könnt ihr den beide?
3: Ja, schon.
0: Ja, dann würde ich sagen, leg mal los.

0: Super. Lisa, dann formulier doch bitte jetzt einfach schon mal die W-Fragen.
1: Okay, wer hat den Trick vorgeführt? Was ist das für ein Trick? Wo wurde der Trick vorgeführt? Also auf welche Rampe? Wann ist der Trick durchgeführt worden? Wie funktioniert er und warum ist der Trick durchgeführt worden?
0: Sehr gut. Wir können also loslegen. Das heißt, ihr kriegt jetzt hier von mir schon mal Blöcke.

0: Fertig.
1: Streber.
2: Ich auch.
1: Warst du auch ein Streber?
2: Nein.
1: Nein. Du bist auch fertig. Und du?
3: Ich weiß gar nicht mehr, wie das war, also der Trick. Das ist so kompliziert. Ich glaube, ich muss das nochmal anschauen.
4: Gut, das macht nichts. Um das Wir können wir uns später kümmern. Dann lest ihr doch einfach schon mal vor. Beziehungsweise Joscha, fang mal an.
0: Also, die beiden coolen Skater Joscha und Markus haben heute am Bugerpark ein Frontboard gemacht.
4: Gut, also zum Stil sage ich mal nichts, ja, lassen wir mal dahingestellt. Die coolen Skater, auf jeden Fall ist es schon ganz gut gewesen, weil die wichtigsten Infos waren drin. Wir haben also die Fragen geklärt, wo, was, wer und wann. Wie schaut's aus mit dem Warum?
0: Ja, weil es Spaß macht.
5: Weil es die Lehrerin gesagt hat.
4: Ja, weil es die Lehrerin gesagt hat, sonst machen die nämlich auch nicht immer alles, was die Lehrerin sagt, ne? Gut, bleibt also noch das Wie. Da würden wir uns jetzt einfach den Sprung nochmal angucken, weil das Wie ist natürlich in dem Bericht besonders wichtig. Das nimmt den größten Teil ein. Zeigt ihr ihn uns nochmal?
0: Ja.
3: Und ich mache ein Video davon.
4: Was ist denn los? Alles okay?
0: Ja, nein.
5: Mir ist alles okay. Ich frage mich nur, wie es passieren konnte.
3: Weil du nicht aufpassen kannst. Deswegen ist es passiert.
5: Das ist alles Joschas Schuld.
4: Wartet mal.
0: Na, oder nicht?
4: Okay, also mal ganz mit der Ruhe. Du hast ja mitgefilmt, Lisa. Na, wie ist denn das jetzt passiert?
3: Ja, die wollten uns halt den Sprung noch mal zeigen. Und Joscha, der hat auch alles richtig gemacht. Der war echt klasse. Aber Markus ist ihm dann irgendwie in die Quere gekommen. Sie sind voll zusammengecrashed. Und das Schlimmste ist, jetzt ist Joscha verletzt. Und
5: das ist doch alles Joschas Schuld.
3: Ich kann nicht fassen, wie man nur so skaten kann, Mann.
0: Ich schreibe das alles mit für die Versicherung.
5: Das sind voll Tomaten auf den Augen. Viel zu viel Speed und du fährst mir rein.
4: Dann lass uns das aber bitte in Ruhe aufschreiben, ja? Das heißt, ohne irgendwelche Emotionen, Beschimpfungen, genau. Sonst was und möglichst in der richtigen Reihenfolge. Also. Welche Infos müssen denn jetzt in den Bericht rein?
3: Also auf jeden Fall sollten wir die Namen der Beteiligten aufschreiben. Ja. Also wer beteiligt war.
5: Ja, und wo es passiert ist, also genaue Adresse und wann es passiert ist, also welches Datum und Uhrzeit.
3: Ja, was genau passiert ist und wie der Unfall abgelaufen ist.
0: Ja, und warum es passiert ist und wer Schuld hat. Ich brauche jetzt auch ein neues Board und mein Arm tut übelst weh.
3: Oh weh, vielleicht ist er gebrochen.
5: Oder gestaucht, das kann höllisch wehtun.
4: Pass auf, ich glaube, dann rufe ich jetzt einfach mal beim Arzt an und ihr könnt ja in der Zeit schon mal die Notizen aufschreiben, ne? Alles in Stichpunkten bitte. Hallo? Ja, Schitterarmapparat. Bei uns ist hier gerade ein Schulunfall passiert mit einem Skateboard. Wir würden gern vorbeikommen. Ist das möglich? Okay, dann sind wir gleich da.
6: Hallo.
7: Hallo.
6: Grüß Gott. Ich war gerade mit meinen Schülern beim Skaten und die zwei Jungs hatten einen Unfall und dem Joscha tut jetzt ganz schön der Arm weh.
7: Ein Schulunfall?
6: Genau, während der Schulzeit.
7: Dann müssen Sie das hier für die Krankenkasse ausfüllen. Das ist ein Unfallbericht.
6: Du kannst vorne Platz nehmen.
7: Dankeschön.
6: Bitte.
7: So, ich auch.
4: Okay. Also ich glaube, es ist ganz gut, dass wir uns vorhin schon Notizen gemacht haben zu dem Unfallhergang. Die brauchen wir jetzt nämlich gleich.
3: Und wir haben auch noch das Video von dem Unfall.
4: Schauen wir uns das doch einfach schnell nochmal an. Zeig mal her. Oh, schaut echt böse aus.
0: Tut doch weh.
4: Gut, schreiben wir also den Bericht, fassen wir nochmal kurz zusammen. Auf jeden Fall knapp formulieren, dann bitte die Emotionen rauslassen, also nicht hier groß euren Streit einfließen lassen. Schreibt in der ersten Vergangenheit, also dem Präteritum. Verwendet natürlich die W-Fragen, ganz wichtig, die müsst ihr beantworten. Würdest du den Fließtext schreiben, Lisa?
3: Klar.
0: Ja, und welche Fragen müssen wir da zuerst beantworten?
4: Gute Frage, also du willst wissen, wie so ein Bericht aufgebaut ist?
3: Ja, Einleitung, Hauptteil und Schluss.
4: Super. In die Einleitung kommen schon mal ganz wichtige vier Fragen, und zwar, wer hat was, wann, wo gemacht?
0: Das heißt, wir müssen alle Informationen, die wir haben, in einem Satz zusammenfassen.
4: Richtig, das ist dann die sogenannte Kernaussage. Da weiß der Leser dann schon mal, worum es in dem Unfall überhaupt ging.
3: Und im Hauptteil steht dann drin, wie und warum der Unfall passiert ist.
5: Was kommt dann zum Schluss? Sind noch alle W-Fragen geklärt?
4: Alle W-Fragen haben wir geklärt. Habt ihr eine Idee?
0: Ja, dass mein Arm wehtut und dass mein Board gebrochen ist.
4: Richtig, das heißt, die Folgen von dem Unfall kommen in den Schluss. Damit haben wir alles beieinander und können jetzt unseren Bericht schreiben.
2: So, hallo, ich bin Dr. Schitter. Wer von euch ist denn der Patient?
0: Ja, das bin ich.
8: Der am leidendsten ausschaut.
2: Na, dann komm gleich mal mit.
8: Ja. Kann ich da auch mitkommen?
2: Wenn ihr nichts dagegen habt, sicher.
8: Und ihr könnt in der Zeit schon mal den Bericht fertig schreiben, okay?
0: Ist er gebrochen?
2: Schauen wir es uns mal an. Wo tut's denn weh?
0: Am Ellenbogen hier.
2: Okay. Wenn ich so bewege, geht das?
0: Ja.
2: Okay, wenn ich hier drücke?
0: Nee.
2: Und wenn ich den Arm drehe, tut das weh?
0: Bisschen.
2: Okay, wenn ich hier drücke?
0: Ja.
2: Okay, da tut es weh schon. Also, gebrochen ist er nicht.
8: Okay, was ist es dann?
2: Es ist ordentlich geprellt.
0: Mhm. Und wie lange kann ich jetzt nicht mehr skaten?
2: Wir machen einen Verband drauf, eine Salbe und du machst eine Skatepause. Und in ein paar Tagen kannst du wieder skaten. Okay. Keine Sorge.
8: Okay, das klingt ja gut. Und wir haben jetzt vor allem auch noch die Diagnose für unseren Schluss, ne? So, dann haben wir jetzt alle restlichen Infos für unseren Schluss zusammen.
4: Was hast du denn, Joscha?
0: Mein Arm ist geprellt.
5: Na, ein Glück, dass er nicht gebrochen ist.
8: Check. Allerdings. So, was habt ihr in der Zwischenzeit geschrieben? Kannst du es schon mal vorlesen?
4: Ja, ich habe gerade den Schluss zu Ende geschrieben.
3: Am heutigen Tag, 3.7., übten die beiden Skater Joscha und Markus am Skatepark in München-Riem den Frontside Boardslide. Dann ereignete sich ein Unfall zwischen beiden. Der Skateboarder rutschte bei dem Trick mit der Unterseite des Brettes eine Metallstange entlang. Dann führten beide Fahrer den Trick gleichzeitig aus. Dann achteten sie nicht aufeinander und stießen zusammen. Dann stürzte Skater Joscha auf den Asphalt. Dann sagte Lisa, dass sie ein Video erstellte. Dann musste Skater Joscha ambulant von Dr. Ragishita in der Praxis Grassel behandelt werden. Dann sagte der Doktor, dass sich Joscha bei dem Sturz eine schwere Prellung des linken Unterarms zugezogen hatte.
8: Dankeschön. War teilweise schon gar nicht schlecht. Was ich besonders schön fand, war, dass ihr treffende Adjektive und Verben verwendet habt. Da kann man sich den ganzen Unfallvorgang so richtig gut vorstellen. Das war nicht schlecht. Ist dir sonst noch was aufgefallen?
0: Also ich fand es ehrlich gesagt komplett langweilig. Ich kam die ganze Zeit nur und dann und dann und dann. Ja.
4: Wie können wir das dann ändern?
5: Indem wir verschiedene Bindewörter einbringen, sodass die Wörter besser aufeinander folgen.
8: Ja, gute Idee. Was sind so Bindewörter?
3: Später, danach, zuerst oder nachdem.
8: Und Bindewörter sind nämlich nicht nur dafür da, dass das Ganze spannender klingt, sondern wir können uns die Zusammenhänge dann einfach auch besser vorstellen. Also müssen wir das Ganze nochmal überarbeiten. Machst du das mal?
5: Fertig.
8: Na dann schieß mal los.
5: Am heutigen Tag, den 3.7., ereignete sich im Skatepark in München-Riem, Helsinki-Straße 5, ein Skateboardunfall. Am Unfall beteiligt waren Joscha und Markus. Die beiden Skateboardfahrer übten gegen 10 Uhr den Skateboardtrick Frontside Boardslide. Dabei rutschte der Skateboarder mit der Unterseite seines Brettes eine Metallstange entlang. Beide Fahrer führten den Trick gleichzeitig aus. Sie achteten nicht aufeinander und stießen zusammen. Daraufhin stürzte Skater Joscha auf den Asphalt. Gleichzeitig wurde Schülerin Lisa Zeugnis des Unfalls, da sie ein Video erstellte. Schließlich musste Skater Joscha ambulant von Dr. Ragishita in der Praxis Grassel behandelt werden, da er sich bei dem Sturz eine schwere Prellung des linken Unterarms zugezogen hatte.
8: Sehr gut, dann überprüfen wir jetzt nochmal die wichtigsten Punkte. Fangen wir mal an mit der Sachlichkeit.
0: Ja, wir haben nicht geschrieben, wer auf wen sauer ist und wir haben keine wörtliche Rede eingebracht. Wir haben zum Beispiel nicht geschrieben, dass er zu mir gesagt hat, ja, schon was Tomaten auf den Augen oder so.
8: Ja, ist vielleicht auch besser so, ne? Wie schaut's aus mit der Reihenfolge?
3: Ja, die stimmt. Also die Einleitung mit dem Kernsatz mit wer, was, wo und wann. Und der Hauptteil mit wie und warum und halt die Folgen, dass Joscha verletzt ist.
5: Und außerdem haben wir die zeitliche Reihenfolge des Unfalls eingehalten und immer eins nach dem anderen erzählt.
0: Was jetzt mit meinem Board?
8: Okay, kann ich verstehen, dass dir das wichtig ist. Sowas könnte man jetzt zum Beispiel in den Schluss reinschreiben. Dann könnte man so einen Satz bringen wie Joschas Skateboard wurde bei dem Unfall so stark beschädigt, dass ein Schaden von, sagen wir mal, 100 Euro entstanden ist. Und damit sind wir auch schon am Ende unseres Berichts. Und nachlesen, üben, könnt ihr alles wie immer online.

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Also bis eben war ich ja noch Feuer und Flamme, aber hier oben sieht es schon wieder ganz anders aus. Was ich eigentlich sagen will ist, heute geht es ziemlich heiß her, denn heute bin ich bei der Feuerwehr.

0: Na, hier unten geht's schon besser. Jetzt stelle ich euch erstmal den Horst vor. Der Horst ist hier Feuerwehrmann. Der trägt zwar nicht so einen schicken roten Pullover, aber bei euch ist die Uniform blau, gell?
1: Genau. Und wir werden dich jetzt entsprechend einkleiden, so wie wir aussehen.
0: Ja! Wieder sicher den Boden unter den Füßen. Holen wir uns eine Uniform.
1: Gut, gehen wir.
2: Das wollte ich schon immer mal. Eine echte Feuerwehruniform tragen. So wie ich jetzt sieht ein Feuerwehrmann aus, wenn er zu einem Einsatz ausrückt.
0: Die kenne ich. Da geht es jetzt zu den Autos runter. Also das ist natürlich ein Klassiker bei der Feuerwehr. Das hat jeder. Warum habt ihr eigentlich immer diese Stange? Ich meine, ihr könnt doch die Schlafräume neben die Autos bauen.
1: Das geht am schnellsten und ist am unfallfreiesten. Mittlerweile gibt man aber, da hast du recht, dazu über, dass die Ruheräume neben den Fahrzeugen gebaut werden und wir nur noch in den Gang laufen müssen.
0: Ach, das ist interessant.
1: Ganz genau.
0: Ui, schaut euch das mal an. Wie tief ist denn das, Horst?
1: Das sind 6 bis 7 Meter.
0: Und unten, das ist ein Polster, oder was ist das?
1: Unten ist ein Polster, das nimmt den Aufprall auf.
0: Dann rutschst du doch mal vor. Stopp! Horst, ich habe noch eine kleine Frage. Wenn ich diese Stange sehe, dann denke ich an Turnunterricht. Wenn ich an Turnunterricht denke, dann denke ich an Schule. Als du in der Schule warst und klein warst, hast du das schon gesagt, wenn ich mal groß bin, werde ich Feuerwehrmann?
3: Ja, da habe ich schon daran gedacht.
0: Dann ist das dein Traumberuf.
3: Das ist wirklich so.
0: Super. Gut rutsch, wünsche ich dir.
1: Gut, Arm rüber.
0: Ich komme.
1: Arm rüber und zuziehen.
0: Den?
1: Beine parallel an die Stange und runter. Wunderbar, zack. Und runter. Wunderbar, super. Große Klasse. Und nochmal wieder.
0: Das war jetzt ziemlich langsam. Aber schaut mal, was ich dafür kann. Ich sag euch jetzt nicht, wie das war.
1: Ja.
0: Boah, hier sind ja die ganzen Autos, Horst.
1: Genau, die stehen alle hier im Gerätehaus. Und ihr kannst jetzt gerne Thomas suchen, der wird dir ein Fahrzeug erklären.
0: Thomas?
1: Genau.
0: Horst?
1: Bis gleich.
0: Danke dann erstmal. Thomas?
4: Ja?
0: Ich bin der Willi, hi.
4: Du bist der Willi. Ja, ich habe schon gehört, dass du da bist.
0: Ja.
4: Hallo, servus.
0: Der Horst hat mir gesagt, dass du mir ein Fahrzeug zeigen könntest.
4: Kein Problem, was magst du denn anschauen?
0: Feuerwehrauto.
4: Dann schauen wir gleich das HLF vor, weil das ist unser Standardfahrzeug bei der BF.
0: Machen wir.
4: Okay.
0: Ja.
4: Aber zieh mal erst deine Klamotten aus.
0: Das wollte ich dir auch. Weil
4: das ist, glaube ich, ziemlich warm. Hä?
0: Es ist nicht warm. Ich will mal sagen, es ist heiß. Aber den Helm lasse ich auf.
4: Den lass du auf, genau. Übrigens, merk dir gut, wo du dein Gewand hinhängst, gell? Weil das ist dein Alarmhaken. Du musst immer wissen, wo du deine Ausrüstung hängen hast, okay?
0: Okay, vorne links.
4: So, Willi, das ist jetzt eins unserer HLFs.
0: HL, was?
4: HLF. Hilfeleistungslöschfahrzeug.
2: Die Feuerwehr hilft nicht nur, wenn es brennt. Solche Werkzeuge kommen zum Beispiel bei Unfällen oder Naturkatastrophen zum Einsatz. Grisou hilft bei kleineren Problemen. Die Warnsignale sichern die Unfallstelle ab. Aber klar, kein Feuerwehrauto ohne Schlauch.
0: Um wie viel Uhr fängt morgens euer Dienst an?
4: Der Dienst fängt um 7 Uhr in der Früh an.
0: Und wann hört er wieder auf?
4: Am anderen Tag um 7. Wir sind 24 Stunden auf Wache.
0: Was?
4: Ja, klar.
0: Und wie viele Einsätze habt ihr da pro 24 Stunden?
4: Ja, das ist schwierig zu sagen, weil nicht jeder Tag gleich ist. Also das ist unterschiedlich. Aber ich kann da sagen, wie viele Alarme wir über das ganze Jahr gesehen haben. Also im Jahr fahren wir über 60.000 Einsätze.
0: Und ein Jahr hat ja bekanntlich 365 Tage.
4: Genau, dann kannst du, das ist eine Hausaufgabe. Rechnet da aus, wie viel das wir täglich fahren. Ja?
0: Ja, aber das hieß ja, wenn ich euch heute einen Tag begleite, dann sind wir heute vielleicht noch von einem Einsatz dabei.
4: Klar, mit Sicherheit. Also, dass einmal gar nichts ist auf unserer Wache, das passiert nicht, Willi.
2: Und jetzt kommt das Beste. Ich darf hinter das Lenkrad.
0: Schöner Sitz, der geht so hoch und runter mit Federung.
4: Der ist ja nicht da.
0: So sitzt man also im Feuerwehrauto.
4: Genau.
0: Das hier ist ein Telefon.
4: Das ist unser Funkhörer, das ist kein Telefon. Das ist die Verbindung zu unserer Leitstelle. Und da sitzen auch Feuerwehrmänner drin und die koordinieren das Ganze.
0: Die sagen euch, wo es brennt.
4: Genau.
0: Aha. Und wofür ist das?
4: Für einen Maschinisten, das schau mich an, total schmutzige Hände und da muss man sich ab und zu mal die Hände wieder putzen. Das ist ganz normal, weil unsere Gerätschaften alle ein bisschen eingefettet sind, geölt sind und so weiter. Deswegen machen wir uns dann die Hände schmutzig.
0: Für einen Maschinisten.
4: Schau dir deine Hände an, die sind bestimmt auch schmutzig.
0: Nee.
4: Nee? Ja. Das siehst du mal, wie wieder alles da aufmacht.
0: Also ich benutze solche Sachen für was anderes. Darf ich mal die Sirene anschalten?
4: Ja.
5: Aus.
0: Servus. Ich habe gehört, ihr braucht hier in der Schlauchwerkstatt Hilfe.
6: Ist das wahr? Immer Hilfe.
0: Hi, ich bin der Willi.
6: Ich bin der Gerhard.
0: Hallo Gerhard.
7: Ich bin der Franz.
0: Servus Franz. Was können wir machen?
6: Vier Schläuche einlegen, das links rechts an, hinten zwei.
0: Der ist aber richtig dreckig, wo kommt der her?
6: Wahrscheinlich von Wiesen- und Waldeinsatz, weil noch Gras dabei.
0: Das heißt, die ganzen Schläuche, die hier stehen, die kommen richtig vom Feuerwehreinsatz?
6: Richtig, sind alle schmutzig.
0: Das heißt, mit dem ist jetzt vielleicht gerade ein Stall oder sowas gelöscht worden?
6: Weiß man nicht genau. Steht nicht drauf.
0: Na, riecht auch nicht. Na,

0: So, fertig. Wiedersehen. So.
1: Nein, da bleiben.
0: Ach so. Was ist denn das für eine Maschine?
2: Das ist die Schlagwaschmaschine.
0: Ach so, da braucht er mich ja gar nicht richtig.
2: Jo, jo. Ja, das ist da hingehängt. Ja. Und jetzt müssen wir auf Transport waschen.
3: Ah, das ist wie so eine Autowaschanlage eigentlich. Hier ist er dreckig. Und hier hinten kommt dann wieder sauber raus. Naja, also nicht ganz. Ne? Bisschen dreckig ist er noch.
0: Wie lang ist denn so ein Schlauch?
1: Normalerweise 20 Meter. Kann aber sein, dass er einen halben Meter kürzer ist. Aber neu ist der Schlauch 20 Meter, wenn er gekauft wird.
0: Da will ich mal testen, ob ihr nicht zu heiß gewaschen habt. Dann ist er eingelaufen.
4: Ein beliebiges Wesen, beliebiges Wesen.
0: 15, 16, 17.
1: Willi, das hat nicht geklappt, du hast so große Schritte gemacht. Du musst Schritte machen, die aber einen Meter lang sind. Dann kommst du genau auf 20 Meter.
0: Hier steht es auf 20. Okay, machen wir mal einen Kompromiss, dann ist halt 19 Meter lang.
3: Man könnte ja eigentlich sagen, der Schlauch ist das wichtigste Gerät für die Feuerwehrleute.
1: Der Feuerwehrmann tut sich schwer vorne zum Löschen, wenn er kein Wasser hat. Also ist die wichtigste Verbindung der Schlauch.
3: Oder er spuckt.
1: Oder er spuckt, aber das dauert dann zu lange, bis das Feuer aus ist.
5: Jetzt prüfe ich mit Gerhard, ob die Schläuche noch ganz dicht sind. Und dazu habe ich eine Bitte.
0: Könnt ihr mir den Schlauch geben? Dankeschön.
5: Vorne wird ein Verschluss aufgeschraubt.
0: Was prüfen wir denn?
5: Und Franz gibt über die Maschine den Wassermarschbefehl. Wenn nirgendwo Wasser rausspritzt und die Schläuche sich füllen, sind sie okay.
0: Schlauchkontrolle. Franz? Alles dicht.
5: Die ausgefahrene Feuerwehrdrehleiter ist ganz schön hoch. Wow, über 20 Meter. Über eine Rutschstange kommen die Feuerwehrmänner am schnellsten zu ihren Einsatzfahrzeugen. Ich muss noch ein bisschen üben. Thomas hat mir ein HLF, ein Hilfeleistungslöschfahrzeug, gezeigt. Und ich durfte einen 20 Meter langen Schlauch auswerfen. In der Schlauchwerkstatt werden die Schläuche nach den Einsätzen gereinigt und geprüft, ob sie noch dicht sind, was ich bestätigen kann.
0: Alles dicht. Der Pausengong, oder?
1: Nee, Willi, das ist Alarm.
6: Eidenbachstraße 7, Rückgebäude, der Zug, Zimmerbrand.
0: Brennerwendung.
2: Ja,
0: fliegt normal ab. Wie jetzt?
2: Aus. Ja, sofort.
0: Oder? Es brennt! Einsatz! Gerhard!
1: Ja.
0: Franz! Wiedersehen! Robert!
5: Alle Feuerwehrmänner, die Wachdienst haben, unterbrechen ihre Arbeit und sonstigen Verrichtungen. In nur einer Minute müssen alle im Auto sitzen. Schwein gehabt, dass ich noch weiß, wo meine Sachen sind.
7: Wollt ihr euch? Ja, da fahren wir mit. Komm!
5: Und schon rückt der Zug aus, wie das in der Feuerwehrsprache heißt. Ein Auto nach dem anderen, damit kein Chaos entsteht.
8: Also wir fahren jetzt quer durch die Stadt, irgendwo hin.
9: Nee, quer durch die Stadt fahren wir nicht. Wir haben das so aufgeteilt, dass man möglichst schnell, so sind die Wachen verteilt im Stadtgebiet, möglichst schnell da dort ist. Also wir sind maximal jetzt 4 Minuten unterwegs, was ich gehört habe.
8: Bei irgendjemand brennt oder irgendwas ist passiert?
9: Wir haben jetzt gemeldet einen Zimmerbrand, haben wir gemeldet gehabt.
8: Heißt das, der hat 112 gewählt?
9: Ja, mit Sicherheit. 112 ist unsere Nummer.
8: Was mache ich denn, wenn wir ankommen? Einfach.
9: Du bleibst immer bei mir.
8: Ja.
9: Du bleibst immer bei mir.
8: Okay.
9: Was ich erst so mitgekriegt habe, hat der Gruppenführer gesagt, wir sollen zur DL gehen.
8: Was okay. Heißt das, DL?
9: Zur Drehleiter. Marschieren wir über.
8: Okay? Ihr habt immer Abkürzungen.
9: Ja, bei der Feuerwehr ist alles abgekürzt.
8: Sogar für die Sirene. Tatü, tata. Was
9: ja,
8: heißt
9: gut,
8: das?
9: Das kommt nicht von uns. Das ist jetzt eine Willi-Abkürzung.
8: Hier drinnen geht es eigentlich. Wenn die Fenster zu sind, dann hört man diese Sirene gar nicht so stark.
9: Ja, der schaltet nur ein, wenn er an einer roten Ampel ist. Bis jetzt haben wir ganz gut Glück gehabt, da sind wir ganz gut drüber gekommen.
8: Aha. Ich hab Muffensausen.
9: Mann, das kriegen wir schon.
8: Ja,
9: okay.
8: Jetzt geht's los.
9: Dort.
8: Okay, jetzt geht's los. Keine Angst, ich bin dabei.
0: Thomas!
9: Ja, Willi, wir gehen zur DL.
0: Ja,
9: komm

0: Da qualmt da oben.
1: Willi, komm, wir gehen in den Bord.
0: Da ist jemand.
2: Zum Glück wissen die Jungs, was zu tun ist. Ich blick nämlich überhaupt nicht durch. Okay, einfach Thomas hinterher.
3: Zur Lage. Zimmer von dem zweiten OG. Eine Person schreit um Hilfe.
2: Uah, gar nicht so einfach, schnell in den Korb der Drehleiter zu kommen. Jetzt raus mit dem ersten Schlauch. Und vor allem hoch mit der Leiter. Schlauch an den Wassertank anschließen und natürlich die Ventile aufdrehen. Die Schläuche müssen so genau ausgelegt werden, damit sie sich nicht verheddern, wenn das Wasser durchschießt. Und weil Rauch giftig ist, tragen die Feuerwehrmänner Atemschutzmasken.
0: Sind Sie alleine?
4: Ja!
5: Vorsicht,
4: Vorsicht,
5: rüber.
3: Willi, du bist angehängt, gell?
4: Ja,
3: okay. Mit dem Stropp. Okay, dann schauen wir, dass wir wegkommen wegen dem Rauch.
4: Ja.
3: Vorsicht, hast du
0: ihn? Ja, wir haben ihn gerettet!
5: Wir haben ihn gerettet!
3: Okay. Willi, mach deinen Stropp wieder frei.
4: Ja.
3: Okay. Dann übergeben wir die Person an RTW. Der muss die jetzt noch untersuchen.
4: An RTW?
3: Ja.
4: Was das heißt das
3: denn? Das Auto mit dem Rettungsdienst.
4: Rettungs-TW.
3: Da sind zwei Sanitäter drauf von unseren Assistenten. Gehst du gleich mit
4: ja.
3: Ihm?
4: Boah, Wahnsinn. Das ist die Nummer, die der Mann wahrscheinlich gewählt hat, den wir gerade gerettet haben. Und das ist die Mannschaft, die dabei war. Thomas.
3: Hi, Willi.
4: Schau mal meine Hand an.
3: Immer noch aufgeregt?
4: Ja, total. Ich zitter immer noch. Du bist cool, oder?
3: Ja, du. Das kommt doch öfters vor bei uns.
4: Was ist denn eigentlich aus dem Mann geworden, den wir gerettet haben?
3: Hey, Willi, da steht er.
6: Ja, wie jetzt?
3: Hm. Willi, es war eine Übung. Es war nur eine Übung.
4: Und dir ist gar nichts passiert?
3: Wir waren aber trotzdem.
4: Ihr habt das gewusst, oder was?
3: Logisch.
4: Das ist doch eine Schweinerei. Ich bin total aufgeregt gewesen. Seid ihr noch in der Ausbildung, oder wie?
3: Ja.
4: Ey, ihr habt mir echt saftig reingelegt. Da habe ich mir eine Frage notiert.
3: Ich glaube, wir legen mal raus.
4: Ja? Ich weiß nicht, irgendwas wird reingelegt, was auf jeden Fall. Ah ja, genau. Was passiert denn eigentlich, wenn ihr reingelegt werdet? Also, wenn jetzt jemand anruft und der sagt, es brennt und ihr kommt dann hin und es brennt gar nicht.
3: Ja, das kommt natürlich auch oft vor. Aber wenn das so ist und die Polizei erwischt, dann gibt es saftige Strafen, ist klar.
4: Was kostet das denn?
3: Es kommt darauf an, wie viele Fahrzeuge da hinfahren. Wenn das eine Feuermeldung ist, wo ein ganzer Löschzug hinfährt, dann kostet es schon 1.000 Euro. Also wir warnen immer die Kinder, dass die nicht einen Knopfdruckmelder böswillig betätigen. Das kostet saftig Strafe, ja.
4: Hui, das hätte ich nicht gedacht.
3: Na, da haben wir erstmal noch den Eingangsbereich.
2: So, jetzt wird's eine Stufe härter. Das hier sind keine Aliens, sondern Feuerwehrschüler, die gleich direkt am Feuer arbeiten werden. Mach ich na klar auch. Und dazu verpasst mir Thomas als erstes eine Flasche Atemluft. Jetzt die Atemschutzmaske, die ganz dicht sein muss, damit man keinen giftigen Rauch einatmet. Ganz wichtig, der Helm, damit der Kopf gut geschützt ist.
7: Ich lache gerade, aber das steht ja gar nicht.
2: Und klack, Verbindung zur Atemluftflasche hergestellt. Und zisch, Ventil auf.
7: Jetzt kommt richtig kalte Luft rein.
2: So rundum verpackt kann ich mich in die Brandsimulationsanlage wagen. Das ist eine Anlage, in der Feuerwehrschüler lernen, Brände zu löschen. Jetzt wird's also wirklich brenzlig.
8: Willi, dann bin mal ganz kurz bei mir. Und vor allem, du musst cool bleiben. Wie heiß ist es denn hier drin überhaupt? Oh, hier kann es bis zu 600 Grad heiß werden. Aber hier unten am Boden ist nicht so heiß. Zieh mal den Handschuh aus. Schön. Fühlt sich gar nicht so heiß an. Ach, oh! Also hier unten am Boden kann man es ja ganz gut aushalten. Aber oben ist es unerträglich heiß. Das ist klar. Je höher, umso heißer. Und deswegen gehen wir Feuerwehrleute immer möglichst tief am Boden vor. Oder auf den Knien in einem brennenden Raum. Komm, Willi, wir holen jetzt den Schlauch zum Löschen.
2: Ob ihr es glaubt oder nicht, der mit dem Schlauch, das bin ich.
8: Willi,
2: Thomas ist bei mir und sagt, was ich machen soll. Wassermarsch? Nicht direkt in das Feuer spritzen, sondern an die Decke, um das Wasser gezielt zu verteilen. Und tatsächlich, das Feuer geht aus.
1: Jetzt bin ich den Münchner Berufsfeuerwehrleuten einmal quer durch Bayern gefolgt, und zwar nach Hammelburg, ganz in den Norden von Bayern. Und hier hefte ich mich dem Karl Schaffer an die Fersen. Was ist denn eigentlich dein Feuerwehrdienstgrad?
9: Hauptbrandmeister.
1: Das hört sich gut an. Und ja, was machen wir hier überhaupt?
9: Üben. Und zwar Tag und Nacht.
2: Damit das Üben echten Einsätzen so ähnlich wie möglich ist, sind auch Verletzte dabei. Nee, keine echten. Mein offener Bruch ist nur Knete, Farbe und ein Hühnerknochen. Alles Schminke und Attrappe.
1: Und jetzt kommt Blut.
2: Alles, damit die Übungsteilnehmer so reagieren, als wäre der Unfall echt. Mit Rettungsschere und Rettungsspreizer gehen die Feuerwehrmänner ans Werk, um an das Unfallopfer überhaupt ranzukommen. Der Verletzte wird dann vorsichtig auf einer Trage rausgehoben und medizinisch versorgt, bis ein Arzt da ist. Das können Feuerwehrmänner nämlich auch. Hier hat jedenfalls alles geklappt.
1: Hört, die Feuerwehrleute lachen schon wieder. Jetzt haben sie gerade aufgehört, dann lache ich mal. Also, hier liegt was in der Luft. Und wenn ich rieche, hier riecht es ein bisschen gasig, nach Gas, gell?
9: Bisschen gasig, ja.
1: Ist das die nächste Übung?
9: Das ist die nächste Übung, die ist also schon vorbereitet. Wir machen in der Scheune hinter uns eine Explosion. Da drin.
1: Was? Da, das heißt, da wird es jetzt donnern?
9: Da wird es einen satten Knall tun. Und schau her, jetzt kommt der Zugführer. Die ersten sind da.
1: Die müssen
9: der erkundet
1: dran.
9: Noch. Er läuft jetzt ums Gebäude rum, um sich einen Überblick zu schaffen, was da eigentlich los ist. Und dann wird er seine beiden Gruppenführer einteilen und wird die Aufgaben verteilen.
10: Wissen die auch, dass es hier eine Explosion gibt?
9: Nein, die wissen gar nichts.
10: Das ist ja gut.
9: Die wissen gar nichts.
1: Wir dürfen es denen nicht sagen. Schaut mal, da oben ist der Thomas mit dem weißen T-Shirt. Und da kommt jetzt schon der erste Feuerwehrmann mit dem Schlauch angekrabbelt. Man muss ja immer tief gehen, das habe ich ja schon gelernt.
9: Ja.
1: Oh.
9: Der Verletzte mimt jetzt einen Schwerbrandverletzten.
1: Da muss man erstmal den Verletzten löschen, damit der schön
9: wird
1: nass
9: jetzt
1: wird.
9: Jetzt gekühlt.
1: Mit Wasser. Aber jetzt sag mir es nochmal, obwohl er so überzeugend wirkt, der spielt das, gell?
9: Er spielt das, Willi.
1: Wieso kriegt er jetzt Wasser über den Körper gegossen?
9: Brandwunden müssen wir so schnell als möglich kühlen. Und damit dass die Brandwunde nicht noch tiefer geht, als sie schon ist. Und deswegen üben wir das gleich mit, dass die Brandwunde so schnell als möglich gekühlt wird. Wird steril abgedeckt und dann von außen eben nass gemacht.
1: Aber
9: eines
1: was?
9: Unserer Einsatzgrundsätze ist, Menschenrettung geht vor Brandbekämpfung. Genauso ist es jetzt auch abgelaufen. Wir haben zuerst den Menschen versorgt und dann erst leiten wir die Brandbekämpfung ein.
1: Noch ein Opfer.
9: Noch ein Opfer?
1: Pinocchio war auch dabei. Puppen sind Tote.
9: Ja.
1: Schaut mal, wenn ich hier geangelt habe. Ah, wie geht's dir denn?
11: Ja, jetzt wieder gut. Danke.
1: Ist das echtes?
11: Nein.
1: Das schwarzer Ruß
11: ganz,
1: und sowas.
11: Ganz normale Schminke für Spezialeffekte. Und hier die Brandverletzung haben wir mit ganz normale Frischhaltefolie überzogen. Und dann ja, einfach nochmal Farbe drauf, dass das halt ausschaut wie Blasen und so. Und der Rest ist nur gespielt.
1: Das heißt, dir geht's gut. Dir geht's gut. Das ist schön. Das ist nur gespielt. Alles klar. Keine weiteren Fragen. Und jetzt erkält dich nicht, sonst wirst du noch echt
11: alles
1: krank.
11: Alles klar, ist ziemlich jung.
1: Danke. Ist nämlich ganz nass.
2: Uff, ganz schön anstrengend. Es gab Feueralarm und Thomas und ich haben einen Mann gerettet. Alle wussten, dass es eine Übung war. Nur ich nicht. In der Brandsimulationsanlage habe ich gelernt, oben ist es am heißesten. Deshalb immer in die Knie gehen.

0: Was heißt Fentanyl, Tommy Kung?
1: Das ist Schmerzmittel, dann tut der Arm nicht mehr so weh.
0: Krieg ich das gespritzt?
1: Ja.
0: Nein! Ich will keine Spritze!
1: Okay.

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3: Hallo und herzlich willkommen zu Respekt. Wir wollen uns heute mal was ganz Grundlegendes, was ganz Wichtiges von uns Menschen angucken, und zwar unsere Identität, und konzentrieren uns da auf unsere sexuelle und auf unsere geschlechtliche Identität. Das ist nämlich extrem wichtig für den Blickwinkel, mit dem wir auf die Welt gucken, und natürlich auch umgekehrt, wie uns die Welt wahrnimmt. Es gibt da so eine Variante, die gilt immer so als normal, nämlich heterosexuell sein und obendrein sich am besten mit dem Geschlecht identifizieren, mit dem man auf die Welt gekommen ist. Also ich bin als Frau auf die Welt gekommen und so fühle ich mich auch, bis ich sterbe. Aber das ist natürlich nur ein kleiner Teil. Es gibt noch viel weitere Ausdrucksformen von geschlechtlicher und von sexueller Identität. Und da ist euch sicherlich schon mal die Buchstabenkette LGBTQI+ begegnet. Oder auch LSBTQIA oder noch mit einem Sternchen hinten dran. Das ist alles gar kein Grund, verwirrt zu sein. Wir gehen es jetzt mal ganz entspannt durch und wir starten mit dem L. L, das steht für lesbisch, also für die Anziehung zwischen Frauen. Und da gibt es immer noch jede Menge Vorurteile und auch Probleme von Sichtbarkeit. Und genau darüber hat sich mein Kollege Ramo mit Hedwig Latisch unterhalten von der Beratungsstelle Immer.
4: Du bist die Frauenpower.
5: Ja, ich bin die Hedi. Hi.
4: Wir sind verabredet.
5: Ja.
4: Ramo, sag mal, wann hast du gemerkt, dass du lesbisch bist?
5: Wann hast du gemerkt, dass du hetero bist?
4: Okay, blöde Frage. Und wann hast du dich geoutet?
5: Also ich meine, das Outing hat ja vorher jetzt schon angefangen. In dem Moment, wo ich gemerkt habe, da sind Gefühle da, ist ja auch ein Teil vom Outing, zu merken, ich stehe auf Frauen. Und dann hatte ich so ein inoffizielles Coming-out auf der Bühne, weil ich habe Theater gespielt.

0: eben wo ich so 16 war, 15, 16, wo ich es gerade erst selber gemerkt habe. Und dann haben wir die wilden Hühner und die Liebe gespielt. Und da gibt es ein Mädchen, das heißt Wilma. Und Wilma verliebt sich in ein Mädchen. Und wo wir damals die Rollen aufgeteilt haben, haben die anderen gemeint, Mensch, Hedi, die Rolle passt doch voll zu dir. Und die wussten aber gar nicht, dass ich mich gerade frage, ob ich lesbisch bin. Dann habe ich gesagt, okay, dann spiele ich die Rolle und habe dann tatsächlich auf der Bühne ein lesbisches Mädchen gespielt.
1: Darf ich fragen, wie du deine Partnerin kennengelernt hast?
0: Ja, wir haben uns im Studium kennengelernt, einfach bei einer Vorlesung und haben uns erstmal einfach gut verstanden. Also, sie ist mir aufgefallen, ich fand sie sehr interessant und haben uns irgendwie angenähert, also haben uns auf Anhieb sehr gut verstanden und dann hat sich da irgendwie was angebahnt. Mhm. Ja, für mich war das wichtig, irgendwie zu wissen, sind wir jetzt fest zusammen. Mhm. Und daraufhin waren wir hier an der Isar tatsächlich spazieren. Und dann habe ich sie gefragt, ob sie mit mir zusammen sein möchte.
1: Achso, du hast sie gefragt?
0: Ich habe sie gefragt, ja.
1: Und natürlich hat sie nicht Nein gesagt?
0: Sie hat ja gesagt.
1: Klar. So, gehen wir dahin, wo du arbeitest.
0: Okay, machen wir. Yeah.
2: Wo sind wir hier?
0: Wir sind hier im Immer-Café. Ich leite eine Gruppe, die heißt Julets. Und das ist eine Gruppe für lesbische und bisexuelle Mädchen und junge Frauen.
1: Wenn du jetzt mit Frauen und Mädchen hier arbeitest, welche Erfahrungen machen die dann?
0: Häufig ist es für die vor allem in der Schule schwierig. Also viele sind ja noch in der Schule. Und Schule ist ja auch so ein bisschen schwieriges Gebiet, sage ich jetzt mal. Also ich denke, es fängt damit an, dass Lehrer und Lehrerinnen genau hinhören sollten. Also auch einschreiten sollten, wenn jetzt jemand sagt, du schwule Sau, dass der Lehrer dann oder die Lehrerin nicht still ist und nichts das überhört hat, sondern dann sagt, hey, warum? Also wirklich zu sagen, ja. Ich will das hier nicht als Schimpfwort hören und das geht auch nicht.
1: Kommt mir das nur so vor oder sind Lesben wirklich weniger sichtbar in der Gesellschaft?
0: Lesben sind weniger sichtbar, meiner Meinung nach. Ich denke, lesbische Frauen werden weniger ernst genommen. Also auch in ihrer Partnerschaft. Es wird mehr belächelt. Es wird, glaube ich, noch mal mehr als Phase abgestempelt, weil es dann heißt, ja, ach, viele Freundinnen küssen sich ja mal. Oder also die Fantasie von vielen Männern, dass sie sich denken, oh, wenn ich dann da dazukomme, dann wird das total toll. Also was ja auch impliziert, dass lesbische Frauen zu zweit, als zwei Frauen, gar nicht glücklich alleine sein können, dass da ein Mann dazukommen muss. Also es hat sowas von nicht ernst genommen werden. Ich frage mich schon, ob da, ob Männer da vielleicht auch ein bisschen in ihrem Ego angekratzt sind.
1: Ja, das hat mir persönlich passiert. Also auf einer Party eines Tages, ich wollte eine Frau ansprechen und sie war blond. Und ich bin hingegangen und ich sage, ja, hi, also ich mag blonde Frauen. Und dann sagt sie, ich auch. Und es hat mir gereicht, okay.
0: Also, gute Antwort.
1: Ja, klar, und schlau. Vielleicht ist sie auch nicht, genau. Aber das war das erste Mal und letzte Mal. Nie wieder eine Frau angesprochen. Sie hat mich immer selber angesprochen, weißt du?
0: Ach so, ja, klar, verstehe ich. Ja.
1: So, Hedi, vielen Dank
0: für
1: das nette Gespräch.
0: Hat mich gefreut.
1: Ich auch. Auf Wiedersehen.
0: Gut. Ciao.
3: So witzig, wie mein Kollege Ramo hier von seiner Begegnung mit der Frau in der Bar erzählt, da steckt ja irgendwie auch ein ernster Kern drin, oder? Und zwar, dass sich Menschen, die selber nicht queer sind, sich von queeren Menschen irgendwie angegriffen oder sogar bedroht fühlen. Und das erleben queere Menschen jeden Tag. Und das wirklich Schlimme ist, sowas findet natürlich dann auch in Gesetzen und in Gesetzgebungen statt. Gucken wir uns zum Beispiel mal die USA an. Da dürfen LehrerInnen in den USA, in Florida, mit ihren SchülerInnen überhaupt nicht mehr über Schwulsein oder über Lesbischsein sprechen. Die können dafür verklagt werden. In 69 Ländern auf dieser Welt ist Queersein eine Straftat. Und in 11 Ländern, wie zum Beispiel im Iran oder Saudi-Arabien, eine Straftat, für die man mit dem Tod bestraft werden kann. Dass wir das hier mit unserer kleinen Respektsendung ein für alle Mal ändern und die Welt verbessern, die Illusion mache ich mir jetzt hier nicht, aber was wir machen können, ist, dass wir über diese Vorurteile sprechen, weil ich bin felsenfest davon überzeugt, dass einen nicht so anfällig macht für Vorurteile, für Klischees und für Hetze, wie wenn man sich mit etwas nicht so richtig gut auskennt. Und deswegen kehren wir jetzt zurück zu unserer schönen Buchstabenkette, zum LGBTQI+. Und ihr erinnert euch, über lesbisch haben wir schon gesprochen. Machen wir weiter mit dem G wie gay oder auf Deutsch schwul. Das bedeutet, dass Männer auf andere Männer stehen. Soweit so unspektakulär. Es gibt verschiedene Studien und so Schätzungen. Meistens heißt es so um die 10% der Männer stehen auf andere Männer. Also etwas, was sehr, sehr, sehr häufig vorkommt. Umso erstaunlicher, dass sich da immer noch sehr hartnäckige Klischees und Vorurteile halten. Und über die gängigsten hat sich Kollege Ramo mit dem YouTuber und Comedian Michi Buchinger unterhalten.
2: Bist du eigentlich wirklich hetero oder tust du nur in deinen Videos so, damit es lustiger ist?
4: Michael Buchinger ist ein YouTuber aus Österreich und schwul. In seinen Videos erzählt er von den Klischees, die ihm im Alltag begegnen. Der Titel: Wenn Schwule das sagen würden, was Heteros sagen.
2: Ach, ich bin morgen mit meinem Freund auf so einer Hetero-Hochzeit und ich habe keine Lust. Wahrscheinlich werde ich kein Wort von dem verstehen, was sie sagen. Hetero, hetero, hetero, hetero. Ah. Ja, aber das sind doch nur zwei Menschen, die sich lieben. Das ist jetzt nicht so anders. Ja, zwei Heteros. Wahrscheinlich reden sie über Kartoffelpüree. Ah, Kartoffelpüree.
1: Michi, dürfen wir jetzt bitte ein paar Klischees mit dir testen?
5: Sehr, sehr gerne.
1: Super. Also, Michi, legst du viel Wert auf deinen Style?
5: Ja, viel Wert, nicht wirklich. Also es kommt halt darauf an, ich bemühe mich schon ab und zu, dass ich nicht wie ein absoluter Penner aussehe.
1: Okay. Und ist überhaupt Schwule und Lesben haben voll viel Sex?
5: Also ich bin in einer Beziehung und ich habe so ab und zu, so am Geburtstag habe ich schon Sex, aber es hält sich an den Grenzen, muss ich ganz ehrlich sagen. Also ich kann jetzt nur von mir sprechen, nein.
1: Viele Menschen denken, dass homosexuelle Menschen, die haben so viel Geschlechterkrankheiten. Also was hältst du davon?
5: Natürlich existiert dieses Klischee, aber ich glaube, statistisch gesehen ist es mittlerweile ja auch aufgezeigt, dass dem Ganzen nicht so ist. Ich weiß nicht, ob ich so top informiert bin auf diesem Gebiet, aber ich habe gehört, dass dieses Klischee mittlerweile auch schon wieder widerlegt wurde.
2: Bianca kann nicht kommen, sie ist krank. Oh, die Hetero-Bianca? Wahrscheinlich ist das AIDS. Oh, ich scherze nur, bitte verzeih meinen Sinn für Humor, aber ich meine, seien wir uns ehrlich, es ist wahrscheinlich AIDS. Oh, Bianca, ist gefährlich, dieser Lebensstil.
3: Humor kann natürlich eine super wichtige Strategie sein als queerer Mensch, um in dieser Gesellschaft klarzukommen, wo man ständig mit blöden Sprüchen zu tun hat oder mit Anfeindungen. Aber irgendwann vergeht einem auch mal der Humor und das ist auch ehrlich gesagt ziemlich nachvollziehbar, oder? Jetzt haben wir schon zwei Buchstaben besprochen, gibt noch viele mehr. Und das können wir uns jetzt auch gleich mal hier praktischerweise visuell angucken. Es gibt nämlich jede Menge schöne bunte Flaggen, was sexuelle und geschlechtliche Identität angeht. Und wir starten, muss ich gar nicht hingucken, mit der Flagge für lesbische Liebe und lesbische Anziehung. Und machen natürlich weiter. Das hier sind die Männer, die aufeinander stehen. Das ist die Flagge für die schwule Identität. Und weiter geht's. LGB, also mit bisexuell, genau. Das ist die Flagge für Menschen, die eben eine sexuelle und romantische Anziehung für mehr als ein Geschlecht empfinden. Und nach LGB kommt das T. Das ist die Flagge für transidente Personen. Das heißt, es sind Menschen, die sich nicht mit dem Geschlecht identifizieren, mit dem sie auf die Welt gekommen sind. Und das hier ist die Flagge für intersexuelle Menschen. Guckt aus wie ein O, aber nein, es geht um das I in der Buchstabenkette. Intersexuelle Menschen, die kommen auf die Welt und haben nicht eindeutige biologische Geschlechtsmerkmale für Mann oder für Frau. Und damit verlassen wir jetzt das LGBTI und gucken uns als nächstes die Flagge für die NBs an. Also das sind die nicht-binären, non-binary Personen. Das sind Menschen, die sagen, wenn Geschlecht ein Spektrum ist und das hier ist Mann und das hier ist Frau, dann empfinde ich mich weder als das noch als das, sondern irgendwo dazwischen oder drüber oder drunter, aber auf keinen Fall klar das eine oder das andere. Diese Flagge ist für pansexuelle Menschen. Pansexuell heißt, dass man quasi sich eigentlich in jede Person verlieben könnte, auf jeden Fall unabhängig vom Geschlecht. Also man ist nicht auf ein Geschlecht romantisch oder sexuell fokussiert. Das wiederum ist für Menschen, die sich als asexuell identifizieren. Asexuell bedeutet, dass man schlicht kein sexuelles Interesse an anderen Personen hat. Jetzt müssten die Polysexuellen kommen, ganz genau. Das ist die Flagge für Polyamore oder auch polysexuelle Menschen. Das heißt, dass man ein romantisches und oder sexuelles Interesse an vielen Personen hat. Das trifft auf viele Menschen zu, aber bei polysexuellen oder polyamor lebenden Menschen ist es ganz wichtig, dass man das allen Menschen sagt, mit denen man da eine sexuelle oder romantische Beziehung eingeht. Und das, was ihr jetzt hier seht, diese schöne, ganz, ganz bunte Flagge, das ist die aktuell meistverwendete Regenbogenflagge. Da werden möglichst alle queeren Identitäten zusammengefasst. Ich verstehe, dass es für nicht betroffene Personen ein bisschen kompliziert ist und auch ganz schön Umdenken verlangt, was so zum Beispiel die Sprache angeht. Aber stellt euch doch mal vor, wie das für die Menschen ist, die betroffen sind. Für die ist das Ganze noch viel komplizierter. Und dass es weniger kompliziert ist irgendwann, da tut sich ja durchaus was. Seit 2019 zum Beispiel können intersexuelle Personen in Deutschland den dritten Geschlechtseintrag wählen. Sie müssen nicht mehr so tun, als wären sie Mann oder Frau, sondern können bei ihrem Geschlecht divers eintragen. Aber wie ist es mit den Menschen, die sich nicht wegen ihrer Biologie, also nicht wegen Geschlechtsmerkmale oder Chromosomen als divers identifizieren, sondern die eben nicht binär sind? Da habe ich mich mit einer unterhalten, und zwar mit Elli.
6: Servus. Ich habe nur romantische Vorstellungen von deinem Job aus Mary Poppins.
7: Ja, ganz so romantisch ist es dann doch nicht.
6: Kann ich dir irgendwie helfen?
7: Warte mal. Ist jetzt mal den da.
6: Vielen Dank.
7: Und das nehme ich. Kommst du das noch?
6: Vielen Dank.
7: Genau, und dann sollten wir es eigentlich haben. Dann können wir anfangen.
6: Super. Und bevor wir anfangen, wie ist es denn? Ich habe gerade so munter in die Kamera moderiert mit der Arbeit. Das ist mit dem Elli, Elias, ein bisschen schwieriger.
7: Ja, es ist. Ich bin jetzt nicht geoutet hier auf der Arbeit, weil es mir einfach zu persönlich ist. Mhm. Und ich glaube, dass das auch ganz viele Menschen einfach nicht verstehen würden, dass es sowas, dass es eben einen Unterschied gibt eigentlich zwischen den beiden Menschen.
6: Mhm. Und was ist der Unterschied?
7: Ich glaube, Elli ist wesentlich lebenslustiger, offener und abenteuersuchender als Elias. Mhm. Elias ist halt mehr so. Jemand, der sich eher in sich zu, oder der halt seine Arbeit macht und ein bisschen redet, aber dann halt auch wieder weggeht. Es fühlt sich nicht an wie ich.
6: Du identifizierst dich als non-binary.
7: Genau.
6: Oder? Was bedeutet das?
7: Das bedeutet, dass ich zwar ein biologisches Geschlecht besitze, das ich auch akzeptiere, so wie es jetzt im Moment ist. Mhm. Dass ich aber sage, Geschlecht ist ja so viel mehr als nur das, was ich. Das, was mich körperlich ausmacht, sondern Geschlecht ist, was einem selber liegt und was man schön findet.
6: Mhm. Und du identifizierst dich aber nicht als trans.
7: Nein.
6: Also es ist nicht so, dass du sagst, Elli ist mein eigentliches, einziges Ich und Elli ist eine Frau.
7: Nee. Also Elli ist der Mensch, der ich eigentlich bin. Elli ist mal mehr weiblich, mal mehr männlich, mal mehr gar nichts von beiden. Elli ist. Also, wenn ich trans wäre, dann würde ich ja sagen, ich bin niemals männlich, sondern nur weiblich. Oder ich bin niemals weiblich, sondern nur männlich. Und das passt für mich nicht, dieses Label.
6: Was glaubst du denn, wie deine Kunden reagieren würden, wenn du als Elli zum Schornsteinfegen kommst?
7: Ich glaube, die meisten hätten damit gar kein Problem, weil es geht ja nicht um mich als Person, sondern es geht darum, dass die Arbeit anständig gemacht worden ist. Aber es gibt halt immer so ein paar Leute, denen passt sowas halt nicht und dann stänkern es halt wieder umeinander. Und das ist halt. Man möchte ja Probleme immer vermeiden, wenn es geht.
6: Klar. Hast du das schon erlebt so?
7: Ja.
6: Konkret?
7: Ja, einmal. Da hatte ich lackierte Fingernägel im Prinzip. Und da haben sich dann die Leute schon beschwert, auch beim Chef.
6: Echt?
7: Ja.
6: Was, die rufen dann an und sagen?
7: Ja.
6: Und was war der konkrete Punkt, der sie da gestört hat?
7: Nee, weil es halt farbige Fingernägel waren.
6: Und deswegen wird der Schornstein schlechter gefegt.
7: Ja, das habe ich mir auch gedacht, aber.
6: Ja. Und wie hat dann dein Chef da reagiert?
7: Ja, er hat halt mich gebeten, dass ich es sein lasse.
6: Aber der kennt.
7: Der kennt Elli. Auch Elli, der weiß auch, dass ich Elli bin.
6: Und findet das okay?
7: Ja, der hat da kein Problem mit.
6: Dann gehen wir jetzt mal hier, oder? Du?
7: Da lang.
6: Ach. Bin ja nicht von hier. Ich versuche zu verstehen, was das überhaupt ist.
7: Das ist eine Rohrhexe, das ist fürs Rauchrohr zum Reinigen. Die bräuchte ich jetzt dann, weil wir sind da.
6: Ah, dann halten wir uns jetzt zurück, oder? Um nicht für mehr Aufmerksamkeit zu sorgen.
7: Dankeschön.
6: Du bist gleich wieder da, oder?
7: Genau, okay. Wir sehen uns gleich wieder.
6: Bis gleich. schick.
7: Dankeschön.
6: Hast höhere Schuhe an als ich auf jeden Fall. Ja. Dürfen wir da rein?
7: Ja.
6: Dann folge ich dir. Ist das so Ellis? Ist das so dein Look?
7: Würde ich keine sagen. Ahnung, es ist einfach das, was mir gefällt.
6: Und diese Kirche hier, mit der bist du verbandelt, gell?
7: Ja, das ist meine Heimatkirchengemeinde. Da gehe ich rein, seit ich schon ganz klein bin. Aha. Und jetzt bin ich ja auch schon seit 2 Jahren hier im Kirchenvorstand.
6: Vielleicht habe ich jetzt irgendwelche Vorurteile, ne? Aber ich denke bei Kirchen sofort, dass es total konservativ ist und dass die mit non-binären Menschen nicht so viel anfangen können.
7: Also ich hatte jetzt die Erfahrung hier, dass es eigentlich unglaublich positiv aufgenommen worden ist. Gut, ich habe auch von Anfang an dann gesagt, ich bin Elli, und den Pfarrer, den wir hatten, der stand da total dahinter. Man ist da total angenommen worden dann.
6: Also ich kenne viele Menschen, die gläubig aufgewachsen sind und dann irgendwann gemerkt haben, in der Pubertät so, das passt nicht zusammen. Ja. Also das, was man mir sagt, was in der Bibel steht, passt nicht mit dem, wie ich fühle. Hattest du nie?
7: Doch, die Zweifel hat man schon ab und zu. Aber zu wissen, dass es immer einen Punkt gibt, wo man hinkommen kann, eine Säule, die man hat, das ist einfach auch kraftgebend. Und das ist das, worauf ich eigentlich immer vertraut habe. Dass Gott mich so liebt, wie ich bin.
6: Hast du dich irgendwie so? Können wir uns da hinhocken? Dann schaust du nicht in die Sonne.
7: Ja, wir können uns da schon drauf gucken. Auch das ist ja nicht
6: aus Mikro gefallen. So. Wenn du träumst eigentlich, träumst du als Elli, in Elli?
7: Ja. Ich lebe als Elli zu 98% meines Lebens. Wenn ich nicht Elli bin, bin ich auf Arbeit oder es ist irgendwas Amtliches, dass ich nicht Elli bin.
6: Entsteht Schaden durch diese klassischen Geschlechterrollen?
7: Es tut einem weh, es macht Menschen auch kaputt.
6: Hast du das selber gemerkt?
7: Ja.
6: Was passiert da? Also
7: ja, man fühlt sich eben nicht so, wie man versucht immer zu ändern, was man nicht ändern kann, weil man ja nicht weiß, was eigentlich mit einem nicht stimmt. Und dann weißt du halt auch einfach nicht, wie du es ändern sollst, weil eben erstens die Vorbilder fehlen, zweitens die Ansprechpersonen, wie du damit umgehen sollst. Und dann ist das, also es ist zerreißend für einen Menschen.
6: Hast du da gehofft, dass das irgendwann aufhört?
7: Ja. Man versucht, dass es irgendwie weggeht. Ja, so ist es ja gar nicht. Du darfst nicht so sein, du musst ja so und so sein. Versuch's doch einfach mal, mach mal weiter so. Das wird schon irgendwann.
6: Aber wird nicht?
7: Nee.
6: Kannst du verstehen, dass es Menschen gibt, die sich schwer tun, dass es Menschen gibt, die es nicht checken?
7: Ja. Ja, kann ich verstehen und nachvollziehen, nur muss ich dann sagen, die Menschen, so schwer ist es eigentlich nicht. Und was nehme ich ihnen weg, wenn ich Elli bin?
3: Wenn man von einer vermeintlichen gesellschaftlichen Norm abweicht in Sexualität und Geschlecht, dann ist das bis heute immer noch nicht einfach. Und das ist großer Mist und das ist belastend für queere Menschen, klar. Aber das ist auch für eine ganze Gesellschaft nicht gut. Warum? Weil wir eigentlich doch alle in einer Welt und in einer Gesellschaft leben wollen, in der Menschen ihr wahres Ich zeigen und leben können. Indem queere Menschen eben so sein können, wie sie eben sind. Weil eine genormte Welt, eine genormte Gesellschaft, die ist fad und die ist eintönig. Und stellt euch mal ernsthaft eine Welt ohne queere Menschen vor. Eine Welt ohne RuPaul. Eine Welt ohne die Bücher von Oscar Wilde, die Filme mit Kristen Stewart. Die Musik von Sam Smith, Kim Petras, Janelle Monáe und so weiter und so fort. Oder ich meine, Filme ohne Elliot Page will ich auch nicht haben. Und Elliot Page ist ein ganz gutes Stichwort. Der hat sich ja erst mit Anfang 30 als trans geoutet. Und das ist überhaupt nicht selten, dass man schon so ein paar Jahre als Erwachsener auf diesem Planeten lebt, bevor man diesen Schritt macht. So zum Beispiel auch bei Patricia.
6: Guten Morgen.
8: Hi.
6: Wir treffen uns hier auf einem Friedhof. Warum?
8: Eigentlich ist das ganz einfach, weil das war für mich der erste Ort, wo ich mich in aller Ruhe hinsetzen konnte, mich ausprobieren konnte, nachdenken konnte über meine Zukunft. Weil es war nicht einfach, zum ersten Mal in Frauenkleidern rauszugehen. Und hier hatte ich meine Ruhe, hier waren nicht viele Menschen und deshalb sind wir hier.
6: Das heißt, für dich ist es ein positiver Ort, der dir was bedeutet?
8: Ja, auf jeden Fall. Weil, sagen wir mal so, es ist auch ein schwerer Ort, weil ich mir echt überlegt habe, wie geht's weiter? Kann ich das überhaupt? Schaffe ich das überhaupt? Weil zu dem Zeitpunkt war es wirklich so, dass ich Angst hatte, aus dieser Friedhofsatmosphäre nicht mehr rauszukommen.
3: Patricia ist eine Transfrau. Das heißt, sie war bei der Geburt biologisch ein Junge, fühlte sich aber nie so. Ganze 38 Jahre lebt sie mit diesem Geheimnis.
8: Es hat lange gedauert, bis ich mich getraut habe. Heute sage ich, vielleicht wäre es schöner gewesen, früher anzufangen.
0: Ja.
8: Aber ich habe die Zeit gebraucht, tatsächlich.
0: Wenn du nicht das sofort als trans bezeichnet hast, wie hast du dich denn gefühlt?
8: Ja, das ist ein bisschen schwer. Also den Begriff, sag ich mal, den kannte ich vielleicht so ab 15 oder so. Weil damals war es ja das Problem, Internet und so gab es ja nicht. Das heißt, wenn man irgendwo was gefunden hat in Büchern, dann war es halt immer eine Krankheit. Ja, also es ist eine psychische Erkrankung und möchte man jetzt psychisch krank sein? Nee, das möchte man nicht.
0: Nee.
8: Und deshalb habe ich halt diesen Begriff trans auch nicht verwendet. Ich wusste halt nicht, was ist. Und ich habe halt einfach nur anders gefühlt. Ich habe auch immer gedacht, das geht wieder weg. Ich habe die Hoffnung gehabt, dass das weggeht. Ich war ja eigentlich gar nicht glücklich damit. Ja? Ich habe ja gesehen, wenn man nicht der Norm entspricht, sag ich mal jetzt so, dann ist das Leben viel schwerer. Also wollte ich der Norm entsprechen und habe dann halt wirklich gut gespielt. Und ich glaube nicht, dass irgendjemand das gemerkt hat.
0: Krass.
3: Patricia nimmt mich mit zu sich nach Hause. Dort wartet ihre Ehefrau Sandra auf uns.
8: War klar, es ist der falsche Schlüssel.
9: Aber es ist deine Wohnung.
0: Ich gehe einfach
8: weitergehen. Okay.
0: Hi. Du bist Sandra, nehme ich an. Hi, ich bin Christina.
8: Hi.
0: Ihr kennt euch.
8: Ja, doch durchaus schon etwas länger, seit 30 Jahren.
0: Genau. Ich erkenne es auch hier schon. Das ist ein sehr schönes Bild von euch.
3: Sandra ist Patricias große Liebe. Die beide haben sich schon als Teenager kennengelernt, verliebt und 2003 geheiratet. Doch nicht als queeres, gleichgeschlechtliches Paar, sondern als Ehefrau und Ehemann. Damals hieß Patricia noch Patrick.
8: Für mich bedeuten diese Bilder wirklich ein Teil meines Lebens und damit habe ich überhaupt keine Probleme und ich finde das einfach auch schön. Nur ich hätte zu dem Zeitpunkt halt lieber selber gerne ein Kleid getragen. Und es ist einfach schön, das zu sehen und dass es ein Teil meines Lebens ist. Und es ist eine schöne Erinnerung und das wird auch immer bleiben und ich habe auch überhaupt kein Problem damit.

0: wusste, irgendwas war los. Ich wusste aber nicht, was es ist. Und als sie dann sich mir gegenüber geoutet hat, hat sie mir eine Mail geschickt. Sie hat es mir ja nicht persönlich erzählt.
1: Würdest du sie uns noch mal vorlesen? Oder die Teile davon? Oder würdest du die mit uns teilen, diese E-Mail, die du damals Sandra geschrieben hast? Oder?
2: Jetzt haben wir ein kleines Problem, weil ich nämlich keine Brille aufhabe. ich kann es ja mal versuchen. Also angefangen habe ich, wie gesagt, es war ja im Dezember, kurz vor Weihnachten.
0: Ja. Mein letzter Arbeitstag
2: vor Weihnachten. Der letzte Weihnachtstag vor Weihnachten und ich habe angefangen, bitte, bitte hilf mir, ich kann nicht mehr. Dies ist für mich die schwerste Mail, die ich je geschrieben habe. Was daran liegt, dass im Netz steht, man sollte sich diesen Schritt gut überlegen, weil man weil es meist zum Verlust der Beziehung führt. Weil ich aber weiß, dass wir schon alles durchgemacht haben und hoffe, dass wir auch dieses Problem lösen, schreibe ich dir trotzdem. Keine Angst, ich bin nicht fremdgegangen. Jedenfalls habe ich schon alles versucht, dagegen etwas zu tun. Auf den Punkt gebracht, ich fühle mich mehr als Frau als Mann. Meine Liebe zu dir hat sich nicht verändert. Ich merke nur, dass ich langsam immer unglücklicher werde und daher immer ungenießbarer. Das will ich aber nicht und darum müssen wir das Problem angehen. Das Wichtigste ist und bleibt, ich kann es tausendmal wiederholen. Ich liebe dich und nur dich und ich brauche deine Hilfe. Ich konnte es dir leider nicht persönlich sagen. Dazu hatte ich zu viel Angst.
1: Wie hast du die E-Mail bekommen? Also wie war das? Du hast gesagt, was dein letzter Tag auf Arbeit?
0: Ja, genau. Ich war in der Arbeit, habe die gelesen und habe dann tatsächlich sofort zum Hörer gegriffen und habe dann eigentlich nur gesagt, also weißt du, wenn du willst, dass wir uns trennen, dann musst du schon mehr aufbieten als das. Also, das war so die erste Reaktion und ja, jetzt weiß ich endlich, warum es damals ja ihm so schlecht geht. Jetzt weiß ich endlich, was dahinter steckt. Es war für mich also erstmal eine Erleichterung.
1: Wir sprechen über Patricias Transidentität, aber was eigentlich mit deiner Identität? Also du hast ja wahrscheinlich dann, bis du Mitte 30 warst, dich als heterosexuelle Frau definiert. Was bist du denn jetzt?
0: Ich würde mich nicht als lesbisch definieren. Und ich glaube, wenn ich Patricia nicht hätte, würde ich mir sicherlich vermutlich wieder einen Mann suchen. Aber im Endeffekt, wenn man mit jemandem zusammen ist, und das ist mal das, wo es darauf hinausläuft, wenn die Leute mich auch fragen, wie kannst du jetzt eigentlich noch mit Patricia zusammen sein, du hast doch einen Mann geheiratet. Man muss, wenn man den Menschen liebt, wenn man den Menschen erkennt und sagt, ich habe den Menschen geheiratet und das ist der Mensch, mit dem will ich mein Leben verbringen, dann ist es egal, in welcher Hülle der Mensch steckt. Ob er jetzt ein Patrick mit kurzen Haaren ist oder eine Patricia mit langen Haaren, es ist wurscht, das ist der Mensch.
1: Viele Menschen denken immer noch in sehr starren und strengen Kategorien, wenn es um Männlichkeit und um Weiblichkeit geht. Und diese starren Kategorien, die führen auch zu einem ziemlich strengen, ja, so Vorgaben- und Regelkatalog, wie man gefälligst zu sein hat als Mann oder als Frau. Wir Frauen, wir sind halt vor allem mütterlich und sehr emotional und eher weich. Und Männer sind emotional eher so ein bisschen verkümmert. Dafür aber kräftig und schauen gern Fußball. Also ich bin der festen Überzeugung, unserer Gesellschaft geht es ganz gut, weniger in diesen starren Oldschool-Kategorien zu denken und ein bisschen mehr Mut zur Nicht-Binarität. Dann wäre es für uns alle, glaube ich, besser, weil diese ollen Geschlechterklischees sind am Ende ganz schön toxisch für uns alle.

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langsam hin und her schaukeln. Wenn Sie möchten, können Sie gerne die Augen schließen. Kleiner werden und die Augen wieder öffnen. Die Mitte finden, Hände schließen und mit dem Einatmen ganz lang nach oben ziehen. Dem Ausatmen abrollen. Wieder aufrollen. Einatmen. Dem Ausatmen wieder aufrollen. Einatmen. Und noch einmal tief rollen. Einatmen, die Beine beugen, mit dem Ausatmen strecken, der Kopf hängt. Im Wechsel. Beide Beine lang, ausatmen und aufrollen. Mit dem Becken schaukeln. Die Mitte finden, tief in die Rippen ein- und wieder ausatmen.

Ausatmen, langsam wieder tief rollen. Die Beine nacheinander absetzen, über die Seite drehen und ins Sitzen kommen. Wir kommen aus dem Sitz in den Vierfüßler. Zuerst erarbeiten wir eine saubere Stütztechnik. Wir belasten die Außenkanten der Hände, Kleinfinger und Ringfinger, und aus den Händen bilden wir ein richtiges Gewölbe. So ist die Belastung für die Handgelenke etwas geringer. Jetzt die Schulterblätter weit zusammenziehen und weit auseinander. Richtig ein paar Mal hin und her schaukeln. Und jetzt so langsam die Mitte suchen, so dass Sie das Gefühl haben, die Schulterblätter kleben richtig am Rücken. Das Gleiche mit dem Becken. Ein paar Mal hin und her schaukeln. Die Brustwirbelsäule bleibt dabei ganz stabil und ganz lang. Und auch hier suchen wir uns genau die neutrale Position. Bauchspannung dabei schon langsam aufbauen, den Bauchnabel nach innen und weit Richtung Brustbein ziehen. Auch hier suchen wir uns jetzt die Mitte, sodass Schambein und Beckenknochen auf einer Ebene sind. Die Hände und die Beine jetzt richtig feste in die Matte drücken. Die Schultern weit wegziehen von den Ohren, der Nacken ist lang und Sie merken, wie sich eine ganz intensive Bauchspannung jetzt aufbaut. Mit dem Einatmen schleifen wir jetzt ein Bein nach hinten raus und heben es an. Am besten stellen Sie sich vor, Sie haben auf Ihrem unteren Rücken ein volles Tablett stehen, was Sie da balancieren müssen, was nicht runterfallen darf. Bauch gut aktivieren, das Becken ganz ruhig lassen. Sehr schön. Scheitel zieht weit nach vorne. Machen jedes Bein noch einmal. Bauchspannung halten. Jetzt nehmen wir das ganze Gewicht auf eine Hand. Nochmal die Stütztechnik nachprüfen. Und der andere Arm zieht zur Seite. Wir gehen leicht in die Rotation. Und mit dem Ausatmen durchtauchen, den Stützarm weit beugen und wieder öffnen. Ausatmen, das Becken bleibt dabei ganz ruhig. Wir spüren die Rotation in der Brustwirbelsäule. Ausatmen, einatmen ein letztes Mal und aus, die Rippen weit schließen.

und langsam absetzen. Das andere Bein beginnt. Nach hinten schleifen, anheben und Sie denken natürlich ständig an Ihr Tablett auf dem unteren Rücken. Sehr gut. Rausschieben, lang, einmal noch. Bauch ist fest. Die andere Seite. Arm zur Seite, etwas öffnen, ausatmen, durchtauchen, der Hand nachschauen und wieder ziehen, einatmen, aus, die Rippen feste schließen und wirklich darauf achten, dass das Becken ganz ruhig bleibt. Ein letztes Mal. Ausatmen, ganz rund im Oberkörper werden. Und langsam wieder absetzen. Wir kommen auf die Fersen, nehmen die Arme zurück, den Kopf ablegen und entspannen. Für den nächsten Durchgang kommen wir langsam wieder nach vorne in den Vierfüßler. Und wer jetzt ein bisschen steigern möchte, stellt die Zehenspitzen auf und zieht sich hoch in das umgekehrte V. Die Ellbogen gehen nach außen unten, der Kopf hängt, das Steißbein zieht ganz weit zur Decke hoch. Das Brustbein einfach durchhängen lassen. Sie merken, das wird zu intensiv, zu viel, üben Sie mit Angela einfach den ersten Level weiter. Schultern sind ganz frei, nochmal kurz nachdehnen. Und mit dem Einatmen jetzt ein Bein heben, das Becken bleibt ganz ruhig dabei und wieder absenken. Die andere Seite. Lang strecken und absenken. Atmen. Ein letztes Mal. Die Knie langsam wieder absetzen. Einen Unterschenkel klappen wir einfach zur Seite und das andere Bein ganz lang nach hinten rausschieben. Arm geht hoch zur Decke und Sie korrigieren nochmal, ob die Hand, das Knie und der Fuß wirklich auf einer Linie sind. Der Hand nachschauen, Bauch aktivieren und mit dem Ausatmen durchtauchen. Einatmen, weit öffnen, der Hand nachschauen. Ausatmen, die Rippen schließen, durchtauchen. Einatmen, öffnen. Ein letztes Mal durchtauchen. Bauch ist fest. Einmal noch nach oben ziehen. Halten. Und wir kommen langsam zurück in den Vierfüßler oder in die V-Position. Die Beine nochmal anheben. Das Becken bleibt ruhig. Und wieder absetzen. Ellbogen gehen nach außen, unten. Der Kopf hängt. Letzte Runde. Bauch gut aktivieren. Und dann wieder langsam die Knie absetzen, die andere Seite. Unterschenkel klappt zur Seite und einmal hochziehen. Wichtig bei der Übung ist, wenn Sie jetzt ausatmen und durchtauchen, dass das Becken wieder stehen bleibt. Und beim Hochziehen, dass der Arm lang zur Decke hochgeht. Sehr schön. Ausatmen und langziehen. Kleinen Moment dort bleiben. Und dann wieder beide Hände absetzen, die Knie parallel. Wir setzen uns auf die Fersen, die Arme zurücklegen, entspannen. Wir kommen ein letztes Mal in den Vierfüßler. Und diese Übungsvariante, die ich Ihnen jetzt zeige, ist wirklich nur für Geübte. Wenn Sie neu dabei sind, folgen Sie bitte Angela oder Ingrid. Sie stellen die Zehenspitzen auf. Kommen noch mal hoch in die V-Position, den Bauch gut aktivieren. Und wer jetzt möchte, senkt langsam das Becken so weit ab, bis wir in eine gerade Position kommen. Ganz lang machen. Nacken ist noch mal ein Stückchen in die Länge gezogen, der Bauch ist fest. Mit dem Einatmen ein Bein heben und wieder absetzen. Andere Seite. Sie achten bitte wieder gut drauf, dass das Becken ruhig bleibt. Lang ziehen. Und wieder absetzen. Ein letztes Mal. Ein Bein heben. Und wieder absetzen. Das ganze Gewicht jetzt auf eine Seite. Die Füße einfach umstellen. Und die andere Hand zieht zur Decke hoch. Mit dem Ausatmen das Becken anheben. Und ganz weit unten durchtauchen.

0: einatmen, wieder öffnen, immer der Hand nachschauen, ausatmen, rund werden. Einatmen, öffnen und ausatmen, rund. Einmal noch weit zur Decke hochziehen und wir kommen zurück. Lang strecken, das andere Bein beginnt. Einatmen, heben, ausatmen, wieder senken. Lang machen, immer wieder gut darauf achten, dass das Becken ruhig bleibt und der Bauch fest. Ein letztes Mal. Gewicht wieder auf die andere Seite. Die Hand zieht zur Decke hoch. Nachschauen und ausatmen, weit durchtauchen. Und wieder zurückkommen. Die Bewegung genießen, Spannung im Bauch halten. Immer der Hand folgen. Ein letztes Mal. Durchtauchen. Und für einen Moment nochmal halten, lang ziehen. Die Hand langsam absetzen. Die Knie absetzen. Und wir ziehen uns zurück auf die Fersen. Kopf auf die Matte, die Arme zurück und entspannen.
1: Langsam aus dem Sitz aufrollen und über die Seite nach hinten abrollen. Wir machen uns ganz klein und schaukeln ein bisschen hin und her. Die Hände wandern in die Kniekehlen, wir kommen ganz rund hoch in den Sitz. Mit dem Einatmen eine Hand weit nach oben strecken und über das eine Bein lehnen. Unteren Rücken ganz lang ziehen und die andere Seite.

über die Knie jetzt langsam nach oben kommen. Aufrollen, langziehen. Genießen Sie diese aufrechte Haltung und wir wünschen Ihnen noch einen schönen Tag.

0: Wir heben und senken nun Arm und Bein. Los geht's.
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0: Diese Insekten mag jeder. Schmetterlinge. Mit ihnen verbindet man Sommer, Sonne, Leichtigkeit und die Verwandlung von der Raupe zum Tagfalter. Es gibt sie schon seit 135 Millionen Jahren.
1: Den Schmetterling gab es schon zu Saurierzeiten, hat man also festgestellt, ja, dass sie da auch Exemplare gefunden haben. Und das ist schon toll, dass es bis heute überlebt hat.
0: Inzwischen sind weit über 30% der Schmetterlingsarten ausgestorben. Dabei sind diese Tiere extrem anpassungsfähig. Zum Beispiel der Zitronenfalter fliegt bei uns als erster im Jahr und übersteht sogar Schnee.
1: 30, 40 Grad minus macht da gar nichts, ja. Und im Frühjahr, wenn die ersten warmen Sonnenstrahlen kommen, kommt er dann raus aus seinem Versteck, aus dem Winterversteck. Man hat ihn schon in Efeu Stücken gefunden, unter drunter. Da haben es Schnee und Eis runter und unter drunter hat er gesessen und überwintert dort.
0: Der Schmetterling und auch seine Puppen haben ein regelrechtes Frostschutzmittel im Blut. Alfred Westenberger liebt Schmetterlinge und weiß genau, wie man sich Schmetterlinge in den Garten holt. Mit den richtigen Pflanzen.
1: Ich würde jedem Gartenbesitzer empfehlen, einen Faulbaum reinzusetzen. Nämlich dann hat er garantiert jedes Jahr Besuch vom Zitronenfalter.
0: In den Faulbaum legt der erwachsene Zitronenfalter seine Eier. Viele Schmetterlingsraupen sind auf eine einzige Futterpflanze spezialisiert, wie dieser Hauhechelbläuling.
1: Hier haben wir also unseren Wiesenhornklee. Da geht unser Hauhechelbläuling, Polyomatus icarus, der geht da dran. Das ist die einzige Pflanze, praktisch, wo er braucht zum Überleben. Gibt es in den Naturgebieten, zum Beispiel Walbereck, Kiesgruben oder Reifenberger Wiesen, gibt es die also noch.
0: Jede Pflanze in seinem Garten dient irgendwelchen Schmetterlingsraupen als Futter. Und obwohl sein Garten recht klein ist, gibt es sogar eine Eiche.
1: Es ist ein kleines Bäumchen von der Stieleiche. Dafür ich zum Beispiel zuchten durch vom blauen Eichenzipfelfalter.
0: Alfred Westenberger darf seltene Schmetterlinge züchten, um die Falterpopulationen zu stärken. Nach der Befruchtung legt das Weibchen die Eier einzeln ab und nach wenigen Wochen schlüpfen daraus Raupen. Er ist vermutlich der einzige Gärtner, der sich freut, wenn bei ihm die Pflanzen Löcher haben oder abgenagt sind. Die ausgewachsenen Raupen verpuppen sich und nach 1 bis 2 Wochen schlüpft der Schmetterling. Alfred Westenberger lädt dazu auch mal Schulklassen ein, um die Falter in die Natur zu entlassen.
1: Wenn sie den auf dem Finger sitzen haben lassen, losfliegen, ja, das ist schon toll. Das vergessen die Kinder das ganze Leben nicht, sowas. Ich auch nicht.
0: Erwachsene Schmetterlinge trinken Nektar aus vielen einheimischen Blüten. Daher sollte man eine wilde Blumenwiese im Garten anlegen. Dabei ist es wichtig, auf die Qualität des Saatguts zu achten. Die bunte Blütenmischung aus dem Bau oder Supermarkt ist oft mit Gräsern und exotischen Sorten gemischt und daher nicht geeignet. Unter tausende Gärten findet man das richtige Saatgut für die eigene Region. Auch bei Stauden ist das Logo Bienen- und Insektenfreundlich häufig irreführend.
2: Im Baumarkt findet man praktisch an jeder Pflanze das Schild insektenfreundlich. Alles, was blüht, ist auf einmal insektenfreundlich. Das ist bei vielen ist das auch richtig, aber nicht bei allen Pflanzen. Also das ist leider so oft ein Marketing-Gag.
0: Im besten Fall. Der Bund testet immer wieder bienenfreundliche Pflanzen wie Lavendel und Salbei. Das Ergebnis 2023? Über 70% der verkauften Pflanzen waren im Schnitt mit 6 Pestiziden belastet. 5 Pflanzen waren so hoch belastet, dass sie nicht hätten verkauft werden dürfen. Das ist nicht nur gefährlich für Bienen und Insekten, sondern auch für Menschen. Wie viel man mit Eigenengagement verändern kann, sieht man hier in Sossenheim. Aus einem zugemüllten Grundstück wurde ein richtiges Biotop. Für Schmetterlinge gibt es extra Flächen mit Brennnesseln. Das ist die Lieblingsfutterpflanze für die Raupen vom Admiral, dem Tagpfauenauge und dem kleinen Fuchs.
3: Wer bei diesem Kleingarten über den Zaun lunzt, entdeckt üppige Pflanzenvielfalt. Es gibt nur einen schmalen Weg, alles ist zugewachsen. Trotz vollsonniger Lage ist dieser Garten gießarm, denn der Boden ist bedeckt. Darauf legt Kleingärtnerin Antje Löffler ihren Fokus. Auch was sie herauszupft, nutzt sie gern an Ort und Stelle, und zwar als Mulch.
4: Keine nackte Erde möchte ich haben, schlicht und ergreifend. Es beschattet ja den Boden, wenn ich da was drauf liegen habe. Dadurch wird es kühler, der Boden ist kühler. Er ist geschützt vor der direkten Sonneneinstrahlung. Der trocknet nicht so aus. Der Wind hat nicht so viele Angriffsmöglichkeiten. Also ich spare definitiv sehr viel Gießwasser.
3: Samenstände aber eignen sich nicht dafür. Sie kommen auf den Kompost. Auch das Gemüse wird mit Mulch versorgt. Die alte Gärtnerregel, einmal hacken, spart dreimal gießen, gilt nur, wenn der Boden unbedeckt ist. Mulchen spart auch das. Bei Antje Löffler liegt deshalb welkes Tulpenlaub zwischen durstigen Zwiebeln.
4: Das Mulchen ist eigentlich das Sinnvollere. Das ist einfach natürlicher. Das entspricht dem, was die Natur auch machen würde. Na, man hat die Beschattung des Bodens, man hat den wassersparenden Effekt. Das Hacken ist überflüssig, weil wenn jetzt Starkregen kommt, das wird alles abgefangen, das prallt nicht auf die Erde, es verschlammt nicht.
3: Zur Sicherheit liegen bei Antje Löffler Perlschläuche zwischen den Gemüsebeeten.
4: Ich decke es gut ab, damit dann nicht zu viel von der Feuchtigkeit in der Luft verschwindet und verdunstet. Es wird angesteckt und dann läuft es von alleine. Es kann notfalls auch mal jemand anders machen.
3: Das Wässern sollte immer bodennah erfolgen. Auch bei den Kartoffeln perlt es so bei Bedarf kontinuierlich zu den gut beschatteten Wurzeln. Diese Tonne voller Regenwasser versorgt im Gewächshaus.
4: Über diesen Behälter läuft das Wasser einfach nur durch das Gefälle in die einzelnen Tropfer.
3: Ein wassergefüllter Tonkegel setzt das genial ausgeklügelte System stromlos in Bewegung.
4: Wenn das trocken wird, die Erde rundherum, entsteht ein Unterdruck. Es öffnet sich ein Ventil hier oben drin und es fängt an und tropft. Da muss keiner rüberkommen. Ich gucke, wenn ich mal

0: werden. Im Hochbeet hat sie unglasierte Tongefäße eingelassen, die bis zu 2 Liter speichern.
1: Geht kein Wasser nach außen verloren, es geht über den Ton in die Erde. Hier habe ich meine beiden Süßkartoffeln, die brauchen richtig viel Wasser.
0: Lilium martagon, die Türkenbuntlilie. Sie ist bezaubernd und viele Tiere haben sie leider zum Fressen gern.
2: Die stand wunderschön, hat einen wunderbaren Knospenansatz, große, große Knospen. Und jetzt ist sie abgefressen und die Pflanze daneben halt auch.
0: Eine einzige Blüte hat vermutlich der verfressene Rehbock verschont, aber diese ist perfekt.
2: Die Türkenbuntlilie, Deutschlands stattlichste Lilie. Ja, kann man schon sagen. Es gibt noch die Feuerlilie, die ist auch sehr stattlich. Aber das ist, glaube ich, Geschmackssache. Der Lateinname Lilium martagon bedeutet im Türkischen Turban. Und das ist irgendwie wohl irgendwie so ein fancy Turban, den Mehmet der Erste irgendwie Ende des 15. Jahrhunderts neu erfunden hatte. Der heißt in Türkisch martagan.
0: Im Volksmund Türkenbuntlilie, wegen der turbanähnlichen Blütenform.
2: Was ich auch sehr schön finde, ist tatsächlich, hier diese Staubblätter mit den großen Pollenpaketen drauf, die sehr viel Pollen produzieren. Die kann sich selbst bestäuben. Hier in der Mitte ist die Narbe. Aber ich habe gelesen, dass sie tatsächlich dann unfruchtbar ist. Also das gibt dann keine Samen. Die braucht obligat Fremdbestäubung. Also von einer anderen Blüte.
0: Und Insekten, die sie bestäuben. Die lockt die Lilie vor allem in den Abend- und Nachtstunden mit betörendem Duft.
2: Da kommen Nachtfalter, vor allen Dingen Schwärmer, die vor der Blüte so stehen können. Taubenschwänzchen zum Beispiel kennt ihr wahrscheinlich, viele Leute nennen es Kolibri. Der hat so einen riesenlangen Rüssel und der peilt diese Rinne an und saugt den Nektar raus. Und dabei kriegt er den Pollen auf den Thorax, auf die Brust und auf den Nacken und dann zur nächsten Blüte und dann bestäubt er die ordnungsgemäß. Ja, genau. Ich bin froh, dass wir jetzt überhaupt eine Blühende hier haben, weil tatsächlich ja die sonst alle vom Rehwild aufgefressen werden. Also Rehböcke fressen die sehr gerne. Ich habe gehört, als Aphrodisiakum, aber keine Ahnung, ob das stimmt. Ja, die geht gerade auf. Das sieht auch schick aus, tatsächlich. Gucken schon so ein bisschen die Pollenpakete raus. Hier. Das Lilienhähnchen. Der hat mir gerade noch gefehlt, zu meinem Glück. Ein wunderschöner Käfer. Sieht Bombe aus, ein Blattkäfer. Und die Larven fressen, machen so ein Fensterfraß, habt ihr schon gesehen. Hier sieht man es auch, in die Blätter rein. Die sind ja schön, aber als Larve auf der Lilie selber, wenn da mehrere dran sind, die fressen die Grund und Boden. Für die Lilien im Garten nicht so schön, die leiden dann sehr.
0: Im Garten sollte man deshalb schauen, wer da gerade seine Freude an den Türkenbuntlilien hat. Die wachsen im Garten wie in der Natur, am besten im Halbschatten.
2: Und wenn man die jetzt im Garten halten will, kann man ja kaufen. Der Boden muss wasserdurchlässig sein, also nicht staunass. Zu trocken auch nicht, weil sie schon eine gewisse Feuchtigkeit braucht. Und basisch, also gerne auf Kalkgestein oder Verwandtes irgendwie.
0: So wird die Türkenbuntlilie zum richtigen Gartenschatz.

0: Wir wickeln die mit dieser Schnur hoch. Dann können wir sie besser pflegen und ernten, die Pflanzen. Wenn sie auf dem Boden liegen, man käme mit dem Wagen nicht mehr durch. Man müsste ziemlich suchen unter den Blättern. Das wäre mühsam.
1: Alle Gurken, die im Laden verkauft werden, wachsen im Gewächshaus. Da haben die Landwirte sie besser unter Kontrolle und die Gurken sind geschützt vor Wind und zu viel Regen. Beim Anbau ohne Pestizide können die kleinen Snackgurken direkt vernascht werden. Die langen Schlangengurken sind für den Salat. Und was ist mit den krummen Gurken?
0: Wir haben immer 10 Gurken in so einer Kiste. Das heißt, sie müssen so gewachsen sein, dass sie reinpassen. Sie müssen reif sein. Und wenn sie zu krumm sind, dann wird es schwierig, 10 Gurken da reinzukriegen. Wenn sie ganz unten sind, stoßen sie am Boden an und wachsen einfach krumm. Manchmal gibt es kleine Schädlinge, die da einen Stich reinmachen. Dann wächst sie drumrum. Diese müssen wir also selber essen.
1: Doch nicht jeder mag einfach so in die Gurke hineinbeißen.
2: An und für sich lieber mit Schale, dann ist sie ein bisschen knackiger. Aber es kommt ein bisschen darauf an, wie sie angebaut ist. Wenn sie nicht biologisch angebaut ist, dann bin ich da ein bisschen vorsichtig.
3: Ich mache sie selten ab, nur wenn ich weiß, dass jemand dabei ist, der die Schale nicht verträgt. Das kommt mal vor.
4: Schädlich, ja. Ich weiß, mit der Schale ist man zu rau, mit dem Beißen ist zu hart. Dann esse ich sie gerne ohne Schale.
5: Das ist eigentlich immer ganz verschieden. Manchmal mache ich sie ab, wenn sie mir nicht gefällt, die Schale, mache ich sie weg und wenn lasse ich sie dran, wasche ich es gut und dann.
1: Es gibt auch Gurken, die sich dagegen wehren, mit Schale gegessen zu werden. Einige Landwirte haben eine Marktlücke entdeckt und bauen seit ein paar Jahren sogenannte Landgurken an.
6: Die Landgurke ist vom Geschmack her etwas intensiver. Und das ist eigentlich schon ausreichend für viele Leute, die zu kaufen, anstelle der Schlangengurke. Die Landgurke, die hat eine sehr dicke Schale, da empfiehlt es sich, die zu schälen. Die Schlangengurke, da würde ich die auf jeden Fall mit Schale essen, weil da hocken die ganzen Nährstoffe drin, das ist sehr viel besser.
1: Ob Snackgurke, Landgurke oder Schlangengurke, eines zeichnet sie alle aus. Gurken haben extrem wenig Kalorien, weil sie zu 95% aus Wasser bestehen. Der Entsafter macht es deutlich. In 420 Gramm Gurke sind fast 320 Milliliter Wasser. Außerdem stecken in der Gurke die Vitamine A, C und E und verschiedene B-Vitamine. Dazu die Mineralstoffe Calcium, Zink, Eisen, Magnesium, Kalium und Phosphor. Also ab in den Gurkendschungel, den kalorienarmen Snack frisch pflücken und immer mit Schale essen.
7: Ich bin heute in Leipzig und besuche den Gemeinschaftsgarten Anna Linde. Denn wo gegärtnert wird, da wird auch kompostiert. Ich selbst habe 5 Komposthaufen in meinem Kleingarten. Aber hier, habe ich gehört, machen sie sogenannten heißen Kompost. Die Frage lautet, was ist eigentlich heißer Kompost? Deshalb treffe ich heute Manuel Wagner. Er gibt regelmäßig Kompost-Workshops und sagt, Kompost ist wie Kochen.
8: Hi, na? Ich bin Maria.
9: Hi, Manu.
8: Ich liebe ja Kochen, aber ich habe es überhaupt nicht verstanden.
9: Ja, also beim Kochen ist es ja so, ich bereite ein Gericht zu einem Zeitpunkt vor. Und ich würde sagen, das ist beim Kompost ganz genauso. Ich sammle quasi alle Bestandteile, die ich brauche, zusammen und setze dann den Kompost in einem auf. Also ich koche den Kompost quasi zu einem Zeitpunkt.
8: Ja, da muss ich jetzt aber mal gestehen, dass ich das, glaube ich, dann auch seit nunmehr 9 Jahren komplett falsch mache.
9: Das ist vielleicht auch der häufigste Fehler, den Menschen, die so ein bisschen Hobbygärtnern, sag ich jetzt mal pauschal, machen, immer wieder was auf den Kompost draufwerfen.
8: Also ich bin super gespannt, wie das besser und heißer geht und ich würde sagen, das gucken wir uns jetzt an, okay?
9: Wunderbar.
8: Super.
7: Was mir zuerst auffällt, ein Schild. Sammler Braunes. Manuel erklärt mir, braun bedeutet Stroh, Äste holziges. Das ist kohlenstoffreiches Material. Daneben Grünes, also grüne Garten und rohe Küchenabfälle. Die sind stickstoffreich.
8: Und was ist am stickstoffreichsten?
9: Ich würde sagen, ist schwer zu sagen. Vielleicht am ehesten sogar der Pferdemist, den haben wir ein bisschen extra gesammelt. An sich sind tierische Rückstände einfach total nährstoffreich, wenn ich hier reinpacke.
8: Es wird ganz warm.
9: Es wird richtig warm, genau. Es
8: ist
7: Pferdemist kann man sich übrigens in jedem Reitstall kostenlos holen.
8: Also ich fasse jetzt nochmal zusammen. Es wurde alles einzeln gesammelt. Ja? Hier Gras, Kaki und Küchenabfälle. Und jetzt muss das ja irgendwie alles wieder zu einem Kompost zusammen.

0: Und läuft's?
1: Ja, es geht eigentlich echt gut mit dem Teil. Da kann man mal richtig sein. Oh, Brust rauslassen.
0: Was wir damit machen, ist quasi, wir bieten eine Angriffsfläche. Wir bieten eine Angriffsfläche für die ganzen Lebewesen, vor allem die Mikroorganismen und die Pilze, dass die quasi mundgerechte Stücke vorfinden.
1: Ja, und sag mal, könnte ich das auch einfach schreddern?
0: Genau, du kannst es auf jeden Fall auch einfach schreddern. Also wer einen Schredder zu Hause hat, kannst du natürlich machen.
1: Kann man das jetzt ganz charmant einfach hier hinkippen?
0: Genau, das kippst du einfach dahin.
1: Cool. So richtig habe ich den Dreh irgendwie nicht raus.
0: Mit der Schubkarre? Ja.
2: Die unterste Schicht hilft gegen Staunässe. Der fertige Kompost beschleunigt den Rotteprozess. Kaum zu glauben, in einer Handvoll Kompost leben ungefähr 8 Milliarden Lebewesen. Genauso viele wie Menschen auf der Erde. Bakterien, Pilze und Algen suchen sich zuerst die leicht verdaulichen Sachen aus. Gras zum Beispiel hat viel Zucker und Eiweiß. Je mehr Leckerbissen die Kleinen verschlingen, desto stärker vermehren sie sich. Und beim Fressen wird nebenbei Kohlendioxid gebildet. Dabei entsteht Wärme. Also viele warme Bakterien, Pilze und Algen erhitzen den Kompost. Steigt die Temperatur über 50 Grad, werden Krankheitserreger und Unkrautsamen abgetötet. Aber auch Mikroorganismen, die keine Hitze vertragen. Je weniger warme Bakterien und Pilze, desto weniger Wärme. Dadurch kühlt sich der Kompost wieder ab. Bei ca. 30 Grad übernehmen Springschwanz, Stäbchenbakterien, Mistwürmer, Pinsel und Hutpilz. Besonders letztere knabbern dann auch an den härteren Pflanzenresten und zersetzen Holz. Danach sinkt die Temperatur auf 20 Grad. Der Kompost färbt sich merklich dunkler. Er wird krümelig, erdig und riecht nach Waldboden.
1: Kommt jetzt braun oder grün?
0: Genau, wir machen das jetzt oben drauf.
1: Jetzt kommt
0: das
1: grün,
0: genau.
1: Und dann kommt wieder braun.
2: Im Prinzip stapeln wir den Kompost wie eine Lasagne. Ein bisschen Kohlenstoff, viel Stickstoff.
1: Also mit den Schubkarren, das ist irgendwie nicht so meins. Ich glaube, ich würde eher so einen Korb auf den Rücken setzen.
2: Und dann hat Manuel wieder eine Überraschung für mich.
0: Hier haben wir quasi einen Stickstoffboost, Hornspäne.
1: Das kenne ich. Und wie viel jetzt ungefähr?
0: Ach, ich mache das immer einfach so nach Gefühl, einfach so grob verteilen. Wir gießen jetzt nochmal an, quasi so als letzte Würze. Brennnesseljauche, gibt nochmal Stickstoff rein.
1: Dann beginnt's zu kochen,
0: würde ich sagen. Ja. Genau. Und dann
1: also momentan staple ich ja alles wahllos übereinander in meinen 5 Komposthaufen. Und ich werde jetzt aber anfangen, das wirklich einzeln zu sammeln und dann alles zusammen in einem Kompost zu kochen.
2: Zum Abschluss kriegt unser Kompost noch eine Art Bettdecke, damit er nicht an der Oberfläche austrocknet.
0: Jetzt haben wir es geschafft.
1: Ja.
0: Super. Auf geht's, Feierabend.
3: Moin moin und hallo. Ein absolutes Highlight in dieser Jahreszeit ist Rhabarber. Eigentlich ein Gemüse, wir verwenden ihn allerdings meistens in Gebäck und Süßspeisen und genau das mache ich heute auch. Wir machen nämlich einen Käsekuchen mit Haselnussstreuseln und leicht angedünstetem Rhabarber. Und wir fangen jetzt auch mit dem Rhabarber an, den müssen wir nämlich jetzt erstmal schälen und schnibbeln. Und jetzt werden sie einfach mit etwas Butter und Zucker in der Pfanne angeschwitzt. Ich habe jetzt hier Zucker, Vanille und einen Spritzer Zitronensaft dazugegeben. Und das Ganze fängt jetzt hier so langsam an zu zerfallen, so ganz außen. Und jetzt ist der perfekte Moment, um die Pfanne einfach vom Herd zu nehmen. Das lassen wir jetzt einfach erstmal ein bisschen auskühlen. Und wir machen direkt weiter mit unserem Teig, der auch gleichzeitig unsere Streusel abbildet. Also wir brauchen nur eine Masse anrühren. Praktisch, oder? Und jetzt habe ich hier Mehl, Haferflocken, Zucker, eine Prise Salz, Butter. Und da kommen jetzt noch Haselnüsse hinzu. Man kann natürlich auch andere Nüsse nehmen. Und das Ganze wird jetzt einfach zu Streuseln vermengt. Jetzt haben wir hier die perfekte Streuselkonsistenz. Die muss man auch gar nicht allzu lange bearbeiten. Und die gehen jetzt erstmal in den Kühlschrank. Wir machen jetzt weiter mit unserer Füllung. Und dafür habe ich hier Frischkäse, Magerquark, etwas Sahne, Eier und Stärke bzw. Vanillepuddingpulver, wie es bei einem Käsekuchen ja sonst auch üblich ist. Zucker und eine Prise Salz. Ich habe jetzt hier ein paar Tonkabohnen. Die sind ja so eine Mischung aus Waldmeister, Vanille, Marzipan. Ich finde, das passt hervorragend zu Rhabarber. Und jetzt kann man Orangenabrieb, Zitronenabrieb, Limette, ein bisschen was Frisches da reinmachen. Passt wunderbar zu dieser Jahreszeit und zu Rhabarber. Jetzt nehmen wir hier die Hälfte von den Streuseln unten auf den Boden. Käsemasse, die gießen wir da jetzt einfach drauf. Und jetzt nehmen wir uns unseren Rhabarber. Oh, lecker. Jetzt verteilen wir unsere Streusel auf dem Rhabarber. Und damit die jetzt auch noch knusprig werden, kommt das Ganze jetzt erstmal in den Ofen bei 180 Grad Ober- und Unterhitze für ungefähr 45 bis 60 Minuten. Da kommt es jetzt darauf an, was ihr für eine Form gewählt habt und wie dick die Käseschicht ist. Also, auf geht's. Wichtig bei diesem Kuchen ist, dass man ihn einmal durchkühlen lässt. So schmeckt Käsekuchen, finde ich persönlich, einfach am allerbesten. Und ihr könnt außerhalb der Rhabarbersaison auch andere Früchte verwenden, zum Beispiel Blaubeeren oder Himbeeren. Und jetzt muss ich mich leider verabschieden, weil dieses Kuchenstück möchte jetzt von mir gegessen werden. Ich sag nämlich eins, das schmeckt.
2: Wenn Nadine Nagel durch ihren Garten läuft, schaut sie wie eine Künstlerin auf ihre Leinwand. Alles, was sie stört, wie verwelkte Blüten, entfernt sie. Sie möchte ein einheitliches Bild erschaffen.
1: Da lebe ich sowohl meine Kreativität aus, aber auch irgendwie, ja, ich mache generell gern so Basteln oder Dinge entwerfen. Und der Garten ist da perfekt, weil da kann ich Farbgeschichten, aber auch Höhen, Tiefen, so kreatives Ausleben.
2: Heute bringt sie hitzeverträgliche Ziergräser in die Erde. Dabei trägt sie ganz bewusst keine Arbeitshandschuhe.
1: Es erdet einen manchmal auch in der Erde, seine Hände zu haben. Für mich ist es eine Verbindung mit der Natur. Es ist ein großer Unterschied, ob ich im Sandbeet grabe oder im Lehmbeet. Ja, da kriege ich auch mit, okay, welches Bedürfnis hat welche Pflanze.
2: . 2019 haben sie und ihr Mann den Garten von Grund auf neu gestaltet. Auf 700 Quadratmetern mitten im rheinhessischen Wörrstadt haben Nadine und Alexander für sich und ihre Kinder eine grüne Oase geschaffen. Die Idee? Ein Garten, der durchgängig blüht. Eine Mischung aus romantisch wild, aber nicht zu wild. Gemüse wächst hier auch. Und es gibt sogar eine Sauna. Bei der Auswahl der Pflanzen achtet Nadine darauf, dass alle mit Trockenheit klarkommen. Wie die Katzenminze oder der Wollziest. Gegossen werden nur Jungpflanzen und das Gemüse.
1: Wir haben ja kaum noch Regen. Und für mich ist es sowohl ressourcentechnisch von der Ressource Wasser keine Variante gewesen, dass ich da mit der Gießkanne oder dem Bewässerungssystem im großen Maße gehe. Also habe ich gesagt, okay, wer hier durchhalten will und bleiben möchte, der muss das schaffen.
2: Auch die Insekten fühlen sich in dem Garten wohl. Vor allem wegen der vielen Margeriten im begehbaren Blumenrasen. Dafür mussten zuvor 11 Tonnen Sand in den Lehmboden eingearbeitet werden.
1: Rollrasen hat man ja in einem Tag grün. Unser Rasen hat 2 Jahre gebraucht, bis der durchgängig grün war. Für mich war es heute die beste Entscheidung. Dieser Rasen hat so einen Insektenreichtum, dass das wirklich das ganze Gleichgewicht im Garten aufrechterhält. Und ich finde es optisch auch wunderschön, dass der über Wochen blüht.
4: So, also schön festhalten.
2: Für ihre beiden Kinder Hazel und Flynn ist der Garten ein einziger Abenteuerspielplatz.
4: So, dann stell's mal dahin. Super, das ist gut.
5: Heute bauen sie zusammen mit ihrem Papa weiter am Insektenhotel. Berührungsängste mit Insekten haben sie nicht.
6: Das ist schon mal Also ich wollte keinen Garten haben, ich habe mitgemacht, ich habe mich mitreißen lassen. Also der Garten war ja eher die Idee meiner Frau und mir macht das Werkeln Spaß, also das Umsetzen, was meine Frau hier plant.
5: Am meisten Spaß macht es ihm, Dinge wieder zu verwenden. Wie diese alten Waschbetonplatten, die er teilweise zerbrochen und neu als Weg- und Terrassenbelag verwendet hat.
4: Seid ihr euch einig?
5: Der Garten, für sie ist er viel. Ein Platz für Gemeinsamkeit, für Kreativität und ein Rückzugsort.
1: Es ist noch eine schöne Welt, die nicht mehr überall so ist und die wir uns so gestalten können, dass jeder so seinen Teil hat.
5: Nadine Nagel und ihre Familie haben in Wörrstadt ihr ganz persönliches Gartenglück gefunden.

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0: Sie können aussehen wie ein schicker Business-Schuh, ein normaler Turnschuh, eine Socke oder wie ein Handschuh für den Fuß. Doch was genau macht einen Schuh zum Barfußschuh? Der größte Unterschied liegt in der Sohle. Während wir beim normalen Schuh auf einer meist mehreren Zentimeter dicken Sohle laufen, ist diese beim Barfußschuh besonders dünn und flexibel. Die Schuhe haben weder Fußbett noch Absatz und sind extrem leicht. All das macht den Barfußschuh für seine Fans zum perfekten Wegbegleiter. Auch für Grete Reinemar aus Mainz.
1: Barfußschuhe bedeuten für mich auch eine gewisse Natürlichkeit. Zurück zur Natur, zurück zum Ursprung. Ich nutze die Barfußschuhe immer, wenn ich einfach normal draußen bin. Also sprich, im Wald rumlaufe, Sport mache. Durchaus für mich persönlich auch beim Joggen, wenn es nicht gerade auf Asphalt ist, sondern im Park oder am Strand.
0: Vor 3 Jahren ist die zweifache Mutter auf den Barfußschuh gekommen. Viele ihrer herkömmlichen Schuhe hat Grete Reinemar seitdem aussortiert. Ihr 4-jähriger Sohn ist sogar mit Barfußschuhen aufgewachsen. Doch wie gesund ist das Laufen in Barfußschuhen? Professor Bruno Gladbach arbeitet als Facharzt für Orthopädie und Fußchirurgie in Mainz.
2: Wir sind alle ohne Schuhe geboren worden und ohne Schuhe weite Jahrmillionen durch die Evolution gelaufen. Und dadurch ist das Barfußlaufen erstmal das Gesündeste, was wir überhaupt machen können.
0: Ein herkömmlicher Schuh stabilisiert und polstert unsere Füße. Aber er übernimmt dabei viele Aufgaben, die eigentlich unsere Fußmuskulatur erledigen würde. Die wird dadurch weniger trainiert und baut ab. Beim Barfußschuh müssen die Füße die Arbeit selbst machen. Da der Schuh keinerlei Stützfunktion bietet, werden die Muskeln bei jedem Schritt angespannt und entspannt. Gleichzeitig muss der Fuß alle Unebenheiten des Bodens von allein ausgleichen.
2: Jemand, der das schulen möchte überhaupt und sagt, ja, ich möchte möglichst natürlich gehen oder mich bewegen, für den ist ein solcher Schuh durchaus ausprobierbar oder empfehlenswert, weil er vor den Verletzungen des Alltags schützt, die taktilen Reize durchlässt, die Reflexe schulen kann.
0: Ein natürliches Training, von dem auch Grete Reinemar profitiert. Als Physiotherapeutin kennt sie die Stärken und Schwächen ihrer Füße genau.
1: Meine Füße haben sich über die Jahre tatsächlich auch verändert. Ja. Ich hatte natürlich auch keinen ganz gesunden Fuß, wie die meisten Erwachsenen. Ein bisschen breiter, ein bisschen durchgetreten, auch manchmal unangenehm. Und durch den Barfußschuh hat sich mein Fußgewölbe durchaus gekräftigt. Ich merke das wirklich bei mir. Mein Fuß ist jetzt auch viel widerstandskräftiger geworden. Ich kann also einfach so loslaufen, auch über Steine und sowas, wo andere gleich so zucken.
0: Worauf muss man achten, wenn man in Barfußschuhen läuft?
2: Wir sollten das erstmal stundenweise machen, halbstundenweise, kurze Spaziergänge, gucken, wie reagiert der Körper, was macht mein Fuß, geht es dem gut dabei. Und dann kann man das immer mehr auch steigern und aufbauen, bis natürlich zu so einer Professionalität, dass man im Prinzip den ganzen Tag damit rumlaufen kann.
0: Liegt jedoch eine starke Fehlstellung der Füße vor, rät der Orthopäde zur Vorsicht.
2: Menschen mit eben bereits bestehenden stärkeren Deformitäten am Fuß, die auch sonst barfuß Problemempfindungen haben. Die also wer sagt, ich kann nicht gut barfuß laufen, weil ich dann das Gefühl habe, mir guckt ein Knochen aus der Sohle, der läuft auch mit dem Barfußschuh nicht gut. Da kommt es immer darauf an, wie schlimm ist der Fuß krank und was hat er an Fehlstellungen und was ist da vielleicht besser mit einer vernünftigen Einlage oder Schuhzurichtung zu versorgen.
0: Fazit. Barfußschuhe sind gesund, wenn man sich schrittweise an sie gewöhnt. Sie trainieren die Muskulatur und können helfen, Beschwerden zu lindern. Bei Fußfehlstellungen sollte man sich ärztlich beraten lassen, bevor man auf den Barfußschuh umsteigt.
3: Momentaufnahmen einer Intensivstation. Ein Bild, das mit vielen Ängsten besetzt ist. Vor allem auch mit der Angst vor körperlichem Leid. In Deutschland erkranken jedes Jahr rund 500.000 Menschen neu an Krebs. Tumorschmerzen und Schmerzen am Lebensende stehen an 5. Stelle der sogenannten Big Five der Schmerzen. Gelenke sorgen für unsere Bewegung. Doch ab dem 30. Lebensjahr fangen sie an zu verschleißen. Und ab 60 hat jeder 5. Gelenkbeschwerden, Meist ist es das Knie, das Probleme macht. Wenn Knochen auf Knochen trifft, wird nicht selten das Heil in der Operation gesucht. Bauchschmerzen. Doch woher kommen die? Zu viel gegessen? Eine Magen-Darm-Grippe? Hoffentlich keine Blinddarmentzündung. Der Bauch beherbergt viele Organe und damit viele Problemherde. Oft muss sich der Arzt auf Spurensuche begeben. Rund 20 Millionen Menschen suchen jedes Jahr wegen ihrer Rückenschmerzen einen Arzt auf. Die Ursachen sind vielfältig. Und sie verursachen rund ein Viertel aller Fehltage am Arbeitsplatz. Stechend, klopfend oder pochend, rund ein Drittel aller Deutschen hat einmal pro Monat Kopfschmerzen. Mediziner unterscheiden über 250 Arten. Der Spannungskopfschmerz ist dabei die häufigste Form. Überhaupt haben nur etwa 10% der Deutschen innerhalb eines Jahres keine Schmerzen. Sind schmerzfreie Menschen etwa die Exoten?
4: Seit 15 Jahren führt Hanno Klein eine genaue Statistik über seine Migräneanfälle. So lange ist der ITler bereits wegen der Krankheit in Behandlung. Kündigt sich eine Attacke an, muss er schnell handeln und sein Akutmedikament einnehmen. Ansonsten folgen bis zu 72 Stunden andauernde schlimme Schmerzen. Eine Pause machen, raus an die frische Luft gehen, das hilft, wenn es losgeht. Mit Migräne lebt der 57-Jährige schon seit 30 Jahren.
5: Das kommt von der Seite meiner Mutter, die auch in der Migräne gelitten hat. Und die Medikamente, die es damals gab, hatten aber auch starke Nebenwirkungen. Und von daher habe ich da sehr gezögert.
4: 15 Jahre lang erträgt er die Schmerzen. Doch die Attacken kommen immer häufiger, durchschnittlich jeden dritten Tag. Als es kaum noch auszuhalten ist, begibt er sich schließlich in Behandlung.
5: Man fängt so ein bisschen an, erst mal zu hadern. Warum ich? Ja, was habe ich in meinem Leben vielleicht falsch gemacht, schlecht gemacht, dass ich jetzt mir das so eingefangen habe? Aber in meinem Fall war es nun genetisch bedingt. Das war für mich dann sozusagen die Erklärung. Meine Geschwister haben Glück gehabt, ich habe Pech gehabt in dem Sinne. Und dann versucht man halt damit zu leben. Ne? Aber die Häufigkeit ist schon, der Migräneattacken ist schon entscheidend dafür, wie man dann damit leben kann.
4: Um gegen seine starke Migräne anzukämpfen, meldet sich Hanno Klein vor 2 Jahren freiwillig bei seinem behandelnden Arzt, um als einer der ersten an einer Studie über eine Antikörpertherapie teilzunehmen. Im Frankfurter Kopfschmerzzentrum wird daran mit viel Aufwand geforscht, im Gegenzug für eine kostenfreie Behandlung. Die Wirkweise der Therapie ist ganz neu und hat nur sehr geringe Nebenwirkungen.
6: Im Migräneanfall wird ein Botenstoff ausgeschüttet, der heißt Calcitonin Gene Related Peptide, CGRP. Und der sorgt dafür, dass er, wenn er von Nervenzelle zu Nervenzelle weitergegeben wird und auch die Gefäße erreicht, Schmerz, Licht, Geräuschempfindlichkeit, Übelkeit, das alles auslöst, was das Bild der Migräne ausmacht. Wenn man dann akut ein Triptan nimmt, dann wird die Ausschüttung dieses Botenstoffs gehemmt. Die Antikörper haben jetzt einen bisschen anderen Ansatz. Die richten sich auch gegen CGRP, werden unter die Haut gespritzt, warten quasi schon im Körper darauf, dass im Migräneanfall der Botenstoff ausgeschüttet wird und stürzen sich direkt drauf, sodass der seine weitere Wirkung nicht entfalten kann. Als Erfolgskriterium sehen wir die Halbierung der Kopfschmerzen an. Bei vielen Patienten erreichen wir noch mehr als die Halbierung, aber es kann natürlich weiterhin ab und zu Migräneanfällen kommen. Und die behandelt man dann akut, gezielt, genauso wie man das vorher ohne Antikörper auch gemacht hat.
4: Das Medikament wird einmal im Monat unter die Haut gespritzt und die Therapie schlägt tatsächlich an.
6: Der Herr Klein ist ganz arg von seiner Migräne geplagt gewesen, im Alltag, im Berufsleben, im familiären Kontakt. Und das ist schon beeindruckend, wenn man sieht, einen Patienten, den man über Jahre kennt, der sich dann entscheidet, ja, ich gehe in so eine Studie, um frühzeitig an die Antikörpertherapie ranzukommen, um das auszuprobieren, dass sich der Einsatz für ihn wirklich lohnt und es viel besser geworden ist und er mit seinem Leben jetzt viel mehr anfangen kann. Das ist natürlich auch ein Grund, warum man Arzt ist, damit man Leuten helfen kann. Und dann ist es gut, wenn man Werkzeuge dafür hat.
4: Bei Hanno Klein wirkt das Medikament sehr schnell.
7: Ja, das war also fundamental anders. Plötzlich, dieses Medikament
5: hat dazu geführt, dass ich wirklich schon einen Monat später in meinem Migränekalender nur noch die Hälfte der Einträge hatte. Ja, es hatte sich also sogar mehr als halbiert. Und dann kommt halt wieder mal ein Tag mit Migräne und man nimmt es aber viel leichter. Ja, man nimmt es dann hin, man hat seine Akutmedikation und dann geht es einfach weiter.
4: 30 Jahre lang leidet Hanno Klein schon unter Migräne. Aber so hat er jetzt viel Lebensqualität zurückgewinnen können.
7: Wer kann bei Ihnen und bei anderen Ärzten so eine Antikörpertherapie bekommen?
8: Prinzipiell ist die Therapie zugelassen ab mindestens 4 Kopfschmerztagen im Monat. Es gibt aber einen Pferdefuß sozusagen. Die Kosten werden von der gesetzlichen Krankenkasse nur dann übernommen, wenn man die Standardtherapien vorher ausprobiert hat, weil das Präparat viel teurer ist.
7: Das kostet, glaube ich, 500 Euro. Oder
8: ungefähr so. 500 Euro im Monat kostet
7: die Behandlung. Ist denn absehbar, dass das irgendwann mal günstiger und für Massen verfügbar wird?
8: Ich würde erwarten, dass es im Laufe der Zeit günstiger wird.
7: Okay, also da kann man darauf hoffen, dass es nicht nur den ganz harten Fällen zugutekommt. Und apropos zugutekommt, ist das eigentlich bei allen so effektiv wie bei dem einen Herrn, den wir gerade gesehen haben?
8: So beeindruckende Ergebnisse sehen wir bei vielen Patienten, aber eben nicht bei allen. So ungefähr ein Viertel bis ein Drittel der Patienten hat keine ausreichende Wirkung davon. Bei denen spielen andere Mechanismen eine Rolle. Aber mehr als die Hälfte der Patienten schafft in der Regel, ihre Kopfschmerztage zu halbieren. Und das ist für die Patienten ein großer Gewinn.
7: Wie lange muss man sich in diesen kurzen Abständen diese Spritzen setzen lassen?
8: Wir machen im Moment erstmal eine Behandlung für ein Jahr und dann machen wir eine Behandlungspause und gucken mal, wie sich die Migräne entwickelt. Auch im natürlichen Verlauf haben die Patienten mal Zeiten, in denen sie viel weniger Attacken haben. Und wir wollen natürlich nur die behandeln, die es brauchen.
7: Logisch. Wer noch keine Migräne hatte im Leben, aber Kopfschmerzen, der würde gerne wissen, was ist eigentlich der Unterschied?
8: Also wenn zu den Kopfschmerzen Lichtempfindlichkeit, Geräuschempfindlichkeit, Übelkeit und besonders, wenn man sich körperlich anstrengt und es wird richtig unangenehm, wenn das dazukommt, dann spricht alles für eine Migräne.
7: Und wie schnell sollten Betroffene dann Medikamente nehmen? Also was sind vielleicht noch mal Voranzeichen, wo man schon sagen muss, da werfe ich jetzt was ein?
8: Also viele Migränepatienten merken durch Gähnen, Unruhe, die können ihre Attacken recht gut voraussagen. Prinzipiell, je früher im Anfall man die Medikation einnimmt, desto besser wirkt es. Also dann, wenn der Kopfschmerz beginnt, das auch einnehmen und nicht warten.
7: Wie ist es mit dem Lebensstil, den man so pflegt? Kann man mit einer Veränderung in

0: irgendwelchen Bereichen, sei es Ernährung, auch wirklich was an der Migräne ändern?
1: Also gute Erfahrungen haben wir mit Ausdauersport regelmäßig. Das ist anstrengend. Und Entspannungsverfahren, also ein ausgewogener Wechsel zwischen Aktivität und Ruhe. Bei den Nahrungsmitteln gibt es Dinge wie Alkohol, die Akutattacken auslösen. Das kann man natürlich vermeiden. Aber eine spezielle Migräne-Diät, die man jenseits einer normalen, gesunden Ernährung empfehlen kann, gibt es nicht.
0: Also braucht man auch nicht mit komischen Dingen rumexperimentieren.
1: In der Regel lohnt sich das nicht.
0: Okay, das, was wir jetzt vorgestellt haben mit der Antikörpertherapie, ist eine Sache, die eben für eine gewisse Klientel die richtige Vorbeugung ist. Was gibt es noch an vorbeugenden Medikamenten?
1: Der Standard eben die nicht-medikamentösen Verfahren. Und dann haben wir zum Beispiel Beta-Blocker, die aus der Blutdruckmedikation kommen. Topiramat, was aus der Behandlung der Epilepsie kommt. Medikamente, die aus der eigentlich Depressionstherapie kommen, die heute ihren großen Stellenwert in der Schmerztherapie haben. Und wer die gut verträgt, kann davon auch eine gute Wirkung haben.
0: Ist eigentlich auch das Altern ein gutes Medikament?
1: Ja, viele Migränepatienten haben im Alter weniger Attacken, aber es gibt auch durchaus Ältere, die noch schwer betroffen sind.
0: Viele Menschen wollen ja dann auch gern was Alternatives nutzen. Gibt es aus der alternativen Heilmethoden-Ecke etwas, was hilft?
1: Ja, es gibt wenig Sachen, die gut untersucht sind. Magnesium kann man einsetzen. Es gibt Pestwurz, ist in Deutschland aber nicht zugelassen, hat aber ganz gute Studiendaten und durchaus hilft dem einen oder anderen auch Akupunktur ganz gut.
2: Was ist das? Was ist das?
3: Das ist ein Blamskes.
4: Eine Blume.
5: Es gibt ja viel ohne echte Blumen.
2: Ja, aber mit so einem Griff?
5: Ja, für sich nicht. Ist das Widerspruch, ja.
6: Kann ich nicht sagen.
2: Was könnte es denn sein?
5: Bestimmt zum Haare rubbeln, ne?
3: Ein Milchaufschäumer.
5: Zum Topf sauber machen? Nee. Nee.
2: Anhängen hier und was rüberhängen.
7: Das ist ein Ausguss.
8: Warum dreht sich das hier?

0: eine Freundin?
1: Nein, momentan nicht.
0: Ist doof, ne? Tja. Sie können Ihrer Frau damit was Gutes tun.
2: Aha.
1: Machen Sie doch mal vor.
3: Tiefer.
4: Tiefer?
0: Nee, noch weiter unten, bitte.
2: Hallo?
4: Oh. Und?
1: Ja? Ein Wadenmassagegerät?
0: Ganz genau.
4: Wadenmassage?
0: Ja. Gibt's soll ich mal bei Ihnen?
4: Was? Oh ja, das ist schön. Oh, das
5: Servus, grüß Gott, hallo, meine Damen und Herren. Wir machen heute einen Linsensalat mit gebratenem Pfirsich. Ich habe hier einfach Berglinsen gekocht mit ein bisschen Chili, bisschen Ingwer, paar Kräuter. Also 20 Minuten leicht gesalzen gekocht. Die werden nachher wieder erwärmt und da kommt unser Pfirsich zu. Und als Hauptfleischteil kommt ein ganz klein bisschen Huhn ins Spiel. Und zwar habe ich hier ganz einfach Hähnchenkeulen einmal so am Gelenk geteilt. Also hier ist das obere und das untere. Gucken Sie sich das an. Und das wird ganz einfach nur das Hähnchen mit ein bisschen Olivenöl gewürzt. Da kommt Salz darauf, also einfach mehr Salz und ein bisschen Pfeffer. Dann kommt noch ein bisschen Rosmarin und ein bisschen Lorbeer hier ins Spiel. Das Ganze schiebe ich für 45 Minuten bei 200 Grad in den Ofen. Und wir machen mit dem Salat weiter. Ich habe die Linsen hier noch einmal erwärmt und gebe die in eine große Schüssel mit allen Gewürzen, die hier drin sind. Also alles Lorbeer, hier ist noch Chilischote und so weiter drin. Alles wunderbar. Und jetzt wird gesondert gebraten. Am Anfang die Pfirsiche, die kommen hier in eine große Pfanne. Und die werden so leicht mit ein bisschen Rosmarin bestreut. Und die kriegen auch noch so einen Schlag Butter hier rein. Also einfach noch ein bisschen Butter. In den anderen Pfannen ist ein bisschen Olivenöl. Hier habe ich abgezogene, also geschälte rote Paprika. Hier hinten habe ich ganz einfach.

0: wollen nur so einen ganz kleinen Tick Hitze kriegen. Da kommt ein ganz bisschen Pfeffer drauf. Gucken Sie sich das an. Und auch ein bisschen Pfeffer hier bei den Frühlingszwiebeln. Und so sind sie angebraten, die Gemüse. Dadurch sind sie magenfreundlicher, schmecken schöner und haben ein tolles Aroma. Und kommen so einfach schwuppdiwupp in meinen Salat. Erst das mit Butter gebratenen Pfirsiche. Mir läuft das Wasser immer zusammen hier. Paprika und Radieschen. Und als Krönung richtig schöne Frühlingszwiebeln. Alles gut vermengen, dann wird es mit einem ganz klein bisschen weißen Balsam und Olivenöl abgeschmeckt. Und wir machen mit meinen Hähnchen weiter. Wow, sieht das toll aus hier noch. Also meine Hähnchenkeulen hier sind schon 30 Minuten drin. Die werden jetzt einmal nochmal gewendet, also dass sie die Hitze von allen Seiten kriegen. Dann schalte ich die Oberhitze ein und dann sind sie in Ordnung. Sie kriegen jetzt drei Tipps und ich richte an. Pfirsiche, die reif sind, sind hier am Blütenansatz immer sehr, sehr hell. Und die lassen sich auch so wunderschön aufdrehen. Gucken Sie sich das an. Das sind handelsübliche Berglinsen aus Frankreich, überall zu bekommen. Inzwischen gibt es die Dinger sogar aus Deutschland, aus der Stuttgarter Gegend. Mariniert wird mein Salat nur mit Olivenöl und ein ganz bisschen Balsam. Denn es sind so viel Aromen drin, mehr braucht man nicht. Kochfinale, meine Damen und Herren. Linsensalat mit gebratenem Pfirsich. Gucken Sie sich das Prachtstück an hier. Ein traumhafter Salat. Dazu aus dem Ofen Hähnchenkeulen, richtig schön gebraten. Nur mit ein bisschen Rosmarin, ein bisschen Knobi. Sensationell. Ich habe im Glas ein Chardonnay aus dem Badischen.
1: Das Leben ohne Angst wäre, wir könnten sorgenfrei schwarze Pisten runterbrettern oder Felsschluchten auf einem Seil überqueren. Doch leider ist das nicht so einfach. Auch wenn wir sie gerne loswären, zu irgendetwas muss Angst gut sein. Ohne Angst hätten wir es in der Evolution nicht so weit gebracht und unsere Ängste hatten viel Zeit, sich immer weiter zu entwickeln. Natürlich reagiert jeder Organismus auf Bedrohung, um zu überleben und hat je nach Körperbau seinen eigenen Stil, um wegzurennen. Selbst Bakterien. Ihre Angst gilt in der Evolutionsgeschichte als simpelste Frühform. Die Angst der Fische ist schon komplexer. Dank ihres Gehirns können sie nicht nur unmittelbar auf Gefahren reagieren, sondern sogar gezielt Orte meiden, an denen sie schon einmal schlechte Erfahrungen gemacht haben.
2: Der nächste

0: Schritt in der Evolution ist dann, dass bei den Primaten, unseren Vorfahren und unseren nächsten Verwandten dann auch das soziale Lernen von Furcht möglich ist. Das heißt, ein Affe muss nicht selbst die Erfahrung machen, dass eine bestimmte Umgebung oder ein bestimmter neutraler Reiz eine Gefahr signalisiert, sondern der kann das sich auch von anderen abschauen. Und dann kommt bei uns Menschen noch was dazu, nämlich die Sprache. Bei uns ist es so, dass wir nicht nur durch die Emotionsausdrücke und das Verhalten von anderen was lernen können, durch Beobachtung was abschauen, sondern wir können auch sprachlich vermittelt Informationen über Gefahren weitergeben.
1: Irgendetwas muss bei uns Menschen aus dem Ruder gelaufen sein. Denn mal ehrlich, im Vergleich, wie viele Ängste haben wohl zum Beispiel Katzen? Und haben sie deshalb weniger Ängste, weil sie nie mit ansehen mussten, wie eine Artgenossin unter der Dusche von einem Psychopathen angegriffen wurde? Nirgends wurde Angst so gut inszeniert wie bei Hitchcock.
2: She's afraid. Natürlich denken wir, dass sie Angst hat. Aber die Frage ist, sehen wir ihre Angst oder sehen wir bloß ihre Reaktion auf die Bedrohung? Wir beobachten oft das Verhalten, um Emotionen zu untersuchen, aber das Verhalten wird nicht von derselben Hirnregion gesteuert, die für unsere bewusste Erfahrung von Angst und Furcht verantwortlich ist.
1: Dann ist es gar nicht die Angst selbst, die uns reagieren lässt, wie Darwin meinte und wie wir bis heute glauben. Was geschieht denn nun in unserem Gehirn, wenn wir Angst empfinden? Stellen Sie sich vor, das ist Ihr Kopf und Sie kommen in eine bedrohliche Situation.
3: Im Mittelpunkt ist die Amygdala, das ist der sogenannte Mandelkern und unser Gefahrendetektor. Die Amygdala ist immer dann aktiviert, wenn wir von außen oder aus dem Körperinneren das Signal bekommen, es ist irgendwas nicht in Ordnung. Die Amygdala ist sehr eng vernetzt mit dem Hippocampus. Das ist der Sitz des Angstgedächtnisses. Da werden alle Situationen gespeichert, die wir ehemals mit Gefahr oder Bedrohung oder Unsicherheit in Verbindung bringen. Damit wir sehr schnell reagieren können, aktiviert die Amygdala sehr zügig sowohl das körpereigene Stresssystem als auch die Regionen im Hirnstamm, die für die Freisetzung von unseren Stresshormonen verantwortlich sind. Das ist der sogenannte blaue Kern.

0: Was eine viel größere Rolle spielt, ist das soziale Lernen. Das heißt, die Kinder wachsen auf in einer Umgebung, in der andere Menschen, vielleicht ihre Bezugspersonen, mit Angst auf zum Beispiel eine Spinne reagieren und lernen das dann durch Modelllernen. Das heißt, wir haben einen wahnsinnig großen evolutionären Vorteil dadurch, dass wir sozial lernen können, gerade in der frühen Kindheit.
1: Unser Bewusstsein lebt mit der Angst wie in einer komplizierten Beziehung. Es ist Einfallstor und gleichzeitig der Schlüssel, um die Angst in den Griff zu kriegen. Ohne sie wären wir aufgeschmissen. Erst die Angst hat uns dazu gemacht, wer wir sind.
2: Es ist im Grunde unsere Wahrnehmung der Situation als Mensch, als Teil einer Kultur in einer bestimmten Zeit der Menschheitsgeschichte. Alles ist persönlich.

0: denn unser Denken können wir ändern.
1: So viel ist sicher. Wir werden die Angst nicht abschaffen. Und wir brauchen sie ja auch. Irgendwie. Ein bisschen. Aber immerhin haben wir eine Chance zu beeinflussen, wie sehr die Angst uns im Griff hat.
2: Über diese Schlucht am Nürnberger Turm wollen sie balancieren. Auf einer dünnen Leine, gespannt in 20 Metern Höhe. Max Hess und seine Freunde suchen in der fränkischen Schweiz ein luftiges Abenteuer. Highlining nennt sich das wackelige Hobby.
3: Im Prinzip ist es eine Form vom Seiltanz, könnte man sagen, ne, von früher. Im Endeffekt sind aber die Materialien doch ein bisschen anders. Also wir haben kein Stahlseil, das wir darüber spannen, sondern es ist ein dynamisches Gurtband.
2: Um dieses Gurtband, die Slackline, zu befestigen, muss Max den Nürnberger Turm erklimmen. Dort oben spannt er die 26 Meter lange Leine von einem Fels zum anderen. Schwindelfrei sollte man da schon sein. Nach einer Stunde Vorbereitung ist es soweit. Max geht als Erster auf Seil. Im Sitzen bringt er sich in Position. Jetzt wird selbst der erfahrene Highliner etwas nervös.
3: Naja, im Park, das macht schon auch Spaß. In der Höhe kommt natürlich noch der Reiz, dass man seine Angst überwindet dazu. Und das ist halt dann schon das Erlebnis am Ende vom Tag, wenn man heimkommt und sagt, man hat es geschafft und man hat seine Angst überwunden.
2: Nur 2,5 Zentimeter breit ist die Highline. Max balanciert am liebsten barfuß. So hat er mehr Gefühl. Jetzt bloß nicht allzu lang nach unten gucken. Max ist voll auf seine Balance konzentriert. Angst? Fehlanzeige.
3: Es ist eher die Kontrolle des Geistes gerade, dass man sagt, okay, man ist hier auch nur auf einer Slackline wie im Park, es ist nichts anderes. Schau einfach nach vorne, konzentrier dich.
2: Max hat es gleich geschafft. Kumpel André hat noch nicht so viel Erfahrung, will aber auch gleich auf Seil.
4: Ja, ich bin schon sehr aufgeregt. Das ist man immer, wenn man da drauf oder kurz davor ist, da drauf zu gehen. Man betrachtet es mit Respekt, aber man hat auch ein ganz gutes Stück Vorfreude da drauf.
2: Und los, der erste Versuch. Der ist nur kurz. Passiert ist nichts. Ohne Sicherung geht hier ohnehin keiner auf Seil. Zurück auf den Fels. Max gibt Tipps für den zweiten Versuch. Nicht verkrampfen, tiefer atmen. André weiß, woran es lag.
4: Eigentlich laufe ich die Distanz ganz gut. Aber die Höhe, die ist halt immer schon noch ein ganz großer Faktor bei der Geschichte.
2: Tatsächlich klappt es beim zweiten Mal schon viel besser. Max ist stolz auf seinen Freund. 20 Meter über dem Abgrund können die beiden jetzt erstmal in Ruhe abhängen.

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0: Der Kampf um Rohstoffe, Öl und Gas aus dem autoritär regierten Aserbaidschan. Lithium aus dem Rheingraben mit Erdbebenrisiko.
1: Je tiefer wir bohren,

0: Und jetzt heißt es Entspannung zurücklehnen und die Sicht genießen. Ihre Nordtour ist am Start und ich freue mich, Sie endlich wieder in Ihrem Wohnzimmer besuchen zu dürfen. Schönen guten Abend. Apropos Neustart, die Saison der schönen Schiffe hat begonnen. Auf der Ostsee sind nämlich wieder die Traditionssegler unterwegs. Und auch Ellen, der Gaffelkutter, das waren früher zum Teil bewaffnete Kutter, der unternimmt wieder Fahrten. Und unsere Reporterin Sibylle Rothe ist an Bord gegangen.
1: Hier muss jeder durch, der in Richtung Bodden will. Die Ellen passiert die Klappbrücke von Wiek. Auf dem Gaffelkutter ist die Zeit stehen geblieben. Fast alles ist so wie 1938, als die Ellen im ostpreußischen Tolkemit gebaut wurde. Als Fischkutter. Heute nimmt sie Passagiere mit. Kaum aus dem Hafen, Segel setzen. Jule Schongalla zeigt mir, wie alles geht.
2: Na, am besten immer versetzt. Ein Du, ein Ich.
3: Ach so, okay.
2: Gut. Das ist am
3: effektivsten.
2: Am effektivsten und man kommt sich nicht in die Quere. Weil mal einer nach unten geht und dann hat man wieder Platz nach oben zu greifen.
4: Ja. Steuerbord Dirk und das Backstab.
1: Jules Mann Perry ist hier der Skipper. Unsere Position ist am Klaufall. Ein frisch gegründeter Verein betreibt die Ellen.
3: Alleine schwer. Geht auch alleine?
2: Ja, es geht. Ist nicht schön, aber es geht.
1: Wer an Bord kommt, der muss mitmachen. Das ist ihr Anspruch und auch notwendig, um das Schiff zu segeln. Und es gibt Segelschule bei Jule.
2: Mach ganz in Ruhe.
5: Riesengroße Wäscheleine.
2: Ja. Guck mal, ich halte den.
5: Ja.
2: Überschlag den einmal, dass der sich hier sozusagen verdreht. Dann fällt das alles schön da drauf. Ich habe hier so eine super Schlaufe. Häng den da drüber. Es ist alles fest.
5: Fest.
1: Eine Robbe begrüßt die Ellen. Ihr Schiff ist ein echtes Traditionsschiff. Nur noch um die 80 Fahrtüchtige gibt es in Deutschland. Immer viel Arbeit, vor allem wenn die Saison gerade losgeht.
3: Ja, aber es sind ja die ersten Ausfahrten, ne?
6: Ja.
3: Ja,
6: jeder will auch gucken, hat er alles richtig angebaut, ne? Dann
3: und?
6: Setzen sie die Segel, dann merken sie, ach doch, was verknotet da oben.
3: Und hast du alles richtig angebaut?
6: Ja, bei uns ist tatsächlich diesmal alles gut gegangen. Letztes Jahr hatten wir riesen Knotenwirrwarr, aber diesmal hat alles geklappt.
3: Das ist auch nicht so ohne.
1: Vor anderthalb Jahren hat Perry die Ellen in Lübeck gekauft und nach Greifswald gebracht. Alles muss er an dem Traditionsschiff möglichst originalgetreu lassen. Die sogenannten Korallen ersetzen, das war eine Herausforderung.
6: Die gibt es zu kaufen. Aber da musst du genau die, die sie irgendwann vor 20, 30 Jahren angebaut haben, genau die musst du finden. In der gleichen Größe. Oder du musst halt alle tauschen. Ende vom Lied ist, wir haben sie dann am Ende selber gedrechselt.
3: Ach du liebes Bisschen. Wie sind das? Das sind doch bestimmt hier.
6: Es fehlten uns nur, weiß gar nicht, zwischen 5 und 10 fehlten uns. So, die einfach mal gebrochen waren.
7: Rüber schon mache ich.
1: Klar zur Wende.
7: Und das Backstück los. Rüber, übersetzen. Backstück los. Oh, Moment noch an den Schoten.
1: Perry war schon als Kind auf alten Schiffen. Die anderen im Verein und seine Frau hat er mit seiner Begeisterung angesteckt. Jule hat bei ihm erst segeln gelernt. Unter Deck soll es besonders urig sein.
8: So, ja, wir sind hier im Salon.
3: Mit vielen Schnitzereien, ne?
8: Genau, hier hat einer der Voreigner in die Schränke sozusagen so einen Teil der Geschichte des Schiffes mit eingeschnitzt. Ne, man sieht hier Tolkemit, das ist ihr Heimathafen, da wurde sie gebaut, da war ihre Werft. Und das macht das Ganze total gemütlich, ganz heimelig.
3: Da
8: sieht man auch wieder, wie viel Liebe einfach in diesen alten Schiffen steckt. So, und dann kann ich dir zum Beispiel zeigen, ne, wir haben hier, sieht aus wie ein ganz normaler Schrank, aber ist der Lieblingsplatz unserer Kinder, die schlafen da drin. Also wir haben jetzt gerade noch keine Matratze drin, aber das ist eigentlich eine Koje. So, und die Kinder streiten dann alle, wer dann jetzt im Schrank schlafen darf, weil es natürlich einfach super gemütlich ist. Ne?
3: Jetzt soll es ja auch losgehen endlich mal. Ne? Also Passagiere an Bord und ein paar Ausfahrten.
8: Genau, aber wir wollen erstmal Tagesausfahrten machen, sodass wir sagen, Gäste an Bord, auch eine Schulklasse haben wir für dieses Jahr schon geplant, die mitkommen wollen, dass die einfach ein bisschen Segelerlebnis auch haben. Ja. Ne? So wie ihr das jetzt auch habt. Ein bisschen mit anfassen, ein bisschen gucken, ein bisschen was lernen.
1: Alle Einnahmen aus den Fahrten stecken sie ins Schiff. In ihrem Verein können Kinder und Jugendliche kostenlos mitmachen. So hoffen Crew und Skipper, neue Fans für die Ellen und für andere Traditionsschiffe zu gewinnen. Schließlich ist jedes für sich eine Legende.
3: Legenden muss man weitererzählen. Also kommen Sie nach Mecklenburg-Vorpommern und steigen Sie auf. Das hilft nämlich den alten Schiffen und ihren eigenen tatsächlich am meisten.
0: Ja, und wenn Sie aufsteigen wollen, Anfragen gehen über den Verein Gaffelkutter Ellen e.V. Wussten Sie, dass die Ostseeinsel Fehmarn mit jährlich etwa 2000 Sonnenstunden zu den sonnenreichsten Regionen in Deutschland gehört? Kein Wunder, dass die Insel ein beliebtes Urlaubsziel ist. Und gerade Familien verbringen ihre Auszeit dort gern mal auf einem Bauernhof. Und da gibt es längst mehr als nur Pony streicheln und Tiere füttern.
5: Urlaub auf dem Bauernhof. Das bedeutet längst nicht mehr nur Landidylle und Streichelzoo. Auf Fehmarn setzen immer mehr Höfe auch auf Wellness und Entspannung.
9: Brusten, Yoga-Atem, tief in den Unterkörper.
5: Mittendrin Annemarie Detlef. Morgens Trecker und abends Yoga.
10: Das ist tatsächlich jeden Morgen mein größtes Problem. Was soll ich anziehen? Ich weiß es eigentlich nie, weil zwischen Gummistiefeln, Büroklamotten und Yoga-Hosen weiß ich eigentlich morgens nie genau, was ich anziehen soll.
5: Was für Familien aus der Stadt natürlich nicht fehlen darf, das Ponyreiten.
10: Das ist unsere liebe Hafi und wir sagen jetzt ganz langsam von vorne erstmal Hallo. Dann kannst du sagen, hallo, ich bin Katharina. Guck mal, den groben Dreck schön wegmachen. Das ist für Hafi eine Massage. Guck mal, wie sie das mag. Also ich meine, alle Tiere sind besonders, aber die Verbindung zwischen Pferd und Mensch, oder Katharina? Die ist schon irgendwie besonders, ne?
5: Vor 8 Jahren hat sie den elterlichen Hof übernommen und umgebaut. Wellnessscheune, Hofladen, Ferienwohnung und Kinderprogramm. Mittlerweile hat sie 5 Mitarbeiter und managt die 142 Hektar Landwirtschaft.
10: Wie wir das alle wissen in der Landwirtschaft, die Preise sind gerade nicht so gut. Bauern, die nur Landwirtschaft haben, haben das gerade wirklich nicht einfach. Und wenn man denn den Tourismus hat, dann gibt es halt eben immer noch auch in schwierigen Zeiten ein zweites Standbein und umgekehrt genauso. Der Tourismus kann ja auch immer mal Schwierigkeiten haben. Und ich glaube, heutzutage ist es wichtig, resilient zu sein und breitbeinig aufgestellt zu sein.
5: Vielseitigkeit, genau das hat Familie Lönhardt aus Bayern gebucht.
11: Bauernhof und Kinder, das natürlich geht halt immer. Und Spielplatz und dieses Ponyreiten, was sie anbieten, also das hat mich vor allem, und eigentlich auch für die Mamas mit Massage und Yoga und so, dass sie einfach alles so für die ganze Familie was angeboten wird, ja.
5: Rund 94 Höfe auf Fehmarn bieten Ferienvermietung an, setzen auf Extras wie Sauna oder Luxusausstattung. Die 35-Jährige hat mit Wellness und Yoga ihr ganz eigenes Konzept gefunden.
9: Eine Zählung halten und tief aus dem unteren Bauch.
5: Draußen Landleben, drinnen echte Entspannung. Viele Gäste kommen inzwischen genau dafür. Aber auch die Fehmaraner schätzen das Angebot.
12: Viele Angebote davon wissen wir von Fehmarn gar nichts, weil das eben nur für Feriengäste ist. Und deshalb ist es halt echt schön, auch mal was für die Einheimischen geboten zu bekommen. Und das ist hier auch alles neu gemacht und mit super viel Liebe eingerichtet. Da fühlt man sich einfach auch gleich wohl.
5: In 6. Generation führt die dreifache Mutter den Osterhof. Dass die Scheune jetzt für Massage und Yoga genutzt wird, daran musste sich ihr Vater erst gewöhnen.
13: Als wir jung werden und anfangen, sind wir mit Windenergie und Sonne sagen anfangen. Und dann wird das auch total, ich sag mal, unnormal. Und so ist es eben mit der nächsten Generation. Die hat auch ihre Ideen. Und die wird das einfach so machen, wie sie das meint.
5: Damit der Wellnessbetrieb auch im Winter läuft, plant sie Wochenendkurse und Massagen auch in der Nebensaison anzubieten.
10: Das sind eben Sachen, die uns und dem ganzen Team hier auf dem Osterhof entsprechen und deswegen funktioniert das auch. Ich glaube, wenn jetzt ein Hof, das muss man machen, weil das ist im Trend, dann aber selber davon gar nicht überzeugt ist, dann ist das auch nicht authentisch. Und ich glaube, das ist ganz wichtig, dass jeder Bauernhof eben das macht. Und jeder kann dann ja seine eigene Nische ein bisschen finden. Und das ist eben hier unsere.
5: Laut Landwirtschaftskammer sind Angebote auf dem Land gefragt. Auf Fehmarn wird der Urlaub auf dem Bauernhof noch ein bisschen entspannter.
0: So, und jetzt lehnen Sie sich doch mal entspannt zurück, denn Sie bekommen etwas zu sehen, was Sie nur alle 3 Jahre sehen können. Die größte Fotoshow Deutschlands, nämlich die Triennale der Fotografie in Hamburg. Und die diesjährige Triennale setzt ganz auf Verbindung und Zusammenhalt in der Fotografie. Und immer wieder mit beeindruckenden persönlichen Geschichten hinter den Bildern.
14: Für Gwendolyn Phillips ist es eine Reise in die Vergangenheit. Der Kunstraum Embassy zeigt Bilder, die sie als junge Fotografin geschossen hat. Ab dem Ende der 60er Jahre war sie für ein Magazin der LA Times im Einsatz. Eine kleine Sensation. Die erste schwarze Fotografin, die die Redaktion eingestellt hatte. Ihre erste Kamera hatte sie sich schon als 12-jähriges Mädchen mit Treuepunkten im Supermarkt zusammengespart.
15: Weil ich das wirklich wollte, glaube ich, dass das rüberkam. Ja, diese Person ist echt, aufrichtig, tut nicht weh, harmlos ziemlich und kann was.
14: So hat sie damals auch viele berühmte Menschen fotografiert, wie Kate Bush, Cary Grant oder die Jackson 5. In den frühen 70ern hat sie auch Angebote bekommen, für deutsche Magazine zu fotografieren. Sie zog zunächst für 2 Jahre nach Hamburg und ließ sich dann dauerhaft hier nieder. Deutschland war für sie damals exotisch. In ihren Bildern hat sie es erforscht.
15: Dieses Foto ist auf der Mönckebergstraße entstanden. Die Menschen haben mich angeschaut. Das war eine Seltenheit, also so eine kleine, dünne, schwarze Mensch. Und auch noch mit Kamera. Und ich fand deren Interesse auf mich dann auch interessant. Also es war ein gegenseitiges Interesse.
14: Die Triennale der Fotografie bietet gerade viele solcher Entdeckungen. Das internationale Festival findet schon zum 9. Mal statt. In diesem Jahr unter dem Motto Verbundenheit, Unendlichkeit, Liebe im Angesicht des Anderen. Der künstlerische Leiter des Festivals stammt aus London und heißt Mark Seely. Er hat auch die Hauptausstellung in den Deichtorhallen kuratiert und dazu 30 künstlerische Positionen aus Australien über Grönland bis Palästina zusammengetragen. Jede gute Ausstellung sollte wie eine Reise sein. Man kommt rein, erkundet alles. Du siehst vielleicht Dinge, die du nicht verstehst oder noch nie gesehen hast. Manches magst du vielleicht nicht, anderes vielleicht umso mehr. Und im besten Falle verändert sich dein Horizont. Auch Live-Performances wie diese und zahlreiche Videokunstwerke sind Teile der Triennale. Und viele einzigartige Einblicke in fremde Lebenswelten. Hier stellt ein junger grönländischer Künstler historische Aufnahmen seines Landes den Lebenswelten seiner eigenen Generation gegenüber. Gwendolyn Phillips hat ihre Karriere einst aufgegeben, als sie Mutter von 2 Töchtern wurde. Ihre Leidenschaft für die Fotografie hat sie sich bis heute erhalten.
15: Ich finde sie spannend. Also so schön die Motive und wie das gehängt wurde und die Zusammensetzung. Also ich könnte immer wieder hierher kommen.
14: Aber es gibt auch noch viele andere Ausstellungen, die Gwendolyn sehen möchte. Neben den Deichtorhallen sind 8 Museen an der Triennale beteiligt. Hier nebenan im Foxy beschäftigt sich eine junge deutsch-ghanaische Künstlerin mit den experimentellen Möglichkeiten analoger Fotografie.
15: War ich völlig überrascht, also so eine junge Dame, die sich mit der Fotografie also von früher beschäftigt.
14: Es gibt viel zu entdecken auf der 9. Triennale der Fotografie. Zum Glück für Gwendolyn und alle anderen Fotofans sind viele der Ausstellungen noch bis September zu sehen.
0: Kennen Sie eigentlich Springbrötchen? Fast jedem Osnabrücker sind sie ein Begriff als Frühstücksspezialität. Doch mittlerweile machen sich die Springbrötchen auch weltweit einen Namen als, und jetzt kommt's, sibirische Springbrötchen. Und die sind durch Dirk Bussmann wiederum zum Internetphänomen geworden. Und aufgepasst, im Bereich Tierfilme.
16: Nein, dieser Mann dressiert keine Brötchen. Er geht auch nicht mit ihnen spazieren. Er filmt sie in freier Wildbahn. Dirk Bussmann ist selbsternannter Tierfilmer. Sein Spezialgebiet: sibirische Springbrötchen.
17: Naturfilme und Tierfilme funktionieren in der Regel so, dass man einfach nur hingeht und die Tiere filmt. Böse Zungen behaupten, ich würde die irgendwie an Fäden durch die Gegend ziehen, aber das ist natürlich nicht der Fall. Springbrötchen, das sagt sofort der Name gleich, die können was.
18: Es herrschen schwierige Bedingungen für einen Raubnager wie das sibirische Springbrötchen, welches besonders aktiv ist, während andere Tiere im Winterschlaf verweilen.
16: Tierfilm mal anders. Denn natürlich sind diese Aufnahmen komplett inszeniert und nicht ganz ernst gemeint. Im Internet haben die kurzen Filmchen, für den Macher völlig unerwartet, schon für Millionen von Klicks gesorgt.
18: Das Springbrötchen prüft die Umgebung.
17: Es kommt an. Also das Tollste an dieser ganzen Geschichte sind tatsächlich die Leute da draußen, sind die einzelnen Communities in den einzelnen Netzwerken. Und es haben sich wirklich tolle Leute gefunden, die das Springbrötchen mit abfeiern.
16: Szenenwechsel. Aus der sibirischen Tundra direkt in die niedersächsische Backstube von Bäckermeister Rainer Welp. Für ihn sind Springbrötchen natürlich keine Wildtiere, sondern eine echte Osnabrücker Spezialität für den Frühstückstisch.
19: Durch diese Roggenmehltunke mit dem Fettaufstrich kriegen wir ja diese Bruchstellen, die das Ganze knackig machen. Wir backen das ja auch relativ dunkel aus, das heißt viele Röstaromen. Und das ist ja das, was wir wollen. Ein Springbrötchen muss knacken, muss Kruste haben, muss dieses Gefühl haben, boah, da kommt noch Schinken drauf und herrlich.
16: Wildtiere, Backwaren, was denn nun? Tierfilmer Dirk Bussmann hat direkt den passenden Erklärfilm gedreht, übrigens auch hier in der Backstube.
18: Die Jungtiere werden geboren. Das sind Wildtiere. Das sind Nachzuchten aus Teiglingen auf Weizenbasis. Es gibt keine Jungtiere, die Nachzuchten werden gebacken. Das sind Backwaren.
19: Ich sage aber auch immer, auch als Bäckermeister, so ein Teig ist ein Lebewesen, also der Teig, der lebt.
6: Ja.
19: Und den muss ich auch vernünftig behandeln. Das ist ja ein bisschen gleichgesetzt schon zur Tierwelt.
6: Ja, ich sag mal, rein zufällig passt das hier sehr gut rein.
19: Ja.
16: Für Dirk Bussmann sind die Springbrötchen ein reines Hobby. Hauptberuflich arbeitet er als Mediengestalter. Darum ist das Filme drehen und schneiden keine große Sache. Doch es steckt ja noch mehr dahinter, zum Beispiel die passenden Geräusche. Ganz besonders wichtig, der Sprung. Gekonnt und lange geübt. Seine Statisten, die Brötchen, müssen übrigens einiges mitmachen.
17: Zuweilen wird mir dann auch mal Lebensmittelverschwendung unterstellt, aber ich arbeite eigentlich sehr nachhaltig. Also ich habe mal als Beispiel zum Beispiel diese Springbrötchen hier. Ich habe das gekauft vor 1,5 Jahren. Da habe ich wirklich 1,5 Jahre mit rumgedreht. Das war damals schon das Muttertier, was also die kleinen Jungtiere durch die Gegend gebracht hat. Damit habe ich jetzt aber auch noch im Winter gedreht, was natürlich sehr gut passt, weil das sehr ausgemergelt und komplett hart ist. Das Knochentrocken.
16: Mittlerweile gehören auch die kaukasische Gebirgsbrezel und der Marzipan-Kartoffelkäfer zu seinem Sortiment. Und es sind nicht nur die Klickzahlen im Internet, die ihn immer wieder zum Weitermachen motivieren.
17: Wenn man von so vielen Leuten mitgeteilt bekommt, dass gerade in dieser Zeit, wo also die Nachrichtenlage echt und man wird derer sehr oft überdrüssig, und wenn die Leute dann schreiben, ja, sie hätten aber morgens einen Springbrötchenfilm geguckt und damit wäre der Tag für sie in Ordnung und ich sollte doch unbedingt weitermachen und das wird ihnen so viel geben, das macht doch was mit einem.
16: Was so ein Brötchen alles auslösen kann, Für Dirk Bussmann geht die Expedition auf jeden Fall weiter. Und egal, ob als Backware oder doch als Wildtier, hier in Osnabrück sind und bleiben die Springbrötchen in aller Munde.
0: Ja, das glaube ich. Das Schlossfest in Schwerin hat an diesem Wochenende wieder die Stadt- und Landesgeschichte unter die Leute gebracht. Auch der Großherzog wurde mit seinem Hofstaat zurück ins Schloss gezaubert. Wie immer möglichst historisch korrekt nachgespielt von Mitgliedern des Schlossvereins. Und heute war ein ganz besonderer Tag für den Verein.
1: Das Schweriner Schloss bekommt heute eine Rarität zurück. Matthias Schott will sie persönlich übergeben. Er ist Vereinschef der Freunde des Schweriner Schlosses. Der Inhalt des Päckchens soll in die Ausstellung.
20: Guten Morgen, Herr Schott.
1: Zu Kurator Yannick Schwarz.
21: Also ich bin total happy, dass wir es gekriegt haben.
1: Der Schlossverein hat bei einem privaten Sammler eingekauft.
21: Und da ist er jetzt. Das einzige nachweisbare heile Stück.
20: Das ist ein Speiseteller. Wir haben hier oben das siebenfeldrige Wappen. Das ist das Wappen des Hauses Mecklenburg-Schwerin. Und daran kann man erkennen, dass es wirklich aus dem Besitz des Großherzogs ist.
1: Jetzt eine Leihgabe des Vereins.
20: Möchten Sie ihn reinstellen?
22: Soll ich?
20: Machen Sie. Ohne Handschuhe heißt es besser fürs Porzellan, sagen mir meine Restauratoren. Dann flutscht es nicht raus.
22: Okay.
20: Vielen, vielen Dank.
1: Der Verein ist ständig auf der Suche nach Zeitzeugnissen aus dem Schloss. Eine Etage höher trifft ihr neues Kooperationsprojekt mit den staatlichen Schlössern, Gärten und Kunstsammlungen Mecklenburg-Vorpommerns ein. Für Matthias Schott und seine Mitstreiter auch ein Herzensprojekt. Beruflich bildet er Hoteliers und Gastronomen aus.
21: Wie man das schön macht als Hauswirtschafter, schön in Achten.
1: Fast ein Jahr haben sie darauf hingearbeitet.
21: Wir opfern alles für Hero und Leander.
1: So heißt die Originalskulptur von Karl Steinhäuser von 1844. Diese hier kein Marmor, ein Nachguss aus Gips. Sie wiegt trotzdem mehr als 50 Kilo. Das Original ist seit 100 Jahren verschollen. Im Schloss Charlottenburg in Berlin gibt es die Skulptur noch einmal. Die haben sie scannen und verkleinert nachbilden lassen. Für das Liebespaar hat der Schlossverein 35.000 Euro an Spenden gesammelt.
21: Fantastisch.
1: Er hat Wochen mit den beiden verbracht.
23: Man darf sie auch anfassen.
1: Hans Effenberger hat in seiner Werkstatt bei Dresden jedes Detail der Skulptur liebevoll herausgearbeitet.
23: Es schmerzt ein bisschen, aber es ist schön, dass er jetzt in dieser neuen Umgebung dann stehen kann.
1: So. Später noch der große Auftritt vor Publikum. In den vergangenen 35 Jahren hat der Schlossverein Schwerin schöner und berühmter gemacht. Mit Spendengeldern haben sie zum Beispiel im Schlossgarten den Jugendtempel wiedererrichtet. Die Mechanik der Drehbrücke von 1897 restauriert. Und im Burggarten eine Nachbildung der kranzwerfenden Viktoria aufgestellt. Der Verein mit seinen 280 Mitgliedern sieht sich als das historische Gewissen des Schlosses.
21: Wir waren ja von Anfang an immer dabei als Schlossverein und haben zum Schloss, nicht nur zum Gebäude, auch zu den Personen geforscht. Und das ist unser Nutzen heutzutage. Also wir haben einen großen Vorlauf. Und wenn wir irgendwo mal was finden, dann können wir zuschlagen.
1: Das Bürgerengagement war für den Welterbetitel der UNESCO auch ein Kriterium. Hero und Leander. Der Raum im Schweriner Schloss trägt nun nach 100 Jahren seinen Namen wieder zurecht. Leanderzimmer.
0: Ein schöner Garten kann ja schon ziemlich viel Arbeit bedeuten. Aber stellen Sie sich mal vor, Sie sind 24, haben ein bisschen Gartenerfahrung und pachten mal eben so einen ganzen Acker. Greta Schlenz hat sich genau das getraut. Und bei Greta wächst, was schmeckt. Und nun ist die erste Ernte reif.

0: gibt Orte, die lohnt es neu zu entdecken. Vor einem Jahr lag ein Stück Acker hier brach. Dann kam Greta und hat das geändert. Ihr Motto, mutig etwas Neues wagen.
1: Moin, ich bin Greta. Ich habe mir letztes Jahr diesen Acker gepachtet. Das ist ein knapper halber Hektar und ich baue hier Gemüse an. Das Ganze läuft im Rahmen einer Marktgärtnerei.
0: Marktgärtnerei bedeutet Gemüseanbau per Hand, ohne Maschinen, mit wenig Investitionen und eine direkte Abgabe vom Feld an Endverbraucher, zum Beispiel mit einem Gemüseabo.
1: Hier haben wir gerade Sonnenblumen, Physalis, Kohle, das ist Rotkohl. Dann haben wir hier ein paar Erbsen und in der Mitte sind Mairübchen. Da haben wir auch noch Winterheckenzwiebeln, ganz viele verschiedene Gemüsekulturen.
0: Per Anzeige hat sie erfahren, dass das Ackerland in Bergedorf frei wird.
1: Ich mag das, Sachen auszuprobieren, ne? Und ich finde, man lebt ja nur einmal und ich kann jetzt das einfach mal gucken, wie läuft es. Und wenn alle Stricke reißen, dann gibt es auch irgendwie immer eine Lösung für irgendwas. Und ich glaube, da sagt sogar der Vogel, das ist so. Ich glaube, das ist irgendwie wichtig, sich ein bisschen was zu trauen.
0: Greta Schlenz hat sich getraut und jeden Tag geackert. Nun ist die erste Ernte reif.
1: Ich finde es richtig schön. Ich finde es total cool, dass ich weiß, die Pflanzen sind eben vom Samen bis dann zum fertigen Eiszapfenradieschen jetzt in dem Fall ja in meiner Hand und wachsen hier in Ruhe und gehen dann ja irgendwann zu den Leuten nach Hause, die das dann auch essen können und wissen, wo es herkommt. Und ich finde, das schließt sich irgendwie so ein richtig schöner Kreislauf.
0: Selbstständig zu arbeiten kennt die 24-Jährige. Die Natur bringt sie zur Ruhe.
1: Ich habe damit angefangen, weil ich gemerkt habe, dass den Job, den ich davor gemacht habe, also ich war davor selbstständig im Bereich Social Media und auch Film, dass das einfach sehr stressig ist, dass da super viel passiert und dass man immer so ja, auf so 180% läuft. Und habe mir dann gedacht, eben im letzten Jahr, ich möchte ein bisschen mehr wieder was für mich machen und auch für andere und mit der Natur. Und das ist jetzt so für mich diese ganz gute Ergänzung, dass um mich rum, wenn ich mit Medien arbeite, ganz viele Menschen sind, ganz viele wilde Geschichten. Und hier ist niemand außer Pflanzen.
0: Zwischen denen dreht sie auch kurze Videos direkt vom Feld. Auf ihrem Social-Media-Account Unkrautmarktgärtnerei postet sie regelmäßig, was Neues passiert.
1: Moin vom Acker. Wir pflanzen heute Kürbisse. Ich habe jetzt hier gerade die Hokkaidos schon vor mir stehen. Und die kommen jetzt alle in die Erde, damit wir dann im Herbst eine richtig schöne leuchtend orange Ernte haben. Ich teile die Geschichten hier vom Acker auch auf Social Media, weil es mir so wichtig ist, dass die Leute so einen Bezug dazu bekommen. Weil das doch voll schön und voll wichtig ist, dass wir sehen, wo Gemüse wächst und wie es wächst. Ich hatte mal einen Mitbewohner und der hat mich irgendwann ganz, ganz überrascht angeguckt, als ich ein Radieschen geerntet habe und meinte, er dachte, die wachsen halt in Bündeln. Und dem war halt nicht klar, dass jedes Radieschen einzeln wächst. Und da dachte ich mir so, okay, vielleicht müssen wir mehr diese Geschichte erzählen, wo Lebensmittel herkommen.
0: Der Kreislauf der Natur fasziniert sie dabei besonders bei den dicken Bohnen.
1: Das ist ganz cool, weil wir haben Blattläuse an den Bohnen und die Marienkäfer kommen dann und fressen die. Das heißt, wir haben hier irgendwie auch so ein tolles Zusammenspiel aus Natur und Gemüseanbau.
0: So auch bei den Winterheckenzwiebeln, die den Bienen Nahrung bieten.
1: Ich habe hier auf dem Acker zwei Bienenvölker stehen, die beimkere aber nicht ich, sondern das macht mein Partner Paul. Ich bin hier fürs Gemüse und er macht hinten eben die Bienen.
0: Greta will ab Juli so richtig mit dem Gemüseverkauf loslegen. Für Pauls Bienen ist der Anbau jetzt schon ein Gewinn.
2: Meine Bienen freuen sich, dass sie auch, wenn in der Landwirtschaft nichts mehr steht, dass sie zu Greta auf dem Acker können und da letztendlich halt noch tausend Sachen blühen, weil mal was stehen gelassen wird und nicht sofort abgedroschen wird, abgemäht wird.
0: Gretas Marktgärtnerei in Bergedorf. Ein mutiges Projekt, das weit mehr als Gemüse hervorbringt.
1: Ich finde es total cool, dass ich jetzt hier bin, die Fläche bewirtschaften kann. Und die Familie, bei der ich die Fläche pachte, die sind dankbar, dass hier wieder was passiert. Und so haben wir irgendwie eine richtig tolle Win-Win-Situation. Ich finde das irgendwie ein tolles Miteinander.
0: Was könnte Schöneres daraus wachsen, wenn Menschen mutig etwas Neues wagen?
3: Und jetzt nehmen wir Sie mit zu einem ganz besonderen Ort, der bei dem die meisten wohl erstmal schlucken müssen. Das Kinderhospiz Löwenherz in Sieke bei Bremen. Das Hospiz kümmert sich nicht nur um schwerkranke Kinder und ihre Familien. Es gibt ihnen eben auch die Möglichkeit, gemeinsam ein paar Urlaubstage zu verbringen. Und auch wenn das Wort Hospiz daran erinnert, dass auch Kinder dort ihren letzten Weg gehen, ist es gleichzeitig aber auch ein Ort, der voller Leben steckt.
4: Diese kleine Partytruppe ist nicht zu überhören. Und das ist auch gut so. Denn hier im Kinderhospiz Löwenherz soll es nicht nur um Krankheit, sondern auch um Spaß und schöne Momente gehen. Doch der Reihe nach. Krankenpfleger Henning Bögemann kümmert sich diese Woche um Jonas. Der ist 20 Jahre alt und leidet an einem seltenen Gendefekt und braucht rund um die Uhr Betreuung.
5: Hallo Jonas. Na? Bist du wach? Perfekt. Alles klar.
4: Heute haben die beiden was Schönes vor.
5: Ja, heute haben wir, er badet halt gerne, deswegen nach Absprache mit den Eltern gehen wir heute mit ihm baden.
4: Und er wird schon erwartet. Auch sein Bruder Timo und Mama Marion Schlenkermann sind auf dem Weg ins Schwimmbad. Und auch Jonas Papa und seine Schwester Alexa sind mit nach Sieke gekommen. Alle drei Kinder leiden unter demselben Gendefekt. Doch bei jedem Kind ist er unterschiedlich stark ausgeprägt. Die Familie aus West-Overledingen kommt jedes Jahr hierher. Marion Schlenkermann sagt, für Jonas sind diese Badetage ein echtes Highlight.
6: Also Wasser ist absolut sein Element, weil er sein Gewicht und so ja nicht halten muss. Und er dann komplett aus sich rausgeht und jetzt fällt, sich frei bewegen kann. Und total glücklich ist. Also, er kann im Wasser schlafen, er kann im Wasser strampeln, er kann alles im Wasser.
4: Jonas lebt seit 2 Jahren in einer Oldenburger Intensivpflegestation. Seine Geschwister Timo und Alexa wohnen noch zu Hause. Hier haben sie gemeinsam Zeit zum Lachen und zum Rumplanschen. Auch Pfleger Henning Bögemann merkt, wie gut diese Auszeit der ganzen Familie tut.
7: Der Körperkontakt, der Kontakt zu Wasser, sich selber wahrnehmen, das macht einfach was mit einem. Und ja, das ist dann egal. Ich glaube, dann ist die Krankheit auch für einen Moment einfach weg oder so. Oder diese Barriere, die man immer hat im Leben.
4: Bis zu 8 Kinder können hier im Hospiz Löwenherz zusammen mit ihren Familien betreut werden. Doch nicht nur die Kinder sollen während ihrer Auszeit verwöhnt werden. Auch die Eltern sollen zur Ruhe kommen und einfach mal unbeschwert sein. Für Anja Grothaus aus dem Emsland ein echter Segen. Ihr tut es gut, sich Unterstützung zu holen.
8: Die ersten Tage läuft man hier rum wie so ein falscher 50er. Also weil man gar nicht weiß, was soll ich denn jetzt machen? Ich habe so viel Freizeit. Aber das kommt dann. Man wird ruhiger, man gibt ab. Man freut sich, wenn die Kinder gut versorgt sind. Man lernt andere Eltern kennen, man tauscht sich aus. Das, was man zu Hause, ja, man hat zu Hause halt nicht die Zeit dafür.
4: Auch Marion Schlenkermann genießt die Tage. Der Alltag ist oft herausfordernd, vor allem wenn sie bei Ämtern und Krankenkassen um Unterstützung für ihre Kinder kämpft. Hier findet sie Hilfe.
9: Einfach wenn man Fragen hat, wie geht's weiter, wo gehe ich hin, was mache ich, wird geguckt und es wird meistens eine Lösung gefunden oder ein Ratschlag, wende dich doch dahin, wende dich doch dahin. An Dinge, wo man so gar nicht drauf kommt, weil man es einfach gar nicht weiß und gar nicht weiß, welchen Weg muss ich jetzt gehen und wer hilft mir. Und ja, da kann man hier ansprechen und dann wird ratzfatz geguckt, wer ist hier der richtige Ansprechpartner und dann wird einem weitergeholfen.
4: Jedes Urlaubskind bekommt im Flur ein kleines Erinnerungssegel. Und auch beim Abschiednehmen werden Kinder und Eltern hier bis zum Schluss begleitet. Eine Herzensangelegenheit, nicht nur für Henning Bögemann, sondern für das ganze Team aus Pflegern und ehrenamtlichen Helfern. Finanziert wird das Kinder- und Jugendhospiz Löwenherz durch die Krankenkassen, aber auch durch Spenden. Die sorgen zum Beispiel dafür, dass Musiker Sören Tesch vorbeikommt und die ganze Bande zum Singen bringt. Ja, auch in einem Kinderhospiz kann ganz schön viel Leben stecken.
3: Schön. Schauen Sie sich das hier mal an. Das ist nur ein kleiner Ausschnitt von einem sogenannten Dad Walk. Der bringt nämlich frisch gebackene Väter zusammen, um sich auszutauschen. Denn plötzlich Papa und auf einmal ist ja vieles anders. Und wir haben uns zwischen die Walking Dads gemischt.
10: Mehr als 50 Väter spazieren gemeinsam mit ihren Kindern an der Alster entlang. Kein verspäteter Vatertag, sondern ein sogenannter Dad Walk. Eine Stunde vor dem Spaziergang treffen sich die Teilnehmer in Winterhude. Samt Kinderwagen und Trage. Viele sind heute zum ersten Mal hier.
11: Ach, über Instagram. Und dann habe ich mir das angeguckt und dann habe ich meiner Frau das geschickt, die mir das zufällig auch geschickt hatte.
10: Seit April organisiert Manuel Hasny die Dad Walks in Hamburg.
12: Ja, erstmal schön, dass ihr heute alle gekommen seid. Ich habe ehrlicherweise nicht damit gerechnet, dass es so viele wären.
10: Auf Instagram berichtet Manuel über seinen Familienalltag, ruft als frischgebackener Vater zum ersten gemeinsamen Spaziergang auf. Das Video schauen mehr als 1 Million Menschen, ein Zeichen dafür, dass das Thema viele beschäftigt.
13: Die Frauen sind uns einfach viele Schritte voraus. Die haben schon viele Einrichtungen, wo Frauen hin können zu diversen Themen, Depression, Austausch. Und für Väter gibt es das nicht. Männer sind da noch, wie gesagt, einfach noch nicht so weit. Die trauen sich nicht, die sind teilweise noch in ihrer Rolle gefangen, möchten vielleicht auch Schwächen nicht zugeben, Unsicherheiten nicht klar kommunizieren. Aber wenn du viele Männer um dich herum hast, die ähnlich denken, ähnlich fühlen und du merkst, crazy, wir leben eigentlich alle das gleiche Leben.
10: Kein festes Programm, keine Verpflichtungen, kein Druck. Stattdessen lockere Gespräche. 2 Stunden gemeinsam spazieren. Auch für Papa Daniel hat sich der Deadwalk gelohnt.
11: Ich werde wiederkommen, auf jeden Fall.
10: Am 21. Juni wollen die Väter dann wieder gemeinsam durch Hamburg laufen, mit Kinderwagen tragen und vor allem jeder Menge Gesprächsstoff.
3: Hundebesitzer werden ja immer mal wieder angesprochen. Welche Rasse beißt der? Darf ich mal streicheln? Wenn Sie aber mit Ihrem Hund an der niedersächsischen Küste unterwegs sind, dann kann es sein, dass Stefan Ostendörp auf Sie zukommt mit einem ganz anderen Anliegen.
14: Er ist wieder auf der Suche, dieses Mal am Strand von Schillig. Stefan Ostendörp weiß, dass Hundebesitzer gern hierher kommen. Das Wetter ist perfekt, die Chancen stehen gut, jemanden zu treffen.
15: Kann ich mal kurz stören? Ich bin Stefan, ich bin Straßenfotograf und ich fotografiere Hunde und schenke den Leuten die Fotos und wollte fragen, ob ich ein paar Fotos von ihrem Hund machen dürfte. Ja? Würde er, wenn wir ein Stück auf die Wiese gehen, würde er so ein bisschen rennen mit einem von euch? Dass ich so ein paar Bilder in Bewegung kriege?
16: Ja.
14: Der Doodle Sammy war eigentlich nur auf Gassi-Tour. Jetzt spontanes Fotoshooting.
15: Sehr schön. Ich kann es dir mal kurz zeigen.
16: Wow.
15: So in Bewegung.
16: Schön.
15: Wenn die Leute sagen, boah, cool, dann weiß ich schon, solche Fotos haben sie vielleicht noch gar nicht bekommen oder so. Das ist immer das schönste Gefühl, ja, auf jeden Fall. Dann fühlt man sich so ein bisschen, ja, wie soll ich sagen, bestätigt, aber alle sind glücklich, man hat alles richtig gemacht.
14: Bei solchen Shootings lässt er auch immer seine Videokamera mitlaufen und postet die Ergebnisse in den sozialen Medien. Fast 120.000 Follower sehen sich das an.
15: Stopp! Wow, die hält gut. Kann sie Sitz machen? Juna, sitz. Super, steh. Stopp. Steh. Verbeugung.
17: Oh, Verbeugung, wie cool.
14: Zurück an den Strand von Schillig. Stefan ist 35 und als Webdesigner angestellt. Da hat er mehr Kontakt mit digitaler Technik als mit Menschen. Er war lange sehr zurückhaltend und wollte das verändern mit einem neuen Hobby, der Fotografie.
15: Bei mir war es eher so, dass ich ein bisschen Selbstbewusstsein damit aufbauen wollte. Deswegen habe ich das angefangen. Und ich wollte lernen, mit Ablehnung umzugehen. So dieses, ich hatte lange Zeit immer so das Gefühl, dass mich jeder mögen muss. Und in der Straßenfotografie, das war meine eigene Challenge, ist es halt so, Leute sagen nein, Leute lehnen einen ab oder gucken einen doof an. Und dadurch habe ich gelernt, mehr mit Ablehnung umzugehen. Ich bin dadurch auch selbstbewusster geworden, auch im Privatleben. Es ist jetzt auch so, dass ich überhaupt keine Probleme mehr habe, Menschen anzusprechen.
14: Auch hier nicht. Und dabei erfährt er die unterschiedlichsten Geschichten.
18: Ich liebe Hunde. Ich bin von klein auf mit Hunden groß geworden und bin das auch nicht mehr. Und ich will auch das nicht mehr so missen, weil und man kommt raus, man trifft Leute.
19: Ich wollte immer schon einen Hund haben, als Kind schon, das durfte ich nicht. Und es musste dann rauer Dackel sein, weil meine Großmutter rauer Dackel hatte.
20: Wir hatten vorhin Labrador Retriever und da war das immer so, ja, die begrüßte jeden. Ich habe ein Haus, mein Mann war auf Schulung, ließ jeden rein und hat mein Mann gesagt, so kannst du nicht weitergehen. Haben wir uns schlau gemacht, sind auf den Hofwart gekommen.
14: Justine wollte nicht warten, den Straßenfotografen irgendwo zufällig zu treffen. Sie hat ihn fest gebucht für professionelle Bilder von ihrem Hund Jackie.
21: Das sind wahnsinnig tolle Erinnerungen, die er macht. Und ja, deswegen, meine Maus ist jetzt, oder unsere Maus ist jetzt 12 Jahre alt. Und da dachte ich mir, wenn ich jetzt, wann dann? Ich habe ihn leider ein bisschen zu spät erwischt oder gefunden. Sonst hätte ich es natürlich auch, ja, jedes Jahr immer mal so ein kleines, süßes Erinnerungsfoto gemacht, so als ja, Lebenslauf sozusagen.
14: Eine Idee, die Stefan seinen Kunden selbst auch immer wieder vorschlägt, schon in den ersten Jahren gemeinsame Bilder zu machen.
15: Genau, auch für einen selber als Halter, wie der Hund sich entwickelt hat oder wie man sich selber auch entwickelt hat. Ein Hund begleitet einen ja auch sehr lange, wenn man dann als Halter selber auf den Fotos drauf ist, wie man sich selber so entwickelt hat.
14: Einen eigenen Hund will sich der Ostfriese bald selbst zulegen. Welchen genau, weiß er noch nicht. Bei seinen Shootings erlebt er ja alle Rassen.
3: Und zum Schluss der Sendung haben wir noch ein kleines Schmuckstück für Sie. Im Süden von Schleswig-Holstein, da gibt es einen kleinen Laden, den es so in ganz Europa nicht mehr gibt, sagen zumindest einige Profimusiker. Die Rede ist von Elbblech in Mölln, ein Geschäft voll mit glänzenden alten Instrumenten.
2: Fast alles Raritäten. Verschickt in 36 Länder. Zu mehr als 4000 Kunden. Er kauft und verkauft in seinem Laden alte Instrumente mit Geschichte und besonderem Klang. Felix Eilers handelt mit alten Instrumenten, die nicht vom Band kommen, großteils noch Handarbeit sind. Fast täglich kommen Kunden von überall her zu ihm nach Mölln.
16: Knapp bevor wir den Laden eröffnet haben, kam bei uns zu Hause noch, wo ich damals den Laden hatte, Olaf Ott vorbei. Das ist der Solo-Posaunist von den Berliner Philharmonikern. Das war natürlich was ganz Besonderes, weil der ein Riesenheld ist für uns alle. Und der hat sich einfach dafür interessiert und dem habe ich 5 Posaunen hingestellt. Und der hat da in Ruhe alles probiert und auch eine Posaune mitgenommen. Und das war irgendwie ein ganz besonderer Nachmittag für mich, wenn man dann solche Ikonen im Wohnzimmer hat.
22: UVP mittlerweile ist, glaube ich, 11.700 Euro.
23: Das ist ja eine richtige Wertanlage. Ja, boah, die ist auch ordentlich schwer.
22: Alte Elkhart 88H.
23: Ah, wie fein.
22: Die haben wir gerade neu.
23: Dass man jetzt hier einfach herkommen kann nach Mölln und hier stehen kann und einfach durchprobieren kann, das ist natürlich ein Paradies. Also für einen Posaunisten ist das hier absolut einzigartig. Diese alten Instrumente in dieser Qualität vorzufinden an Posaunen, das gibt's sonst nirgendwo.
2: Bei Elbblech finden aber nicht nur Profis ihre Instrumente. Auch für Einsteiger gibt es immer Posaunen, Saxophone oder sogar Gitarren für kleineres Geld. Und auch als Mietinstrumente. Und hier wird fast alles repariert.
24: Und der Spaß an der Sache ist, jedes Mal seine Arbeit neu zu erfinden. Weil jede Delle ist anders und ich muss immer gucken, mit welchem Werkzeug ich woran komme und ja, manchmal ein eigenes Werkzeug bauen. So irgendwelche, ja, weiß nicht, Häkchen, irgendwelche Kugeln oder irgendwas machen. Ja, dann jedes Mal kreativ neu rangehen.
2: Beulenreparaturen kosten zwischen 100 und 300 Euro. Aber auch die Ankaufsinstrumente, die bei Felix im Laden ankommen, müssen oft einmal in der Werkstatt general überholt werden.
16: Es sind so viele spannende Instrumente hier, jedes irgendwie mit seiner eigenen Geschichte. Und ich freue mich auch schon immer drauf, was wir dann daraus machen können, wenn wir hier teilweise so Ruinen bekommen. Und 2 Wochen später hat der Kunde ein Instrument, was sich wieder wunderbar spielt und was ihm ein Strahlen aufs Gesicht befördert.
2: Felix Eilers hat selbst bereits in 17 Ländern Posaune gespielt. Sein Laden Elbblech in Mölln fing in seinem Wohnzimmer an und gilt heute in Europa selbst als Rarität. Bereits 1500 Instrumente verschickt in die ganze Welt. Mölln. Seit Elbblech für manche Musiker der Nabel der Welt.
3: Der Nabel der Welt. Sehen Sie mal, wo Sie mit uns überall hinkommen. Ihre Nordtour. Und das war sie am Sonnabend. Alle Infos unter ndr.de/nordtour. Es war mal wieder schön mit Ihnen und wir sehen uns schon nächste Woche wieder. Bis dahin einen schönen Abend noch. Tschüss.

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1: Grüß Gott und herzlich willkommen zum Tagesgespräch am Freitag. 400 Euro Mehrkosten für Energie. Mit so viel Geld muss jeder einzelne deutsche Bürger indirekt für den Iran-Krieg von Donald Trump aufkommen. In anderen Worten, eine fünfköpfige Familie zahlt unfreiwillig etwa 2000 Euro Solidaritätszuschlag für den amerikanischen Präsidenten. Nun soll der Konflikt ja bald enden. Es gibt ein Rahmenabkommen, das der Iran und die USA vorgestern unterzeichnet haben. Zu den geplanten Verhandlungen in der Schweiz. Heute ist allerdings US-Vize J.D. Vance gar nicht angereist. Wir wissen nicht genau, was da hinter den Kulissen passiert, aber aufgrund der ganzen Vorgeschichte gibt es ganz bestimmt genug Gesprächsstoff für unsere heutige Sendung.
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1: Unser Thema im Tagesgespräch heute: Rahmenabkommen zwischen Iran und USA. Atmen Sie jetzt auf. Also, was sagen Sie rückblickend überhaupt zu diesem Krieg zwischen den USA und Iran? Was hat er gebracht? Wo stehen wir jetzt? Und ist dieses Friedensabkommen, dieses angestrebte Abkommen, ein Garant für mehr Stabilität im Nahen Osten und Normalität in der Straße von Hormuz? Oder überwiegt bei Ihnen die Skepsis? All das können und wollen wir heute besprechen in dieser Stunde bis 13 Uhr. Sie können jetzt und sollen jetzt gerne anrufen und uns Ihre Meinung sagen, auch Ihre Fragen, Ihre offenen. Unsere gebührenfreie Telefonnummer ist wie immer die 0800 94 95 95 5. Nochmal die Nummer 0800 94 95 95 5. Sie können uns auch gerne eine Text- oder Sprachnachricht zukommen lassen über Signal oder WhatsApp. Die Nummer dazu finden Sie auf unserer Sendungsseite auf bayern2.de. Und unser Gast, der hier neben mir sitzt im Studio, ist unser BR-Experte für Außen- und Sicherheitspolitik. Herzlich willkommen, Ralf Borchert.
2: Grüß dich, hallo, ich bin gerne hier, danke.
1: Ja, ist denn dieses Rahmenabkommen zwischen den USA und dem Iran jetzt ein großer Wurf, der große Durchbruch?
2: Also Donald Trump würde sicher ja sagen, J.D. Vance, sein Vizepräsident auch. Ich würde sagen, nein, auf keinen Fall, bisher jedenfalls nicht. Zwar ist dieses Rahmenabkommen, und es ist eigentlich nur eine Absichtserklärung, unterschrieben von Donald Trump vorzeitig. Das hat er schon beim G7-Gipfel gemacht, auch vom iranischen Präsidenten Pezeshkian. Aber wir sehen ja an der Verschiebung der eigentlichen Verhandlungen, die heute beginnen sollten, wie schwierig das Ganze jetzt in den Details ist. Also angeblich kleiner Durchbruch vielleicht höchstens. Die Straße von Hormuz ist angeblich wirklich wieder offen. Aber es wird auch hier lange dauern, bis sich der Schiffsstau auflöst, denke ich mal. Und wir wirklich hier Konsequenzen haben, die positiv sind. Und die richtig schwierigen Themen sind nicht gelöst bisher. Das soll eigentlich jetzt erst beginnen mit den Verhandlungen. Stichwort: hält sich Israel an die Waffenruhe im Libanon? Das fordert der Iran. Israel hat vergangene Nacht aber wieder angegriffen im Süden Libanons. Und das zweite große Problem ist, was wird aus dem Thema Atom? Also kann wirklich verhindert werden, dass der Iran niemals eine Atombombe bauen kann? Was passiert mit dem hoch angereicherten Uran im Land? Wird das außer Landes geschafft? Und so weiter und so fort. Diese großen Themen sind noch längst nicht gelöst.
1: Dann sagen wir mal umgekehrt. Gibt es denn irgendwas, was da drin steht in diesem Rahmenabkommen, was einem jetzt auch tatsächlich Hoffnung macht, dass was besser wird?
2: Naja, wenn wir auf die Öl- und indirekte Folge Benzinpreise der letzten Tage schauen, die sind etwas nach unten gegangen. Das ist das Hoffnungszeichen, was auch uns hier in Bayern, in Deutschland betrifft, wenn wir zum Tanken fahren. Aber auch da muss man dazu sagen, der Benzinpreis, das sind viele Faktoren, die da zusammenspielen. Und der kann natürlich in den nächsten Wochen auch nochmal steigen. Es gibt ja auch neue Drohungen von Trump, auch von iranischer Seite als Antwort. Wenn wir nicht, wie in diesem Rahmenabkommen, dieser Absichtserklärung vereinbart, wirklich zu Potte kommen, um es salopp zu formulieren, könnte es auch ein Zurück zum Krieg neuer Angriffe geben. Also auch wenn es im Moment Entspannung gibt bei den Preisen, die uns vor allem direkt als Verbraucher betreffen, gelöst ist das Ganze eben auch hier noch lang nicht.
1: Wir merken schon, da steckt eine ganze Menge drin in unserem heutigen Thema. Wir fragen im Tagesgespräch: Rahmenabkommen zwischen Iran und USA. Atmen Sie jetzt auf. Unser Gast Ralf Borchert vom BR und unsere Telefonnummer für Sie, die 0800 94 95 95 5. Und Ingrid Klause macht den Anfang mit ihrem Anruf, ruft uns aus der Nähe von Köln an. Frau Klause, hallo.
3: Ja, hallo. Grüß Gott. Ich habe zu dem Thema einfach anzumerken, dass wir hier bei Trump und Netanyahu, denn in Wirklichkeit geht es um die zwei, Territoriumerweiterung haben wollen. Und die Israelis, die werden nicht mitmachen mit dem Ganzen. Die werden weder in Syrien was aufgeben, noch im Gaza, noch im Westjordanland, noch in Beirut, in Libanon. Und von daher denke ich einfach, es ist schade, denn wir bezahlen eigentlich einen irrsinnig hohen Preis. Und es ist ja nicht nur, dass alles teurer wird, den Leuten wird ja richtig Geld weggenommen. Man darf ja nicht vergessen, viele Leute haben Altersvorsorge auf der Börse und die sind ja auch enorm runtergegangen. Also es ist... ja, und es ist die Frage, wo das Geld ist, wahrscheinlich auf dem Konto beim Trump, weil der weiß ja wahrscheinlich gar nicht mehr wohin mit dem Geld.
1: Also hier viel Skepsis bei Ingrid Klause, die uns anruft. Also zwei Figuren, zwei Personen hat sie nochmal benannt, die natürlich eine zentrale Rolle spielen bei diesem ganzen Friedensabkommen und überhaupt dem, was im Nahen Osten passiert. Und das sind ja letztendlich beides Personen, die auch in diesem Jahr zur Wahl stehen, direkt oder indirekt. Es gibt Parlamentswahlen in Israel, es gibt die Zwischenwahlen in den USA. Also Frage an Ralf Borchert, die Rolle von Trump und auch die Rolle von Netanyahu.
2: Ja, Frau Klause hat völlig recht. Es geht zentral bei diesem ganzen Thema auch um diese beiden Köpfe, Trump und Netanyahu. Am Anfang des Krieges, des großen Iran-Krieges, der am 28. Februar begann, stand vor allem Netanyahu. Man kann glaubwürdig in der New York Times, dieser Zeitung, nachlesen, dass es Netanyahu war, der mit einem geheim gehaltenen Besuch in Washington und einer einstündigen Präsentation im Situation Room des Weißen Hauses Trump wohl überzeugt hat, wir müssen jetzt gemeinsam den Iran angreifen. Das war wohl ein entscheidender Faktor. Er hat also, das hat auch Trumps Außenminister dann zugegeben, Marco Rubio mehr oder weniger direkt, hat Israel ein gutes Stück weit die USA mit in diesen Krieg hineingezogen. Netanyahu hat Trump überzeugt. Inzwischen ist das Verhältnis dieser beiden, die sich lange und gut kennen, aber sehr, sehr schwierig geworden. Denn der Krieg ist unbeliebt in den USA, schon seit langem. Auch dort sind die Benzinpreise gestiegen. Trump will ihn seit Monaten beenden und Netanyahu will ihn nicht beenden. Er wollte weiter angreifen, die militärischen Fähigkeiten des Iran so weit wie möglich zerstören und vor allem in dem sich inzwischen entwickelnden Parallelkrieg im Libanon. Dort will Israel weiterhin gegen die Hisbollah vorgehen, diese Miliz, die mit dem Iran verbündet ist, und diese eben möglichst weit zurückdrängen, soweit es möglich ist, zerstören. Und das ist im Moment das Hauptproblem. Israel saß nicht mit am Verhandlungstisch. Die USA und Iran haben diese Grundsatzvereinbarung getroffen. Und da steht drin, Waffenstillstand auch im Libanon. Und bisher ist Israel dazu nicht bereit.
1: Dazu reicht uns übrigens auch eine Textnachricht. Und zwar von Ursula Reisch, die uns aus Halle schreibt. Beide Parteien, schreibt sie, sind nicht vertrauenswürdig. Sagt Trump heute ja, ist es morgen schon wieder ein Nein. Zum anderen hat Trump Netanyahu noch an der Backe und der macht, was er will. Auf der anderen Seite steht der Iran, so schreibt sie, der auch nicht vertrauenswürdig ist. Also man hat es da wirklich mit schwierigen Partnern zu tun.
2: Absolut.
1: Also Dankeschön Ursula Reisch und Dankeschön auch an Ingrid Klause in der Nähe von Köln. Frau Klause, danke.
3: Ja, viel Erfolg noch. Danke.
1: Vielen Dank. Und unsere nächste Anruferin ist Angelika Linzmeier aus München.
4: Ja, hallo, grüß Gott in die Runde. Was ich bis jetzt gehört habe, dem gibt es nichts mehr hinzuzufügen. Also ich bin der Meinung, wir können nur aufatmen für die Zeit der Fußball-Weltmeisterschaft. Wenn die Fußball-Weltmeisterschaft vorbei ist, wird der Krieg wieder weitergehen. Da habe ich eine Bestätigung von einer Familie, die bei mir in der Nachbarschaft wohnt. Das ist eine Familie aus dem Iran. Und eigentlich von denen habe ich diese Überzeugung. Die sind selbst davon überzeugt, dass der Krieg nach der Fußball-Weltmeisterschaft weitergeht. Und das wird auch stimmen, denn meiner Meinung nach Netanyahu kann ja ohne Kriegsführung ja politisch nicht überleben. Und deshalb wird es, wie gesagt, nur einen kurzfristigen Waffenstillstand geben. Und hernach geht es irgendwie wieder weiter. Und dass das alles sehr brüchig ist, brauche ich nicht betonen. Das wurde gerade selbst ja mehrfach schon gesagt. Das war eigentlich der Input, das war schon.
1: Ja, sehr großes.
4: Es war leider ein bedeutender Fehler, dass man damals den Krieg begonnen hat. während die Verhandlungen mit Iran damals in Genf, die waren auf einem guten Weg. Und während dieser Verhandlungen wurde ja der Krieg eigentlich vom Zaun gebrochen. Das war ja entscheidend, aber das ist jetzt schon wieder vergessen und wahrscheinlich untergegangen. Aber das sagt vieles aus, dass man während laufender Verhandlungen einen Krieg anzettelt. Den hat ja Netanyahu angezettelt und hat Amerika mit hineingezogen. Ja, das war's. Okay.
1: Angelika Linsmeier, bleiben Sie ruhig noch in der Leitung. Ralf Borchert hat bestimmt auch was dazu zu sagen. Ja, unser heutiger Experte, BR-Experte für Außen- und Sicherheitspolitik. Also nochmal auch zu den Kriegsmotiven und zu dem Kriegsbeginn. Du hast ja gerade schon erzählt, wie alles losging.
2: Ich fand das jetzt eine sehr interessante, ich sag mal, Spekulation. Mhm. Wir sind beide auch Fußballfans, Achim 60, Bogdan und ich. Und bei dieser WM, jetzt mal abgesehen davon, ob es wirklich von der Politik zu trennen ist in den USA, eine interessante Spekulation, ob man jetzt nur während der Fußball-WM ruhig hält militärisch. Diese Diskussion gibt es auch in den USA, gibt es auf sozialen Medien. Ich würde schon ergänzen, wahrscheinlich versuchen die USA jetzt schon ernsthaft zu verhandeln, auch über das Atomprogramm. Und wenn es da wirklich Fortschritte gäbe im Interesse der USA und der Iran hier zu Zugeständnissen bereit wäre, dann muss es nicht unbedingt sein, dass nach Abschluss der Fußball-WM die Angriffe wieder losgehen. Aber, das haben wir ja schon jetzt mehrfach auch am Anfang besprochen, die Risiken auf verschiedenen Feldern, Israel, die Problematik, es ist sehr, sehr kompliziert, dieses Atomabkommen überhaupt wieder auf den Stand zu bringen, wo es 2015 schon mal war, als es unter Obama schon ein Atomabkommen gab. Also all diese schwierigen Felder, die hier von diesem Rahmenabkommen abgedeckt sind, es ist das Risiko weiter da, dass es auch wieder Angriffe geben könnte, auch zwischen den USA und Iran. Auch wenn, glaube ich, hier beide direkt beteiligten Seiten, also USA und Iran, um jetzt mal nicht über Israel zu sprechen, schon ein Interesse haben, dass dieser Krieg beendet wird. Der Iran will wieder Öl verkaufen, er will wirtschaftlich nach vorne kommen, er hat ein Interesse daran, dass die Wirtschaftssanktionen aufgehoben werden, schrittweise. Das wird versprochen in diesem Rahmenabkommen. Der Iran will auch die eingefrorenen Gelder, die im Ausland aus früheren Ölverkäufen stammend eingefroren sind, natürlich zurückhaben. Auch das wird zugesagt, dass das schrittweise passieren soll. Also es gibt Interessen auf beiden Seiten, innenpolitische Interessen. Regime im Iran, Donald Trump, unbeliebt, steht vor Zwischenwahlen mit seinen Republikanern Anfang November. Also es gibt schon Motive, diesen Krieg zu beenden, aber beide Seiten drohen sich gegenseitig. Und das, was Sie eben gesagt haben in Bezug auf die Fußball-WM, dass das Risiko da ist, dass es wieder weitergeht militärisch, das ist auf jeden Fall so, ja. Das würde ich auch so sehen.
1: Also vielen Dank, Angelika Linsmeier, für den Anruf.
4: Ja, danke schön.
1: Alles Gute Ihnen. Und ja, unsere Telefonnummer sage ich jetzt auch nochmal und unser Thema, falls Sie später bei uns gelandet sind, Rahmenabkommen zwischen Iran und den USA. Atmen Sie jetzt auf, das ist unser Thema und unsere Telefonnummer, die 0800 94 95 95 5. Es gibt auch die Möglichkeit, eine Sprach- oder Textnachricht zu schicken. Das hat Annemarie Löffler getan. Sie schreibt uns: Leider hat dieser Krieg für die Menschen im Iran keine Besserung gebracht und alle anderen Aktionen sind eher schlecht als vorher. Es ist einfach unklar, welches Ziel dieser Konflikt verfolgt. Und dann haben wir eine Nachricht von Peter Hammer, der schreibt uns: Außer Spesen nichts gewesen, da kommt nichts raus, wir sind wieder mal die Dummen, Israel hält sich nicht daran. Und wir sind jetzt verbunden mit Professor Timo Wollmershäuser. Er ist Konjunkturchef vom IFO-Institut. Herr Wollmershäuser, herzlich willkommen.
5: Ja, grüß Gott in die Runde.
1: Wir rufen Sie an, weil sich die Frage auch stellt, was all das denn eigentlich auch für uns bedeutet, für die deutsche Wirtschaft und letztendlich auch für den einzelnen Verbraucher. Was würden Sie sagen, wie betrifft das alles jeden Einzelnen von uns?
5: Ja, wenn das Rahmenabkommen jetzt Bestand hat, dann denke ich, ist das eine gute Nachricht für uns. Wie die letzten Monate haben ja gezeigt, ein Konflikt in dieser Region, wo wir eben sehr viel Energie herbeziehen, das kostet uns eine Menge Geld. Nicht? Die Energiepreise sind gestiegen, die Rohölpreise, die Erdgaspreise, die Rohölpreise, das ist direkt an uns weitergegeben worden. Wir haben es an den Tankstellen gemerkt, Benzin und Sprit ist sehr, sehr teuer geworden. Der Staat hat eingegriffen, das war auch teuer, der Tankrabatt. Und wir haben in den letzten Wochen schon gesehen, dass auch jenseits des Tankrabatts, weil die Erdölpreise gesunken sind, auch die Tankstellenpreise wieder gesunken sind. Und das, was wir in den letzten Tagen beobachten konnten, die Erdölpreise sind nochmal deutlich zurückgegangen. Das werden wir in den nächsten ein, zwei Wochen auch sehen. Also das ist schon eine gute, gewaltige Entlastung für uns, wenn

0: das so bleibt.
1: Das heißt, es könnte im Grunde genommen auch Möglichkeiten dazu bieten, dass auch das Wirtschaftswachstum wieder steigt in Deutschland. Sehen Sie es so?
0: Absolut. Die letzten 2, 3 Monate haben uns Wirtschaftswachstum gekostet. Wir haben es allen voran bei den Verbraucherinnen und Verbrauchern gesehen, also die, die letztendlich unmittelbar unter der hohen Inflationsrate leiden mussten, die haben sich zurückgehalten beim Einzelhandel, die haben sich zurückgehalten in der Gastronomie. Die Zahlen haben wir schon schwarz auf weiß. Das wird dazu führen, dass wir im Sommer, also im zweiten Quartal, wahrscheinlich nur eine Stagnation der Wirtschaftsleistung haben werden. Das hat also Kosten verursacht. Und wenn die Inflationsrate jetzt wieder so schnell zurückgeht, wie sie gestiegen ist, denke ich mal, wird das in der zweiten Jahreshälfte schon Schub verleihen. Also das Wachstum wird wieder an Fahrt aufnehmen.
1: Jetzt gibt es eine Rechnung, die Sie aufgestellt haben, die ich auch in einer Anmoderation zitiert habe, dass das Ganze für jeden Einzelnen in Deutschland einen Kaufkraftverlust von etwa 400 Euro betragen hat. Können Sie uns mal diese Rechnung erklären?
0: Ja, nicht. Wir beziehen ja nun einen Großteil unserer Energie, vor allem eben der fossilen Energie, aus dem Ausland. Das heißt, das ist etwas, wenn dort die Preise steigen, dann kommt das nicht der deutschen Wirtschaft zugute, sondern es kommt eben dem Ausland zugute. Also diejenigen, die in unserem konkreten Fall jetzt Erdöl und Erdgas produzieren und eben fördern. Und wenn der Preis für diese Energie eben sehr stark steigt, das, was wir in den letzten Wochen und Monaten getan haben, dann müssen wir im Grunde genommen einen Teil unseres Einkommens aufwenden, um eben diese gestiegene Importrechnung zu bezahlen. Nicht, sonst ändert sich ja nichts bei uns. Wir verbrauchen mehr oder weniger dieselbe Energie, aber wir müssen einen Teil unseres Einkommens eben dafür aufwenden. Und die Rechnung, die wir hier gemacht haben, die bezieht sich jetzt nicht nur auf die letzten Monate, sondern auch auf, das ist, beinhaltet auch die Prognose sozusagen für dieses und für nächstes Jahr. Mhm. Und solange wir eben diese erhöhten Energiepreise bezahlen müssen, und das kann man jetzt eben ausrechnen, da kommt man für die gesamte Volkswirtschaft auf 34 Milliarden Euro. Das ist die Zahl, die ich ausgerechnet habe. Die Süddeutsche Zeitung hat das dann durch 80 Millionen Bundesbürgerinnen und Bundesbürger geteilt. Und dann kommt man auf knapp 400 Euro pro Kopf, die wir letztendlich mehr ausgeben müssen, nur weil die Energiepreise gestiegen sind.
1: So, und dazu kommt ja dann noch die Inflationsrate und beispielsweise Menschen, die einen Mietvertrag mit Indexbindung haben, heißt, die zahlen dann auch entsprechend das an Miete mehr. Das können auch mal schnell 500 Euro im Jahr sein. Also sprich, das sind wirklich Gelder, die unmittelbar bei den Leuten hier ankommen, die ja diesen Krieg mutmaßlich nicht gewollt haben. Also man kann den Frust auch sehr verstehen.
0: Genau, also die Zahl, die ich jetzt hier, ich habe das nur für die gesamte Volkswirtschaft ausgedrückt, das waren die 34 Milliarden Euro. Das betrifft natürlich einzelne Haushalte ganz unterschiedlich, nicht? Es gibt Haushalte, die verbrauchen mehr fossile Energie als andere. Das sind die, die eben sehr viel Auto fahren und dann noch ein Benzin- oder Dieselauto haben und dazu noch eine Ölheizung im Keller. Dann gibt es aber natürlich andere Haushalte, die derzeit oder in den letzten Monaten fein raus waren, die sehr viel mehr auf Strom Wert gelegt haben. Da haben wir fast noch gar keine Änderungen gesehen, also an den Strompreisen. Also an die Kunden, die vor allem Strom für ihr Auto oder auch für ihre Heizung beziehen, ist das im Grunde genommen bislang fast vollkommen vorbeigegangen. Also das ist eine Durchschnittsgröße. Und man kann jetzt auch sicherlich unterschiedliche Rechnungen für reichere und für ärmere Haushalte aufmachen. Insofern ist es schon sehr unterschiedlich, die Betroffenheit in der Bevölkerung.
1: Also es ist jedenfalls ein Einblick, den wir da bekommen haben in die wirtschaftlichen Verhältnisse, die sich auch ergeben durch diesen Krieg. Timo Wollmershäuser, Professor Timo Wollmershäuser war das, der Konjunkturchef vom IFO-Institut. Haben Sie herzlichen Dank.
0: Gerne.
1: Und wir reden jetzt weiter und zwar in diesem Fall mit Rudi Krumm, der uns aus Kaufbeuren anruft. Herr Krumm, grüß Gott.
2: Ja, grüß Gott.
1: Wir reden über dieses Rahmenabkommen und fragen uns und fragen ihm zufolge auch Sie, ob Sie jetzt ein bisschen aufatmen, wenn das sich beruhigt.
2: Ja, ein leichtes Aufatmen ist schon da, weil was jetzt passiert ist, also das verhandelt worden ist, ich bin ja immer dafür, dass wenn irgendwie Konflikte sind, dann muss verhandeln, dann muss es einen Interessenausgleich geben oder so, nicht? Ne? Und es zeigt natürlich auch, dass die amerikanische Macht, also die US-amerikanische Macht, dass sie nicht mehr alles leisten kann. Das hat gezeigt, als die Iraner in der Lage waren, da

0: in den Golfstaaten die US-amerikanischen Frühwarnsysteme auszuschalten oder so, aber ganz bewusst und vorsichtig eigentlich agiert haben. Genauso auch, dass dieses Air Dome da in Israel, dass es sehr löchrig ist, also dass man das durchdringen kann. Ja, das hat einfach aufgezeigt, die Welt hat sich dramatisch verändert. Wir haben inzwischen eine multipolare Welt und ob der Herr Trump das wahrhaben will oder nicht, oder in die Führung, für die er in den USA ja agiert oder so nicht, ob die das wahrhaben wollen, die Welt hat sich verändert. Und darum finde ich es gut, es wird verhandelt, die Deutschen sollten auch darüber nachdenken, weil jetzt kommt ja praktisch dann der 22. Juni. Da wussten dann viele Deutsche damals noch nicht, 1941, dass in 4 Jahren über 13 Millionen Menschen tot sein werden und das Land zerstört. Also, darum sage ich immer, verhandelt vorher, bevor es Krieg gibt, und verhandelt, wenn es Krieg gibt, dass der Krieg aufhört.
1: Also eine Warnung sozusagen, die uns da Rudi Krumm mitgibt und letztendlich auch eine Ermutigung allen, die er allen da mitgibt. Und diese Einschätzung, die Welt hat sich verändert, ja. Die möchte ich gerne weitergeben an unseren Gast, an Ralf Borchert, PR-Experte für Außen- und Sicherheitspolitik.
2: Herr Krumm hat völlig recht, die Welt hat sich enorm verändert. Und er hat ganz verschiedene Dinge angesprochen, die genau auch meinen Überlegungen entsprechen. Sie haben jetzt, Herr Krumm, viel über die militärische Verteidigungsfähigkeit der Golfstaaten Israels gesprochen, also diese Abwehrsysteme, die angreifende Raketen aufhalten. Das ist das eine, was immer wichtiger wird. Aber vor allem hat ja dieser Iran-Krieg auch gezeigt, wie abseits der reinen militärischen Fähigkeiten wirtschaftliche Dinge zur Waffe werden, wie in dem Fall eben die Straße von Hormuz. Die war vorher offen und plötzlich hat der Iran entdeckt, wenn wir die zumachen, dann üben wir über diesen wichtigen Transportweg für Schiffe, für den Öltransport, damit insgesamt für die Energiepreise, die Benzinpreise unheimliche Macht aus. Das heißt, was schon der Ukraine-Krieg uns gezeigt hat, mit unserer Abhängigkeit von ehemals russischem Gas zum Beispiel, zeigt uns jetzt auch dieser Iran-Krieg, neben den rein militärischen Fähigkeiten der Länder, auch der USA, sind nach wie vor die größte Militärmacht, spielen diese Themen eine immer größere Rolle. Wer hat die Hand auf unseren Transportwegen? Wer hat die Hand auf den Energiequellen, auf Lieferketten? Also das wird beim Stichwort Sicherheit der Welt immer wichtiger, wer hier die Kontrolle hat. Und eine der Hauptlearnings aus diesem Krieg ist, der Iran war in der Lage, durch die Sperrung der Straße von Hormuz einen enormen Druck erstmal negativ auf die Weltwirtschaft auszuüben. Und jetzt hoffen wir, wenn die Straße wirklich wieder offen ist, dass wir eben wenigstens ein bisschen wieder aufatmen können.
1: Rudi Krumm, wollen Sie nochmal?
0: Ja, also ich fand es jetzt ganz gut, also was der Experte noch dazu gesagt hat. Aber eines muss uns klar sein und irgendwie, es hängt ja alles zusammen, ob das jetzt kriegerische Entwicklungen sind, ob die USA einen Präsidenten kidnappen, das geht ja doch gar nicht oder so nicht, oder dass man wie ein Land wie Kuba erdrosseln möchte oder so, um das wieder in diese Hemisphäre einzuführen. Die Zeit ist im Prinzip vorbei. Also der Iran konnte nur so handeln, weil er so von großer strategischer Bedeutung für Russland und China ist. Ne? Ja. Man muss sich nur einfach die Seidenstraße und das anschauen. Das würde, wenn der Iran, wenn der besiegt worden wäre, aber mir war völlig klar, dass es nicht geht. Der Iran ist ja, es sind 90 Millionen Menschen, wo sehr kluge Menschen sind und so nicht, gell? Die können sich wehren. Also darum gibt es nur eines, weil ob das jetzt da wirtschaftliche Verbindungen oder sowas, wir kaufen jetzt da dieses Fracking-Gas aus den USA, es ist doch da ein Wahnsinn oder ja. So.
1: Also das ist dann das nächste Thema, aber das werden wir ein anderes Mal diskutieren. Also
0: das gehört Rudi, aber alles
1: aber
0: zusammen.
1: Aber es gehört alles zusammen. Rudi, komm.
0: Krieg und Wirtschaft gehört zusammen. Kriege werden nur geführt aus wirtschaftlichen Interessen.
1: So ist das. 12:29 Uhr ist es jetzt. Hier ist das Tagesgespräch. Ja, und wenn Sie später zugeschaltet haben, hier kommen auch gleich dann noch unsere Nummern.
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1: Mit unserem heutigen Thema Rahmenabkommen zwischen Iran und USA atmen Sie jetzt auf und mit unserem Studiogast Ralf Borchert, BR-Experte für Außen- und Sicherheitspolitik.
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1: Ja, wir haben ja gerade schon über die Straße von Hormuz geredet und dazu möchte auch unsere nächste Anruferin was sagen. Renate Mattis ist am Telefon und ruft uns ganz aus dem Norden an, in der Nähe von Flensburg. Moin!
4: Ja, moin, sagt man hier. Ich danke Ihnen, dass ich drankomme. Also vorweg wollte ich sagen, also Israel hat ja immer oder hängt immer am Tropf der USA. Und wenn man da verantwortlich agieren würde, hätte man längst andere Möglichkeiten schaffen können. Aber das ist nicht meine Frage. Meine Frage ist eine ganz andere und die hat mir bisher niemand richtig beantworten können. Wie sind eigentlich die Hoheitsrechte in der Straße von Hormuz? So wie es sich mir darstellt oder auch der Öffentlichkeit, hat ja Iran den Alleinzugriff, aber das kann doch so nicht sein.
2: Wenn ich da gleich antworten darf, Achim.
1: Ja, gerne, Ralf, ich bin sehr gespannt. Ich war ganz zurückhaltend, ob ich die Frage dir weitergeben kann.
2: Es ist Frau Mattis, sehr interessante Ralf Borchert, Frage. Sie haben völlig recht. Wenn man in die internationalen Regeln und Gesetze schaut, dann dürfte der Iran eigentlich nicht das tun, was er getan hat. Genau. Dann dürften aber auch die USA viel von dem nicht tun, was sie getan haben.
4: Das ist richtig.
2: Und das sind die Veränderungen auf dieser Welt, die vor Ihnen Herr Krumm auch eben bei seinem Anruf angesprochen hat. Das, was wir als Deutsche, als Europäer immer geschätzt haben und was wir gebraucht haben, nämlich internationale Bündnisse, die Verlässlichkeit von internationalen Regeln, das spielt immer weniger eine Rolle und wir erleben derzeit leider ein Zurück zur Macht des Stärkeren. Ja? Die USA und um auch nochmal auf Ihrem Vorredner zurückzukommen, Russland, China, vor allem diese drei Akteure, aber auch andere, besinnen sich wieder nur allein auf ihre nationalen Interessen und sind bereit, nackte militärische Gewalt einzusetzen, auch wenn es gegen internationale, in diesem Fall Schifffahrtsregeln, eigentlich verstößt. Ja. Eigentlich sind das internationale freie Gewässer, aber wir erleben eben hier, ich sage jetzt mal, ein neues Machtspiel, auch wenn es alles andere als ein einfaches Spiel ist. Und Sie legen da den Finger genau in die richtige Wunde.
4: Ja, okay, ich danke Ihnen. Das hatte ich mir schon so gedacht, aber ich habe verschiedentlich wen gefragt, aber keiner wusste, worauf zu antworten.
1: Also die Antwort kam von Ralf Borchert. Danke, Frau Mattis, alles Gute.
4: Ja, danke, tschüss dann.
1: Und es gibt, wir haben es ja gerade schon gehört, natürlich auch die Möglichkeit, uns eine Sprachnachricht zukommen zu lassen. Peter Cornell hat uns eine dagelassen, und zwar folgende.
5: Ich denke, dieses Abkommen oder diese Absichtserklärung ist der vorläufige Abschluss eines kompletten Fiaskos. Denn was wir erleben, ist, dass ein verbrecherisches Regime im Iran gestärkt ist, die ihre Menschen foltern und umbringen, wahllos und grausam. Und Trump hat die Leute aufgehetzt sozusagen noch, hat gesagt, Hilfe ist auf dem Weg, zweimal. Und zweimal wurden die Leute bitter enttäuscht und dann viele umgebracht. Und das Ergebnis ist jetzt, der Iran ist gestärkt und die Menschen sind alleingelassen. Und es wird nur noch grausamer werden.
1: Also zu der Frage ja nach dem Iran. Es gibt ja Stimmen aus den USA, beispielsweise Ex-Präsident Obama, aber auch sogar der Haus- und Hofsender von Trump, Fox News, die in Frage stellen, ob überhaupt nicht der Iran nach diesem Krieg besser dasteht mit diesem möglichen Abkommen als vorher. Gibt es denn Indikatoren dafür, Ralf Borchert?
2: Ja, die gibt es und deswegen schwillt auch die Kritik an diesem Rahmenabkommen, das Trump unterschrieben hat, immer mehr an, selbst in den Reihen seiner eigenen Republikaner. Und auch da sagen viele, das sind viel zu viele Zugeständnisse, die jetzt schon mit diesem Rahmenabkommen an den Iran gemacht werden, dass die Wirtschaftssanktionen aufgehoben werden, dass er Milliarden für den Wiederaufbau bekommt und eben noch nicht zugestimmt hat, wenigstens beim Bereich Atom, die Zugeständnisse zu machen, die man sich erhofft. Und eben diese, das muss man ja auch immer wieder sagen, dauerhafte Gefahr für Israel etwas zu mindern. Es gehört zur Staatsraison, wenn man so will, des Iran, Israel zu vernichten seit Jahrzehnten. Jedenfalls wird das immer wieder gesagt. Aber ich finde auch ganz wichtig, was Herr Cornell eben angesprochen hat, mal auf die Menschen im Iran zu schauen, die Anfang des Jahres, kurz bevor dieser Krieg begonnen hat, ja auf die Straße gegangen sind, demonstriert haben, trotz der enormen Gefahren, die miterleben mussten, wie Freunde, Angehörige umgebracht wurden, ermordet wurden vom eigenen Regime. Wie bitter enttäuscht die jetzt sein müssen nach dem Ausgang, oder soweit man das bisher als Ausgang bezeichnen kann, nach dem Verlauf dieses Krieges. Das Regime im Iran scheint fester im Sattel zu sitzen als zuvor, auch wenn der vorherige geistige und politische Führer, der Kopf Ali Khamenei, auch getötet wurde am Anfang und einige andere Führungspersönlichkeiten auch. Die Revolutionsgarden scheinen noch mehr Macht zu haben. Der Sohn des früheren geistlichen Führers ist jetzt der offizielle geistliche Führer. All das zusammengenommen für die Opposition im Iran, die Menschen, die auf Demokratisierung in gewissem Sinne gehofft haben, ist diese Enttäuschung unheimlich groß, abgesehen von den, auch das muss man immer wieder mal erwähnen, rund schätzungsweise 3000 Toten, die Angriffe im Iran unter der Bevölkerung auch gebracht haben.
1: Uns erreichen jede Menge Textnachrichten auch. Linus Gruner zum Beispiel aus Peißenberg schreibt uns, Zitat: Ich bezweifle, dass dieser Krieg ein Ende findet, nachdem Regierungsbeteiligte des Iran es als Sieg verkauft haben. Ob das Trump auf sich sitzen lässt und weiter, hört Israel bestimmt nicht auf, nachdem sie jetzt sehen können, was sie machen können, ohne dass ihnen jemand Einhalt gebietet. Trump will raus, weil er und seine Freunde ihr Börsengeschäft gemacht haben. Aber wir sind sicher nicht die wirklich Leidtragenden. Bei uns fliegen schließlich keine Bomben. Soweit die Nachricht von Linus Grunert. Und wir haben noch eine Nachricht jetzt hier, die kommt von Josef Rappel aus Regensburg. Der schreibt uns, immerhin ist der Spritpreis gesunken und die Schiffe fahren wieder durch die Straße von Hormuz. Jämmerlich ist er, so schreibt er, der europäischen Staaten, auch von Deutschland. Sie haben gar nichts mitzureden. Der Bundeskanzler wechselt seine Meinung wie ein Chamäleon die Farbe. Also vielleicht mal tatsächlich auch zu Europa, was ja auch nicht so klein und unbestimmend ist, und auch zu Deutschland, zur Rolle also quasi dieser Akteure in diesem ganzen Konflikt.
2: Ja, es ist eigentlich ein Stück weit erschreckend, wie wenig wir da mitzureden haben, um es mal direkt zu sagen. Wir wurden von den USA zu Beginn dieses Krieges nicht informiert, geschweige denn konsultiert, also um unsere Meinung gefragt. Und auch wenn es jetzt zum Beispiel darum geht, dass die Europäer unter britisch-französischer Führung, auch unter Beteiligung von Minensuchbooten der Bundeswehr, möglicherweise, noch gibt es kein Bundestagsmandat dafür, versuchen werden mitzuhelfen, die Folgen dieses Krieges ja zu mindern wenigstens. Wir haben hier praktisch keinen Platz am Tisch gehabt bei den Verhandlungen, die gelaufen sind und jetzt weiterlaufen sollen. Es ist ein bisschen ein Hoffnungszeichen gewesen beim G7-Gipfel, dass mit diesem europäischen Versprechen jetzt wenigstens bei der Minensuche, bei der Sicherung der Straße von Hormuz künftig mitzuhelfen, Trump offenbar dann doch im Gegenzug bereit war, wieder ein bisschen mehr auf die Ukraine zu schauen und da die amerikanische Hilfe vielleicht nach oben zu fahren. Aber es wurde auch schon von Anrufern erwähnt, wie wenig wir uns auf Worte Trumps mittel- und langfristig verlassen können. Aber die Rolle Europas war eine sehr geringe in diesem Iran-Krieg, bleibt das wohl auch. Und wir müssen uns fragen, gerade als Deutsche, wo sind Mittel und Wege, dass wir, und Deutschland ist das wirtschaftlich stärkste Land in Europa, wie wir als Deutsche innerhalb des europäischen Konzerts wieder mehr eine Führungsrolle übernehmen können, dass wir eben vielleicht wieder ein bisschen mehr eine Rolle spielen, was künftige Konflikte angeht.
1: Zur Rolle der Europäer gibt es auch eine Sprachnachricht von Axel Plunder, die wir jetzt hören.
6: Ich finde die Frage mit dem Art mit ihr auch sehr gut gestellt, weil wir eigentlich weltpolitisch in dem Bereich, militärisch und so, in Europa nichts zu sagen haben und zum Glück nichts zu sagen haben. Wir sollten uns einfach auf unsere Werte konzentrieren. Es ist Gerechtigkeit, Frieden und was es da alles so gibt. Anstatt da in dieser Politik, wie es der Trump, der Putin oder vielleicht dann auch irgendwann die Chinesen machen, mitmischen zu wollen.
1: Also Konzentration auf unsere Werte.
2: Ja, auf unsere Werte schon, aber da würde ich jetzt schon ein bisschen dagegen halten. Vielleicht ist das in der Welt von heute auch ein bisschen Wunschdenken. Wir haben uns in Deutschland aus guten geschichtlichen Gründen jahrzehntelang eben zurückgehalten, was das Militärische angeht. Und haben uns dabei aber, wenn es denn hart gekommen wäre, was es zum Glück nicht gekommen ist, auch auf den Rückhalt der Amerikaner verlassen. Und der schwindet, das wissen wir jetzt. Und ich glaube, wir kommen nicht umhin, als wirtschaftlich stärkstes Land in Europa eine Rolle zu spielen. Und ich glaube, es ist notwendig, dass wir da zumindest in der Hinterhand auch militärische Mittel stärker haben. Denn Verhandlungen, das zeigt die Diplomatie auch der letzten Jahrzehnte, funktionieren immer nur dann, wenn ich im Fall der Fälle auch ein glaubwürdiges Abschreckungs- und Drohpotenzial habe. Nicht um das Militärische einzusetzen, sondern um es möglichst nicht einzusetzen. Das ist der Sinn von Abschreckung. Und ich glaube, wir kommen nicht umhin, in Europa und auch in Deutschland uns daran zu beteiligen mit der Wirtschaftsleistung, die wir zum Glück nach wie vor haben. Also ich bin mir nicht ganz sicher, ob wir dieses Raushalten durchhalten können.
1: Unser nächster Anrufer ist Heinz-Peter Hoffmann. Wir gehen an den Niederrhein, wir gehen nach Moers und ich sag mal, danke fürs Warten, Herr Hoffmann.
7: Ja, also die anfänglichen Anrufer, da habe ich jetzt echt Puls bekommen. Ich bin der Meinung, dass man mit so einem Regime nicht zu reden hat. Ja, die Mullahs und diese religiösen Extremisten, die müssen da raus aus dem Land. Und wenn man sowas angefangen hat, dann muss man das auch richtig durchziehen. Ja, im Zweiten Weltkrieg hat Churchill auch nicht mit Adolf Hitler gesprochen. Und es gibt einfach Leute, mit denen man nicht reden kann. Dieses Mullah-Regime, das hatte ich schon mal gehört, irgendwo auf Asyl nach Russland und die ganzen Unterstützer. Und dann muss ein säkulares, demokratisches, ob da ein Schah oder ein Präsident nachher oben an der Spitze steht, zumindest als Staatsoberhaupt, muss da so eine Regierung hin, und zwar ein demokratisch organisiertes. Und diese ganzen Anrufer hier, auch dieser Wirtschaftsexperte da, das sind für mich alles Krämerseelen. Ne? Von wegen, wir haben jetzt ein paar Eurocent oder ein paar Euro mehr an Spritpreisen etc. pp. Da geht es dann hier ums Portemonnaie, ja? Also da kriege ich wirklich einen Hals. Den Leuten wurde versprochen, das wurde ja auch gesagt, Hilfe ist unterwegs, ja, und wir kommen und macht euch bereit. Und jetzt verhandelt man mit denen, mit diesem Regime, dass sie 300 Milliarden vielleicht noch kriegen, ja. Und da muss ich Ihnen ganz ehrlich sagen, Trump macht auf mich den Eindruck eines unseriösen, zwielichtigen Gebrauchtwagenhändlers, ja. Und für mich sind die Leute, die auf ihre Spritpreise gucken, hier im Wohlstand leben, ja, sind für mich Krämerseelen, und Walter D. Kurtz in Apocalypse Now hat solche Leute als Kolonialwarenhändler bezeichnet. Und aus meiner Sicht, wenn man sich den Film richtig anguckt, Apocalypse Now, war das die einzig normale Figur in diesem Film. Alle anderen hatten ja irgendwo einen Dachschaden. Ja? Und man kann mit dem Regime nicht reden, und dieser Rahmenvertrag ist nichts wert. Das ist alles Kokolores, wie man hier am Niederrhein sagt. Ja? Das ist meine Meinung dazu. Die sollen mal an die Menschen denken, die da von diesem Regime befreit werden sollen. Bei ihm wird auch immer so ganz pauschal gesagt, der Iran, 90 Millionen werden sich da zu wehren wissen. Da gibt es ja wohl jede Menge Millionen von Leuten, die mit dem Regime nicht eins sind. Ich weiß gar nicht, wie sich mal jemand bei ihnen hinstellen kann oder sich anrufen kann und sagt, das sind 90 Millionen, die sich zur Wehr setzen wollen. Da gibt es jede Menge, soweit ich informiert bin, Iraner, Iranerinnen, die das eben anders sehen. Die wollen, dass die Amerikaner kommen. Und gestern hat bei Malbrez Ilner die deutsch-iranische Filmproduzentin Minu Baruti oder Barati auch ganz klar was von Fieberwahn gesagt, ja, der da wohl herrscht bei, ich glaube, das ging dann in Richtung Trump, ich habe da nur kurz reingeguckt, aber das ist genau das, der Trump, der fängt irgendwas an, der aus meiner Sicht sollte der mal für 3 bis 6 Monate sein Equipment, was er da unten hat, ja, in der Gegend, mal dem israelischen Generalstab zur Verfügung stellen, dann ist die ganze Sache erledigt und das angereicherte Uran befindet sich hoffentlich in einer sicheren Lagerstätte irgendwo in den USA oder in Europa, aber auf jeden Fall nicht mehr im Iran.
1: Heinz-Peter Hoffmann, jetzt gehe ich mal dazwischen, weil wir haben noch ganz viele Anrufe. Herr Hoffmann, vielen Dank. Ich hoffe, Sie haben Verständnis. Sigvard Skötsch, wir kommen gleich auf Ihren Anruf und eine Antwort gibt es von Ralf Borchert. Aber wir nehmen noch Sigvard Skötsch mit rein.
8: Bin ich da dran?
1: Jawohl, jetzt ist es soweit.
8: Guten Tag, mein Name ist Sigvard Skötsch. Ich rufe an aus Bühl-Igelheim bei Ludwigshafen aus der Pfalz. Ne? Mhm. Und meine Frage ist an die Experten ist, das Staatsziel des Iran, schon unter Ayatollah Khomeini, war und ist die Zerstörung und Vernichtung des Staates Israel. Das ist dasselbe Ziel gilt für die Hisbollah, dasselbe Ziel gilt für alle diese mit dem Iran verbundenen Organisationen, ob am Gazastreifen oder oder weiter südlich. Und meine Frage ist, welche Bedeutung hat das? Ist den Diskutanten heute oder ist im diplomatischen Verkehr, ist diesen Diplomaten bewusst, dass das ja ein langfristiges, überdauerndes Staatsziel ist, die Zerstörung eines Staates, die Vernichtung eines Staates? Und ich frage mich jetzt, wie würde ich mich jetzt als Israeli verhalten, wenn ich angesichts eines solchen Staatsziels jetzt Diplomatie betreiben soll? Ne? Das ist meine Frage an den Experten.
1: Ja. Also im Grunde genommen zweimal die Frage, wie man mit dem Mullah-Regime umgehen soll.
2: Ja, ich finde, beide Anrufe haben es wirklich verdient, sehr ernst genommen zu werden. Herr Hoffmann, der erste Anrufer, war sehr emotional, aber auch dieses Argument müssen wir bedenken. Wenn man militärisch eingreift, er hat es salopp gesagt, dann muss man das auch durchziehen. Ja? Ja. Und er hat völlig recht, dass gerade viele Iranerinnen und Iraner, die im Iran leben, aber auch im Exil leben, wir haben das hier zum Beispiel am Rande der Münchner Sicherheitskonferenz, auch in München erlebt, Riesendemonstrationen auf der Theresienwiese, und viele haben gesagt, wir wollen, dass die USA eingreifen. Anders wird dieses Regime nicht zu stürzen sein. Und vielleicht kann man diese Position und das Vorhergesagte zusammenbringen, indem man einfach nochmal darauf verweist, dass die Strategie der USA gefehlt hat, dass das nicht zu Ende gedacht war, dass man einen militärischen Angriff begonnen hat, ohne aus Sicht der Militärs die militärische Stärke in die Region verlagert zu haben und die Strategie im Hintergrund zu haben, was soll am Ende dieser Angriffe stehen, was soll dann politisch kommen, wie organisiere ich einen politischen Wechsel, einen Regime-Change. All das war nicht ausreichend durchdacht und ist einer der Hauptgründe, warum wir da jetzt stehen, wo wir stehen. Aber es stimmt, es wird auch jetzt noch Menschen im Iran geben, soweit wir das von außen beurteilen können, die sagen, jetzt haben sie begonnen anzugreifen, sie haben es unterbrochen und jetzt stehen wir da und die Lage ist eigentlich schlimmer als vorher. Das ist auch ein zentrales Argument der Regierung Netanyahu. Und damit komme ich auf den zweiten Anruf. Natürlich ist es ein langfristig absolut zu bedenkendes Argument. Ja, dieses oft Mullah-Regime genannte Regime, auch mit wechselnden Köpfen an der Spitze, hat es zur Staatsräson erklärt, den Staat Israel zu vernichten. Und deshalb versucht die internationale Gemeinschaft, den Iran zumindest seit Jahrzehnten vom Erlangen einer Atombombe, also dem ultimativen militärischen Mittel, abzuhalten. Aber es geht auch in den Verhandlungen jetzt um das konventionelle militärische Potenzial. Auch das wird ja immer wieder, also Raketen ohne Nuklearbewaffnung auf Israel abgeschossen. Am Ende, die Lösung, die nun alles zusammenführt, haben wir alle nicht. Aber es ist richtig, es zeigt sich wieder mal, ein unüberlegtes militärisches Eingreifen ohne die Strategie im Hintergrund führt oft zu noch schlimmeren Ergebnissen, als man sie am Anfang hatte. Wir alle wünschen uns Verhandlungen und ein diplomatisches Ende, aber Inkonsistenz im Einsatz von militärischen Mitteln ist, glaube ich, das Schlimmste, was man machen kann. Und das ist hier zum großen Teil leider in diesem Iran-Krieg passiert.
1: Unser BR-Experte Ralf Borchert ist das bei uns hier in unserem Tagesgespräch zum Thema Rahmenabkommen zwischen Iran und USA. Atmen Sie jetzt auf, und unsere Telefonnummer ist die 0800 94 95 95 5. Und Raimund Jecker ist jetzt dran aus der Nähe von Augsburg.
9: Ja, ich wollte nur eins, das müsst ihr mal grundsätzlich feststellen. Die Situation in der ganzen Region, auch die Existenz der Islamischen Republik, ist ganz wesentlich das Ergebnis der amerikanischen Außenpolitik in der Region in den letzten 70 Jahren. Und wenn diese Erkenntnis sich nicht in Bahn bricht in den USA, dann wird sich auch nichts ändern. Dann ist der Niedergang als Ordnungsmacht der USA besiegelt und dann wird es immer mehr zur Unordnungsmacht werden. Das ist meine Meinung.
1: Raimund Jecker, würde sagen, wir merken es uns und gehen noch ein bisschen weiter. Kommen jetzt zu Georg Stadler aus Mehring, auch in der Nähe von Augsburg. Der schreibt uns, ich atme auf, dass weniger Bomben auf Menschen fallen. Aber ich frage mich, warum auch im BR nicht klar dieser amerikanische Angriffskrieg so benannt wird. Ich bin traurig, dass so viele Menschen die Geschichte vom Regime Change mit Bomben geglaubt haben. Ich hätte mir einen Bundeskanzler gewünscht, der keinen Angriffskrieg vom deutschen Boden aus unterstützt. Und Yvonne schreibt uns per WhatsApp, Trump generiert sich als Friedensstifter in einem Krieg, den er selbst begonnen hat. Leider kündigte er damals das Abkommen. So viele tote und vertriebene Menschen und unendliches Leid lassen mich an der Empathiefähigkeit und der Vernunft mancher Mächtigen zweifeln. Also tatsächlich nochmal in vieler Hinsicht die Rolle der Amerikaner in der Region und auch innerhalb dieses Krieges.
2: Erstes Stichwort Weltunordnung fiel eben. Völlig richtig. Wir schlittern im Moment von einer Weltordnung, die verlässliche Regeln hat, eher in einen Zustand der Unordnung. Zweites Stichwort, warum haben wir auch im BR diesen Krieg der Amerikaner nicht immer als Angriffskrieg konsequent betitelt? Wir haben das lange diskutiert hier auch in unseren Konferenzen und wir haben uns gegen die dauerhafte Benennung einfach wegen der Nichtvergleichbarkeit mit dem russischen Angriff auf die Ukraine entschieden. Wir haben gesagt, dieser Begriff würde zu sehr beides auf die gleiche Ebene stellen und vergleichbar machen in einer Art und Weise, wie es nicht vergleichbar ist. Aber natürlich auch ein richtiges Argument. Es gibt sehr, sehr viele Experten, Völkerrechtler, Politikwissenschaftler, die sagen, eigentlich ist es ein Angriffskrieg gewesen von Israel und den USA und man muss das zumindest in der ausführlichen Diskussion auch immer wieder so benennen, bei allen Unterschieden, die es zwischen diesem Krieg und dem ganzen komplexen Zusammenhängen des russischen Angriffskriegs auf die Ukraine gibt. Und Trump hat das Abkommen gekündigt, das war eben das dritte Stichwort, was ich wichtig finde. Ja, das ist eines der großen Probleme jetzt. Es gab 2015 nach 2 Jahren intensiven Verhandlungen und 13 Jahren Vorgesprächen auf verschiedenen Ebenen das bisher umfassendste Abkommen mit dem Iran, mit dem Atomproblem im Mittelpunkt. Trump hat dieses Abkommen unter seinem Vorvorgänger Barack Obama ausgehandelt, aber nicht nur von den Amerikanern. Das waren internationale Verhandlungen mit den Europäern, mit den Russen, den Chinesen sogar. Er hat das in der Luft zerrissen, 3 Jahre später, 2018, und hat es als viel zu weich bezeichnet. Und was ist jetzt die Situation? Er muss erstmal wieder erreichen, dass er auf die vielen komplizierten Details, die damals positiv ausgehandelt wurden, internationale Kontrollen im Iran, Vernichtung des hoch angereicherten Urans oder unschädlich machen, das muss er erstmal wieder erreichen. Also wir haben die absurde Situation, dass Trump ein Abkommen in der Luft zerrissen hat, hinter dessen Standards er nun weit zurückgefallen ist. Und es wird sehr, sehr, sehr schwierig sein, 60 Tage will man sich jetzt Zeit geben, um da etwas Besseres auszuhandeln. Die meisten Experten sagen, wenn überhaupt möglich, dann wird es nicht in 60 Tagen möglich sein. Also wahrscheinlich werden wir 90 Tage eine weitere Verlängerung haben, wenn es denn überhaupt jetzt zu einem dauerhaften Waffenstillstand und weiteren Verhandlungen kommt.
1: Tja, und liefert nicht der Angriff der Amerikaner auch sogar die Motivation, eine gesteigerte Motivation für den Iran, sich aufzurüsten?
2: Auf jeden Fall ist es erstmal wieder ein US-Senator hat das so ausgedrückt, Infusion von Cash, von Geld, wenn es so kommt, wie in diesem Rahmenabkommen angekündigt, dass mit iranischen Zugeständnissen, Straße von Hormuz, bei jetzt beginnenden Atomverhandlungen, wenn sie denn beginnen, vielleicht an diesem Wochenende, vielleicht nächste Woche, wenn der Iran hier Zugeständnisse macht, werden Wirtschaftssanktionen aufgehoben, kann er wieder Öl verkaufen, bekommt er eingefrorenes Geld zurück und mit einer Infusion von Geld, es liegt nicht fern bei diesem Regime, was nach wie vor an der Macht ist, dass es auch eine neue Infusion von Waffen gibt. Ja.
1: Bernd Schmidt ruft uns an aus Leipzig und ist jetzt hier im Tagesgespräch auf Bayern 2 und ARD Alpha. Herr Schmidt, willkommen bei uns.
10: Ja, guten Tag. Ich habe mächtige Bauchschmerzen mit der Formulierung mit des Rahmenabkommens, dass das hier der Weg in den Frieden wäre. Mhm. Ich erinnere mich nur an den Gaza-Friedensabkommen, da hat der ganze Westen gejubelt. Und hat sich überhaupt nicht mehr eingekriegt, hat gesagt, da endlich Frieden. Und auch wenn das jetzt mit Gewalt und so weiter durchgesetzt wurde, aber da kommt jetzt endlich mal Frieden nach über ein Jahrhundert rein. Genauer muss man ja sagen, seit 1897 besteht ja das Problem, Israel und Palästina. Naja, aber das war ja eigentlich nur ein weiteres Völkerrechtsverbrechen. Denn laut UNO-Charta ist es verboten, mit Gewaltandrohung oder Einsatz von Gewalt zu agieren. Das sind Völkerrechtsverbrechen. Und da hat der ganze Westen gejubelt, der immer sagt, dass er die regelbasierte Ordnung des Rechts will. Und wenn man das alles überprüft, wie gesagt, seit 1897 besteht das Problem Israel und Palästina. Und dann sieht man, wer wirklich der Täter ist. Dann sieht man, wer das Opfer ist. Da sieht man, wer das Notwehrrecht hat. Da sieht man, wer das Notwehrhilferecht hat. Und dann verteufeln wir den Iran, nachdem wir ihn mit einer hybriden Kriegswaffe, nämlich dem Wirtschaftskrieg, wo wir das Volk gegen das Regime aufhetzen mit, wo US-Präsidenten mal gesagt haben, wenn irgendein Land gegen uns eine Wirtschaftsblockade verhängen würde, wäre das ein Kriegsgrund. Das ist Völkerrechtsverbrechen, alles.
1: Also Gedanken von Bernd Schmidt aus Leipzig sind das, ja, das Völkerrecht. Was wurde eigentlich aus dem Völkerrecht? Frage an Ralf Borchert.
2: Es spielt leider eine immer geringere Rolle. Und wir in Deutschland hier, wir fragen bei vielem, was passiert, immer als erstes nach dem Völkerrecht. Und das Traurige ist, im Weißen Haus spielt es eben kaum noch eine Rolle. Das muss man realpolitisch einfach so sehen. So bedauernswert das ist. Und das wurde ja eben sehr, sehr deutlich. Und ja, auch Israel verstößt gegen Völkerrecht in vielem, was es tut, etwa auch im Moment im Westjordanland, vorher im Gazastreifen. Aber man muss eben auch sehen, noch ein Stück schlimmer und mehr. Der Iran droht seit Jahrzehnten, den Staat Israel dem Erdboden gleichzumachen und zu vernichten. Das tun die Israelis umgekehrt nicht. Also man muss immer mit Vorsicht und etwas zweiter Überlegung auf all diese Problematik schauen. Aber unter dem Strich bleibt es eine Wahrheit, dass Völkerrecht, so sehr wir uns wünschen, dass diese Regeln gelten auf unserer Welt und sich alle darauf verlassen können, spielt leider, schauen wir nur auf die aktuelle Rolle auch der UNO, die kaum

0: zu dem, was er gesagt hat, außenpolitisch gegenüber dem Iran und halt auch was die Anreicherung von Uran angeht für die Atomwaffenproduktion. Wenn er hier konsequent wäre, hätte er ganz anders gehandelt und wie vorher schon erwähnt, wirklich die ganze Sache bis zum Ende halt geführt. Und ich erinnere mich da an die Krise in Kuwait, wo halt auch Irak mit heftigeren und intensiveren Mitteln, also hier bis zum Einmarsch und zur Entmachtung halt von Saddam Hussein vorgegangen wurde und nun jetzt das Ganze über Bord geworfen wurde, obwohl die Gefahr hinsichtlich der Atomwaffenproduktion nach wie vor besteht. Und ich denke daher, dass halt hier eher ein opportunistischer wirtschaftlicher Hintergrund vielleicht besteht, was das Rahmenabkommen halt betrifft, dass halt hier mittels Ölindustrie oder Vorteilsbeschaffung vergleichbar wie halt mit der Intervention in Venezuela oder auch in der Ukraine, wo sich Trump halt Schürfrechte verschafft hat und in Abhängigkeit gestellt hat, was die weitere Unterstützung angeht, hier im Vordergrund halt steht. Und vor dem Hintergrund, dass er Immobilienmakler ist und halt hier sozusagen seine Meinung also von heute auf morgen immer ändert und das in die opportunistische Ansicht also bei ihm halt Einfluss nimmt, könnte ich mir vorstellen, dass, wie gesagt, halt hier gar nicht so der außenpolitische Aspekt im Vordergrund halt steht, sondern ein wirtschaftlicher, eigennütziger. Und dazu habe ich noch eine Frage an den Experten, was die Straße von Hormuz angeht, die ja immer noch ungeklärt ist, soweit ich weiß. Weil wenn weiter jetzt halt hier der Iran halt sozusagen Gebühren verlangt, was halt den Durchgang von Wirtschaftsgütern und Schiffen halt angeht, wäre das ja weltpolitisch halt auch ein Nachteil für alle. Und das müsste ja auch geklärt sein.
1: Absolut, haben Sie völlig recht. Im Moment scheint es so zu sein, dass der Iran sagt, zunächst ist die Straße offen aus unserer Sicht ohne Gebühren, aber nach wie vor scheint sich der Iran überlegt, das zusammen mit dem Oman dann durchzuziehen, möglicherweise auf der anderen Seite dieser Meerenge. Er hält sich die Möglichkeit offen, Gebühren zu erheben auf die eine oder andere Weise, was die Amerikaner aber in den Verhandlungen verhindern wollen. Also eine der vielen ungeklärten Fragen in diesem weiteren Verhandlungsprozess, der jetzt noch hoffentlich ansteht.
2: Also wir gehen in die letzte Minute unseres Tagesgesprächs. Eigentlich schon letzte Frage an dich, Ralf Borchert. Blick voraus, was erwartest du von den nächsten 60 Tagen?
1: Puh, wahnsinnig schwierig. Ich würde schon sagen, dass es eine Chance gibt, dass dieser Waffenstillstand bleibt, weil die innenpolitischen Interessen, so traurig es ist, dass die im Vordergrund stehen, innenpolitische, wirtschaftliche Interessen, dafür sprechen. Trump will keinen Krieg mehr, die Iraner wollen keinen Krieg mehr, Israel in gewisser Weise schon, aber es spricht viel dafür, es gibt Verhandlungen. Hoffen wir, dass die, nicht in 60 Tagen, glaube ich nicht, aber in einem etwas längeren Zeitraum auch zu einem neuen Atomabkommen führen. Aber es bleibt eine Hoffnung, gebe ich zu.
2: Danke an Ralf Borchert. Wir haben über das Rahmenabkommen zwischen Iran und USA gesprochen. Ich sage danke fürs Zuhören, danke fürs Zuschauen und Zuhören und alles Gute wünscht Ihr Achim Bogdan.
3: EU berät über Haushalt. Die Staats- und Regierungschefs sprechen über die Ausgaben der EU ab 2028. Kanzler Merz hält die aktuellen Finanzvorschläge für zu hoch. Gestern hatte der EU-Gipfel die Wirtschaftssanktionen gegen Russland erstmals um 12 statt nur um 6 Monate verlängert. Absage von US-Iran-Gesprächen. Die für heute in Luzern geplanten Verhandlungen auf Basis des jüngsten Rahmenabkommens finden doch nicht statt. Das teilte die Schweizer Regierung mit. Zuvor hatte US-Vizepräsident Vance seine Teilnahme aus logistischen Gründen abgesagt. Klage von ehemaligem Domspatz abgewiesen. Der Mann hatte 400.000 Euro Schmerzensgeld und Verdienstausfall vom Bistum Regensburg gefordert. Er wirft dem ehemaligen Direktor einer Vorschule der Domspatzen körperlichen und sexuellen Missbrauch vor. Dem Gericht zufolge sind die Ansprüche verjährt. Rekorddefizit der Kommunen. Das Defizit von Bayerns Städten und Gemeinden hat sich zuletzt auf 5 Milliarden Euro pro Jahr summiert. Das geht aus dem Finanzreport der Bertelsmann Stiftung hervor. Insgesamt seien die bayerischen Kommunen mit 25 Milliarden Euro verschuldet, so hoch wie nie zuvor. Bonner Rheinbrücke wird abgerissen. Die marode Autobahnbrücke muss komplett neu gebaut werden. Das teilte Bundesverkehrsminister Schnieder mit. Ziel sei es, dass die neue Brücke spätestens Ende 2028 befahrbar sei.

bei. Wegen der Schäden ist die wichtige Ost-West-Verbindung seit Anfang Juni gesperrt. Hochsommerlich heiß. Im Norden örtlich Schauer oder Gewitter, sonst oft sonnig. Im Westen und Südwesten Hitzegewitter. 25 bis 38 Grad.

Wie schön, dass Sie dabei sind. Wir trainieren die Mitte unseres Körpers. Wir beginnen leicht hin und her zu schwanken. Unsere Füße stehen fest auf der Erde. Beginnen die Zehenspitzen leicht vom Boden zu lösen. Achten Sie darauf, dass Sie Ihr Gleichgewicht behalten. Die Fersen kommen feste in die Erde hinein. Wechseln Sie, die Fersen kommen leicht vom Boden weg. Heben Sie sich nach oben hinauf, ohne das Gleichgewicht zu verlieren. Und wir schwanken wieder leicht hin und her. Stellen Sie sich vor, Sie sind ein Baum im Wind. Wir stützen die Hände locker in die Hüfte, bewegen unsere Hüfte weich von einer zur anderen Seite. Lassen Sie Ihre Knie ganz locker. Wir kreisen unser Becken rundherum. Machen Sie die Bewegung nur so groß, wie sie sich angenehm anfühlt. Wechseln Sie die Richtung. Lassen die Arme locker, locker. Auch die Beine geben nach. Und wir holen die Fersen nach oben weg, nach oben weg. Landen Sie weich auf der Erde. Kippen leicht den Oberkörper zur Seite weg. Wir lassen die Hüfte ruhig in der Mitte stehen. Und holen die Ferse weg. Lassen die Arme locker mitschwingen. Spüren, wie unsere Waden warm werden und holen das Becken leicht vor, zurück. Die Arme machen eine liegende Acht vor dem Körper.

Vor, zurück, vor, zurück. Die liegende 8 aus dem Becken holen. Eine weiche Bewegung. Unsere Hände machen das Gleiche. Ganz weich. Langsam die Hände sinken lassen. Holen Sie noch einmal die Fersen vom Boden weg. Wir kommen ganz weich zurück zur Erde. Versuchen, das Gleichgewicht zu halten. Wir stehen und sinken langsam zurück und lösen. Bringen das Knie nach innen und außen. Lassen in der Hüfte ganz locker und wechseln die Seite innen, außen. Ui. Ui. Schließen die Beine, kippen unser Becken. Spüren Sie eine leichte Bauchspannung, wenn das Becken nach vorne kippt. Holen das Knie nochmal nach innen, außen, innen, außen. Wechseln die Seite. Kippen das Becken. Spüren Sie mal, ob Ihr Bauchmuskel ein bisschen Spannung bekommt, wenn das Becken nach vorne kippt. Das Bein schwingt leicht, leicht, leicht. Wir wechseln die Seite. Nochmal die andere Seite. Wechseln die Seite. Kippen das Becken. Achten Sie jetzt auch auf den unteren Rücken, auch dort entsteht Muskelspannung. Wir holen schnell die Ferse nach unten. Treten ganz leicht in den Boden hinein und gleich wieder weg. Wir flanieren. Gehen gemütlich weiter. Und nochmal flanieren an der Promenade entlang. Gehen ganz gemütlich weiter. Kippen das Becken leicht nach vorne. Spüren Sie den Zug auf dem Bauch und dem unteren Rücken.

Und wir ziehen noch einmal die Knie nach innen. Gehen gemütlich weiter. Flanieren ein letztes Mal vorbei an allen Cafés der Stadt. Und gehen gemütlich weiter. Wir lassen die Arme locker.

Holen Sie sich einen Stuhl mit einer festen Unterlage. Setzen Sie sich vorne auf den Stuhl und wir können beginnen. Wir ziehen die Sitzbeinhöcker zueinander und sinken wieder auf unsere Unterlage zurück. Spüren Sie dabei, wie eine leichte Spannung aus dem Gesäß und Beckenboden in den Körper zieht? Heben Sie leicht den Popo im Wechsel vom Stuhl ab.

Wir bringen den Oberkörper leicht hin und her. Jetzt im Sitzen ist es ganz einfach, das Becken ruhig zu halten. Die Schultern bleiben auf einer Linie. Und wir ziehen wieder unsere Sitzbeinhöcker zueinander. Stellen Sie sich vor, die beiden möchten sich endlich einmal begegnen und sie versuchen zusammenzukommen und lösen wieder. Wir rollen langsam nach vorne über die Knie und rollen wieder auf. Hinaufkommen. Richten uns auf und wir radeln rückwärts. Wir waren schon unterwegs und haben etwas Wichtiges zu Hause vergessen. Jetzt radeln wir den ganzen Weg zurück. Spüren Sie, wie immer im Wechsel Spannung auf Ihre Muskeln kommt. Ziehen Sie bitte noch einmal die Sitzbeinhöcker. Spüren, wie der Bauch und der untere Rücken und sogar der Beckenboden in gute Grundspannung geraten. Und wir heben noch einmal den Po vom Stuhl weg. Und jetzt aktivieren die Venenpumpe, die Ferse fester weg vom Boden. Die Waden müssen fester arbeiten. Nimm beide Zehen vom Boden weg. Können Sie schon spüren, wie Ihre Beine warm werden? Wir nehmen im Wechsel die Ferse, Zehe, Ferse, Zehe. Und die Waden und die Schienbeine arbeiten. Versuchen Sie es einmal im Wechsel. Und wir nehmen noch mal beide Fersen vom Boden weg. Spüren Sie die Wärme in Ihren Beinen? Nehmen noch mal die Zehenspitze vom Boden weg. Beide Fersenzehe, Fersenzehe, Fersenzehe. Und lassen locker. Wir schwanken leicht hin und her. Konzentrieren Sie sich auf die Mitte Ihres Körpers. Wir beginnen langsam auf einer Kreisbahn zu ziehen, ohne unser Gleichgewicht zu verlieren. Wir wechseln die Richtung. Spüren Sie die Kraft Ihrer Muskeln, die Sie aufrecht halten. Wir kommen in die Mitte, leicht sind die Beine gebeugt, wir stehen fest auf der Erde. Wenn Sie möchten, schließen Sie für einen Moment Ihre Augen.

0: Öffnen die Augen wieder und lösen langsam die Spannung in unseren Muskeln.
1: Wie kann das Osteoporoserisiko gesenkt werden? Zum Beispiel durch das richtige Körpergewicht. Eine sehr schlanke Figur und geringe Muskelmasse erhöhen natürlich das Risiko. Also vermeiden Sie Untergewicht und trainieren Sie Ihre Muskeln. So tun Sie Ihren Knochen was Gutes.

folgenden Übungen können Sie wunderbar auch zwischendurch machen. Sie brauchen einfach einen Stuhl ohne Armlehnen. Und was Sie auf Ihrem Stuhl noch so alles anstellen können, als nur darauf zu sitzen, das zeige ich Ihnen jetzt. Eine aufrechte Sitzposition einnehmen, wird jetzt schon ein bisschen nach vorne. Positionieren die Füße fest am Boden. Nehmen die Hände an den Hinterkopf, die Daumen an die Schläfen, ziehen uns nochmals lang und rollen uns gleich nach vorne ein. Das Kinn zum Hals nehmen, den Kopf zur Brust und Wirbel für Wirbel einrollen. Richtig rund machen, sonst wollte man Schambein und Stirn zueinander ziehen. Und jetzt vom unteren Rücken ausgehend, Wirbel für Wirbel langsam wieder strecken. Oben angekommen, lang machen und dann wieder einrollen. Kinn zum Hals, Kopf zur Brust, wirklich jedes einzelne Wirbelsegment beugen, schön langsam und dann von unten her wieder aufrichten. Jeden einzelnen Wirbel strecken, ganz oben angelangt, auch hier nochmal im Brustkorb öffnen und wieder einrollen. Man kann sich vorstellen, man zieht wie Stirn und Schambein zueinander, macht sich wirklich rund. Und wieder komplett strecken. Noch einmal. Und wieder aufrollen. Und einmal kurz die Arme ein bisschen durchlockern. Sehr schön. So, die Hände kommen wieder nach oben an den Hinterkopf, Daumen an die Schläfen, den Rücken strecken und wir neigen uns zur Seite. Zur Seite ziehen und wieder zurück nach oben, zur anderen Seite und wieder hoch, nochmals. Und wieder zur Seite ziehen und hoch. Wir bleiben hier noch einmal kurz auslockern. Sehr schön. Hände kommen wieder hoch und wir bewegen die Wirbelsäule in eine Rotation. Drehen und zur anderen Seite. Das Becken und der untere Rücken bleiben ganz ruhig. Wir kommen zurück nach vorne und lösen nochmal auf. Gleich werden wir ein paar Bewegungen kombinieren und es zusammen. Die Hände wieder an den Hinterkopf. Brustbein heben. Es geht zur Seite. Nach oben drehen. Das Brustbein zeigt nach oben. Aufrichten und zurückdrehen nach vorne. Gut. Andere Seite. Zur Seite neigen. Nach oben drehen. Aufrichten und wieder nach vorne. Wieder zur Seite. Rotation. Aufrichten. Nach vorne drehen. Andere Seite. Gut, kurze Pause hier, einmal kurz auslockern. Und dann nehmen wir noch eine Bewegung dazu. Und diese Bewegung wie eine liegende Acht. Hände kommen hoch, Rücken lang. Und zur Seite neigen, nach oben drehen, aufrichten, jetzt einrollen, runder Rücken. Wieder öffnen, Brustbein drehen nach oben, aufrichten und einrollen. Die vordere Schulter nach oben drehen, aufrichten und einrollen. Nach oben drehen, aufrichten und einrollen. Richtig schön die Mobilität in der Wirbelsäule spüren. Noch wahrnehmen, wie die seitliche Rumpfmuskulatur

Tour arbeitet. Jetzt ein bisschen dynamischer. Jede Seite noch einmal. Und kurz lösen. Sehr gut. Wir kreisen die Schultern nach hinten. Die Schultern ein bisschen durchmobilisieren. Noch zweimal. Nehmen die Hände an den Stuhl, rutschen ein bisschen nach vorne und knicken mit den Knien zur Seite. Und wieder zurück zur Mitte. Hier das Becken aufrichten. Wir spüren hier die Dehnung in der Hüfte. Noch eine Mobilisation. So richtig schön das Becken hier aufrichten, nach vorne schieben. Aus der Schulter herausdrücken. Also wir bleiben oben ganz aufrecht und spüren wirklich mehr die Bewegung in der Hüfte, in der Leiste. Einmal noch. Dann bleiben wir hier, schließen die Füße wieder ein bisschen und heben den Po von der Sitzfläche ab. Aus der Schulter herausdrücken, die Schulter nach hinten unten ziehen. Der Po bleibt relativ nah an der Sitzfläche. Beide Ellbogen beugen. Es geht tief und hoch. Tief und hoch. Und so spüren wir wunderbar den Trizeps, den Armstrecker. Darauf achten, dass hier die Schulter stabil bleibt und der Nacken lang. Noch zwei Wiederholungen. Wieder hochkommen, absetzen, die Füße aufstellen, nehmen die Arme nach vorne und stehen auf. Nach oben strecken und tief setzen. Kurz über der Sitzfläche halten. Wenn es gut geht, kommen wir auf die Fußballen. Und wer noch ein bisschen mehr möchte, kommt mit mir und springt in die Luft. Schön dynamisch, jawohl. Level 1 sehen Sie immer beim Achsel. Wir bleiben hier, kommen wieder zurück. Die Hände positionieren, Füße nach vorne, Po abheben, Schultern tief drücken. Trizeps Dips und dynamisch und hoch. Schultern zurück, Brust raus und schön tief kommen. Noch zweimal. Aufsetzen, wieder hochspringen. Jawohl. Wer es intensiv mag, kommt mit mir. Einfacher, bleibt beim Achsel. Halten. Füße nach vorne nehmen, Po abheben. Schultern zurück und tief und hoch. Spürt man was? Gut. Zwei noch. Und wieder hochspringen. Achtmal. Noch zweimal. Und dann oben bleiben. Wir gehen einen Schritt zur Seite. Nehmen einen Fuß auf den Stuhl. Beugen das Standbein. Den Rücken strecken. Und leicht zur Seite neigen. Jetzt die Arme nach außen bewegen und auch den Oberkörper mit in die Bewegung nehmen. Man kann sich vorstellen, man befindet sich wie in einem Ball und drückt mit den Händen die Wände nach außen weg. Dann langsam aufrichten. Ein paar Schritte gehen, bis sie durchlockern. Und dann den anderen Fuß auf den Stuhl nehmen. Fußspitze leicht nach außen drehen, das Standbein beugen, den Rücken strecken, den Oberkörper zur Seite lehnen und wieder die Arme nach außen wegbewegen. Ruhig auch mal die Wirbelsäule ein bisschen drehen, mal tief gehen, mal wieder hoch. Dann langsam lösen, aufrichten. Kurz ein bisschen auslockern und dann nehmen wir beide Hände auf die Sitzfläche und zwei Schritte nach hinten, machen den Rücken lang
und nimm die ganze Handfläche auf den Stuhl. Jetzt in kleinen Zugbewegungen den Oberkörper tief drücken. Blick zu den Händen und dann jeweils die Fingerspitzen anheben. Den Oberkörper dabei ein bisschen nach außen wegdrücken. Wenn der Oberkörper nach vorne geht, auch die Finger der vorderen Hand anheben. Dann zurückkommen, den Stuhl über außen greifen. Wir rollen uns hoch auf die Fußballen, kommen mit rundem Rücken nach vorne. Langsam das Becken Richtung Boden fallen lassen. Wichtig ist, dass hier der Po locker ist, dass sich die Wirbelsäule aushängen kann. Aus der Schulter herausdrücken, Blick nach vorne und wieder einrollen. Kinn zum Hals, Kopf zur Brust, mit rundem Rücken zurückkommen. Und wieder auf die Fußballen. Kopf bleibt tief. Das Becken nach unten nehmen. Brustbein heben. Wieder einrollen. Noch hier wieder schön die Mobilität in der ganzen Wirbelsäule spüren. Und die Bewegung ganz fließend ausführen. So, als würde sich wie eine Welle durch den Körper ziehen. Noch einmal.

0: und den Füßen nach vorne laufen, aufrichten und dann kommen wir wieder nach vorne in eine Sitzposition. Die Hände neben dem Becken abstützen, den Po abheben, aus der Schulter herausdrücken, das Brustbein heben und wer möchte, kommt mit mir und streckt die Beine nach vorne aus. In die Brust atmen und die Position halten. Langsam zurückkommen, einmal absetzen, die Füße vom Boden lösen, den Rücken strecken, die Arme nach vorne nehmen. Und wer es leichter mag, lehnt sich noch ein Stückchen weiter zurück, sodass der Rücken Kontakt hat zur Lehne. Die Füße absetzen, den Oberkörper nach vorne fallen lassen, den Nacken entspannen, den Kopf hängen lassen. Wieder aufrollen. Und jetzt alle drei Bewegungen nochmal hintereinander weg. Ein bisschen dynamischer. Jetzt einmal strecken. Und zurück absetzen. Das Gleichgewicht suchen. Die Füße absetzen, den Oberkörper nach vorne hängen lassen. Aufrollen. Und wieder strecken. Wieder zurückkommen, absetzen, Balance. Füße tief, Oberkörper nach vorne. Und aufrollen. Und nehmen ein Bein über das andere, ziehen die Fußspitze an, strecken den Rücken und ziehen in kleinen Bewegungen nach vorne, sodass man Dehnung spürt im Gesäß. Seite wechseln. Knie nach unten wegdrücken und wieder mit dem Oberkörper nach vorne bewegen. Ganz bewusst den Muskel locker lassen. Lösen, den Fuß abstellen, aufrichten, Schultern tief. Gut. Wer viel sitzen muss, sollte dran denken, die Wirbelsäule immer mal wieder durchzubewegen, die Sitzposition immer mal wieder ändern, mal gerade sitzen, auch Lümmeln ist mal erlaubt. In diesem Sinne, bleiben Sie dran.
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0: weniger schuften und mehr genießen. Und dabei auch noch etwas für den Artenschutz tun. Wie das im Garten und auf dem Balkon gelingen kann.
1: Einfach Kräuter anpflanzen, schöne Vielfalt bringen, ein bisschen weniger aufräumen. Das tut den Bestäubern gut.
0: Und was den Garten trockenresistent macht.
2: Da kann man auch mal in Sommerurlaub fahren, ohne dass man Angst haben muss, dass sie sofort wegen Wassermangels eingehen.
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3: Hallo und herzlich willkommen zu Quarks. Oder wie ich es passenderweise formulieren würde. Entschuldigung, Allergie. Ja, ich habe nicht so viel Spaß im Garten. Und trotzdem macht mir mein Garten sehr viel Freude. Nach der Sendung werden Sie wissen, warum. Erstmal aber so zur Einordnung. Wir haben ein paar Nationalparks bei uns in Deutschland. Aber alle deutschen Privatgärten zusammen sind größer als unsere Nationalparks. Das heißt, unsere Gärten und Balkone sind ein Schatz. Und jede einzelne Grünfläche kann zum Beispiel zur Artenvielfalt beitragen. Und das muss gar nicht so anstrengend sein. Im Gegenteil, so ein bisschen faul sein ist gar nicht schlecht. Es ist wissenschaftlich belegt, dass eine gewisse Unordnung im Garten für viele Arten überlebenswichtig ist. Die gewonnene Zeit, die könnten Sie beispielsweise nutzen, um das pralle Leben in einer Hecke zu beobachten.
0: Dieser Film und Ulrike auf der Heide werden unseren Blick auf Gartenhecken für immer verändern.
4: Ach, so schön. Schön.
5: Lange her, ne?
4: Ja, ja. Guck mal, was aus ihrem Garten geworden ist. Ne?
0: Ja. Was für manche wie ungepflegtes Gestrüpp aussieht, soll ein wahres Paradies sein.

0: Es ist bald Anfang März. Dann dürfen Hecken nicht mehr radikal geschnitten werden.
1: Die ist schön dicht, ne?
2: Ja, die ist wirklich schön dicht, genau. Auch schön struppig unten. Da können Vögel rein und können dann da ihre Nester bauen.
0: Die eigene Gartenhecke, ein Mini-Ökosystem?
2: Jede Blüte ist ein Lebensraum für sich, jede Frucht ist ein Lebensraum für sich. Jedes Blatt ist ein Lebensraum für sich, weil da nicht nur die Tiere drin wohnen, die von dem Pflanzengewebe leben, sondern auch die Tiere, die von den Tieren leben, die von dem Pflanzengewebe leben. Und die Tiere, die von den Tieren leben, die von den Tieren leben, die vom Pflanzengewebe leben. Das heißt Nahrungsnetze. In den Pflanzen gibt es Nahrungsnetze, die wir nicht sehen, aber die trotzdem ganz, ganz wichtig sind.
1: Das ist ein sehr schöner Lebensraum geworden. Habe ich nichts von angepflanzt, aber natürlich ein bisschen korrigiert. Ne?
2: Ja, toll. Ja, wunderschön. Ja.
0: Warum gerade aus Hecken so ein üppiger und schöner Lebensraum entstehen kann, hat etwas mit ihrer Geschichte zu tun. Und um die zu verstehen, fahren wir nach Koblenz. Im Naturschutzgebiet Schmittenhöhe ist in gewissem Sinne die Zeit stehen geblieben.
3: Bisschen vorsichtig.
0: Auf dem ehemaligen Truppenübungsplatz grasen heute Taurusrinder und Wildpferde. Der NABU schafft mit dem Weideprojekt eine Landschaft, wie sie so vermutlich vor Urzeiten auch schon aussah.
4: Ja, toll, diese runtergefressenen Schlehengebüsche. Ne?
5: Die gehen hier immer an die Spitzen dran, halt im Frühjahr und im Herbst. Ne? Dann fressen die hier dort tatsächlich noch ab.
4: Was ich total interessant finde, ist, dass hier jetzt, da wo die Tiere nicht mehr fressen, ne? Dass da jetzt der abgestorbene Staudenstängel von dem Rheinfarn stehen geblieben ist. Noch bis in den nächsten Sommer da stehen bleiben, ganz fest, ganz aufrecht. Und alle Insekten, die da drin sind, können schlüpfen.
0: Aber was hat das mit den Weidetieren zu tun?
4: Wenn wir die Fossilien anschauen, zum Beispiel aus der letzten Warmzeit, dann finden wir einerseits alle Pflanzenarten, die wir hier beobachten können, und andererseits aber auch die Fossilien von Elefanten, von Nashörnern, von vielen anderen Pflanzen. Es gab sogar Flusspferde im Rhein in der letzten Warmzeit. Ja? Das muss man sich mal vorstellen.
0: Und da kommen die Urhecken ins Spiel, die Vorfahren unserer heutigen ordentlichen Grundstücksgrenzen. Neue Theorien sagen, dass in diesen Urzeiten große Weidetiere das Gehölz immer wieder runtergetreten und abgebissen haben. Statt dichter Wälder gab es bei uns also eine Savanne voll mit heckenartigem Gebüsch. Und an diese haben sich heimische Arten über Jahrmillionen angepasst. Bis heute.
5: Und hier siehst du noch tatsächlich das Nest vom Vorjahr. Das ist natürlich auch noch ein super Schutz für Brutvögel, für Kleine. Ist jetzt die Frage, wer da reingeht, ob es der Neuntöter ist oder ein anderes Vögelchen. Ja, der ist natürlich ganz toll. Optimal, ne?
4: Mit den Wildrosen da noch.
5: Ja,
4: genau. Ja, die Urhecke ist ja das verbissene Gebüsch. Hier unten, wo die Tiere fressen, ist das Gebüsch dicht und dornig. Und das ist das, was wir im Garten dann versuchen können zu imitieren durch unsere Pflegemaßnahmen.
0: So ein Gebüsch ist dann, anders als die ordentlich geschnittene Hecke, wie ein mehrstöckiges Wohngebäude für Tiere. Im Keller geht es los mit der Wurzelschicht. Da leben etwa Regenwürmer und Mäuse. Darüber Schnecken und Amphibien. In der Krautschicht Igel oder Kaninchen. In der Strauchschicht brüten kleinere Vogelarten. Und ganz oben ist es ideal für große Greifvögel. Über 1000 Tierarten nutzen Hecken als Nahrungsquelle, Brutstätte und Unterschlupf. Und genau das können wir im Garten auch bieten.
4: Es ist eine Landschaft, die sich ständig verändert. Das heißt, wir können auch im Garten ständig was verändern. Immer wieder was Neues, immer wieder stören. Wir sind im Garten der Ersatz für die Rinder und für die Pferde.
5: Ja, das ist natürlich super hier, ne? Und richtig schön in die Landschaft abgekippt. Ja, eigenes Biotop. Wir lassen ihn auch so.
4: Die Bäume sind auch daran angepasst, dass sie mal umfallen können. Wenn es tatsächlich so ist, dass sie weiter mit dem Boden verbunden bleiben, dann treiben die wieder aus. Das wird Knickharfe genannt. Die gibt es halt viel in Norddeutschland, wo die Hecken früher geknickt worden sind. Es gibt sie aber auch in den Savannen Afrikas, wo die Elefanten die Bäume umknicken.
5: So, boah, warte mal, warte mal.
6: gemacht.
4: Das riecht super.
0: Auf dem Weg zum Erkrather Farbenhersteller Schminke. Hier soll ein großer Naturgarten entstehen, als neuer Erholungsort für die Mitarbeiter. Ulrike auf der Heide ist mit der Planung beauftragt.
2: Wir haben jetzt in diesem Bereich, wo da jetzt die Birke liegt, haben wir dann demnächst den Teich.
7: Was haben Sie hier geplant?
2: Ja, hier habe ich tatsächlich eine Vogelschutzhecke geplant, also okay, aus dornigen Sträuchern, ein Gebüsch.
0: Viele ahnen nicht, dass sie beim geraden Heckenschnitt kleinen Vogelräubern helfen, sogenannten Prädatoren.
2: Besonders gerade lineare Strukturen haben einen Nachteil, wenn ich diese Hecken schneide. Dann hören das schon die Prädatoren, also die Elstern und die Raben und Eichhörnchen und was auch immer, und kommen dann und laufen die Hecke ab und ernten alle Küken, die da drin sind. Das ist einfach eine Orientierungslinie auch für die Prädatoren. Ist dann quasi eine Elsternfütteranlage, direkt nach dem Schnitt. Und so solche einzelnen Gebüsche, die auch zeitversetzt geschnitten werden können, die sind eben keine Elsternfütteranlage.
0: Damit Hecken schön dicht bleiben, müssen sie regelmäßig gestutzt werden. Wer kein Rind oder Nashorn zur Hand hat, muss selbst Hand anlegen. Wie klappt es mit der idealen Artenschutzhecke im eigenen Garten?
2: Dann gucken wir mal, wie das mit dem Knicken klappt. Das Ziel ist, sie so umzudrücken, dass sie die Verbindung nicht verlieren zu den Wurzeln. So dass alles, was hier oben ist, dann auch noch wieder austreiben kann in ein paar Wochen. Wenn wir das jetzt auf den Stock setzen würden, dann wäre der Lebensraum komplett weg. Und wir versuchen, diese Hecke jetzt so zu pflegen, dass der Lebensraum erhalten bleibt.
1: Sehr gut. Hätte ich nicht gedacht, dass das so gut klappt.
2: Ja.
1: Ja, echt.
2: Und dann ist nämlich das, was wir hier umlegen, grün. Und alle die ganzen Insekten, die in diesen Zweigen sind und die Eier, die auf den Zweigen liegen, können weiterleben.
0: Tiere pflanzen, so nennt Ulrike auf der Heide das Prinzip, Gärten nach dem Vorbild der Natur zu gestalten.
4: Und dann habe ich natürlich immer die Hoffnung, dass die Tiere, die wir jetzt einladen mit dieser Gartengestaltung, dass die dann auch tatsächlich kommen. Und jedes Mal, wenn sie wirklich da sind, so wie die Bienen, die jetzt gerade in der Kornelkirsche sind, oder die Spatzen, die in der Hecke sind, ist das ein unheimliches Erfolgserlebnis. Und es macht einfach glücklich.
8: Und auch wenn ich bei meinem Garten relativ faul bin, die Pflanzen da leisten ganze Arbeit. Sie reinigen zum Beispiel die Böden und sie füttern die Mikroben, die dort leben, mit Kohlenstoff. Wenn Sie die Natur im Garten unterstützen möchten, dann hilft tatsächlich nichts tun. Also nicht das Unkraut jäten, sondern so eine Naturecke mit Brennnesseln und Co. stehen lassen. Raupen lieben das. Forschungsteams haben sich über 2000 Gärten angesehen und ermittelt, was besonders gut für die Artenvielfalt ist. Und daraus ist dann so eine Art Punktesystem entstanden. Und ja, für Unkraut im Garten gibt's Punkte. Die meisten Pluspunkte für den Artenschutz gibt es für Gärten mit mindestens einem Baum, einem Teich, einer Blumenwiese und Wildstauden. Und Punkte gibt es auch für Totholz, denn während das Holz langsam verrottet, bietet es Lebensraum für Insekten und kleine Tiere. Und da kommt auch der Regenwurm ins Spiel.
9: Eigentlich sollten wir uns jeden Tag bei ihm bedanken. Danke dafür. Und vielen Dank dafür. Denn dieser unermüdliche Helfer sorgt für einen gesunden und nährstoffreichen Boden und damit für gesunde und kräftige Pflanzen, also eine reiche Ernte. Möglich machen das seine Hinterlassenschaften. Sie sind ein nachhaltiger und natürlicher Dünger, der die Pflanzen mit wichtigen Nährstoffen versorgt. Wo viele Regenwürmer leben, können jährlich 4 bis 7 Kilogramm Dünger pro Quadratmeter zusammenkommen. Und das völlig kostenlos, frei Haus. Aber was ist das Geheimnis der sogenannten Regenwurmlosung? Wir besuchen den Agrarökologen Martin Schädler in seinem Garten. Er erforscht das verborgene Leben im Erdreich unter unseren Füßen.
10: Auch beim Regenwurm könnte man eigentlich sagen, wichtig ist, was hinten rauskommt. Also im Darm des Regenwurms befindet sich eine Mikroflora, das heißt also Bakterien und auch Pilze, die sehr spezialisiert darauf sind, die Nährstoffe aus der organischen Substanz freizusetzen. und in eine für die Pflanze auch verfügbare Form zu überführen. Und die haben wir dann in einer höheren Konzentration halt in diesem Wurmhumus drinne, was ihn zu einem hervorragenden Pflanzendünger macht.
9: Um diesen hervorragenden Dünger herzustellen, brauchen die Würmer gar nicht viel. Sie lieben abgestorbene Pflanzenreste, die gern schon richtig vergammelt sein können. Die werden zusammen mit Erde, Pilzen, Bakterien und Algen im Muskelmagen weiter zerkleinert, durchmischt und mehrere Stunden lang verdaut und dann als kostbarer Dünger abgesetzt. Der Kot der Würmer wirkt nicht nur als Dünger. In ihm befinden sich auch sogenannte Ton-Humus-Komplexe. Die stabilisieren den Boden und machen ihn schön krümelig und robust. In der Versuchsstation Bad Lauchstädt des Helmholtz-Zentrums für Umweltforschung kann Martin Schädler in den Lebensraum der Würmer hineinschauen.
10: Wir haben also Regenwürmer, die eher oben in der Streuschicht unterwegs sind. Dann haben wir die Gruppe der Oberbodenbewohner, die sich also eher horizontal im Bereich des mineralischen Oberbodens bewegen. Dann gibt es noch die Gruppe der sogenannten Tiefgräber.
9: Zu der gehört der klassische Regenwurm, auch Tauwurm genannt. Von den meterlangen und tiefen Gängen der Würmer, die zur Stabilität teilweise mit Kot tapeziert werden, profitiert das gesamte Bodenleben. Sie verbessern die Bodenbelüftung. Und bei Regen kann dieser schnell aufgenommen und damit besser gespeichert werden. Für Pflanzenwurzeln sind sie ein Schlaraffenland. Hier können sie in die Tiefe wachsen und dank des Tapetenkots sind sie bestens mit Nährstoffen versorgt. Aber wo fühlen sich die Tiere so richtig zu Hause? Das will uns Martin Schädler auf den Flächen der Versuchsstation zeigen. Diese werden seit Jahren unterschiedlich bewirtschaftet. Zuerst untersucht er eine dicht bewachsene Wiese, die regelmäßig von Schafen beweidet wird. Und tatsächlich wird er hier schnell fündig.
10: Wir haben also hier im Grünland relativ viele Regenwürmer gefunden. Der Grund ist ganz einfach, dass ein Grünland ein optimales Habitat ist für einen Regenwurm, der ja im Grunde nichts anderes haben möchte als wir. Genug Nahrung und ein gemütliches, ungestörtes Zuhause. Grünland ist genau das. Ein Haufen Wurzeln, ein Haufen Blätter, Streu als Nahrung. Ein schöner, lockerer, durchwurzelter Boden als ungestörter Lebensraum. Und das ist es eigentlich, was er will.
9: Ganz anders sieht es dagegen auf der freien Ackerfläche daneben aus.
10: Man findet zwar welche, aber relativ wenig jetzt verglichen mit anderen Habitaten wie Grünland. Und das liegt zum großen Teil daran, dass der Boden in solchen Ackersystemen gestört ist. Vorwiegend durch Pflügen natürlich, aber eben auch durch andere Bodenbearbeitungsmaßnahmen, die einfach die Gänge der Regenwürmer zerstören, die Bodenstruktur durcheinander bringen. Und das ist was so ein Regenwurm überhaupt nicht mag.
9: Dazu kommt, dass sich nackter und ungeschützter Boden in der Sonne stark aufheizt und somit auch schnell austrocknet. Und für die Regenwürmer gibt es hier weit und breit nichts zu fressen. Zurück in seinem Garten zeigt uns Martin Schädler, wie man den Regenwürmern etwas Gutes tun kann und gleichzeitig noch den Boden verbessert.
10: Also der größte Schatz des Gärtners ist natürlich der Boden, ja, die ultimative Grundlage fürs Pflanzenwachstum. Und um einen möglichst fruchtbaren und gesunden Boden zu erhalten, gibt es eigentlich ein paar ganz einfache Regeln, die man befolgen kann.
9: Am besten sollte der Boden immer mit Pflanzen bewachsen sein. Und wenn das gerade nicht möglich ist, sollte er großzügig mit Mulch bedeckt werden. So wird er vor Trockenheit und starken Temperaturschwankungen geschützt. Und gleichzeitig ist der Tisch immer für die Regenwürmer gedeckt. Und wenn der Boden aufgelockert werden muss, dann bitte auf eine regenwurmschonende Art und Weise. Nämlich mit einer Grabegabel oder mit diesem Werkzeug hier, einem sogenannten Sauzahn. Helfen können auch moderne Mähroboter, denn sie lassen den Grasschnitt meistens einfach liegen. Sehr zur Freude der Regenwürmer.
8: Und hier ist ein Fakt, der einfach nicht aufhört, mich umzuhauen. In einer Handvoll gesunder Erde leben mehr Mikroorganismen als Menschen im gesamten Universum. Also gut, als Menschen auf der Erde. Aber ich gehe einfach mal davon aus, dass es uns sonst nirgendwo anders gibt. Wenn Sie ein Mikroskop haben, dann schauen Sie sich doch mal ein bisschen Erde aus Ihrem Garten an. Als Faustregel kann man sagen, je mehr Bodenbewohner in der Erde sind, desto besser ist der Boden. Springschwänze zum Beispiel. Wo viele Springschwänze sind, ist der Boden gut. Denn diese Tiere reagieren sehr empfindlich auf Umweltverschmutzung. Raubmilben wiederum fressen Springschwänze und andere Bodentiere und leben deshalb auch gerne in gesunden Böden. Asseln mögen es feucht und dunkel. Viele Asseln deuten auf einen lockeren, feuchten Boden hin. Und da frage ich mich natürlich, wenn ich einen guten Boden habe, wächst da dann alles von allein?
0: Samen in die Erde, gießen und schon wächst alles. Schön wär's. So einfach ist es im Garten nicht. Auch bei Pflanzen kommt's auf die Nachbarschaft an. Zum Beispiel beim Apfelbaum. Der braucht in seiner Nähe meistens einen Partner von einer anderen Sorte. Sonst gibt's keine Äpfel. Apfelbäume sind Fremdbefruchter. Das heißt, zwei Bäume von der gleichen Sorte können sich nicht gegenseitig befruchten. Sie brauchen Pollen von einer anderen Sorte.
6: Oh.
0: Anders im Gemüsebeet. Da wird oft um den Boden gestritten, um die Nährstoffe. Die Tomate braucht zum Beispiel total viele. Für sie ist es gut, einen genügsameren Nachbarn zu haben, wie Salat. Das Gegenteil zur Kartoffel. Die braucht auch viele Nährstoffe. Das laugt den Boden schneller aus. Schon vor Jahrhunderten wussten die Menschen, dass sich Pflanzen im Gemüsebeet unterstützen. Eine uralte Methode ist das Milpa-Beet. Mais, Bohnen und Kürbis. Die perfekte Garten-WG. Der Mais ist das Klettergerüst für die Bohne. Die wiederum hat Knöllchenbakterien an den Wurzeln und sorgt für Stickstoff im Boden. Und der Kürbis kümmert sich um Schatten. So bleibt die Erde schön feucht und weniger Unkraut kommt durch. Wobei das wohl oft nur für die Gärtner unliebsame Nachbarn sind. Ein schöner Garten braucht guten Boden. Nur dann wächst lange darauf was Schönes. Am wichtigsten Wasser. Das kommt zum Beispiel durchs Gießen in den Boden, wenn man es richtig macht. Am besten gießt man, wenn die Sonne nicht stark scheint, also früh morgens oder abends. Dann verdunstet das Wasser nicht so schnell und kann tief in den Boden sickern. Und lieber manchmal viel Wasser statt immer ein bisschen. Dann gewöhnt sich die Pflanze nicht dran und bildet

0: die tiefen Schichten, wo es nicht so schnell verdunstet. Neben Wasser brauchen Pflanzen Nährstoffe. Die kann der Boden zum Teil selbst herstellen. Durch kleine Tierchen, Pilze und Bakterien. Wenn man die mit Kompost füttert, machen sie nährstoffreichen Humus daraus. Wenn das dem Boden nicht reicht, kann man mit Dünger helfen. Den gibt's zu kaufen. Oder man macht ihn selber. Aus Küchenabfällen wie Kaffeesatz. Der enthält viel Stickstoff, Phosphor und Kalium. Aber Achtung, zu viel Dünger ist auch nicht gut. Und nur Kaffeesatz könnte einigen Pflanzen zu einseitig sein. Und bitte nicht ständig umgraben. Das mag der Boden gar nicht. Denn das bringt Bodenschichten durcheinander und stört die Humuserzeuger bei der Arbeit. Meistens reicht es, nur ein bisschen aufzulockern. Für guten Boden gilt, immer schön feucht und locker bleiben.
1: Wenn ich über Gartenarbeit nachdenke, dann bricht bei mir schon der Schweiß aus. Aber da stehe ich anscheinend allein auf weiter Flur. Denn wissenschaftliche Untersuchungen legen nahe, dass Gartenarbeit eigentlich genau den gegenteiligen Effekt hat. Arbeiten in der Natur lässt das Stresshormon Cortisol sinken. Außerdem bekommt man viel Licht ab. Das ist gut für die Produktion von Vitamin D und kann für besseren Schlaf sorgen. Und wenn Sie einen eigenen Garten haben, in dem Sie frisches Obst und Gemüse ernten können, dann tun Sie auch was für Ihre Ernährung. Ältere Menschen, die einen Schrebergarten haben, schnitten bei allen Messgrößen für Gesundheit und Wohlbefinden besser ab als Menschen derselben Altersgruppe ohne Garten. Und selbst für Leute wie mich hat ein Garten Vorteile. Beispiel Vogelgezwitscher. Forschungsteams haben berechnet, dass ein Anstieg der Vielfalt bei Vogelarten um 10% zufriedener macht als eine 10%ige Gehaltserhöhung. Also konkret, 14 Vogelarten mehr machen glücklicher als durchschnittlich 124 Euro mehr bei der Gehaltsabrechnung. Und alle Chefs schreiben sofort mit. Ja, und was brauchen Vögel, um sich wohlzufühlen? Insekten. Die brauchen wir übrigens auch.
2: Ohne Bestäubung würden wir natürlich nicht verhungern. Wir hätten noch Weizen, wir hätten noch Reis, wir hätten auch noch unsere Kartoffeln. Aber die ganze Vielfalt an der Nahrung hätten wir ohne Bestäubung nicht. Das Gute ist, wir können alle auf unseren Balkone, in unsere Gärten etwas für die Bienen tun, indem wir einfach Kräutern anpflanzen, schöne Vielfalt bringen, ein bisschen weniger aufräumen. Das tut den Bestäubern gut. Ich bin Kirsten Trainer, Leiterin von der Landesanstalt für Bienenkunde an der Universität Hohenheim in Stuttgart. Ich forsche zu Bienengesundheit und ich habe meine Liebe entdeckt zu den Bienen, als ich noch in den USA auf einer Farm wohnte und Bestäuber für meine Wildblüten wollte.
0: Wieso sind Bestäuber so wichtig?
2: Bestäuber sind essentiell für unsere Nahrung. Ungefähr 3/4 von unserer Nahrung wird durch Bestäubung ergänzt. Das ist alles von Erdbeeren zu Zucchini, Himbeeren, Blaubeeren, die ganze Nüssevielfalt, die wir auch genießen. Also ohne Bestäubung wäre unsere Nahrung ziemlich langweilig. Da hätten wir nur Reis, Mais und Weizen. Aber für unsere Vitamine und Mineralien und diese schöne Vielfalt an unserer Nahrung brauchen wir die Bestäubung.
0: Warum gehen Bestäuber zurück?
2: Es gibt mehrere Hauptgründe. Ein großer Teil ist Habitatsverlust, zum Beispiel durch Urbanisierung und Flächenversiegelung. Die Gebiete von den Bestäubern werden dadurch auch aufgebrochen und die Populationen können sich nicht mehr austauschen. Heutzutage haben wir oft sehr große Agrarflächen, Monokulturen. Da findet man wenig Nahrung für Bestäuber. Früher waren die Flächen oft klein aufgestellt mit Hecken und Brachflächen und da gab es ein reichliches Pflanzenangebot für Pollen und Nektar. Früher, der Blühkalender war ziemlich durchgängig, der hat sehr früh angefangen und lief den ganzen Frühjahr, Sommer bis in den September. Heute gibt es beim Blühkalender eher so Lücken. Also nach dem Frühjahr, wo die Obstblüte geblüht hat, gibt es oft Lücken, wo da kein Nektar- oder Pollenangebot ist.
0: Wieso brauchen Pflanzen Bestäubung?
2: Die haben ja das Problem, die sind verwurzelt, die können nicht zur nächsten Kneipe hinlaufen, um einen Partner zu finden. Und deshalb locken sie Bestäuber durch Nektar und ihrem Pollenangebot an. Also bei der Befruchtung hat man den Pollenkorn, das ist der männliche Teil von der Pflanze. Der landet dann auf dem weiblichen Teil, die Narbe von der Pflanze. Da keimt der aus und schickt einen Pollenschlauch runter zur Eizelle, wo es dann

0: dann auch befruchtet wird und dann kann die Fruchtbildung entstehen.
1: Sind nur Bienen Bestäuber?
0: Also hier in Europa hat man ganz viele andere Insekten, die auch bestäuben. Also die Schmetterlinge zum Beispiel, auch viele Motten. Es gibt auch Käfer, die bestäuben. Wir haben eine Vielfalt an Pflanzen und die brauchen auch eine Teamarbeit an Bestäubern.
1: Wieso sind Bienen besonders wichtige Bestäuber?
0: Also wir haben eine große Vielfalt von Bienen. Es gibt ja auch Generalisten, die fliegen alles an. Und dann gibt es Spezialisten. Und die sind wirklich angepasst an ihre Pflanzenart. Also nehmen wir zum Beispiel die Tomatenpflanze. Die Tomatenpflanze versteckt ihren Pollen. Da kommt zum Beispiel eine Hummel vorbei, greift die Pflanze mit ihren Mandibeln an und rüttelt. Und dadurch wird der Pollen freigelassen und die Pflanze bestäubt.
1: Welche Bestäuber werden oft übersehen?
0: Bestäuber, die oft übersehen werden, sind die Schwebfliegen. Weil sie kein Nest haben, können sie auch viel größere Entfernungen abdecken. Und aus diesem Grund bringen sie dann auch Pollen in viel größere Entfernungen für die Kreuzung von Pflanzen.
1: Was kann jeder tun, um Bestäubern zu helfen?
0: Das Erste, was man immer anpflanzen sollte, sind Kräuter und die dann auch blühen lassen, wie zum Beispiel Thymian oder Basilikum. Die sind sehr, sehr beliebt von ganz unterschiedlichen Bestäubern. Also ich denke immer Küchenkräuter, ein Drittel für mich, zwei Drittel für die Bestäuber. Und dann auch weniger aufräumen. Also wenn man so eine sandige Fläche hat oder ein bisschen Totholz im Garten rumliegen haben, das sind auch wunderschöne Habitate für die Bestäuber. Das Dritte, was man machen kann, ist die Rasenflächen auch ein bisschen umzugestalten, sodass da ein bisschen mehr Klee oder Löwenzahn drin wachsen darf. Das ist natürlich eine wichtige Nahrungsquelle für die Bestäuber.
1: Welche Botschaft ist Ihnen besonders wichtig?
0: Also was jede Person wirklich machen kann, ist ein paar Pflanzen anzubieten. Und obwohl es vielleicht nicht wie viel aussieht, wenn man einfach einen Kasten am Balkon hat, baut das ein wichtiger Trittstein. Denn die Bestäuber brauchen ja Nahrung, um sich weiter zu bewegen. Und dann können sie auch da auf dem Balkon eine kleine Pause anlegen, sich voll tanken, bevor sie weiterfliegen.
2: Ich habe noch einen ganz einfachen Tipp, mit dem Sie den Insekten einen großen Gefallen tun können. Der Tipp hat was mit diesen Solarleuchten zu tun, die man in den Boden stecken kann. Insekten haben ja eine angeborene Orientierungshilfe. Sie richten ihre Körperoberseite zum Licht hin aus. Am hellsten ist normalerweise der Himmel, oben. Wenn jetzt aber ein nachtaktives Insekt im Dunkeln an einer Lampe vorbeifliegt, dann kann es passieren, dass das Insekt seinen Rücken zum Licht ausrichtet und ständig um die Lampe kreist. Und wenn so eine Lampe unten am Boden leuchtet, können den Nachtfaltern Flugfehler passieren. Dann dreht sich das Tier, wenn es über die Lichtquelle am Boden fliegt, automatisch auf den Rücken und kann abstürzen. Beides ist nicht gut. Und deshalb der Tipp, Licht aus im Garten. Dann sehen Sie auch die Glühwürmchen besser. Artenschutz kann so einfach sein. Artenzählen ist da schon ein bisschen aufwendiger.
1: Andrea Jaschik hat ihren Balkon in ein Paradies für Pflanzen und Tiere verwandelt. Und dafür schon viele Preise gewonnen. Aber wie viele Arten passen eigentlich auf einen Balkon?
3: Da kommt jeden Tag eine neue Biene vorbei. Manchmal die Hornissenkönigin, die ist auf der Suche nach einem Platz, wo sie ihr Nest anlegen kann. Gestern habe ich auf dieser Blüte hier eine Maskenbiene gesehen. Und das ist einfach schön. Da freue ich mich den ganzen Tag drüber, wenn das passiert.
1: So bunt war die Insektenvielfalt früher nicht. Denn angefangen hat sie eher klassisch.
3: Wir sind 2011 in die Wohnung gezogen und die Dachterrasse, klar, die habe ich gesehen und habe gedacht, super, hier kann man Blumen anpflanzen. Und dann habe ich genau so gestartet, wie man halt Blumen anpflanzt, mit Gartencenter-Sortiment, Geranien, Petunien und Grill- und Hängematte standen noch hier draußen.
1: Inzwischen wachsen hier vor allem heimische Wildstauden. Die locken viel mehr Insekten an.
4: Hallo.
1: Heute kommt noch ein weiterer Gast auf ihren Balkon, die Biologin Amelie Kirse. Sie ist Expertin für Artenvielfalt und weiß, wie man Insekten zählt.
5: Du hast es echt super schön hier. Hast du dir wirklich viel Mühe gegeben. Guck mal, vorne ist schon die erste.
3: Ah ja.
5: Vorne.
3: Eine Hummel.
5: Genau. Und hier unten haben wir auch noch welche. Ach super, dann können wir da auch gleich die Kameras vorstellen.
3: Mhm, toll.
5: Und einfach mal schauen, was noch vorbeikommt.
3: Genau, an den Glockenblumen ist es bestimmt total interessant.
5: Ja.
1: Amelie Kirses aktuelle Forschung soll nämlich heute hier zum Einsatz kommen. Mit Fotofallen will sie in Zukunft Artenvielfalt messen. Die Kamera schießt alle 30 Sekunden automatisch ein Foto. Der Clou? Eine eingebaute KI soll sofort erkennen, ob ein Insekt zu sehen ist und welche Art es ist.
6: Ach, guck mal, da ist ein Schmetterling da oben. An der ganz oben sitzt er. Ja, hier, von hier sieht man ihn. An der Blüte ganz rechts.
5: Dann haben wir auch die letzte und dann müsste das eigentlich passen.
7: Okay, und wie lange müssen wir jetzt warten?
5: Es kommt ein bisschen drauf an. Also jetzt gerade ist ja auch viel los, also ich glaube gerade ist eine gute Zeit, aber ich würde der Sache schon 1-2 Stunden mal geben.
1: 3 Fotofallen stehen jetzt auf dem Balkon und sammeln Daten. Andrea Jascheks Balkon folgt einem bestimmten Konzept. 3 Zonen oder auch Hortusgarten genannt. Die 3 Zonen sollen für mehr Artenvielfalt im Garten oder auf dem Balkon sorgen. Und auch den Menschen was bringen. In der sogenannten Ertragszone wachsen hier zum Beispiel Beeren und Tomaten.
3: Die Pufferzone, die grenzt den Garten nach außen ab und schirmt Einflüsse von außen ab, wie Lärm, ist aber durchlässig, sodass halt Tiere wie Vögel oder Insekten halt auch durchschlüpfen können.
1: Die Hotspot-Zone bietet ökologische Nischen für diverse Arten. Das sind heimische Wildstauden, Insektenhotels oder Totholz als Lebensraum. Andrea Jascheck bekommt immer wieder neue Arten vor die Linse. Inzwischen kann sie ihre kleinen Besucher gut bestimmen. Hier zum Beispiel die rostrote Mauerbiene. Oder den Bibernellenblütenkäfer aus der Familie der Speckkäfer. Oder die schwarze Kammschnake, deren Larven bevorzugt Totholz besiedeln. Es ist Zeit für unsere Auswertung.
7: Jetzt wird's spannend.
1: Die Geräte sind noch brandneu. Wir bekommen heute einen ersten Eindruck.
5: Hier sehen wir dann schon die Bilder, die jetzt von der Kamera hier vorne aufgenommen wurden. Das kann man auch einmal durchscrollen, also händisch, was man gefunden hat.
7: Ja, da war was.
5: Ja, genau, da ist gerade was angeflogen.
7: Ja, okay.
5: Laden wir schnell runter. Dann einmal ganz provisorisch in Excel rein.
1: Die Kameras haben also tatsächlich funktioniert und Insekten fotografiert. Aber bei der Mauerbiene, lateinisch Osmia, wissen es die beiden besser als die KI.
5: Die Osmia, die ist um die Jahreszeit nicht mehr aktiv. Und dennoch sehen wir hier, dass es angeblich detektiert worden ist. Das ist sehr, sehr unwahrscheinlich, dass die jetzt hier war. Und
1: dann noch muss die KI also trainieren, bis sie die Insekten genauso gut bestimmen kann wie unsere beiden Artenkennerinnen. Doch die Bilder der Kameras belegen, dass Andrea Jascheks Balkon ein Magnet für viele verschiedene Arten ist. Es genügt eben schon eine kleine Fläche, um den unterschiedlichsten Tieren und Pflanzen ein Zuhause zu geben.
2: Ich habe eben schon gesagt, wer gut ist zu Insekten, ist auch gut zu Vögeln. Und deshalb sollten Sie auf jeden Fall darauf verzichten, in Ihrem Garten Gift zu versprühen. Denn viele Pestizide reichern sich dauerhaft im Fettgewebe der Vögel an und beeinträchtigen deren Fruchtbarkeit. Forscherinnen und Forscher haben zum Beispiel bei Spatzen eine geringere Samendichte festgestellt. Und das ist nicht gut für den Erhalt der Art. Gut dagegen ist, wenn sie heimische Stauden und Gehölze pflanzen, also sowas wie Weißdorn, Vogelbeere oder Engelwurz. Und ein paar Schmuddelecken sind auch gut, mit Unkraut oder kleinen Laubhaufen. Der Vorteil dabei ist, sie müssen nichts tun und die Vögel finden zwischen den Blättern kleine Insekten. Und wenn sie noch mehr Gartenhelfer brauchen, die Tiere im nächsten Film sind auch eine große Hilfe.
8: Nummer 1. Der Killer mit den Punkten. Sie gelten als kleine Glücksbringer und sehen einfach nur süß aus. Marienkäfer. Aber in Wirklichkeit sind sie knallharte Jäger. Und sie haben ein gemeinsames Ziel mit Gartenbesitzern: Blattläuse dezimieren. Pro Tag kann ein einzelner Marienkäfer bis zu 100 von ihnen vertilgen. Und auch seine Larven haben Heißhunger auf Läuse. Für unseren Garten ein Segen. Denn Blattläuse saugen Pflanzen aus, übertragen Krankheiten und vermehren sich rasend schnell. Ohne natürliche Feinde können sie ganze Beete ruinieren. Der Marienkäfer sorgt hier für ökologisches Gleichgewicht. Ganz ohne Pestizide. Nummer 2. Nächtliche Helfer. Wenn der Tag zu Ende geht, kehrt Ruhe ein im Garten, könnte man meinen. Aber weit gefehlt. Jetzt beginnt die Zeit der Nachtfalter. Über 3500 Arten gibt es in Deutschland, deutlich mehr als Tagfalter. Und genau wie ihre Kollegen am Tag helfen auch sie beim Bestäuben. Manche Pflanzen sind sogar besonders gut an die nächtlichen Besucher angepasst. Ihre Blüten öffnen sich erst am Abend, duften besonders stark und sind meist hell gefärbt, damit die Falter sie finden. Mit ihren langen Rüsseln erreichen sie den tiefliegenden Nektar im Blütenkelch, an den andere Insekten gar nicht herankommen. Dabei bestäuben die Falter die Blüten und tragen so zum Erhalt des Ökosystems bei. Nummer 3. Die Vielseitige. Unter den Gartenhelfern ist sie eine Geheimwaffe, die Schlupfwespe. Mit dem Legebohrer platziert das Weibchen seine Eier in die Larven verschiedener Gartenschädlinge. Blattläuse, Raupen oder weiße Fliegen werden so zur Kinderstube für die Wespenlarven. Klingt nicht nur brutal, ist es auch. Hält aber auf ökologische Art die Schädlingspopulationen in Schach. Es gibt über 3600 Schlupfwespenarten in Deutschland und damit für viele Schädlinge einen todbringenden Feind. Das gilt für Lebensmittelmotten im Haus wie auch den Maiszünsler auf dem Feld. Denn selbst in der Landwirtschaft kommen Schlupfwespen zum Einsatz. Drohnen werfen deren Eier über Maisfeldern ab. Einmal geschlüpft, machen die Wespen den Schädlingen den Gar aus.
2: Im Sommer hat so ein Garten auch direkte Auswirkungen auf unser Wohlbefinden. Er kann angenehm kühlen. Bäume zum Beispiel spenden Schatten durch ihr Blätterdach. Darunter kann es einige Grad kühler sein als in der prallen Sonne. Außerdem verdunsten die Blätter Wasser. Genauso auch feuchte Erdoberfläche zwischen den Pflanzen. Durch die Verdunstung kann es nach einem heißen Sommertag abends im Garten ein paar Grad kühler sein als auf dem Sportplatz um die Ecke. Hilfreich kann auch sein, ein Verdunstungsbeet anzulegen. Feuchtgebietspflanzen wie Schilfrohr oder Schwertlilien kühlen bei Hitze besonders gut, weil sie sehr viel Wasser verdunsten. Und die könnte man auch als Hochbeete an den Rand eines Sportplatzes stellen. Und schon wird es dort auch kühler. Übrigens, nicht nur uns Menschen macht Hitze zu schaffen, auch Maulwürfen zum Beispiel. Wenn Sie mehr darüber wissen wollen, einfach den QR-Code direkt mit Ihrem Handy scannen. Dann landen Sie beim Video. Hier geht's erstmal weiter mit den Pflanzen, die gut mit Trockenheit zurechtkommen und auf jeden Fall in einen Garten der Zukunft gehören.
9: Ein Garten fit für die Zukunft. Dafür muss man erstmal wissen, welche Pflanzen gibt es hier eigentlich. Genau das will der Biologe Ingmar Staude herausfinden.
10: Uns interessieren vor allem Fragen wie, was wächst alles, welche Pflanzen kommen besonders häufig vor. Und daraus entsteht ein gemeinsames Bild zum ökologischen Status quo unserer Gärten und damit auch, welches Potenzial sie eigentlich für die Biodiversität und die Klimaanpassung haben.
9: Erstmalig wird das systematisch erforscht. Das Projekt heißt GartenDiv für Gartendiversität. Jeder, der einen Garten besitzt, kann mitmachen. Es funktioniert so. Über die kostenlose Pflanzenbestimmungs-App Flora Incognita legt man sein eigenes Gartenprofil an und los geht's.
10: Dann mache ich das mal an dieser Pflanze hier. Sagt mir hier, dass ich eine Strauchwicke habe, Hypocrepis emerus, mit 95% Bestimmungswahrscheinlichkeit. Und dann gibt es bei der App die Möglichkeit, auch ganz viel über die Pflanze zu lernen. Zum Beispiel hier bei Eigenschaften sehe ich, aha, das ist eine heimische Art, die ist sehr selten in Deutschland und ist laut Rote Liste auch gefährdet. Und das füge ich jetzt dem Projekt hinzu.
9: Allein im Jahr 2025 gab es 120.000 Pflanzenbeobachtungen im Projekt. Rund 1.500 Interessierte haben bereits mitgemacht. Und es gibt erste Erkenntnisse. Einige heimische Pflanzen, die gut mit Trockenperioden auskommen, sogenannte Klimagewinner, sind vereinzelt schon in den Gärten zu finden. Darunter Kuhschelle, gemeine Ochsenzunge, aufrechter Ziest, Kartäuser Nelke und Sandstrohblume. Andere Gartenklassiker wie Rhododendron oder Hortensien sind eher Klimaverlierer. Sie brauchen sehr viel Wasser und Schatten. Doch wie macht man einen Garten klimafit? Genau damit beschäftigt sich Gartenbauingenieurin Claudia Schönmüller von der Bayerischen Gartenakademie.
11: Der wichtigste Faktor für einen klimaresilienten Garten ist der Boden und vor allem der Humusgehalt des Bodens. Der Humus gibt dem Boden Struktur, Er wird eingearbeitet durch die Bodenlebewesen und durch den Gärtner am Anfang und sorgt auch für eine gute Wasserhaltefähigkeit.
9: Unser Tipp 1: Den Boden verbessern. Humus besteht aus stark verzweigten organischen Molekülen mit vielen mikroskopischen Poren. Diese Struktur kann Wasser physikalisch binden, ähnlich wie ein Schwamm. Das gespeicherte Wasser wird nicht sofort abgegeben. Stattdessen steht es Pflanzen über längere Zeit zur Verfügung. Auch bei Starkregen hat humusreicher Boden einen Vorteil. Das Wasser wird besser aufgenommen, statt oberflächlich abzufließen. Die Bodenstruktur profitiert aber auch von einer vielfältigen Bepflanzung, und zwar durch die unterschiedlichen Wurzeltiefen. Feine Wurzeln lockern den Oberboden. Wenn sie absterben, entstehen kleine Hohlräume und Kanäle für Wasser und Luft. Langfristig bildet sich dadurch eine krümeligere Bodenstruktur, die Wasser besser aufnehmen und speichern kann. Auch das hilft bei Starkregen und Trockenperioden, zwei typischen Folgen des Klimawandels. Hier zeigen sich schon die Folgen der Trockenheit. Verdorrte Rasenflächen im Sommer. Denn Zierrasen braucht sehr viel Wasser. Deshalb unser Tipp Nummer 2: Den Zierrasen reduzieren. Ingmar Staude wandelt dieses Frühjahr einen Teil seines alten Rasens in ein trockenheitsresistentes Wildblumenbeet um.
10: Da kann man auch mal in Sommerurlaub fahren, ohne dass man Angst haben muss, dass sie sofort wegen Wassermangels eingehen.
11: Wer trotzdem seinen Rasen behalten möchte, der sollte zumindest darauf achten, dass er ein bisschen Wasser spart, indem er morgens gießt. Dann kann das Wasser über den Tag langsam verdunsten. Und wer es sich einfach machen möchte, der kann auch einfach einen Kräuterrasen wachsen lassen.
9: Ein Kräuterrasen enthält viele verschiedene Pflanzenarten, zum Beispiel Klee, Gänseblümchen, Thymian und andere Wildkräuter. Viele dieser Pflanzen sind besser an Trockenheit angepasst. Einige wurzeln tiefer, andere kommen mit weniger Wasser aus. Dadurch bleibt ein Kräuterrasen auch in Hitzeperioden länger grün. Claudia Schönmüller wird oft gefragt, welche Pflanzen besser mit der Trockenheit zurechtkommen. Deshalb gibt es hier in ihrem Schaugarten in Würzburg extra mediterrane Beete. Unser Tipp Nummer 3: Standortgerechte Pflanzen.
11: Trockenheitsverträgliche Pflanzen, die oft aus dem mediterranen Raum kommen, schützen ihre Blätter vor Verdunstung, indem sie so ledrige Blätter ausbilden, wie hier die Iris oder auch dieses Wolfsmilchgewächs. Eine Möglichkeit ist auch, eben ein verdicktes Blatt zu haben. Wir haben das auch oft bei diesen Hauswurzgewächsen. Oder ein anderer Schutzmechanismus wäre die Ausbildung von Blatthaaren. Die sorgen dafür, dass das Licht stärker reflektiert wird und das Blatt damit nicht so schnell erhitzt.
9: Ingmar Staude pflanzt in sein neues Wildblumenbeet unter anderem Steppensalbei, Wiesensalbei, rotes Seifenkraut und die Purpur-Witwenblume.
10: Die ist nah verwandt mit der heimischen Ackerwitwenblume. Nur dass die aus dem Mittelmeerraum kommt, Mazedonien, Kroatien. Und es gibt ja Vorhersagen, dass in Leipzig in den nächsten Jahrzehnten, 50, 60 Jahren, ungefähr so ein Klima herrschen soll wie in Kroatien. Und das ist für mich jetzt mal so ein Experiment zu sehen, welche von den beiden Arten kommt denn besser mit den Sommern, die wir erwarten, zurecht.
9: Im Garten-Dief-Projekt hat Ingmar Staude ca. 4000 unterschiedliche Pflanzenarten in rund 1500 heimischen Gärten dokumentiert. Darunter auch rote Listearten wie den nordischen Drachenkopf oder die vielfarbige Wolfsmilch. Es zeigt sich, Gärten sind viel wichtigere Naturrefugien als bislang gedacht.
10: Wenn viele Menschen heimische Wildpflanzen in ihren Gärten kultivieren, entsteht ein großes Netzwerk aus vielen kleinen Schutzräumen. Für den Naturschutz bedeutet das zusätzliche Möglichkeiten, heimische Wildpflanzen außerhalb ihrer natürlichen Lebensräume zu erhalten. Für den Klimaschutz bedeuten vielfältig bepflanzte Gärten einerseits natürlich Kühlung unserer Städte und auch widerstandsfähige Grünräume.
9: Der Garten der Zukunft, ein lebendiges, vielfältiges Ökosystem und mit kleinen Anpassungen auch fit für den Klimawandel.
2: Und bis dahin kann Ihr Garten zur Oase für bedrohte Arten werden. Über 40% der Arten, die vom Aussterben bedroht sind, eignen sich dafür. Zum Beispiel Schafgarbe, Knollenkratzdistel oder Sumpfveilchen. Und ansonsten gilt mein Lieblingsmotto: Nichtstun im Garten kann dem Garten sehr gut tun. Also Rasenmäher aus, Licht aus. Die Natur macht den Rest. Ich wünsche Ihnen eine schöne Zeit. Bis zum nächsten Mal. Tschüss.

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2: Heute bei Stationen ein ganz anderes Fußballturnier als die WM.
3: Ich finde, so ein Fußballplatz ist eine wunderbare Begegnungsstätte für neue Schritte.
4: Fußball hat ganz massiv nicht nur mit Erfolgen, sondern ganz klar mit Leiden zu tun.
2: Erinnern Sie sich noch, 2014 in Brasilien, das Endspiel? Mario Götze schießt in der 113. Minute das entscheidende Tor und macht uns zum Weltmeister. Seitdem läuft es ein bisschen mau, aber mal schauen, was in den USA noch alles passiert. Millionen Menschen fiebern wieder mit, sie hoffen, jubeln, leiden. Und wir fragen uns in Stationen, ist Fußball eine Ersatzreligion oder einfach nur wahnsinnig überhöht?
5: Sieben Mannschaften aus den sieben bayerischen Bistümern. Das ist die Bayerische Fußballmeisterschaft der Seelsorger, liebevoll Klerusmeisterschaft genannt. Priester, Diakone, Ordensleute und pastorale Mitarbeiter treten gegeneinander an. Dieses Team hat vor gut 20 Jahren zuletzt den Titel geholt, die Auswahl des Bistums Würzburg.
6: Laura, wie schätzt ihr so ungefähr eure Chancen ein?
7: Schauen wir mal, wir sind zu fünft und haben Unterstützung aus anderen Diözesen. Und jetzt ist es eine Mixtruppe, jetzt müssen wir uns erst einspielen und dann schauen wir mal, was wir reißen können.
6: Ein bisschen zusammengewürfelt.
7: Genau.
6: Also, wo seht ihr euch ungefähr im Turnier?
8: Ich glaube, wenn es Platz 5 wird, 6, ist es sehr, sehr gut. Ja. Sind wir sehr zufrieden.
6: Also die sympathischen Underdogs.
8: Ja, ja. Sozusagen, genau, genau.
6: Warum macht ihr überhaupt mit? Was gefällt euch an dem Turnier?
7: Ganz viel geht es ja um die Gemeinschaft und ums Miteinander und gar nicht ums Gewinnen.
6: Dann wünsche ich euch verletzungsfreie Spiele.
8: Dankeschön, danke. Vielen Dank.
5: Zuerst geht aber die bayerische Seelsorgeauswahl auf den Platz, auch augenzwinkernd Gotteself genannt. Eine Auswahl der besten Spieler aller sieben Bistümer. Der evangelische Pfarrer Thomas Klenner bereitet schon mal seinen Segen vor, den Fair-Play-Segen, wie er ihn nennt. Für das Eröffnungsspiel zwischen der Bistumsauswahl und dem Gastgeber, der Spielvereinigung DJK Wolframs Eschenbach.
3: Also ich wünsche euch allen von ganzem Herzen den Segen Gottes. Und stellvertretend für euch bitte ich jetzt die beiden Spielführer und den Schiedsrichter zu mir. Die werde ich nämlich jetzt persönlich segnen. Der gute Gott segne und behüte euch, er helfe euch, dass euer Handeln immer eine Spur des Segens zurücklässt.
5: Mal schauen, wie viel von den frommen Wünschen übrig bleibt, wenn der Ball mal rollt und der sportliche Kampfgeist übernimmt. Fußball gehört schon lange zum Beruf für Thomas Klenner. Vor seiner Zeit als Pfarrer und Schulreferent war er Sportjournalist und nebenbei Schiedsrichter in der Bayernliga. Wenn er angefragt wird, segnet er Fußballspiele in ganz Bayern.
6: Sagen Sie mal, als evangelischer Pfarrer haben Sie jetzt gerade einigen Katholiken hier einen Segen gespendet. Ja. Ja. Also auf dem Rasen funktioniert die Ökumene ja offenbar ganz
3: gut. Letztes Jahr habe ich Jugendmannschaften gesegnet und da waren ganz viele Moslems dabei. Und diese Moslems haben sich von mir genauso segnen lassen wie Katholiken, Evangelische. Die wenigsten in der Mannschaft waren ja evangelisch. Die waren wirklich bewegt und haben mir das auch dann gemeldet danach. Und das war mir wieder ein Zeichen, dass dieser Segen, der ist eben allumfassend. Der gilt jedem, egal ob er evangelisch, katholisch, Moslem ist, ob er ohne Bekenntnis ist. Und das ist so dieses Starke an diesem Segen. Und der ist mir auch so wichtig. Und deswegen gebe ich den gerne weiter.
6: Bei der WM jetzt, da könnte es ja rein theoretisch sein, dass die USA auf den Iran treffen.
3: Genau.
6: Gut oder schlecht? Trägt man da den Konflikt nicht auch noch ins Fußballstadion rein?
3: Ich finde, das wäre für mich eine Traumpaarung. Die gab es ja schon mal bei einer Weltmeisterschaft. Ich finde, so ein Fußballplatz ist eine wunderbare Begegnungsstätte für neue Schritte, für neue Begegnungen. Dass sich wirklich Feinde vielleicht hier nicht gleich versöhnen, das ist zu hoch gegriffen, aber hier wieder ins Gespräch kommen, hier gegeneinander mit fairen Mitteln kämpfen und dann aber danach sagen, Mensch, so schön bist du gar nicht. Also, dass wir hier eine Chance sind für neue Gespräche, für neue Begegnungen. Wenn diese

0: pur gelegt werden könnte, wäre doch viel, viel erreicht. In Frankreich damals hat das geklappt mit USA, Iran. Das wäre für mich der Traum für die USA.
1: Was ist eigentlich, darf ich sehen auf Ihrem T-Shirt?
0: Das ist Gott ist rund. Der Sepp Herberger hat gesagt, der Ball ist rund und für mich ist Gott rund. Und seit Diego Maradona wissen wir, dass die Hand Gottes trotzdem immer im Spiel ist. Deswegen hat der runde Ball auch Hände. Ich weiß bloß nicht, für wen.
1: Was ist Ihr Tipp? Welche ist momentan die stärkere Mannschaft?
0: Also am Anfang hatten die katholischen Seelsorger Probleme mit dieser Bodenhaftung hier. Aber jetzt langsam werden sie immer stärker. Und das wäre ja auch mein Wunsch, dass die Kirche wieder in der Welt ankommt und da stärker wird. Also hoffe ich, dass die Seelsorger gewinnen, obwohl die Wolframs Eschenbach natürlich sack stark sind. Ja, ja, die sind stark.
2: Die Spielvereinigung Wolframs Eschenbach ist Mitglied beim katholischen Sportverband DJK. Mit dem Benefizspiel heute wird ein Brunnenprojekt in Togo unterstützt.
1: Das ist ja vermutlich ein Projekt von vielen, die der DJK organisiert. Was ist Ihnen denn da sonst noch wichtig?
3: Ja, wir haben viele Projekte. Ich möchte klein ein paar rausgreifen. Einmal eine Inklusionsfahrt, die wir jährlich machen, schon seit vielen Jahren, mit Menschen mit Behinderung, ohne Behinderung, Kindern aus dem Kinderheim. Dann bald den Willibaldslauf, ein Lauf ohne Zeitmessung, dass wir einfach miteinander dort Sport treiben, die Gemeinschaft stärken, ob jung, ob alt. Und zum Schluss des Jahres haben wir ein neues Projekt, ein Stadion singen, auf dem wir der Tribüne miteinander kurz vor Weihnachten noch Weihnachtslieder singen, um das Jahr ausklingen zu lassen.
2: Die Partie endet mit 2:1 für Wolframs Eschenbach. Mal verliert man und mal gewinnen die anderen. Alte Fußballerweisheit, mit der vor allem ein Münchner Verein leidvolle Erfahrung hat.
4: Jeden Tag um 11 Uhr geht Dirk Goldberg auf seinen Balkon und beschallt seine Nachbarschaft mit 60er-Songs.
5: Ja, die freuen sich immer. Die freuen sich immer. Da gehen die Türen auf und Daumen geht hoch. Alles super.
4: Doch beim TSV 1860 läuft es gerade gar nicht super. Kurze Zusammenfassung: Der schwarze Mittwoch. Anfang Juni wird bekannt, vom umstrittenen Investor Hassan Ismaik kommt kein Geld mehr. Dem Verein fehlen 2,7 Millionen Euro für die dritte Liga. Das bedeutet den Zwangsabstieg in die Regionalliga. Deswegen trägt Dirk Goldberg gerade keinen Fanschal.
5: Ich habe tiefe Trauer, aber was nutzt? Es muss weitergehen. Und jetzt müssen wir einfach mal wirklich Flagge zeigen. Der e.V., der soll in die Insolvenz gehen, wenn das irgendwie möglich ist und fertig aus. Wir gehen ja mit.
4: Wie geht es weiter mit den Löwen? Und wohin? Darüber denkt auch Pfarrer und 60er-Fan Rainer Maria Schießler nach.
6: Das Messgewand des Giesingers. Und in gewisser Weise darf ich mich doch als Giesinger fühlen. Leidenschaft. Das ist Stadion, ist pure Leidenschaft. Der erste Besuch damals, als er Bub war, mit meinem besten Freund und seinem Vater. Das erste Mal, wo ich diesen Tempel der Leidenschaft betreten habe, das erste Mal wirklich mit Fankultur in Berührung gekommen bin, mit dem, was 60 bis heute ist, wirklich ein Mythos.
4: In den 1960er Jahren sind die Löwen der dominierende Münchner Fußballverein. Sie spielen noch vor dem FC Bayern in der Bundesliga und werden deutscher Meister. 1970 dann der Abstieg in die Regionalliga und der Beginn einer Achterbahnfahrt zwischen erster und vierter Liga. Pfarrer Schießler hat alle Höhen und Tiefen miterlebt.
6: Wie geht man damit um? Auf der einen Seite, du musst das wie eine schlimme Krankheit akzeptieren. Auf der anderen Seite kennst du den Rat von deinem Doktor, sie müssen jetzt mitarbeiten. Nur wenn sie selber daran arbeiten, dann kommen wir auch zur Genesung. Und jeder Fan weiß das. Im Verein gibt es nicht auf, dieses Elil, einmal Löwe, immer Löwe, das ist nicht bloß ein origineller Spruch, sondern das ist wirklich fast schon ein Glaubensbekenntnis.
7: Wie in der Kirche, Mütchen. Im Chor, das Erste. Wir sind von einem Glauben.
4: Die wahren Fans bleiben ihren Löwen treu. In Hochzeiten, wie um die Jahrtausendwende, als die 60er die Bayern in einer Saison zweimal besiegten, aber auch jetzt in Zeiten der Krise. 2017 stürzte der TSV von der zweiten Bundesliga in die Regionalliga ab. Scheich Hassan Ismaik, der den Verein zuvor finanziell gerettet hatte, drehte nach einem internen Machtkampf den Geldhahn zu. Obwohl die 60er auf dem Weg nach oben waren.
6: Das war die Rede davon, dass wir das Stadion zweitligatauglich machen. Und das tut der Stadt gut, das tut dem sportlichen Klima in der Stadt gut. Darum kann ich auch nicht verstehen, dass die Größeren, die Besseren auf der anderen Straßenseite, dass die jetzt mit Häme über uns herziehen. Und was habe ich denn davon? Es genügt doch, wenn jemand schon am Boden liegt. Und es geht ja mir vor allem um den kleinen Fan, der sozusagen jedes Wochenende sein Herz hier rausgetragen hat. Gell? Warum wird der auch noch mal extra tot geprügelt? Finde ich nicht gut.
4: Denn mit den internen Verwerfungen und der gescheiterten Finanzierung wollen die Fans eigentlich nichts zu tun haben. Seit dem Absturz 2017 lässt Dirk Goldberg nun schon seinen Bart wachsen. Bis bessere Zeiten kommen.
8: Herr Pfarrer,
6: erzähl.
8: Ja, was soll man erzählen? Wir wissen doch nichts.
6: Macht das Leben noch Sinn?
8: Ja, immer.
6: Also der Sport ist weg, es geht nur noch ums Geld. Und da wird es auf der anderen Seite nicht ausreichend geben. Die anderen werfen denen vor, sie würden es veruntreuen. Also es geht gar nicht mehr um den Sport.
9: Oder? Wir in der Kurve, wir haben doch einen Spaß beim Fußballspiel. Wir gehen doch wegen dem Fußballspiel raus. Wir wollen doch unseren Verein, wollen wir doch repräsentieren. Nichts anderes.
6: Gut, also liegt es wieder an mir. Ich muss beten, damit alles gut wird.
9: Ja, mittlerweile klappt das ja auch nicht mehr. Ah.
6: So wie am Ende.

0: Das ist eine Lektion für die Gesellschaft.
1: Momentan ist es sogar fraglich, ob sich die 60er überhaupt die Lizenz für die vierte Liga leisten und weiter dort spielen können. Es droht die Insolvenz. Eine harte Prüfung für alle, die an die Löwen glauben.
2: Welches bayerische Bistum gewinnt dieses Jahr die Klerusmeisterschaft und holt den Pokal? Ortspfarrer Thomas Watt stimmt ein mit einem kleinen Impuls.
3: Deshalb habe ich einen Vorschlag für uns alle heute. Wenn das passiert, dass ein Tor kommen soll, anstatt nur die Arme hochzureißen, gemeinsam Halleluja rufen.
4: Halleluja!
3: Ja, noch nicht später.
5: Warum macht sie denn überhaupt mit?
6: Weil es Spaß macht, weil man Leute trifft, die man sonst das ganze Jahr nicht trifft. Mhm. Und weil man anders zusammenkommt. Man kommt nicht professionell zusammen über die Arbeit, sondern man kommt über das Fußball zusammen. Und das ist ja anders miteinander.
5: Habt ihr euch als Mannschaft eine bestimmte Taktik überlegt?
6: Ja, wir werden wahrscheinlich schon mit Zonendeckung versuchen zu spielen. Schauen wir mal, ob es Sinn hat.
2: Hubert und sein Seelsorgerteam vom Bistum Eichstätt haben sich den Pokal zuletzt vor 2 Jahren geholt. Leider machen sich beim Kapitän gerade Muskelprobleme bemerkbar. Aber im ersten Spiel gegen Würzburg sind die Eichstätter auch ohne ihn klar überlegen. In einer Spielpause treffe ich den Theologen Simone Paganini. Er ist Professor für Bibelwissenschaft, war aber auch lange Zeit Fußballschiedsrichter.
7: In einem Fußballspiel geht es sehr viel um Liturgie. Es geht sehr viel um Inszenierung, es geht sehr viel um Rituale. Und da hast du natürlich eine Person, die dafür zuständig ist, und das ist der Schiri. Er pfeift und ein bisschen so wie auch in der Kirche. Wenn du die daran hältst, dann kannst du ein Tor schießen, hast eine Belohnung bekommen. Und wenn du aber was Böses tust, dann gibt es die entsprechende Strafe. Also in der Kirche gibt es auch, also die Exkommunikation und die Verwarnung. Also der Schiri, glaube ich, der hat ein bisschen diese priesterliche Komponente, würde ich sagen. Ja.
5: Was ist noch eine Parallele zwischen Religion und Fußballkult?
7: Religion hat mit Erfahrung und Gefühl zu tun. Also man spricht in der Theologie von Transzendenz. Also etwas, was eine größere Bedeutung hat, als was man sehen kann. Man muss immer von der menschlichen Perspektive starten. Also im Endeffekt, das, was wir sehen, ist nicht Gott, sondern ist das Gefühl von Gott. Wir erfahren nicht die Konkretheit von der Gottheit, sondern wir erfahren, wie Menschen sie Gott vorgestellt haben. Und das sehen wir, ich glaube, im Fußball auch ganz genau. Also das, was am Ende zählt, ist natürlich das Ergebnis, aber viel wichtiger ist die Vorbereitung dorthin, die Sehnsucht dorthin, das, was man in dem Ritual, angefangen von Hingehen zum Stadion, die Lieder, die man singt, die Struktur, die den Tag hat, die Struktur, dass das Spiel hat. Das ist eben quasi praktische Transzendenz. Das ist das, was Kirche macht.
5: Inwiefern ist dann Fußball für viele auch so ein Religionsersatz, ein Ersatz für Glauben?
7: Ich finde, dass man da ein bisschen Religion mit Kirche verwechselt. Also die Kirche verliert an Bedeutung, aber das Religiöse nicht.
5: Und die Suche.
7: Die Sehnsucht. Die Sehnsucht nach Gemeinschaft, die Sehnsucht nach Zusammengehörigkeit. Das ist das, was ich glaube, das Religiöse ausmacht. Und das ist das, was sehr viele Menschen eben im Fußball finden.
5: Als Fußballfan der italienischen Nationalmannschaft, da haben Sie jetzt schon eine ganz schön lange Passionszeit hinter sich, eine ganz schön lange Leidenszeit.
7: Und
5: viele Weltmeisterschaften?
7: Das können wir weglassen, aber Fußball hat ganz massiv nicht nur mit Erfolg, sondern ganz klar mit Leiden zu tun. Und das ist das, was auch für Religion eine große Rolle spielt. Also das Abtöten der eigenen Wünsche, das Leiden, um etwas zu erreichen, was vielleicht, und das ist ganz wichtig, was vielleicht nie erreicht werden kann. Und trotz meinem Beitrag. Also wenn das nicht Religion ist, also Sie müssten mir dann Religion anders erklären.
5: Das heißt, jetzt bei dieser WM sind Sie total entspannt, weil Sie weder leiden noch jubeln, oder?
7: Also ich bin Italiener, wohne aber in Deutschland, arbeite in Deutschland, bin in Österreich sozialisiert, also Österreich und Deutschland sind dabei. Ancelotti, der ein großer Milan-Spieler war, der ist Trainer von Brasilien, also einer von den drei

0: das ist gut.
1: Wer den Titel hier holt bei der Meisterschaft der Bayerischen Seelsorger, das ist noch völlig offen. Wobei das Bistum Eichstätt die erste Partie schon mal mit 1:0 für sich entscheidet. Die Würzburger müssen noch mal ihre Taktik überdenken.
2: Wie ist es gelaufen, Thorsten, die erste Runde?
3: Eigentlich ganz okay. Wir haben zwar 1:0 verloren, aber die anderen waren klar besser. Wir waren eigentlich zufrieden, dass wir das halten konnten einigermaßen.
2: Was sagt die Kondition?
3: Oh je. Nicht mehr so, aber es reicht noch.
2: Michael, was ist dein Fazit zum ersten Spiel?
4: Ja, durchgehalten. Das Ergebnis in einem ordentlichen Rahmen, was gerecht ist. Und jetzt müssen wir einfach schauen, uns aufs nächste Spiel konzentrieren und dann werden wir noch mal Halleluja schreien. Ne?
1: Es kommt leider anders. Würzburg verliert auch die nächsten Spiele und landet letztendlich auf dem 7. Platz. Doch Erfolg und Misserfolg sind nicht das Wichtigste bei der Liebe eines Anhängers zu seinem Verein.
5: Fußball ist viel mehr als nur ein Spiel. Auch für Fans.
6: Man muss dran glauben, man muss eisern dabei sein, man muss den Wille haben. Nur so geht's auch miteinander. Ja, ich bin der Funny, ich bin Unterfunny bekannt. Mich kennt jeder Unterfunny, das ist ein Spitzname, aber den habe ich schon seit Jahrzehnten.
5: Seit 25 Jahren hat Gerhard Roth alias Funny eine Dauerkarte. Hunderte Spiele hat er gesehen. Seine Leidenschaft reicht zurück in frühe Kindheitstage.
6: Wir waren 6 Kinder und meine Mama hatte nicht immer Geld für jeden.
5: Zumindest nicht genug für Eintrittskarten. Aber es gab eine Möglichkeit, gratis so manches Tor zu sehen.
6: Ich kann mich ganz gut daran erinnern, wie ich als kleiner Bub, da war ich vielleicht 15 oder 12, vor die großen Tore stand und habe gewartet in der Halbzeitpause, bis diese aufgeschoben wurden.
5: Und er umsonst im Stadion große Momente erleben durfte.
7: Und jetzt passen Sie auf. Gottfried Adeobe. Ein satter Schuss genau in den Winkel, das 2:0 in der 84. Spielminute.
5: Der Aufstieg seines Vereins in die zweite Liga. Gerhard Roth erinnert sich noch gut an 1997. Seitdem musste Fürth nie mehr in der dritten Liga spielen.
7: Alexander Dürr, 3:0, Finishing Move, sagt man dazu bei den Profiringern.
5: 30 Jahre später steht genau das auf der Kippe. Der Abstieg aus der zweiten Bundesliga droht. Es geht in ein Entscheidungsspiel. Das erste Relegationsspiel gegen Essen, 1:0 verloren.
6: Ich war vor dem zweiten Relegationsspiel gegen Rot-Weiß Essen sehr, sehr aufgeregt. Ich war die letzten 30 Jahre eigentlich noch nie so aufgeregt. Und ich bin dann hier in meinen kleinen heiligen Raum gegangen und habe zu Gott gebetet. Ich habe auch immer mein weiß-grünes Krötchen dabei bei jedem Spiel, das mir in dieser Phase auch sehr, sehr viel Glück gebracht hat.
5: Das Kreuz ist eines seiner vielen Heiligtümer, die er zu Hause hortet. Die großen Zeiten der Fürther, die drei deutschen Meisterschaften, waren lange vor seiner Geburt.
6: In meiner Sammlung befinden sich unzählige Sachen. Originale Ehrennadeln, alte Vereinshefte, alte Bilder, Krüge, alte Trikots und alte Wimmel. Das ist ein Ball vor der Saison 77-78 mit Originalunterschriften der Spieler von damals.
5: Der Fußball ist aber nicht die einzige Liebe in seinem Leben.
6: Wir haben uns kennengelernt vor vielen, vielen Jahren. Ich glaube, das war ein Auswärtsspiel in Mainz auf einer Busfahrt. Und da haben wir uns auf der Heimfahrt so langsam kennengelernt. Und im Laufe der Wochen wurde dann daraus etwas mehr. Und das war jetzt vor ca. 25 Jahren. Und wir sind immer noch glücklich zusammen.
5: Einen Teil der Wohnung darf er deshalb mit seinen Devotionalien und Heiligtümern dekorieren. Längst platzt die Sammlung aber aus allen Nähten.
6: Leider ist die Schwiegermutter verstorben in der oberen Wohnung. Da habe ich die Möglichkeit, aber mir zwei große Zimmer herzurichten, um meine Sachen dann richtig präsentieren zu können.
5: Doch zurück in die Gegenwart. Im Rückspiel gegen Rot-Weiß Essen muss Fürth mit 2 Toren Abstand gewinnen.
8: Dann gelingt Herr Gotter dieses Traumtor.
5: Die Gebete von Fußballjünger Funny wurden offensichtlich erhört. Fürth darf in der zweiten Bundesliga bleiben. Und der Hobbygärtner Gerhard Roth hat wieder mehr Zeit für einen anderen Rasen. Zusammen mit seinen Kumpels aus der Fangemeinde lässt er in seinem Schrebergarten die Saison Revue passieren.
9: Haben wir noch 110?
10: Ja, ich
11: zu viel.
0: des Guten. Wir waren alle erlöst, dass eigentlich der Abpfiff gekommen ist.
9: Daheim das letzte Spiel, wie sie nochmal aufgedreht haben und alles verteidigt haben. Und dann endlich dieser Abpfiff und dass man dann doch nochmal in der zweiten Liga bleibt. Das war ein Befreiungsschlag, das war ein Gefühl. Unbeschreiblich, das war der beste Moment.
6: Ja, alle haben gesungen, alle haben geklatscht. Und wie dann der Schlusspfiff kam, kam die Erlösung. Ja, an dem Tor hat uns auch der Gott beigestanden, muss man einfach so sagen. Ja. Wie gesagt, dort hat er einen Bomben doch erwischt.
10: Der Fußballgott.
6: Ja, unsere, ganz genau, da war der Fußballgott auf unserer Seite.
10: Ja, das war schon geil.
5: Anders als mancher Gläubige, der seiner Kirche inzwischen den Rücken gekehrt hat, kommt Austreten für die Fürth-Fans aber niemals in Frage.
0: Einmal Kleber, immer Kleber, das ist es so. Ich, wie gesagt, ich war seit der Jugend aus. 11 Jahre, also 11, 12 Jahre, wo ich da war. Und seitdem gibt's ja nichts mehr anderes.
5: Und selbstverständlich gehört zu Gerhard Roths Schrebergarten auch ein Kicker. Ohne Fußball geht's halt nicht.
1: Eines der Spitzenspiele in der Vorrunde. Der Titelverteidiger Passau trifft auf den Pokalsieger vom Jahr davor, Eichstätt.
11: Ja!
1: Die Partie entscheidet zwar Passau für sich mit 1:0, aber trotzdem kommen beide Teams ins Halbfinale. Dort muss Eichstätt gegen die Diözese Augsburg ran. Leider ohne Kapitän Hubert Solfrank. Seine Muskelverletzung ist zu schmerzhaft.
12: Wie ist das jetzt für dich? Du hast dich aufs Spiel gefreut, aufs Turnier. Und dann gleich im ersten Spiel verletzungsbedingt raus.
13: Ich hätte gern gespielt, ich habe mich gefreut. Dass das Spiel losgeht, dass das Turnier losgeht. Perfektes Wetter, die Orga passt außenrum.
14: Da ist so eine Verletzung schon blöd. Und da, also es hilft nicht der Mannschaft und der Muskel hilft es auch nicht, wenn ich weiterspiele.
1: Hubert und sein Team brauchen jetzt starke Nerven. In den letzten Minuten dreht der Gegner nochmal die Partie. Augsburg gleicht zum 1:1 aus. Damit geht's ins 7-Meter-Schießen.
12: Wie ist das eigentlich mit dem Fluchen bei euch auf dem Spielfeld? Ist das geringer oder ähnlich ausgeprägt wie bei anderen Mannschaften? Verkneift ihr es euch eher?
14: Also ich glaube, im Durchschnitt ist es weniger. Aber ganz ausbleiben tut es nicht. Und manchmal muss es einfach raus.
1: Sieben Meter versenkt. Die Auswahl vom Bistum Eichstätt zieht ins Finale ein. Ich selbst war nie ein Fußballer. Aber für Menschen wie mich mit zwei linken Haxen gibt's ein Spiel, das vor gut 100 Jahren in Deutschland erfunden worden ist und für das man weniger Kraft in den Beinen braucht, dafür Fingerspitzengefühl.
5: Ein Feldspieler, ein Torwart, ein Ball. Tipkick ist Taktik und Technik. Genauso wie im echten Fußball. Bernd Hutter aus Fürstenfeldbruck trainiert mit Teamkollege Peter Funke für den Saisonhöhepunkt, die deutschen Meisterschaften.
15: Viel Konzentration auf jeden Fall. Routine bei so Standardsituationen.
16: Ja.
15: Man muss sich auf den Gegner einstellen. Ne? Du spielst nicht gegen jeden gleich. Ne? Wenn einer Dreher macht, wird Peter recht gerne, dann habe ich meine Abwehr hier hinten. Und wenn einer bolzt, schnelle Schüsse macht, dann verkürze ich den Winkel, stelle ich nach vorne. Ja.
5: Der 12-eckige Plastikball muss ins Tor, klar. Wenn Schwarz oben bleibt, darf Bernd Hutter weiterspielen. Bei Weiß ist sofort der Gegner dran. Manchmal reichen ein schneller Pass und ein knallharter Schuss. Doch beim Tipkick kommt noch etwas Entscheidendes dazu. Fingerspitzengefühl. Der Vereinsname Flinke Finger Fürstenfeldbruck kommt nicht von ungefähr. Außerdem wichtig, Kondition und Konzentration.
15: Wenn man jetzt ein Spiel macht, ist es noch nicht so entscheidend, aber wenn man den ganzen Tag lang konzentriert spielt, darf man die Konditionen gar nicht unterschätzen. Also das geht schon ganz schön in die Knochen.
17: Also am Schluss gewinnt jemand dann ein Turnier, der am längsten sich konzentrieren kann.
5: Die Spielfiguren sind auf jeden Fall robust und halten ein Leben lang durch. Die Wiege des Tipkick liegt in Villingen-Schwenningen. Das Familienunternehmen Miek hat Tischfußball vor über 100 Jahren groß herausgebracht. Mit handgemachten Spielern, die in vielen Vereinsfarben bemalt werden. Beim Tipkick ist man Torwart, Stürmer und Bundestrainer zugleich. Bernd Hutter, von Beruf Molekularbiologe und Patentanwalt, stellt für die deutsche Meisterschaft seine Mannschaft auf. Die Spieler müssen topfit sein.
15: So einen Spieler wirst du nicht kriegen im Laden. Ne? Also das sind schon Spezialanforderungen. Das ist schon, die haben andere Beine, also die sind geschliffen. Ja? Das sind jetzt keine so diese Rundfüße, die man normalerweise kriegt. Die haben auch ein Lager drin, ein Kugellager drin, damit die wirklich gerade auslaufen und nicht flackern und keine, dass die Schüsse auch gerade kommen und hoffentlich auch dahin, wo man hinzielt.
5: Seit über 100 Jahren hat sich kaum etwas verändert in diesem Spiel. Und jetzt ist es soweit. Die deutsche Tipkick-Meisterschaft in der Neckarhalle in Villingen-Schwenningen steht an. Die Stimmung ist gut. Auch 6 Frauen machen mit. Bernd Hutter trifft auf Michaela Nagel aus Düsseldorf. Nach einem spannenden Spiel gewinnt sie mit 4:2.
11: Also ich spiele jetzt seit 14 Jahren Tipkick. Es war immer so ein harter Kern von 2-3 Mädchen und ich fühle mich gut und wohl.
16: Alt, jung, Frauen, Männer, was es irgendwie dazwischen gibt, ist doch das Schöne.
5: Tipkick bringt die Menschen zusammen, wie Fußball. Im nächsten Match tritt Bernd Hutter gegen Felix Weishaupt an. Erfahrung gegen jugendlichen Ehrgeiz.
16: Jetzt muss ein Sieg her, aber gucken wir mal, was geht. Schwerer Gegner.
5: Ein Spiel dauert 2x5 Minuten. 30 Partien in 2 Tagen. Das kostet Kraft und Konzentration. Bei Zeitspiel würde der Schiedsrichter eingreifen. Bernd Hutter geht 2 in Führung. Dann gelingen seinem Gegner aber immer mehr Paraden. Die Entscheidung fällt in letzter Sekunde. 5:4.
16: Glückwunsch!
18: Richtig gut, vor allem wenn man die ganze Zeit hinten war. Ja, das ist einfach geil.
16: Eigener Fehler. Falsche Farbe gelegt, darf nicht passieren. Aber er hat super gekämpft, aufgeholt, hat er verdient. Okay. Absolut in Ordnung.
5: Tipkick ist spannend wie der große Fußball. Fehlen nur noch genauso viel Zuschauer.
1: Hubert Solfranks Team marschiert auch souverän durchs Finale. 1:0 gewinnen sie gegen Regensburg. Und so heißt der Sieger der Bayerischen Fußballmeisterschaft der Seelsorger dieses Jahr Bistum Eichstätt. Das Allerwichtigste neben dem gemeinschaftlichen Zusammensein war aber das Benefizspiel. Beinahe 2000 Euro erspielten die Kirchenleute für den Bau des Brunnens in Togo. Nächstes Jahr geht's los mit den Bohrungen.

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1: Was für eine Frage. Warum wir den Sommer lieben? Wenn der Kalender dem 1. Juni zustrebt, legen wir erst richtig los. Das Leben ist leicht und die Tage so lang. Die Farben des Sommers sind voller Kraft und sein Duft ist unwiderstehlich. Alle sind jetzt draußen, in der Wärme, im Licht. Summertime. Kein Wunder, dass wir den Sommer lieben.

Der Sommer beginnt in aller Stille, in einer ganz besonderen Nacht, an einem ganz besonderen Ort. Es ist die Nacht zum 22. Juni, die Mittsommerwende, die kürzeste Nacht des Jahres. In diesen Stunden, so heißt es in alten Sagen, wirken an den Externsteinen im Teutoburger Wald kosmische Energien. Nur im ersten Licht des Sommers offenbart der Fels sein Geheimnis. Das Fenster über dem Felsaltar. An diesem Morgen weist es genau auf die Stelle des Sonnenaufgangs. Deshalb sind die Externsteine für manche ein uraltes Observatorium, das nordrhein-westfälische Stonehenge.

Am Niederrhein beginnt der Sommer für Schäfer Jens Holtkamp und seine Tiere immer mit einem Betriebsausflug. Für die Schafe ist es der Aufbruch in die großen Ferien.

Jedes Jahr Anfang Juli geht es über den Diersforter Waldsee, eine renaturierte Kiesgrube. Inzwischen stehen weite Teile unter Naturschutz. Und da kommen die Schafe ins Spiel. Schafe sind begehrte Landschaftspfleger, vor allem im Sommer. Da bringt Jens Holtkamp sie auch an eher ungewöhnliche Orte.

0: Stopp.
1: Die Schafe genießen ein seltenes Privileg. Den Sommer verbringen sie auf ihrer eigenen Insel. Dafür sorgen sie im Vogelschutzgebiet für Ordnung. Sie halten das Gestrüpp kurz, damit die Vögel Brutplätze finden. Allein auf der Insel. Sonne, Strand, Vollpension und himmlische Ruhe am Niederrhein. Im Sommer wünschen wir uns solche Inseln. Doch es gibt sie auch mitten in den Städten. Der Dortmunder Westfalenpark. Nirgendwo sonst in Nordrhein-Westfalen blüht sie in solch verschwenderischer Pracht. Die Königin des Sommers. Die Rose. Hier blüht sie in allen Farben und Formen. Edelrosen, Wildrosen, Strauch- und Kletterrosen. Und in der Luft das ganz besondere Parfum des Sommers. Im deutschen Rosarium gibt es echte Stars. Die BVB-Rose, 1989 kreiert zum DFB-Pokalsieg der Borussia. Ein Star unter 3000 Sorten und Arten. Immer trockener und heißer werden die Sommer. Da werden Brunnen immer wichtiger für die Menschen. In den Städten, in Parks und Gärten. Ob auf der Düsseldorfer Kö oder in Köln, die Wasserkunst sprudelt nur im Sommer. Brunnen verwandeln manch sonst eher öden Ort zu einem großen Spielplatz. Und natürlich macht der Lust auf noch mehr nass. Jetzt füllen sich die Freibäder schon am Morgen. Sie sind die Sommerparadiese der Städte. Neben dem Grugerbad in Essen gibt es über 1000 Frei- und Hallenbäder in NRW. Für echte Wasserratten ist klar, die Farbe des Sommers ist blau.

Alles schaut in eine Richtung. Der Sonne immer mitten ins Gesicht. Die meisten Sonnenstunden in Nordrhein-Westfalen hat der Juni. Und auch den längsten Tag des Jahres. Die Mittsommerwende am 21. Juni. Im Naturpark Schwalm-Nette an der deutsch-niederländischen Grenze erwacht das Leben. An Teichen und Tümpeln suchen Frösche und Kröten nach einem Partner und werden dabei tierisch laut.

Libellen tanzen nur einen Sommer. Denn nur im Sommer können sie fliegen. Den Rest des Jahres verbringen sie als Larve. Meist in stehenden Gewässern oder an den Ufern von Bächen. Und warten auf ihre Verwandlung.

Die warme, aufsteigende Luft malt Wolken an den Himmel. Blauer Himmel, weiße Wölkchen und ein bisschen Wind. Der perfekte Sommerhimmel für die meisten Menschen. Blauer Himmel und schöne Kumuli. Das sind auch ideale Bedingungen für den Segelfliegerverein Sauerland. Und für Marie Kneer.

Der Schlepper bringt sie auf Höhe. Dann klingt sie aus. Die aufsteigende Thermik trägt den Segelflieger weiter nach oben. Und dann lässt sich Marie Knehr einfach nur treiben.

Eine milde Sommerbrise, sanfter Wellengang, die sind auch an der Xantener Nord- und Südsee willkommen. Beste Bedingungen für alle, die noch nicht ganz so sicher auf den Brettern stehen. Bis 1994 waren Nord- und Südsee noch zwei Baggerlöcher. Heute gehören sie zu den größten Wasserspielplätzen in Nordrhein-Westfalen. Allein am Niederrhein gibt es über 2 Dutzend Badeseen mit ausgezeichneter Wasserqualität. In ganz NRW sind es über 100. Man kann den Sommer im Liegestuhl verbringen, man kann ihn aber auch sportlich angehen.

Im Sommer kann man auch einfach mal abtauchen. Allerdings empfiehlt es sich, abends wieder zurück zu sein.

Das Dîner en Blanc oder White Dinner begann mit einer Idee in Paris. Über soziale Netzwerke wird zu einer Party in öffentlichen Parks oder an Seeufern aufgerufen und alle Teilnehmer müssen in Weiß erscheinen. Außerdem bringen sie Essen, Trinken und gute Laune mit.

Die lauen Sommernächte. Für die Glühwürmchen die Zeit zur Partnersuche. Und damit sich Männlein und Weiblein nachts auch finden, senden sie Lichtsignale aus. Nur die Männchen können fliegen und finden so ihre Partnerin.

0: Im Juni und noch den ganzen Juli tanzen die Glühwürmchen. An Waldrändern, auf Wiesen, in Parks und Gärten. Aber nur bei absoluter Dunkelheit. Ganz anders als die Menschen im Ruhrgebiet. In Krange kann es jetzt gar nicht grell genug zugehen. Alles glitzert, blinkt und leuchtet auf der größten Kirmes in Nordrhein-Westfalen. Und ihre Lichter ziehen die Menschen magisch an.
1: Let's go.

Mitte Juli. Die Zeit der Lavendelernte. Nicht nur in Südfrankreich, nein, auch in der Petite Provence, im Lippischen, vor den Toren Detmolds. Seit 2014 wird hier Lavendel angebaut, mit wachsendem Erfolg. Am Mittag ist der Ölgehalt der Pflanze am höchsten und voll der begehrten Aromastoffe. Der Duft des Südens ist auch bei den Bienen des Nordens begehrt, wegen des hohen Zuckergehaltes des Nektars. Und die Menschen holen sich den Süden nach Hause. Mit einem Picknick im Blauen. Ein paar Stunden mediterranes Urlaubsgefühl mitten in Nordrhein-Westfalen.

Im Lampertstal in der Eifel ist jetzt ein besonderer Sommerzauber zu beobachten. Falter und Schmetterlinge in einer Artenvielfalt wie an kaum einem anderen Ort in Nordrhein-Westfalen.

Ein unverkennbarer Sound. Kratzig und schrill, aber von geradezu hypnotischer Wirkung. Das große grüne Heupferd, der größte heimische Sänger. Beim Mittagskonzert geben die Männchen den Ton an. Je lauter, desto besser. Gute Sänger haben bei den Weibchen die besseren Chancen. Besonders da, wo der Geräuschpegel ohnehin schon hoch ist. An der A40 bei Dortmund.

Königsbusch bei Düsseldorf. Der größte Kleingartenverein in Nordrhein-Westfalen. Eine Ferienkolonie für Heimaturlauber.

Der Schrebergarten. Das ist der ganze Sommer auf 300 Quadratmetern. Und was könnte besser schmecken als die eigene Ernte?

Schoko, Vanille, Nuss. Am liebsten alles auf einmal. 110 Kugeln Eis isst der Nordrhein-Westfale im Jahr. Die eine weniger, die andere ein bisschen mehr. Nach der Mittagshitze kommt wieder Bewegung in den Kölner Grüngürtel. Oberbürgermeister Konrad Adenauer sorgte vor 100 Jahren für diesen Central Park in der Großstadt. Hier braucht's nicht mehr zum Glück als ein freies Wiesenstück.

Wenn im Westen die Sonne versinkt, ist Partytime auf der Rheinpromenade. Ob in Köln oder in Düsseldorf. Alle sind cool. Die Drinks, die Musik, die Leute.

Im Sommer machen viele Wirte 2/3 ihres Jahresumsatzes. Nach Sonnenuntergang lockt dann in Düsseldorf die größte mobile Leinwand der Welt.

Der Sommer. Eine Jahreszeit wie im Film. Und nach dem Abspann sorgt der Nachthimmel für das ganz große Kino. Und da würde man am liebsten keine Vorstellung verpassen.

Der Sommer. Die Zeit der großen Ferien in Nordrhein-Westfalen. Und fast alle wollen gleichzeitig los.

Allein vom Flughafen Düsseldorf wollen über 200.000 Reisende nur eins: so schnell wie möglich weg. Ans Meer und in die Sonne. Dabei scheint die Sonne im August auch zunehmend zu Hause. Die Temperaturen klettern immer öfter auf Spitzenwerte über 35 Grad. Die Böden sind trocken und hart. Auf den Biohöfen im Windrather Tal bei Velbert beginnt der Tag mit Hacken und Unkrautrupfen. Das Gemüse muss rasch auf den Markt.

Der Klimawandel beschert auch Nordrhein-Westfalen immer trockenere Sommer. Ohne Wasser geht da gar nichts. Und Obst und Gemüse brauchen jetzt viel Wasser. Wer es aus der Leitung nehmen muss, für den ist der Sommer eine kostspielige Jahreszeit.

8 Kilometer Buchenhecke kühlen den Düsseldorfer Köbogen und sorgen so auch für frische Luft. Ein echter Hingucker.

Grüne Wege geht man längst auch auf dem Lande. Bei Soest dauert es eine, mitunter auch zwei Stunden, wieder herauszufinden aus dem größten Maislabyrinth in Nordrhein-Westfalen.

Bis zur Ernte im Herbst soll hier noch jeder den Ausgang gefunden haben. Um dann vielleicht an einem der vielen Open-Air-Events in Nordrhein-Westfalen teilzunehmen. Düsseldorf, Köln und Dortmund gehören zu den meistbespielten Städten im deutschen Sommer.

0: Ein Exot ist das Holi-Festival. Alle kommen in Weiß, tanzen und warten auf ein Kommando.
1: 3, 2, 1.

Energie pur. Manchmal entlädt die sich allerdings auch am Himmel. Und dann müssen die Veranstalter so schnell wie möglich evakuieren.

Fast 50.000 Blitze gibt es jedes Jahr über NRW. Und auch die nehmen zu. Extremwetterereignisse wie Sturm, Hagel, Starkregen. Mit dem Klimawandel werden sie häufiger und heftiger. Aber so schnell wie ein Gewitter kommt, so schnell ist die Sonne wieder da.

380 Kilometer Wasserstraße in Nordrhein-Westfalen. Das längste Strandbad im Lande. Für die Jugend des Ruhrgebiets bot der Rhein-Herne-Kanal immer schon den billigsten, aber nicht ganz ungefährlichen Badespaß.

Im Sommer hat der Hamm-Datteln-Kanal auch Exotisches zu bieten. Für einige Tage ist er sogar das Zentrum des Universums. Hindus aus ganz Europa feiern in Hamm-Üntrop das Fest der Göttin Kamatschi. Denn hier steht der größte Hindu-Tempel Kontinentaleuropas, mitten in einem Industriegebiet. Am Ende der Feierlichkeiten wird die Göttin rituell gewaschen. Das reinigende Bad, nicht im Ganges, sondern im geheiligten Hamm-Datteln-Kanal, nehmen auch die Anhänger der Kamatschi.

Dortmund im August. Die Stadt ist grüner, als es der erste Blick vermuten lässt. Über 60% der Stadt sind Grünflächen und Parks. Und auch mitten in der City gibt es blühende Gärten mit einer bemerkenswerten Artenvielfalt.

0: Besonders wohl fühlen sich hier die Stadtbienen. Ihre Sommerausbeute ist beachtlich.
1: Probier mal. Und wie ist?
2: Sehr gut.
0: In einem guten Sommer produziert ein Bienenvolk über 20 Kilo Honig. Das flüssige Gold des Sommers. Mitten in der Stadt. Fast ganz am anderen Ende von Nordrhein-Westfalen. Der Kalvarienberg bei Blankenheim. Hier liegt die Toskana der Eifel, das größte Wacholdergebiet des Landes. Im August reifen die Beeren, die immer schon als Heilpflanze geschätzt wurden, oder aber in ihrer flüssigen Form als Schnaps oder hipper Gin.
3: Wacholder ist bestens geeignet für Schnäpse, weil er ätherische Öle hat, und zwar sowohl in den Nadeln, vor allen Dingen aber auch in den Beeren hier. Und wenn man das richtig und gut macht, dann kann man einen Wacholderschnaps kriegen, der ein echter Genuss ist. Und wir nennen das dann auch immer angewandte Botanik auf hohem Niveau, mindestens was die Prozentwerte angeht.

Der Wacholder leitet den Spätsommer ein. Die Ferienzeit geht zu Ende. Auch am Niederrhein wird es Zeit, die Urlauber zurückzuholen.

Auf Wiedersehen, Insel. Bis zum nächsten Sommer. Im August liegt ein goldenes Vlies über dem Land. Auf der Hälfte des Ackerlandes in Nordrhein-Westfalen wächst Korn. Auf jedem Quadratmeter ein Kilo Brot. Sind die Halme gelb reif, legen die Mähdrescher los. Die Gerste ist das Erste, sagen die Bauern.

Die Mähdrescher fahren bis in die Nacht. Inzwischen mit satellitengestützten Lenksystemen. Präzise und effizient. Selbst in der Dunkelheit. Jedes Feld ist zentimetergenau vermessen. Bahn für Bahn ist ausgerechnet. Es gibt keine doppelten Wege.

Auch in der Stadt dauert der Sommer immer länger. So wie in Köln verwandeln sich die Innenstädte in eine große Partymeile. Und auch nach Mitternacht denkt hier keiner ans Schlafen. Diese lauen Nächte, sie sollen nie zu Ende gehen. Das leichte, süße Leben. Flanieren, lachen, feiern. Das Fest des Lebens. Der Höhepunkt des Jahres. Der Sommer.

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4: Na, liebe Urlaubsfreunde, wie wär's mit einem Ausflug in den Fläming?
5: Wir laden Sie ein in die herrliche Landschaft zwischen Zerbst und Jüterbock, Anhalt und Brandenburg, zwischen Flemingsgate und Feldsteinkirchen.

0: mit den Dingern kann man tatsächlich fahren, ja. Die haben zwar keinen Sattel.
1: Und du wirst uns das jetzt beibringen?
0: Ich kann euch das beibringen, ja. Das ist an sich ganz einfach. Ständer hochklappen, einmal kurz anrollen und dann die Paddel immer schön durchdrücken.
2: Willst du zuerst oder soll ich zuerst? Schwarz oder weiß?
1: Na, ich nehme weiß. Bis schwarz
2: Na
1: macht
2: gut,
1: schlank.
2: Dann gehe ich auf den schwarzen.
0: Dann übergebe ich das gleich mal.
1: Ja.
2: Vicky, du darfst anfangen.
1: Warte mal, ich muss erst mal mich hier anfahren und dann.
0: Anrollen und leicht durchtreten.
1: Wo bremst man?
0: Wie? Ganz normal, wie beim ganz normalen Fahrrad.
1: Ah, okay. Das ist ja cool. Das macht doch Spaß.
2: Wutzi. Du siehst aus wie eine Gazelle.
1: Ja, ich bin eine.
2: Gleichgewicht muss man ein bisschen halten, ne?
0: Ja.
2: Das ist schon spannend.
1: La, la, la, la.
3: Und dieser junge Mann ist Christian Löwe. Er zeigt uns, wie so ein Stepper

0: Bike funktioniert. Und zwar auf der Skate Arena in Klosterzinna.
1: Haltungsnote 5, oder?
2: Super, super.
1: Ehrlich?
2: Ja, fürs erste Mal super.
1: Oh, ohne Verletzung.
3: Geht ganz schön auf die Waden. Stimmt's? Ja. Und du meinst, wir können hier ein Stück fahren damit?
2: Auf jeden Fall, da werdet ihr Spaß haben.
3: Ja, wie lange fährst du mit dem Teil? Welche Strecke so?
2: Na ja, so zwischen 30 und 100 Kilometer am Tag können wir schon zusammenkommen.
3: Nein.
2: Wenn man da ein bisschen Übung hat, dann steht man eigentlich recht stabil und führt den Lenker nur noch ganz leicht mit den Händen. Wenn man anfängt damit, dann verkrampft man ein bisschen. Hm. Aber das lässt nach den ersten 15 Kilometern. Viel Spaß.
3: Danke.
1: Ja.
3: So, anschieben und treten. Ach. Hallo, liebe Zuschauer.
1: Hallo.
3: Ja, wir beginnen heute die Sendung mal sportlich. Zumindest wollen wir es versuchen. Stepbike nennt man diese Geräte. Und vielleicht haben Sie die ja irgendwo schon mal gesehen.
1: Also diese Geräte werden Ihnen hier im Fläming des Öfteren begegnen. Zumal hier, wo wir uns heute tummeln. Auf der berühmten Fläming Skate. Und die gehört zu Brandenburg. Das haben Sie vielleicht auch am Dialekt unseres Lehrers Christian erkannt.
3: Angefangen haben wir unsere Tour auf der Sachsen-Anhalt-Seite. Und hier auf der Fläming-Skate wollen wir sie beenden und blicken mal auf unsere ganze kleine Fläming-Reise zurück.
1: Doch zuerst schauen wir auf die Landschaft, die sich gleich durch zwei Bundesländer zieht, auf den Fläming.
4: Ein buntes Stück Land ist es, was sich da im Städtedreieck von Berlin, Wittenberg und Magdeburg erstreckt. Laubwälder, herrliche Wiesen, grüne Alleen und, wenn man Glück hat, kommt auch noch ein blauer Himmel dazu.
0: Die vorletzte Eiszeit, die sogenannte Saale-Eiszeit, hat diese Landschaft geschaffen und überall trifft man auf ihre Spuren. Wer kennt sie nicht, die tonnenschweren Findlinge? Dieser hier heißt Elefantenstein, er liegt bei Jeserich. Auch ein eiszeitliches Überbleibsel sind Trockentäler, die man hier Rummel nennt. Es soll vorkommen, dass sie sich im Frühling in gefährliche Sturzbäche verwandeln. Bei Springe kann man einen solchen Rummel finden.
4: Das liegt übrigens bei Wiesenburg in der Mark und da sind wir auch schon in Brandenburg. Denn den Fläming teilen sich Anhalt und die Mark Brandenburg schon seit Jahrhunderten. Auch Kursachsen besaß einst ein Stück. Güterbock zum Beispiel, eine der bekanntesten Städte des Fläming. Seinen Namen trägt der Fläming aber noch länger. Er stammt von den Flamen, die im 12. Jahrhundert in das dünn besiedelte Gebiet kamen.

Und irgendwo in diesem grünen Meer zwischen Hundeluft und Thiessen haben wir uns mit Sabine Prietzel verabredet, einer Heilpraktikerin für Psychotherapie.

0: Wir wollen ein wenig Wald baden. Ein lustiger Begriff, aber er trifft genau das, was man hier im Fläming und seinen Wäldern erleben kann. Für gestresste Stadtmenschen wie uns genau richtig.
1: Das Eintauchen in die Waldatmosphäre nennt sich das. Das ist von diesem japanischen Shinrin-Yoku. Und eigentlich machen wir das auch. Also meine Eltern sind schon nach einem stressigen Arbeitstag im Wald und haben sich erholt. Also brauche ich Japan nicht.
2: Dass manche Menschen Angst vor einem Wald haben. Manche fürchten sich an dem Wald.
1: Ja, kann ich mir vorstellen. Für viele ist das befremdlich. Also Wald ist ja für viele dunkel.
2: Ja.
1: Wenn man so an die Märchen denkt, dann kommt der böse Wolf und was da alles so passieren kann. Der kommt ja mittlerweile hier im Fläming auch oft vor. Mhm. Aber das ist immer, wie gehe ich da rein? Was will ich, wenn ich mich angemessen verhalte und offen bin, glaube ich, ist der Wald ein wunderschöner Ort.
2: Sie waren immer verliebt in den Wald, seitdem Sie so klein waren.
1: Ja, ich bin im Thüringer Wald aufgewachsen, wurde also von meinen Eltern mit zum Pilzesammeln, Heidelbeeren sammeln mitgenommen und bin auch immer freiwillig mitgegangen. Es hat mich also überhaupt nicht gestört, mir hat das Spaß gemacht und mir wurde auch relativ zeitig so die Achtung vor Bäumen, vor Natur, vor dem Wald beigebracht, mich also sehr verinnerlicht. Ja, und ich habe den Thüringer Wald auch immer sehr vermisst. Und nun wohne ich aber schon lange hier in der Gegend und habe festgestellt, hier ist es genauso schön, nur anders. Also wenn ich diese Buchenwälder, es ist einfach toll. Das hat so was so Kathedralmäßiges, wenn man so hochschaut. Ne?
3: Ein Perspektivwechsel, den Sabine Prietzel gleich mit uns probiert.
1: Ganz zufällig Spiegel dabei. Würde ich einfach mal geben.
2: Ja.
1: So kleine Spiegel, die hält man sich jetzt einfach so. An die Nasenwurzel so dran und geht vorsichtig, wir haben jetzt ja niemanden, der uns hier führt, und läuft so unter dem Blätterdach mal lang und schaut sich mal den Wald aus einer ganz neuen Perspektive an und lässt sich einfach mal überraschen, wenn ein Vogel vorbeifliegt.
4: Das ist ja lustig.
2: Tolle Einfahrt.
1: Ohne hinzufallen.
4: Ja, ups,
1: Ja, schön langsam.
2: Vicky, wir haben ja Glück, wir haben keinen Baum vor der Nase.
1: Ja, wir sind Gott sei Dank jetzt hier noch auf dem Weg. Und kann einfach mal so diese ganz andere Dimension des Waldes oder der Bäume wahrnehmen.
4: Ja.
2: Man läuft sozusagen in die Äste rein.
1: Genau, also was man sonst nie machen würde.
2: Ja. Mhm.
1: Und bekommt einen ganz anderen Einblick und ein anderes Bild vom Wald.
2: Schön.
1: Oh, und man muss sich unbedingt Zeit dabei nehmen, weil man sonst wirklich ohne so hängen bleibt.
2: Jetzt ist was im Weg.
1: Ja. Ja.
4: Ist ja, ups. Nee, doch, ja, doch.
1: Ja, optimal ist es, wenn einen jemand führt und man nicht alleine läuft.
2: Man merkt ja wirklich, Sie lieben den Fläming. Und was macht er aus? Können Sie das in Worte fassen?
1: Also der Fläming ist ein Rückzugsort, ein Ort, wo man die Seele baumeln lassen kann, wo man Kraft tanken kann oder ich Kraft tanken kann, wo ich eigentlich wirklich gerne bin. Ich staune jedes Mal, was hier wächst, was hier lebt, was es für Tiere, für Pflanzen gibt, für Kräuter. Es ist einfach wunderschön. Unberührte Natur pur.
2: Vicky, wollen wir noch mal lauschen, alle drei?
4: Genau.
2: Wir lauschen.
1: Genau, den Geräuschen des Waldes. Mhm.
2: Eine Mücke.
1: Das gehört zum Waldgeräusch dazu. Mhm.

0: Sag mal, Andreas, wollen wir mal eine kleine Pause machen, irgendwo hinsetzen?
1: Ja, hier ist doch ein Rastplatz. Oh. Die gibt's übrigens überall entlang der verschiedenen Rundkurse.
0: Ah. Oh, das ist ja toll.
1: Wo war der Ständer? Auf der Seite.
0: Ja. Sag mal, weißt du eigentlich, wie weit wir schon gekommen sind?
1: Nee, aber wir können ja mal auf die Karten schauen.
0: Guck mal, André. Er hat wirklich an alles gedacht.
1: Oh, schön.
0: Auch an Getränke und hier, dein Infomaterial.
1: Schön. Mhm. Kannst du mal ein Bier aufmachen?
0: Bernstein?
1: Ja.
0: Warte.
1: Guck mal, da sind sogar Becher drin.
0: Ja. Okay.
1: Das ist von hier. Turmklause.
0: Aber sag mal, brauchen wir wirklich so viel Infomaterial?
1: Ich denke schon. Ich will mir ja wenigstens mal angucken, wie diese Rundkurse verlaufen, wo sie lang gehen,
0: mhm,
1: und das auch mal ins Verhältnis zu Sachsen-Anhalt bringen. Hier ist der Rundkurs drin.
0: Ja.
1: Und dann zeige ich dir gleich mal, wo wir sind. Oh, wo ist die Seite? Hier ist die Seite.
0: Mhm.
1: Guck mal, weißt du, wo wir sind, Vicky? Auf dem Rundkurs Nummer 3. Dieses klitzekleine Ding hier. Und so groß ist er. Ja, da sieht man mal, wie wichtig so ein Kartenmaterial, mhm, ist. Zum Beispiel dieses Reisetagebuch hier, Naturpark Fleming. Da sind alle Feldsteinkirchen verzeichnet. Die hätten wir ansonsten gar nicht gefunden.
0: Lass mal gucken. Du, das ist wirklich interessant. Bei Zerbst gibt es in fast jedem Dorf eine Kirche.
1: Mhm. Hm?
0: Obwohl es in dieser Gegend kaum Christen gibt. Und jede Kirche hat fast täglich geöffnet.
1: Das nicht schlecht.
0: Nö.
1: Jetzt sollten wir erst mal ein Bierchen trinken.
0: Geöffnet.
1: Prost. Prost.
2: Die kleinen Dorfkirchen sind die eher unscheinbaren Schätze der

0: Region. Als Baumaterial dienten ab dem 13. Jahrhundert jene Granitsteine, die die Eiszeit hinterlassen hatte und die den Bauern das Pflügen schwer machten.
1: Etliche Kirchen wie die von Garitz wurden inzwischen durch namhafte Künstler entdeckt. Der Bildhauer Sir Tony Greg aus England hat diese Glasmalereien geschaffen.

0: Besonders originell ist das Konzept der Dorfkirche von Lusow. Hier werden seit 15 Jahren Gesangbücher gesammelt. Wanderer können so nicht nur ausruhen, sondern auch manch bibliophile Kostbarkeit bewundern, sagt Sonja Hahn vom Kirchenkreis Zerbst.
1: Es sind über die Christen aus der Gemeinde hinaus auch viel mehr Menschen interessiert, mal in eine Kirche zu gehen und sie zu nutzen, entweder als Touristen oder um einfach mal einen stillen Ort für sich zu haben und tatsächlich zu beten.
2: Es gibt in Garitz sogar ein kleines Museum für die Dorfkirchen des Fleming. Modelle aus Styropor kann man hier bestaunen. Alle im Maßstab von 1 zu 175. Und natürlich ist auch dieses kleine Highlight jeden Tag geöffnet.
3: Frau Hahn, sind das alles Modelle von Kirchen, die man hier in dieser Gegend findet?
1: Ja, die gehören hier alle in den Kirchenkreis Zerbst. Ganz verschiedene Dorfkirchen, bis auf die hier in der Mitte, die gehört in die Stadt Zerbst selber.
4: Mhm. Es gibt, glaube ich, noch viel mehr in der Region,
1: ja,
4: oder?
1: Absolut. Also wir haben alleine an Dorfkirchen hier 61 ringsum und wir haben ausgestellt hier ungefähr 30.
3: Wer hat diese Modelle gemacht?
1: Ein Rentner aus Zerbst, der das als Hobby gemacht hat, leider allerdings vor ein paar Jahren mit weit über 90 verstorben ist.
4: Was war der Grund dafür, dass Sie den ganzen Kirchen einen gemeinsamen Raum schaffen wollten?
1: Aus zwei Gründen. Zum einen, weil wir uns hier um die Dorfkirchen der Region kümmern und sie mehr bekannt machen wollen. Und zum anderen, weil Herr Krüger mit seinen Modellen nicht wusste, wohin. Die lagen in Bananenkisten im Hühnerstall. Und das ist wirklich schade.
4: Also die Dorfkirchen finden Beachtung und hierher kann man auch einfach mal so kommen.
1: Ja, ins Museum. Gerne. Ja.

0: wunderschönen Dorfkirchen. Denn was wäre der Fläming ohne diese tollen Bauernhöfe? Sie wissen schon, flämische Bauern.
1: Ja, bei den Flamen, da sahen die Bauernhöfe natürlich noch völlig anders aus. Und ob die Flamen diese Tiere kannten, die wir heute besucht haben, das wage ich zu bezweifeln. Aber weißt du was? Unsere liebgewordenen Geräte stehen dort. Mhm. Wir sollten wieder aufbrechen.
0: Das sind übrigens keine Geräte, das sind Stepper-Bikes. Und hier habe ich noch was Alkoholfreies. Hier.
1: In den Gepäckträger, den wir nicht haben.

0: Wir haben Zernitz besucht. Zernitz liegt nördlich von Zerbst im anhaltischen Teil des Fleming. Hier betreiben Heide Linde und Heinz Rühlich auf 2 Hektar Land eine Hofwirtschaft. Den Hof selbst haben sie kurz nach der Wende gekauft. Doch vor 16 Jahren hatten sie dann eine neue Idee.
1: Warum nicht Alpakas züchten? Die Tiere mit der super weichen Wolle wurden in Europa immer populärer. Heute ist der Alpaka-Hof von Zernitz unter Züchtern und Urlaubern ein Begriff.
2: Die Alpakas brauchen sowas im Winter, ne? Fressen die auch im Sommer Heu?
3: Die Heuzeit ist immer mit sehr, sehr viel Arbeit verbunden. Und wir gucken immer, dass wir so viel Heu haben, dass das vielleicht 2 Jahre reicht.
2: Man weiß ja nicht, wie das nächste Jahr
3: wird. Denn man weiß ja nicht, wie das nächste Jahr wird.
2: Wie viele Tiere haben Sie denn?
3: Wir haben 25.
2: 25? Mhm. Also ich würde ja gern mal ein bisschen näher rangehen.
3: Ja.
2: Meinen Sie,
3: das können wir machen.
2: Wenn wir schön ruhig sind.
4: Alpaka streicheln.
2: Mit Gefühl. Ja, einfach den Zaun wegheben, oder?
3: Wir können das hier einfach öffnen.
2: Ja.
3: Und dann können wir zu den Tieren rangehen.
5: Mhm. Aber man muss auch wissen, dass sie uns einstreichen.
4: Du hast hier lauter Kletten am Maul.
2: Und wer ist das?
3: Martha.
2: Das ist Martha?
4: Martha.
2: Will die auch gestreichelt werden?
3: Die möchte auch gestreichelt werden.
2: Komm. Ursula.
4: Oh.
2: Ursula.
4: So weich.
1: Und vor allem neugierig. Doch angelegte Ohren heißen Stress. Und den mögen sie gar nicht. Sie wissen schon, spucken und so.
0: Für Familie Rühlich das Zeichen, uns weiter herumzuführen und ein wenig zu spinnen am Rad. Sie verstehen schon. Und das macht Heidelinde Rühlich natürlich selbst. Einfach ist es nicht, denn die Wolle ist so fein, dass die Fasern sehr leicht reißen. Aber gegen Alpaka-Wolle wirkt selbst der berühmte Kaschmir-Pullover kratzig.
4: Ich bin ja fasziniert, wie sich Alpaka-Wolle anfasst.
3: Ganz, ganz toll und ganz weich.
4: Ein bisschen wie Engelshaar.
3: Ja, das stimmt.
2: Und was machen Sie dann draus, Frau Rühlich?
3: Also wenn man das Garn erstmal hat, dann kann man das verarbeiten. Man kann stricken, Pullover, Mützen, alles Mögliche. Daraus kann man dann auch weben, Stoffe, Schals.
2: Und dann gibt es noch Alpaka-Seife. Und nicht, dass Sie glauben, das ist von den Knochen der Alpakas. Nein, das ist auch aus der Alpaka-Wolle gemacht.
0: Sie können das übrigens auch selbst machen, bei einem Urlaub mit Alpakas in Zernitz.
4: Also Andreas, ich bin immer noch geflasht von diesen Tieren. Die sahen so niedlich aus, so kuschelig. Und jedes Tier hat einen anderen Gesichtsausdruck.
2: Und die wirken so beruhigend, diese Paarhufer. Wir brauchen keinen Hufschmied.
4: Nee.
1: Auf den sind wir woanders gestoßen. Eine halbe Stunde weiter südlich, fast an der Elbe gelegen und damit am Rand des Fleming in Steutz.
0: Der Verein Ländliches Leben zeigt, wie ein Pferd neu beschlagen wird. Und nicht nur wir durften zuschauen, sondern vor allem die Kinder aus dem hiesigen Kindergarten.
6: Das ist sozusagen neuer Schul-

0: fürs Pferd. Neues Hufeisen und der Schmied muss das Hufeisen natürlich anpassen. Die Pferde haben alle andere Schuhe. Welche Schuhgröße hast du? Zeig mal deinen Schuh. Ein kleiner Fuß. Ne? Das ist ein Pferd mit einem kleinen Fuß und einem großen Fuß. Und der Hufschmied muss das Hufeisen jetzt genau an das Pferd anpassen.
1: Heike, die Stute, kennt das Prozedere. Tobias weiß, der fahrende Schmied ist etwa alle 4 Wochen hier.
0: Das tut dem Pferd überhaupt nicht weh.
2: Meine sind schon.
0: Ja, genau. Und bei den Pferden wäre es auch neu gemacht. Ansonsten passt das Hufeisen.
1: Für die Kinder und uns wird extra das Feuer in der historischen Schmiede angemacht. Normalerweise erledigt Tobias Weiß das auf seinem Werkstattwagen. Sein Opa war noch richtiger Dorfschmied. Er hingegen kommt zu den Pferdebesitzern im Umkreis von 100 Kilometern.
0: Bei uns wird das wehtun, aber dem Pferd tut das nicht weh. Das ist ein Hufnagel. Guck mal, wie lang der ist. Und mit diesem Hufnagel wird das Hufeisen jetzt im Horn von dem Pferd sozusagen befestigt. So, kommen wir hier ein bisschen rum. Jetzt könnt ihr das sehen.
2: Aber das Pferd ist ja richtig mutig.
3: Sie haben den Beruf aber richtig gelernt, oder?
4: Ja.
3: Und wie lange machen Sie das jetzt schon?
4: Ich bin jetzt 6 Jahre selbstständig. Also im Prinzip plus Lehre 8, 9 Jahre.
3: Also, ja, gefragter Beruf, ne?
4: Ja.
3: Habt ihr das gehört? Schmiede werden gesucht. Ihr könnt Schmied werden.
0: Wer von euch möchte mal Schmied werden? Jetzt habt ihr auch gesehen, was ein Schmied macht. Wer möchte Schmied werden?
4: Mindestens alle Jungs. Da siehst du.
3: Aber man kommt ins Schwitzen, ihr seht das, ne? Ganz so einfach ist das nicht.
1: Heike hat wieder neue Schuhe und wir sind weitergezogen.
5: Andreas, eigentlich müssten wir doch jetzt unseren Rundkurs langsam beenden, oder?
3: Wir können ja noch mal auf unsere schlaue Karte schauen, aber brauchen wir eigentlich nicht. Das hier ist Kloster Zinna und die Skaterarena ist nicht weit weg.
5: Dann könnten wir jetzt eigentlich das Kloster besuchen und die Brennerei oder etwas über die Reformationsgeschichte von Jüterbock erzählen. Aber vielleicht sollten wir das lieber den Kollegen in Brandenburg überlassen oder Ihnen.
3: Eine Brandenburger Besonderheit hätte ich da noch für Sie. Die passt gut zum alten Fritz und zu einer Sehenswürdigkeit, über die man gar nicht so sehr viel geredet hat bisher. Sie lernen jetzt zwei ganz besondere Menschen kennen.
1: Und denen sind wir am Ende unserer Reise durch den Fläming begegnet, in Jüterbock.
6: Wollen wir vielleicht da in den Eingang rein?
7: Na, wenn nicht, lass uns hier rechts rum den Weg lang ins Haus. Mal gucken, ob es sich lohnt.
6: Ja.
7: Hier hat es angefangen. Aus Langeweile, kann man sagen.
6: Ja, vor 15 Jahren oder so.
7: Mit Kameras los und dann war das erste halt, okay, wir gucken mal, was es hier so in der Gegend gibt.
8: Die Gegend? Der Stadtrand von Jüterbock, das ehemalige Militärgelände der Roten Armee. Die beiden jungen Leute nennen sich Streunerfotografen. Daniel Sasse und Michelle Eike aus Jüterbock.
6: So, guck mal.
7: Und, was dabei?
6: Naja, man sieht halt nicht so viel vom Haus, ne?
7: Ja, ist noch zu viel bewachsen. Wir müssen noch weiter rum zum Tor.
8: Nicht immer ist die Fotosafari erfolgreich. Hier hineinzukommen, das wäre lebensgefährlich. Die Ergebnisse ihres Herumstreunens teilen die beiden jungen Leute inzwischen mit vielen anderen. Eine Ausstellung soll folgen. Die Region ist reich an sogenannten Lost Places.
6: Ich finde, es ist eine Besonderheit einfach. Also ich wohne ja nun nicht mehr hier und ich habe auch gemerkt, immer wenn ich dann so von meiner Heimat erzähle, das ist auch was, was viele noch nicht gehört haben. Also wo viele so sagen, ach echt, und ist ja voll cool und so. Von daher ist einfach so ein Schmankerl der Region.
1: Das Schmankerl ist riesig und in großen Teilen unzugänglich. Einst preußischer Schießplatz, später größte sowjetische Militärbasis der DDR. Viele Gebäude wurden saniert, doch fernab davon strahlt Jüterbock II bis heute einen melancholischen Zauber aus.
6: Man sieht ja auch die Heimat aus einer ganz anderen Perspektive irgendwie, ja, so ein bisschen. Und lernt auch bestimmte Dinge zu schätzen. Also manchmal muss man dafür auch weg gewesen sein, um irgendwie wieder die Dinge besonders zu sehen.
7: Genau.
8: Es gibt übrigens geführte Wanderungen durch das Gebiet. Und nicht weit hiervon entfernt sind wir nun angekommen am Ende unseres Rundwegs durch den Fläming und die Flamingsgate.

0: Und das sind die letzten Meter von unserem kleinen Rundkurs.
1: Naja, wie sehr Sie Ihre Tour durch den Fläming ausdehnen zwischen Berlin, Magdeburg und Wittenberg, das bleibt Ihnen überlassen. Aber so ein paar Anregungen haben wir Ihnen ja mitgegeben.
0: Christian, die Dinger sind übrigens noch ganz.
2: Sehr schön, sehr schön. Das freut mich sehr. Aber mehr freut mich, dass ihr noch so gut dasteht.
1: Ja. Übrigens, Beate Werner ist das nächste Mal unterwegs. Ne?
0: Und was ich Ihnen noch sagen wollte, wenn Sie Richtung Norden fahren, auf der A9, ab Höhe Coswig, das grüne Meer links, stimmt's, Christian?
2: Das ist
0: der Fläming.
1: Also in diesem Sinne, wir sehen uns in 3 Wochen wieder. Und jetzt habe ich ein Date mit Marlene. Sie möchte nämlich noch ein bisschen Inline cruisen.
0: Na gut, dass die Sendung zu Ende ist.
1: Ja.
3: Hey, Marlies, geht's?
1: Okay.
3: Und ganz wichtig, deine Schützer.
1: Okay.
3: Und den Helm. Wo haben wir den Helm?
1: Brauche ich nicht für die paar Meter. Komm, ich will es ja nur mal probieren. Ich möchte ja noch keine.
3: Aber wir wollen noch die Schützer vorher anziehen.
1: Ach so, erst müssen die.
3: Aber sicherlich. Einfach drüber ziehen. Und
4: ihr seht gut aus. Das wird heuer Tag heute.
1: Ja. Gut siehst du aus. Das wird dein Tag heute. Schön im Brandenburgischen.
4: So, Sicherheit geht uns alle an, ne?
1: Das ist ja das volle Verwöhnprogramm. Du hältst mich fest. Sie bitten. Nee, warte mal, so nicht, so kann ich nicht. So, okay.
3: Vielen Dank, Christian, das ist ganz doch wichtig. Eigentlich immer das Erste, was du aufsetzen musst.
1: Okay.
3: Ja, steht dir. Sieht toll aus.
1: Oh. Ach, komm.
3: Für die Sicherheit, genau.
1: Und jetzt wieder.
3: Nochmal, Schritte. Und ich gehe wieder hoch.
1: Genau.
3: Weißt du noch ganz wichtig, nicht, sonst greifst du nach hinten.
1: Und dann
3: beim Lernen
1: stehst da niemand.
3: Und dann guck mal.
1: Doof. Genau.
3: Einmal auf der Bahn, wo 2005 die Europameister im Spitzgebiet waren.
1: Ehrlich?
3: Ja.

Der Parque Natural del Sudoeste Alentejano y Costa Vicentina umfasst einen schmalen Küstenstreifen, der entlang der Westküste bis in den Süden Portugals führt. Dünn besiedelt gilt diese Küstenregion, die 1988 unter Schutz gestellt wurde, als eine der intaktesten in ganz Europa. Porto Covo ist der erste Ort im Park. 180 Kilometer entfernt von Lissabon ist das Leben hier beschaulich und ruhig. Die Menschen leben von der Landwirtschaft, in bescheidenem Maße von Tourismus und dem Fischfang. Etwas weiter südlich liegt Milfonge. Hier mündet der Fluss Mira in den Atlantik. Früher, als es die Straße noch nicht gab, war der Fluss ein vielbefahrener Wasserweg. Heute geht es eher gemächlich zu. Er führt ins Hinterland des Naturparks, der an seiner breitesten Stelle nicht mehr als 30 Kilometer misst. Meist ist es nur ein schmaler Küstenstreifen, der unter Schutz steht.

0: Ich bin Marta Cabral und ich bin Direktorin und Präsidentin des Vereins Rota Vicentina. Die Rota Vicentina ist ein gemeinnütziger Verein, der gegründet wurde, um ein Wanderwegnetz zu betreiben und das Wandern mit nachhaltigem Tourismus in der Region zu verbinden. Wir haben mit 350 Kilometern angefangen. Im Moment haben wir 750 Kilometer Fußwanderwege und mehr als 1000 Kilometer Fahrradstrecke. Also das ist eine kleine Korkeiche. Es gibt Korkeichen mit sehr dicken Stämmen. Dieser hier ist klein. Und wie ihr seht, hat dieser Stamm einen unberührten Bereich und einen, worin der entfernt wurde. Daraus wird Kork gemacht. Die Korkeiche repräsentiert die portugiesische Identität. Sie ist ein richtiger Teil unserer Identität, besonders im Süden des Landes. Hier sind wir im Alentejo. Ein anderer Teil der Rota Vicentina gehört zur Algarve. In der gesamten Region des Alentejo kann man Korkeichen finden. Sie sind für die portugiesische Wirtschaft sehr wichtig, da wir viel Kork exportieren. Sie sind aber auch für die Biodiversität von Bedeutung.
1: Biodiversidade.

0: Sobreiro, quanto mais melhor, porque é uma
1: Korkeichen, je mehr, desto besser. Es gibt keinen Nachteil. Es ist ein Baum, der sich regeneriert. Er muss zur Gewinnung der Rinde nicht gefällt werden. Er regeneriert seine Rinde und nach 9 Jahren können wir die Rinde erneut ernten. Sie wächst wieder nach. Es ist folglich ein sehr nachhaltiger Konsum. Der Baum wächst weiter, bietet Tieren Schutz. Es sind Bäume, die lange leben und selbst wenn sie absterben, erfüllen sie noch eine wichtige Aufgabe im Ökosystem. Im Alentejo, was eine sehr weitläufige und trockene Region ist, spenden sie Schatten.

Ein Drittel der weltweiten Korkanbaufläche liegt in Portugal. Mindestens 25 Jahre müssen die Bäume alt werden, bis sie zum ersten Mal geschält werden können. Die Erntezeit liegt zwischen Mai und August. Dann kommen die Korkhändler aus dem ganzen Land und begutachten die Ernte.

0: Nós, se olharmos ali para o fundo, vemos uma plantação de eucaliptos que serve.
1: Wenn wir da vorne hinschauen, sehen wir eine Eukalyptuspflanzung, die vor allem dazu dient, Zellstoff herzustellen. Das ist auch ein wichtiges Exportprodukt Portugals, trägt aber nicht zur Vielfältigkeit, zur Biodiversität bei. Wenn Eukalyptus intensiv angebaut wird, verbraucht er sehr viel Wasser und verdrängt auf diese Weise andere Arten. Wasser ist hier traditionell ein rares Gut. Es gibt den Fluss Mira und einige Zuflüsse, aber eigentlich befinden wir uns in einer trockenen Region. Es gab einige Brände, die uns sehr viel Sorgen bereiten. Der Eukalyptus funktioniert wie ein Streichholz. Alle charakteristischen lokalen Spezies sind viel feuerresistenter als er.
2: Der Eukalyptus hat ölige Blätter, die wie Brandbeschleuniger wirken.
1: Wir sehen die Aufgabe des Vereins Rota Vicentina darin, Wanderer in wunderschöne Gegenden zu führen. Und wir sind uns des Privilegs bewusst, hier leben zu dürfen. Aber wir wollen auch, dass alle mehr und mehr über Nachhaltigkeit nachdenken. Es geht also nicht nur darum, eine schöne Wanderung zu machen, ein paar Fotos zu schießen und wieder nach Hause zu fahren. Das soll natürlich auch sein, aber wir wollen mehr als das.

Die Costa Vicentina ist eine der letzten intakten Ökosysteme Europas. Die steilen Klippen, der fast stete Wind und hohe Wellen haben dafür gesorgt, dass der Massentourismus hier nicht Fuß fasste. Umso schockierender, als sich kaum einen Kilometer ins Inland hinein, noch im Park, dieses Bild bietet. Doch es regt sich Widerstand.

Ich bin Fátima Teixeira und bin ins Alentejo gezogen. Hinter mir sieht man eine der größten Konzentrationen an Gewächshäusern bzw. Gewächstunneln. Es gibt keine genaue Definition darüber, was Gewächshäuser sind und was Tunnel aus Plastik. Für uns ist alles Plastik. Und wenn ich sage für uns, meine ich die Mitglieder einer Bürgerbewegung, die ich mit einigen Freunden gegründet habe. Sie heißt Juntos pelo Sudoeste, gemeinsam für den Südwesten. In diesen Tunneln werden hauptsächlich kleine Früchte kultiviert, wie Blaubeeren, Himbeeren, Brombeeren. Erdbeeren. Sie werden für einen hohen Preis verkauft und größtenteils ausgeführt. Sie werden hier produziert, aber der überwiegende Teil der Erträge wird in den Norden Europas und zu anderen Zielen exportiert.

0: Rollrasen, den hat hier auch schon der Fußballclub Real Madrid für sein Stadion bezogen.
1: Wir müssen uns fragen, wofür wir das Wasser verwenden. Ob wir damit Blumen, Zierpflanzen und Rollrasen bewässern wollen oder ob wir es für nachhaltige Lebensmittelproduktion verwenden möchten. Alles ist miteinander verbunden und so sollten wir nicht einfach das Huhn töten, das die goldenen Eier legt, oder? Wenn wir das Huhn mit den goldenen Eiern töten, haben wir am Ende nichts.

Mein Name ist Antonio Oliveira Rosa und ich bin Landwirt. Wir nähern uns der Regenzeit, oder? Dieser Regen ist gut, wenn er nicht zu stark ist. Die Kartoffel mag ein wenig Regen. Wenn sie ein wenig mehr Regenwasser abbekommt, entwickelt sie sich besser, als wenn ich sie bewässere. Man erntet die Süßkartoffel, wenn der erste Regen fällt. Heute muss man mehr wässern. Früher hatte der Anbau der Süßkartoffel und der Erdnuss den Vorteil, dass diese beiden Kulturen nicht bewässert werden mussten. Das funktioniert nur hier aufgrund des sandigen Bodens. Der speichert die Feuchtigkeit. Ich bekam das Bio-Gütesiegel für die Sorte Lira. Das ist eine alte Sorte, die hier früher angebaut wurde. Inzwischen wurden neue Sorten eingeführt. Die sind ertragreicher, aber nicht regional.

Ich verkaufe direkt oder beliefere Restaurants und Bioläden in Lissabon und im ganzen Land. Mein Kundenkreis ist nicht groß, aber ich arbeite viel mit Kunden meines Vertrauens. Ich möchte nicht ständig Preise diskutieren oder gar den Handel an sich. Ich habe einige Restaurants, die ausschließlich meine Kartoffeln anbieten. Auch wenn sie teurer ist, bevorzugen sie diese Kartoffel. Das ist das, was ich mache und mich beruflich sehr erfüllt. Ich weiß, dass ich positive Dinge tue. Das ist mein persönlicher Reichtum. Ich habe vielleicht nicht so viel Geld, aber dafür ein gutes Leben. Und ich bin frei. Ich bewege mich auf dem Land. Das ist mein Leben, meine Welt, mein Lebensstil. Es macht aber auch viel Arbeit. Viel Arbeit. Aber man hat keinen Stress und ist frei. Kann sich seine Zeit einteilen. Ich bin ein freier Mann.

0: Vegano.
1: Vegan.
0: Vegano.
2: Nicht weit von der Küste ein Eselhof. Hier haben alte, kranke und verstoßene Tiere ein Zuhause gefunden.

Mein Name ist Sophia von Menzingen, lebe seit 17 Jahren in Portugal. Die ersten Esel, die kamen, waren von den Bauern. Mein Ältesten, das ist halt auch mein Meister, der Romano, hat eine ganz wichtige Rolle bei mir. Ich habe auch viel mit ihm gelernt, weil ich wusste nichts von Eseln vorher. War auch schmerzhaft, die Schule, also körperlich schmerzhaft. Romano ist schon 39. Das heißt, Esel werden bis zu 40.

0: Kiko, der wurde gefunden von einer Freundin, die auch Esel rettet. Die hat ihn gefunden, angebunden in der Wildnis. Und er war schon fast tot vor Hunger und Durst. Das ist ja die Absicht, wenn man Esel nicht will. Meistens alte Esel, dann werden die in der Wildnis angebunden und sterben da halt dann irgendwann.
1: Mein Name ist Lena Maria. Ich bin Psychotherapeutin und habe mich vor 3 Jahren, war ich das erste Mal hier in Portugal und habe mich, glaube ich, am einfachsten gesagt, wie so einfach verliebt in das Land, vor allem in die Natur hier. Ja, und bin dann dem gefolgt und hierher gekommen. In den ersten Tagen ist es fast so ein bisschen, dass man sich so fragt, mögen die mich? Weil irgendwie nichts so richtig entsteht. Und nach ein paar Tagen, wenn die einen kennen und wissen, ah ja, die kommen, die gibt mir Fressen, die bürstet mir vielleicht auch mal den Rücken, dann kommen die freiwillig und wissen, ah ja, bei der kriege ich das und bei der kriege ich das.
0: Esel brauchen auf jeden Fall so eher so einen sandigen Boden. Das ist so ihre Badewanne. Das ist aber ziemlich raffiniert alles, weil sie legen sich hier hin und wälzen sich und haben sie noch ihren Schweif, mit dem pudern sie sich schön ein. Dann sind sie so eben mit so einer Staubschicht behaftet, wo dann die Insekten ganz schlecht durchkommen zum Stechen. Die Esel bleiben hier bis Februar einschließlich im Stall, von November bis Februar, und kommen erst im März raus. Das ist der Monat des Esels.

0: Então, meu nome é Nuno.
1: Mein Name ist Nuno Barush. Ich bin Biologe. Die Flora und Fauna von Algesur hat mich schon immer fasziniert. Vögel, Pflanzen, Schmetterlinge. Jetzt im Herbst, nach der Fortpflanzung, beginnt der Vogelzug. Es gibt die Vögel, die das ganze Jahr über hier leben, und die, die gerade Europa überqueren. Hier im konkreten Fall den Südwesten Portugals. Es sind Zugvögel, die sich in Europa fortgepflanzt haben und nun auf dem Weg in die tropischen Gebiete Afrikas sind. Die Nahrung wird knapp an den Orten, an denen sie sich fortgepflanzt haben. Sie nehmen eine lange Reise auf sich, überqueren den gesamten Mittelmeerraum, die Wüste Sahara und fliegen bis in die Wälder der Sahelzone. Dort ist die Regenzeit gerade zu Ende gegangen und es gibt viel Wasser und viele Insekten. Es entsteht eine neue Nahrungsgrundlage für die Vögel, die so den Winter überleben. Das sind Kuhreiher, eine hier beheimatete Vogelart, die die Rinder ständig begleitet. Die Vögel begleiten die Rinder, weil die eine Nahrungsquelle erschließen. Die Rinder wühlen den Boden beim Laufen auf und machen ihn so durchlässiger und lockerer. Das erleichtert es den Reihern, mit dem Schnabel Insekten zu finden. Die Rinder haben aber auch etwas davon, denn die Reiher picken Parasiten und Zecken weg.

0: Die Kormorane können sehr gut tauchen, machen richtige Verfolgungstauchgänge auf der Suche nach Beute. Sie drücken ihre Flügel dicht an den Körper und paddeln mit den Füßen, als wenn die eine Art Motor wären. Sie sind sehr wendig und sie können sehr tief tauchen, weil das Wasser die Federn durchdringt.
1: Viele Leute kennen diese Haltung, in der sie ihre Flügel trocknen, nachdem sie getaucht sind.

Für mich ist die Umgebung von Al Jazur als Teil des Naturparks ein Gebiet, in dem alles vorhanden ist. Innerhalb einer kurzen Entfernung sehen wir eine Vielfalt an Lebensräumen. Von Weiden über Klippen, bewirtschaftete Felder, naturnahe Wälder, Flussbetten und Dünensteppen.

Wir sind hier an einem Kap, an der Ponta da Atalaya. Die Kaps sind Orte, wo sich viele Gruppen von kleinen Zugvögeln sammeln. Deshalb schauen wir mal, was wir finden. Das ist für mich persönlich einer der schönsten Orte des Planeten Erde. Normalerweise sind die windigen Tage eher Ruhetage für die Vögel. Kleine Vögel, die nachts ankommen, finden einen kleinen Busch, wo sie sich erholen und Energie auftanken können. Deswegen sind im Moment bei diesem Wind alle versteckt und ruhen sich aus. Es ist schwieriger, sie zu entdecken.

0: Im Naturpark gibt es noch naturnahe, artenreiche Wälder.
1: Mein Name ist Claudia Schwarzer, ich bin Landschaftsarchitektin.
2: Mein Name ist Udo Schwarzer, ich bin Biologe. Wenige Meter hinter dem Meer auf alten Dünen, auf sogenannten Graudünen, wächst an einigen Stellen im Naturpark dieser wunderbare Wald voller Flechten und Wacholder. Wir haben also einen Wacholderwald hier, was an sich schon eine seltene Sache ist. Wenn wir uns hier umschauen, sehen wir, dass der Schutz vor starkem Wind in den Senken der Dünen plötzlich der Wacholder in der Lage ist, richtig dicke Stämme und hohe Bäume zu entwickeln.

schlechten indizieren immer zwei Dinge. Das eine ist eine hohe Luftfeuchte. Das heißt, die brauchen unbedingt eine hohe Luftfeuchte, die hier durch die Meeresbrise und aber auch die Nebel, die selbst im Sommer hier häufig vorkommen, eben vorhanden sind. Der zweite wichtige Punkt ist, dass Flechten immer für sehr reine Luft stehen.

0: Wenige Kilometer vom Dünenwald entfernt eine ganz andere Szenerie.
1: Ein weiterer Typ von Wald im Raum Aljazur und im Südwesten Portugals ist der Erlenwald. Die Erlen sind darauf angewiesen, dass das ganze Jahr da Wasser ist. Das heißt, wer hier in der Landschaft Erlen entdeckt, kann sich sicher sein, Wasser zu finden.
2: Die Erlen spielen halt auch eine wichtige Rolle, um dieses Habitat zu schützen. Das heißt, die Erlen mit ihrem verzweigten Wurzelsystem helfen, die Ufer zu befestigen und den Bach tatsächlich in seinem Bachbett zu erhalten.

0: Ein naturnaher Wald hier im Südwesten Portugals ist meistens ein Wald, der keine Veränderung durch den Menschen im ersten Blick zeigt. Man sieht also zum Beispiel Korkeichen, das ist das Einfachste, die nicht geschält worden sind. Und man sieht keine Bäume, die in Reih und Glied stehen.
1: Ganz sicher kann man das daran erkennen, wie viele Rankerarten es gibt. Wenn man bis zu 5 Rankerarten feststellen kann, die im Wald vorkommen, also Brombeeren, wilde Rosen, Hakenwinde, ähnliches, kann man ziemlich sicher sein, dass man sich in einem naturnahen Wald befindet.

0: Zagreš. Einst das Ende der Welt ging von dieser Festungsanlage im 15. Jahrhundert der entscheidende Impuls zur Entdeckung und Eroberung neuer Kontinente aus. Vom Fort der damaligen Zeit ist fast nichts mehr erhalten. Erdbeben und Piratenangriffe haben es zerstört.
1: Ich bin Rui Pareda. Ich bin Archäologe und war früher Direktor der Festung Zagreš. Warum ist Zagreš von Bedeutung? Es ist strategisch gesehen ein einzigartiger Ort. Bis heute ist der südwestlichste Punkt Europas das Zusammenspiel des Zagreš-Kaps und des Kaps São Vicente. Das macht es zum größten Eckpunkt Europas. Hier fuhren und fahren immer noch alle Schiffe vorbei, die zum Mittelmeer und zum Nordatlantik wollen. Und alle, die nach Nordafrika wollen, müssen an dieser Küste entlang.
0: Hier wirkte Heinrich der Seefahrer, ein einflussreicher Adeliger, der bis heute in Portugal verehrt wird. Im 15. Jahrhundert verwandelte er das Land in eine Seemacht. Entdeckungsreisen, die er initiierte, wurden von ihm mit Hilfe führender Nautiker, Geographen, Astronomen, Mathematiker und Schiffbauer aus ganz Europa vorbereitet.
1: Er gilt als ein Held, der Erneuerung anstrebte, der in seinem Umkreis praktisches und theoretisches Wissen vereinte und in diesem Sinne tatsächlich eine der großen innovativen Persönlichkeiten der europäischen Kultur darstellt. Wir können von diesen Orten, wo Wissen aufeinander traf, Kommunikation zwischen Völkern stattfand und wirtschaftliche Entwicklung vorangetrieben wurde, lernen. Auch von den negativen Aspekten. Die Portugiesen suchten an der Westküste Afrikas nämlich Gold, Gewürze, aber auch Menschen, die sie versklaven konnten.
2: As especiarias que existem no continente africano, mas também pessoas para escravizar e
1: Sie wurden dann für Haus- und Feldarbeiten und auf den Zuckerrohrfeldern eingesetzt und später auf die Inseln im Atlantik und dann nach Amerika exportiert. Die Portugiesen legten so den Grundstein für den Sklavenhandel.
0: Obwohl die Zeit Heinrich des Seefahrers gut erforscht ist, bleiben Rätsel. So hat man bis heute die Bedeutung des im Durchschnitt 42 Meter messenden Kreises nicht klären können. Unstrittig ist, dass er im 15. Jahrhundert angelegt wurde. Vermutlich diente er als Sinnbild der Entdeckungen und ihren enormen Folgen für die Menschen. Von diesem Ort ging eine Blütezeit für Portugal aus. Die Eroberungen führten zu Macht und immensem Reichtum.
1: Wir sind am Kap São Vicente und befinden uns am südwestlichsten Punkt Europas. Es ist der Beginn Europas, mit all seinen guten und all seinen schlechten Seiten. Genau deswegen streben wir hier ein offenes Europa an. Offen in Richtung Meer, wie zu Zeiten Heinrich des Seefahrers, als Lagos und Zagreš Ausgangspunkt für alle Meeresverbindungen waren. Wir wollen kein Europa, das sich in sich verschließt und das sich nur mit seiner eigenen Verteidigung befasst.

Mein Name ist Anna Carla und ich bin seit 11 Jahren Naturwanderführerin. Dass ich Naturwanderführerin bin, hat viel mit dem Appell zu tun, diesen Ort zu schützen. Zudem glaube ich, dass man mit Naturtourismus den Zauber der Natur und ihrer Werte vermitteln kann. Wenn wir uns die Landschaft anschauen, dann sehen wir eine flache Buschlandschaft. Die Vegetation ist also sehr niedrig.

0: E, portanto, esta diversidade que nós vimos aqui é imensa.
1: Diese Vielfalt hier ist enorm. Eines der wertvollen Merkmale hier im Naturpark sind seine endemischen Arten. Arten, die es nur in kleinen Gebieten gibt. Einige existieren tatsächlich nur hier, wie die Zistrose aus Zagreb. Eine Cistus sulcatus. Wenn wir sie anfassen, fühlen wir diesen Kleber, als ob es ihre Sonnencreme sei. Wenn die Sonne am Tag immer intensiver scheint, beginnt die Pflanze, diesen Film abzusondern. Er reflektiert die Sonne, hält die Feuchtigkeit und schützt die Blätter vor dem Verbrennen.

Das hier ist auch eine besondere Spezies, eine Staurakanthus, Staurakanthus spectabilis. Sie gehört zu der Familie der Ginster. Im Grunde sind es Stacheln, Blätter, die sich in diese Stacheln verwandelt haben. Und wieder einmal ist es eine Form der Anpassung, ein Schutz der Pflanze, damit nicht viel Wasser verloren geht. Eine weitere Auffälligkeit bei dieser Pflanze ist der Stamm, der einen holzigen Charakter hat. Ich nenne dieses Gebiet einen Bonsai-Garten, weil alle Pflanzen diese Stämme haben, auch die kleinsten und schwächsten.

0: Então, nós aqui temos o
1: Hier haben wir die Mittagsblume, eine Art aus Südafrika, die eingeführt wurde, um den Sand festzuhalten. Wir können sie entlang der gesamten portugiesischen Küste vorfinden. Da diese Spezies aus Südafrika stammt, wissen die meisten nicht, dass es eine essbare Pflanze ist. Die Mittagsblume ist eine Sukkulente. In ihren fleischigen Blättern speichert sie viel Wasser. Sie ist als invasive Art klassifiziert. Man muss bei den invasiven Arten vorsichtig sein, weil sie andere ursprüngliche Pflanzen in der Landschaft verdrängen können. Im Laufe der Jahre wurde bemerkt, dass hier viele endemische Arten wachsen und es eine sehr wertvolle Landschaft ist. Hier in diesem kleinen Bereich können wir 1, 2, 3, 4, 5, 6, 7, 8 und noch viel mehr verschiedene Pflanzen zählen. Alle zusammen leben hier im Grunde in einer perfekten Symbiose. Sie nehmen einander nichts weg und kooperieren miteinander.
2: Hier im Süden Portugals, wenige Kilometer östlich von Sagres, endet der Naturpark und wartet ein letztes Mal mit einer Besonderheit auf.
3: Mein Name ist Francisco Lopes. Ich bin Biologie- und Geologielehrer.
4: Nós estamos aqui na Praia Santa.
3: Wir sind hier am Strand von Praia Santa, an einem Ort, wo man Dinosaurierspuren entdecken kann. Aus denen kann man einige Rückschlüsse über das Verhalten dieser Tiere ziehen und vermuten, wer diese Abdrücke verursacht hat. Zum Beispiel kann man anhand der gemessenen Länge, in diesem Fall sind es 50 cm, auf die Höhe der Hüfte schließen, ungefähr 2 Meter. Und die Länge des Tieres von der Schwanzspitze bis zum Maul war etwa 5 Meter. Über den Abstand der Abdrücke können wir noch herausfinden, in welcher Geschwindigkeit sich das Tier bewegte, ob es ging oder lief. In diesem Fall ging es langsam. Es wurde folglich in dem Moment von niemandem gejagt. Wir können analysieren, wie es sich fortbewegt hat. Ob mit vier oder zwei Beinen. In diesem Fall sind es ausschließlich Fußspuren von Hinterbeinen. Das heißt, dass es ein Zweibeiner war.
4: Por outro lado, se analisarmos aqui a extremidade das garras, nós vemos três dedos.
3: Wenn wir die Spuren betrachten, können wir drei Zehen erkennen. Und runde Zehenspitzen, keine Krallen, was darauf hinweist, dass es kein Fleischfresser war. Es war ein Pflanzenfresser. Diese Fußspuren wurden vor ungefähr 125 Millionen Jahren produziert. Sie stammen also aus der Trias-Zeit.

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0: Die größte Ikonenversteigerung der Welt gibt's in Düsseldorf. Bei uns geht es heute um Ikonen und andere Vorbilder, zum Beispiel in der eigenen Familie. So wie Oma Annemarie. Sie kocht mit ihrer Enkelin traditionelle Gerichte und geht dabei im Netz viral. Und selbst Hunde können Vorbild sein. Hündin Mascha zum Beispiel zeigt, wie man das Leben richtig genießt und wichtig dabei, sich den Wind schön um die Nase wehen zu lassen. Ganz herzlich willkommen zum Ländermagazin aus Nordrhein-Westfalen. Und wir beginnen mit echten Ikonen. Sie haben bestimmt schon mal so eine Ikone aus Russland oder Griechenland gesehen. Meistens zeigen sie religiöse Situationen. In den 70er, 80er Jahren hatten wir im Westen einen kleinen Boom dieser Holzbildnisse. Und wenn Sie jetzt denken, ist doch total out, von wegen. Ganz im Gegenteil, bei uns in Düsseldorf gibt es die größte Ikonenversteigerung auf der ganzen Welt.
1: Das Düsseldorfer Bahnhofsviertel, gleich neben Little Tokyo gelegen. Ein Schmelztiegel der Kulturen. Ganz unverhofft und mittendrin Hargesheimer Kunstauktionen. Susanne Hargesheimer leitet die größte Ikonenversteigerung der Welt. 3 Tage lang, zweimal im Jahr.
2: Ikonen sind toll. Also mein Anfang war, dass ich dachte, oh Gott, diese alten Bretter, furchtbar, ganz schlimme Kunst. Und irgendwann sehen Sie die ganzen Details. Die ganzen Feinheiten, wie toll die gemalt sind, wie ausgefallen die Farben, die Gesichter, die Finger, die Figuren. Also total faszinierend.
1: Es gibt sie für die Dorfkirche, für den Andachtsraum zu Hause und die Schlafgemächer des Zaren. Klein, groß, riesig. Mit Oklat, das ist die Metallabdeckung. Dunkel und auch farbenfroh. Und hier gibt es Ikonen geradezu massenhaft.
2: Aber was viel faszinierender ist, sind die Kunden, die Einlieferer und auch die Kunden, also die Käufer. Ja, weil jeder ist sehr individuell und sind sehr spezielle Menschen. Das macht es einfach total reizvoll.
1: 2200 Ikonen kommen diesmal unter den Hammer. Für viele Händler sind die Düsseldorfer Termine im Jahr gesetzt.
3: Also jeder, der an Ikonen interessiert ist und jeder, der was mit Ikonen zu tun hat, weiß, wer Hargesheimer ist. Jeder.
1: Die Versteigerung wird online in die ganze Welt übertragen. Gebote kommen per Chat oder Telefon, meistens von russischstämmigen Bietern. Aber auch im Saal wird geboten. Alexandre Pareski und sein Sohn Marc kommen regelmäßig zu den Düsseldorfer Auktionen und bieten mit.
4: Seit 1991 wohne ich in Berlin, aus Moskau, und ich mache Geschäfte, also Antiquitätengeschäfte, sagen wir so. Hauptsache Ikonen, das ist die größte Ikonenauktion in der Welt.
1: Vater und Sohn ersteigern Ikonen für ihr Handelshaus in Berlin. Sohn Marc Pareski ist trotz seiner jungen Jahre von der Welt der Ikonen gepackt.
3: Natürlich hat man als junger Mensch schon eher Interesse daran, erstmal für 200 zu kaufen und für 500 zu verkaufen. Das kann man nicht absprechen, das ist immer interessant. Und erst recht, wenn dann der Vater einem das zeigt und über die Jahre immer man das mitbekommt und dann kommt ein Anruf rein und da wieder eine Bestellung und da irgendeine Frage. Aber jetzt in letzter Zeit hatte ich auch viel mit Sachen zu tun, die so eine historische Bedeutung hatten. Also mit der imperatorischen Familie. Nikolai II. Hatten wir viel gekauft. Und das hatte schon so einen kleinen Impact so auf mich, ehrlich gesagt. So, zu wissen, dass der Teil der Geschichte irgendwie bei einem in den Händen liegt, schon hat was.
1: In einer Versteigerungspause zeigt uns Susanne Hargesheimer ihr Highlight. Eine museale Ikone mit den heiligen Kirchenvätern Athanasius und Kyrill von Alexandrien. Schätzpreis 120.000 Euro.
2: Weil wenn Sie natürlich sehr spezialisiert arbeiten, dann erreichen Sie auch die letzten Sammler, die eben ausgefallene Stücke suchen. Und dann, indem Sie eben potenzielle Kunden in Konkurrenz zueinander setzen, bekommen Sie auch die höchsten Preise.
1: Am Ende bringt die Holztafel aus dem 15. Jahrhundert sogar 130.000. Es ist erstaunlich. Die meisten Ikonen wechseln den Besitzer. Meistens für wenige 100 Euro, manchmal eben auch teurer. Aber der Markt ist da.
2: Also wir haben natürlich einfach klassische Sammler, die wirklich nur die Kunstwerke suchen, die Kunst, also die Malerei quasi honorieren. Aber wir haben durchaus auch orthodoxe Gemeinden in der ganzen Welt, die die Stücke wieder kaufen, um die in die Liturgie einzubringen oder wirklich um den Gemeindemitgliedern Geschenke zukommen zu lassen.
1: Nach dem Zuschlag kommen noch 28% sogenanntes Aufgeld dazu. Davon wird die Versteigerung finanziert. Nach den 3 Tagen haben rund 2 Millionen Euro den Besitzer gewechselt.
0: Ja, Wahnsinn. Um Ikonen im Sinne von Vorbildern geht es auch in den Fotos von Armin Rohde. Armin Rohde, den kennen viele von Ihnen sicherlich als Schauspieler. Er kann aber auch hinter der Kamera als begnadeter Fotograf. Gesichter des Reviers hat er für eine Ausstellung im Essener Ruhrmuseum fotografiert. In seinen Bildern geht es ums Ankommen und Dazugehören, also um Menschen, die ins Ruhrgebiet gekommen sind, geblieben sind und diesen Melting Pot bis heute mitprägen.
5: Vater und Sohn, fotografiert von Armin Rohde. Ali Chanbai und sein Vater Ali Seydi Chanbai sehen das Foto zum ersten Mal. Für Armin Rohde ist es ein besonderes Bild, weil es etwas zeigt, das ihm bei allen begegnet ist, die er für seine Ausstellung porträtiert hat.
6: Diese Dankbarkeit der Pioniergeneration, nenne ich sie mal, gegenüber, die hier wirklich ankam mit einem kleinen Koffer, in Unterkünften gewohnt hat, die sich oft mit anderen teilen mussten, sich selber am Wochenende noch nicht mal ein Bier gegönnt haben, damit die Familie zu Hause es besser hat, bis man sich irgendwann entschlossen hat, ich fühle mich jetzt hier so beheimatet, das ist nicht mehr nur ein Ort zum Arbeiten, sondern es ist Heimat für mich geworden. Und da hätte ich gerne, dass meine Familie auch dabei ist, jetzt in meiner neuen Heimat.
5: Ali Chanbai ist Arzt in Bochum. Er lebt mit seiner Familie in Duisburg. Seiner Heimat, in die sich sein Vater Anfang der 70er Jahre aufgemacht hat.
7: Mein Vater hatte den Mut gehabt, auch gleichzeitig aber auch die Verzweiflung, dass es in der Türkei wenig Arbeit gab. Und das hat dazu geführt, dass er natürlich für seine Familie sorgen musste und ist dann nach Istanbul gegangen. Und von Istanbul aus ist er nach Deutschland gekommen mit einem Koffer in der Hand und hat dann 2 Jahre lang alleine gelebt, 6 Tage in der Woche gearbeitet.
5: Armin Rohde ist selbst ein Gesicht des Reviers. Vater Bergmann, Mutter Fabrikarbeiterin. In seiner Ausstellung aber sind es andere Gesichter, die vom Ankommen und Dazugehören erzählen. Das ist der Titel seiner Fotoausstellung. Nurdan Kanikurumas zum Beispiel, Lehrerin in Duisburg. Auch sie sieht heute zum ersten Mal ihr Porträt.
8: Das sind gemischte Gefühle. Ich bin stolz auf mich, dass ich auch meine Schule hier präsentieren darf. Und freue mich natürlich total auch auf die anderen Bilder.
5: Bilder von ganz unterschiedlichen Menschen, die für Armin Rohde aber immer die gleiche Geschichte erzählen. Es seien Kämpfer, Naturen, die ihren Platz in der Gesellschaft nicht einfach bekommen, sondern die ihn sich erarbeiten, erkämpfen müssen. In einer Gesellschaft, die wegen ihrer Vielfältigkeit erst für Armin Rohde liebenswert ist.
6: Ruhrgebiet, das ist quasi europäisches New York im gewissen Sinne. Das ist ein Melting Pot, ein riesiger Schmelztiegel. Und das Ruhrgebiet ist überhaupt erst entstanden und hat dadurch auch seine Kraft bezogen, dass Leute aus aller Herren Länder hierher kamen, hier ihr Auskommen verdient haben, ihre Familie ernähren konnten, ihre Kinder zur Schule geschickt haben und so weiter.
5: Für Armin Rohde ist seine Ausstellung auch Statement für eine tolerante, offene Gesellschaft und gegen Ausgrenzung.
6: Ich glaube, dass jedes gesellschaftliche Miteinander nur mit Solidarität funktionieren kann. Sobald Ausgrenzung stattfinden, Diskriminierung stattfinden, ist bereits ein Giftkorn in die Gesellschaft gesenkt, das, wenn man es nicht rechtzeitig in den Griff bekommt, eine Gesellschaft zerstören kann.
5: Das zu verhindern, dafür setzt sich Armin Rohde schon lange ein. Auch mit dieser Ausstellung. Es seien Menschen, die eben nicht nur angekommen sind, sondern, und das ist es vor allem, was er zeigen will, die dazugehören.
0: Ich will mal Baggerfahrer werden. Das sagen viele kleine Jungs. Die meisten vergessen das ganz schnell wieder. Bernhard Vogt aus Münster hat seinen Kindheitstraum durchgezogen und wurde im vergangenen Jahr in Schweden sogar zum besten Baumaschinenführer Europas gekürt. Gegen Konkurrenten aus 16 Ländern hat er sich durchgesetzt. Diese Leidenschaft wurde ihm quasi in die Wiege gelegt, denn sein größtes Vorbild sitzt selbst auf dem Bagger, sein Vater.
9: Ein Feuerzeug, ein Bagger. Und 2 Männer mit einem Ziel, dem anderen zu zeigen, wer der Bessere ist, Vater oder Sohn. Wer schafft es, das Feuerzeug zu entzünden? Wie der Wettbewerb ausgeht, sehen wir gleich. Aber erstmal ihre Geschichte. Zunächst der Sohn. Bernhard Vogt, 23, Baggerführer mit Leib und Seele. Wer ihm bei der Arbeit zusieht, versteht schnell, warum ihn jeder Kollege schätzt.
10: Ich bin wirklich sehr froh, dass ich so einen Bernhard Vogt auf dem Bagger sitzen habe, der auch mit seinem Bagger sehr gut umgehen kann, auch mit seinem Hänger dahinter dran. Und ich bin froh, dass ich den auch meiner Baumaßnahme habe.
9: Doch wie wurde aus Bernhard der beste Baggerführer Europas? Ein Besuch bei der Familie.
11: Guck mal, hier ist eins, wo Bernhard schon mal einen Bagger in der Hand hat. Das war das Lieblingsspielzeug, Bagger.
12: Bernhard hat als Spielzeuge immer nur Bagger gehabt.
11: Immer.
9: Eigentlich kein Wunder bei der Familie. Der Beruf des Vaters, Baggerfahrer. Das hat früh abgefärbt.
13: Man hat sich gefreut wie ein Schneekönig, wenn man dann irgendwie bei Vater mitfahren durfte. Oder dann auch mal selber fahren durfte. Das ist einfach, also jede freie Sekunde hätte ich da am liebsten drauf verbracht. Ne? Das ist mein Leben halt, ne? Das ist meine Leidenschaft, mein Hobby. Ich könnte mir eigentlich nichts Geileres vorstellen. Ne? Mit der Zeit entwickelst du so ein Gefühl dafür, wann der Bagger irgendwie an die Grenzen kommt, wann er kippt, wann, weiß ich nicht, also vom Ziehen her, du merkst es halt irgendwie, wie die Hydraulik arbeitet und das geht dann so überall hinein, das ist, also du denkst auch gar nicht drüber nach, was du für eine Bewegung in dem Moment machst.
9: Doch in der Garage des Vaters wird einiges klar. Bernhards Talent ist Familiensache.
14: Das ist der von 12.
9: Europameister.
14: Wo ich gewonnen habe, das Finale in Belgien.
9: War auch schon Thomas Vogt.
14: Ja, man musste sich erst in Deutschland qualifizieren. Zwischen 800 und 1000 machen da so im Schnitt mit. Und das Finale ist die letzten Male immer in Schweden gewesen. Und dann kommen da nochmal 16 europäische Länder dabei. Und die bringen auch ihre besten Leute mit. Und dann wird es dann auch ernst.
15: Ich kann da gar nicht hingucken. Also wenn der dran ist, dann drehe ich mich immer um oder gehe eben einen Kaffee holen oder so, weil ich so nervös bin dann.
9: Beim Finale geht es um Millimeter. Rollende Kugeln platzieren, Puzzle legen, alles unter Zeitdruck. Wer hier gewinnt, beherrscht seine Maschine wirklich.
14: Und der Beste von allen ist jetzt dieses Jahr Bernhard halt. Gott sei Dank.
9: Naja, aber wer ist der Beste bei den Vogts? Vater oder Sohn? Eine letzte Challenge soll das klären. Kann man mit einem Bagger tatsächlich ein Feuerzeug entzünden? Ja.
16: Perfekt!
13: Ja, Vater, dann zeig mal, was du kannst.
9: Und jetzt Thomas. Ein bisschen nervös, ein bisschen aus der Übung.
16: Ah!
9: Und der erste Versuch geht daneben. Aber dann... Zwei Vogts und ein brennendes Feuerzeug, da kann doch bei der Titelverteidigung im nächsten Jahr nichts mehr schiefgehen.
0: Ja, Vorbilder finden sich oft in der eigenen Familie, auch was die Kochkünste betrifft. Ob Erbsensuppe oder Hühnerfrikassee, so Hausmannskost, geht gerade auf Social Media ziemlich viral. Vor allem, wenn Oma Annemarie und ihre Enkelin Vanessa die Gerichte zu Hause in Recklinghausen kochen. Das kommt so gut an, dass die beiden mittlerweile schon Millionen Klicks bei TikTok haben. Ein Kochbuch soll auch noch kommen und wie das in Omas Küche entsteht, ist echt lustig.
17: Ja. Schaut euch das an.
18: Hast du schon probiert? Hast du schon genascht?
17: Ja, immer genascht. Mm. Lecker.
18: Sie hat Pfeffer im Popo.
17: Ein bisschen Pfeffer.
18: Boah, das ist ein Porto. Kannst du mal das mit ein bisschen mehr Freude machen, Oma?
17: Ja.
18: Oma, was kochen wir heute?
17: Mit der Erbsensuppe.
18: Die Oma, die wird schon immer geliebt von allen. Ne? Das ist schon immer so. Von den Kindern, die ist so ein richtiger... ja, alle lieben Oma.
19: Oma Annemarie ist ja auch berühmt für ihre deftige Hausmannskost. Alles wird mit viel Liebe von der 79-jährigen Recklinghäuserin zubereitet. Und von Enkelin Vanessa dann digital aufbereitet.
18: Meinst du, es kochen heutzutage viele Erbsensuppe, Oma?
17: Ich weiß es nicht.
18: Ja, es ist ja Hausmannskost und viele können das ja heutzutage gar nicht mehr kochen, haben keine Mutter mehr oder keine Oma, die ihnen das zeigen konnte. Und sind dann wirklich, freuen sich, dass man das dann so nahbar zeigt einfach. Nicht einfach aus dem Rezept oder so, sondern dass wir das dann filmen.
19: Und diese kleinen Videorezepte kommen super an. Auf den Social-Media-Kanälen der beiden wird die deftige Hausmannskost millionenfach angeklickt.
13: Ach,
16: 4 Millionen? Kann es einfach nicht begreifen, dass so ein einfaches Gericht so im Vordergrund steht. Ich verstehe das gar nicht.
18: Also ich bin sehr überrascht, dass die Videos so gut ankommen tatsächlich, weil wir haben ja auch nicht viel Equipment. Ich habe einfach mein Handy, wir haben ein paar Mikrofone und das war's.
19: Aber das reicht für Omas Annemaries Social-Media-Bekanntheit, die mittlerweile auch im Alltag der 79-Jährigen angekommen ist.
16: Also wenn ich ins Dorf gehe, 4 bis 5 Mal täglich, wenn ich ins Dorf gehe,
18: ja,
16: sind so viele Leute, die aus dem Auto winken sie, hier oben an der Straße, gegenüber winken sie und so weiter.
18: Ja.
19: Die Recklinghäuserin liebt einfach das Kochen und die gemeinsamen Stunden mit der 37-jährigen Enkelin. Schon damals in der Kindheit rührte Vanessa den Kochlöffel mit Oma. Ist halt Familientradition. Irgendwann wurde einmal ein Krustenbraten in die Röhre geschoben. Die Enkelin hielt dieses berühmte Familienrezept mit dem Smartphone einfach mal fest.
18: Unerwarteterweise ist dieses Video dann viral gegangen. Und dann haben die Leute gefragt, was kocht die Oma denn sonst noch? Wie macht sie Hühnerfrikassee? Und so sind wir dann irgendwie da reingerutscht. Das ist Omas Kniff. Oma schneidet nicht die Petersilie, sondern sie schneidet sie mit der Schere.
16: Und so haue ich alles zusammen und mache mir das
18: klein.
16: Klein, genau.
19: Heute gibt es übrigens hausgemachte Erbsensuppe. Und die wird natürlich einfach selbstverständlich probiert. Von Oma Annemarie probiert.
18: Geschmackstest.
16: Ah, lecker. Einfach lecker.
18: Der Oma schmeckt.
0: Erbsensuppe nach Omas Rezept, natürlich ist die lecker. Oma Annemarie ist übrigens genauso alt wie er hier. Udo Lindenberg ist vor kurzem 80 geworden. Glückwunsch an dieser Stelle. Er lebt zwar in Hamburg, kommt aber aus dem Münsterland und zählt zu den bekanntesten Rockstars in Deutschland. Doch Udo singt nicht nur, er malt auch sehr erfolgreich. Die Galerie Walentowski aus Werl im Kreis Soest vermarktet seine Bilder. Und kurz vor seinem 80. Geburtstag hat Udo Lindenberg da eine seiner größten Ausstellungen eröffnet.
20: Die Galeristenfamilie und Udo Lindenberg, sie kennen sich gut und das seit mehr als 20 Jahren. Diese Zusammenarbeit sorgt dafür, dass die beschauliche Provinz immer mal wieder zum Treffpunkt der Prominenz aus der Musik- und Fernsehwelt wird. Udo gehört mit Otto zu den bekanntesten Zugpferden der Galerie aus Westfalen.
21: Weil wir doch mit der Galerie Walentowski eine sehr, sehr, sehr gute Connection haben und so mit denen schon 22 Jahre jetzt zusammenarbeiten. Ja, wir sind echt ein tolles Team.
22: Angefangen hat es mit einer Geschäftsbeziehung, aber es ist viel, viel mehr geworden. Also ich würde das schon als enge Freundschaft bezeichnen, weil wir sehen uns fast einmal die Woche.
20: Als Geschenk unter Freunden wird Udo an diesem Abend auch ein Konzert geben.
22: Ja, es ist eine riesige Freude. Udo war 8 Jahre nicht in Werl und dass er jetzt gerade auch zu Ehren seines 80. Geburtstags ja bald folgt, dass er da nochmal nach Werl kommt. Also ich bin echt ein bisschen nervös und eine riesige Vorfreude.
20: Rund 1000 Galeriekunden und Udo-Fans aus ganz Deutschland bekommen ein Exklusivkonzert.

0: Udo und die Galeristenfamilie. Das ist auch für den im Münsterland geborenen und heute deutschlandweit bekannten Künstler etwas Besonderes.
1: Und manchmal beim Malen kommen wir Ideen für Texte und so, das ist ein Ding, ne? Ich bin natürlich sehr froh und ganz glücklich, dass ich so eine Doppelbegabung habe. Bin dafür auch sehr dankbar.
0: Hinter der Vermarktung ist in den vergangenen Jahren ein Konzept entstanden, das viel Geld einbringt. Ein Original Udo kostet schnell um die 50.000 Euro. Dazu kommen mehrere hundert limitierte Drucke, die 1.000 bis 2.000 Euro einbringen. Mit jedem Bild kann so ein Umsatz erzielt werden, der in die Hunderttausende geht. Seine Talente als Maler und als Musiker ergänzen sich auch hier optimal.
2: Man erkennt seine Bilder, er malt nicht irgendwas nach, sondern das ist was Eigenes. Man identifiziert sich mit den Sprüchen, man kennt diese Sprüche vielleicht aus alten Songs.
3: Wozu sind denn da Kriege da?
0: Viele seiner politischen Botschaften sind geblieben und heute leider immer noch sehr aktuell. Ja.

0: Einfach ein großer Künstler, Udo Lindenberg. Die Ausstellung ist noch bis Ende Juni im Werler Gewerbegebiet zu sehen. Der Eintritt ist frei. Ob Udo auch so seine Beauty-Geheimnisse hat, keine Ahnung. Aber was Schönheitstrends betrifft, da können wir uns einiges bei den Japanerinnen abgucken. Es gibt in Düsseldorf rund um Little Tokyo eine florierende Beauty-Szene. Die hat sich ganz auf die Bedürfnisse der vorwiegend japanischen Kundinnen eingestellt. Und die haben bestimmte Vorlieben und ganz klare Beauty-No-Gos.
1: Ungeschminkt aus dem Haus?
2: Das ist gar nicht so höflich.
1: Ohne Make-up zur Arbeit? Noch schlimmer.
2: Dann sagt man, ihre Weiblichkeit aufgegeben. Ja.
1: Dagegen wird in Rinas Salon angearbeitet. Kunden mit Kuren, Seren und Thermalwasser verwöhnt. Feuchtigkeit sind das A und O. Bei ihrem Alter haben wir uns gründlich verschätzt. Wir halten es geheim, fragen aber trotzdem.
2: Botox, gar kein Botox, nein.
3: Was ist das Geheimnis?
2: Vielleicht einfach jeden Tag so eine Routine, ja, Hautpflegeroutine ist sehr wichtig. Reinigungsmilch und Reinigungsschaum und Toner. Toner, ja, also ich nehme Thermalwasser als Toner und nochmal einen Toner und dann Creme und Serum zusammen und dann Lichtschutzfaktor, ganz wichtig.

0: Das geht so seit Teenie-Tagen. Bloß keine Sonne an die Haut. Ihr Credo? Wahre Schönheit kommt von einem ausgeruhten Geist. Darauf ein Schluck Zedernwasser. Die Kundin ist Königin. Ach was, Göttin. Himmlisch. Bei Saatchi gibt es keine Haarwäsche, sondern ein Hetzbar. Massiert wird die Kundin dabei nicht nur von ihr, sondern vom ganzen Sessel. Das harte Wasser in Düsseldorf macht japanische Mähnen stumpf. Da ist Saatchis ganzes Können gefragt, um sie strahlen zu lassen.
1: Für mich ganz wichtig ist Glanz und Massage. Ja.
0: Schnitttechnik und Schere sind auch ein Thema. Untereinander warnten sich Düsseldorfs Japaner, dass deutsche Scheren der dicken Haare nicht gewachsen sind. Ihr Werkzeug wird regelmäßig zum Schleifen nach Japan gebracht.
2: Wir brauchen einen speziellen Stein für Scherebehandlung. Und es gibt es hier in Deutschland nicht. Mhm. Ja? Und der zweite Grund ist, diese Schere ist besonders schwierig zu behandeln mit diesem Stein. So, wir brauchen einen Profi.
0: Er ist Profi für Trends aus Japan. Sie schätzt das, weil
3: hier auf jeden Fall weiß, dass ich sag mal verstanden wird, was ich möchte.
1: Was wird das denn?
3: Das wird etwas, was unter anderem auch Umbrella Color genannt wird.
0: Das sieht dann so aus. Beim Wimpernverdichten wollen Japanerinnen weniger Schwung als sie. Dafür darf es bei den Nägeln etwas mehr sein.
4: Mit Design ist japanische Kunden sehr beliebt, denke ich. Aber die deutschen Kunden mögen eher so eine schlichte, ohne Design, so einfarbiges Design.
0: Ach, dabei tobt sie sich so gerne aus als Nagelkünstlerin.
5: Ikonische Fingernägel. Mascha ist noch keine Ikone, aber sowas wie ein Maskottchen. Eine total süße Jack Russell-Hündin und passionierte Motorradsozius. Sie liebt es, auf dem heißen Ofen mitzufahren und sich den Wind um die Schnauze wehen zu lassen. Das liegt auch irgendwie nah, denn Maschas Herrchen arbeitet in einer Auto- und Motorradwerkstatt in Coesfeld. Und da ist dank Mascha kein Tag wie der andere.
6: Es macht zack und der Tag ist weg. Und man hat einfach über den ganzen Tag irgendwelche lustigen Eindrücke gesammelt, irgendwelche Dönekes. Und das ist einfach auch immer so ein kleiner Happiness-Teil in so einem Arbeitsalltag. Ne? Also es wird nicht langweilig.
7: Das geht an der Werkstatt schon morgens los. Kaum dreht sich an der Halle was. Mascha riecht den Braten.
8: Willst du mitfahren? Mascha?
6: In dem Moment, wo die sieht, ich setze ein Motorrad raus, stellt die sich morgens daneben und wartet, was kommt. So, und wenn ich dann auch noch ihren Tankrucksack hole, also wo sie immer drin sitzt, dann weiß sie auch genau, okay, wir fahren.
7: Na, da fehlt ja nur noch Maschas persönliche Windschutzscheibe.
8: So, Mascha, wollen wir losfahren? Bist du schon wieder aufgeregt?
9: Ist das Zittern vor Freude?
6: Ja, die ist aufgedreht bis zum geht nicht mehr. Also, kalt ist nicht.
7: Und schon sind sie rund um Coesfeld unterwegs, das Tempo hundegerecht, trotzdem mit echtem Motorradfeeling. Werkstattkollege Guido ist heute mit unterwegs, denn bei der Arbeit ist Mascha längst, na klar, everybody's darling. Eine gemeinsame Ausfahrt ist deshalb nicht nur Ehrensache, sondern das reine Vergnügen.
6: Cool. Man macht ja nicht jeder, wo sieht man das mal? Das ist, meistens gehen die Daumen hoch, die Leute lächeln sofort. Ne? Das ist halt ein Anblick, den man so nicht gewohnt ist. Aber es sieht halt irgendwo zwischen lustig und interessant aus, sagen wir es mal so. Also man sieht ja an, wie viel Spaß sie dabei hat. Und das ist natürlich schön. Wir fahren ja auch Motorrad nur zum Spaß.
7: Und dieser Spaß begann per Zufall. Mascha war ausgebüxt. Von der Werkstatt aus durchsucht Thorsten die Bauerschaft.
6: Und als ich sie wieder gefunden habe, da war ich mit dem Kundenfahrzeug unterwegs, habe sie dann einfach oben in eine Latzhose gesteckt, habe die mitgenommen, habe sie natürlich auch zusammengeschissen, weil sie einfach nicht gehört hat. Seitdem kann ich kein Motorrad und kein Roller oder sonstige Sachen mehr aus der Werkstatt stellen zur Abholung. Steht jedes Mal auf der Matte, springt an mir hoch und will mitfahren.
7: Ob Motorradfahren aber für einen Hund gesund ist, hat sich Thorsten trotzdem gefragt und zur Sicherheit mehrere Tierärzte.
6: Und da war das ganz klare Ergebnis, wenn erkennbar ist, das Tier hat ihren Spaß. Das wird vernünftigen Maß betrieben. Das heißt also, wir fahren immer kleine und kurze Runden, wo man da nicht, bei schlechtem Wetter oder hohen Geschwindigkeiten unterwegs ist, sondern angepasst mit einem Maß an Sachverstand

0: gäbe es da keinerlei Einwände. Und deswegen mache ich das auch mit einem guten Gewissen.
1: Pausenende, Brille auf, zurück zur Werkstatt. Auch da ist Mascha Moped Queen, hält die Werkstatt nicht nur bei Laune, sondern auch auf Trab, gerade wenn der kleine Hunger kommt.
0: Ist auch mittags immer ziemlich pünktlich diejenige, die anfängt, hier allen auf den Sender zu gehen, wenn sie weiß, es geht so Richtung Mittagspause, gibt es auch immer Mittagessen für den Hund. Und da ist sie dann auch schon immer präsent und nach dem Motto, alles klar, wie sieht's aus, machen wir jetzt Pause, könnt ihr mal das scheiß Werkzeug weglegen, ich würde gerne was essen.
1: Ein bewegtes Leben zwischen Motoren, Schmieröl und der Hoffnung auf die nächste Ausfahrt.
0: Idealerweise morgens vor der Arbeit so eine halbe Stunde durch die Bauernschaft tuckern, die Feldwege abtuckern. Ja, man merkt schon deutlich, dass sie da richtig Spaß dran hat. Also sehr, sehr, sehr großer Glücksgriff für uns mit der Kleinen.
2: Diese Brille, unglaublich, oder? Kann ich mich nicht dran satt sehen. Mascha, die Moped Queen, sehr, sehr süß. So, das war das Ländermagazin aus Nordrhein-Westfalen. Vielen Dank für Ihr Interesse. Die ganze Sendung finden Sie wie immer auch in der Mediathek. Machen Sie es gut. Tschüss, bis bald.

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1: Stellt euch vor, die Welt wäre plötzlich spiegelverkehrt. Alle Dinge und auch alles an euch wäre seitenvertauscht. Links statt rechts und umgekehrt. Absurd, sagt ihr? Nicht unbedingt. Denn für die wichtigsten Moleküle, die das Leben auf der Erde ausmachen, gibt es, rein theoretisch, einen spiegelverkehrten Zwilling. Wir könnten sogar ganze Lebewesen spiegeln. Nur, warum sollte jemand so etwas tun?
2: Spiegelleben ist wissenschaftlich gesehen wirklich cool, weil es so etwas noch nie auf der Erde gegeben hat. Und es könnte großen Nutzen für die Medizin und die Biotechnologie haben.
1: Was? Das klingt unglaublich.
3: Es wäre aber etwas völlig Künstliches, das auf natürlichem Wege nie entstehen könnte und auf das unsere Organismen und Ökosysteme überhaupt nicht vorbereitet sind.
1: Okay. Was genau ist dieses Spiegelleben? Science Fiction oder ernst gemeint? Was würden gespiegelte Moleküle oder Lebewesen bedeuten? Und wie die Welt dann wohl aussehe?

0: Eigentlich ist das Leben relativ klar geregelt, was links und rechts angeht. Das Haus der Weinbergschnecke zum Beispiel ist fast immer rechts herumgewunden. Aber warum ist das so?
1: Jedes biologische Molekül existiert in zwei spiegelbildlichen Anordnungen. Man kann sich das an den eigenen Händen klarmachen. Sie bestehen aus denselben Bausteinen. Jeder hat fünf Finger, Fingernägel und so weiter. Aber die eine ist das Spiegelbild der anderen.
0: Die linke und rechte Hand sind also gleich, aber nicht identisch. Die eine ist die Spiegelversion der anderen. Chiralität, sagt man dazu. Auf Molekülebene gibt es zahlreiche Beispiele für diese Chiralität. Also so etwas wie linke und rechte Hände. Etwa rechtshändige und linkshändige Aminosäuren, linke und rechte Zucker. Eigentlich.
2: Interessanterweise hat das Leben sich bewusst nur für eine Spiegelform entschieden. Die Aminosäuren, die in den Proteinen und Enzymen enthalten sind, sind ausschließlich linkshändige Aminosäuren, wohingegen in der DNA und RNA die Deoxyribose und die Ribose, dieser Zucker, immer nur rechtshändig ist.
1: Alles Leben auf der Erde hat dieselbe Chiralität. Zum Beispiel haben alle DNA-Moleküle in jedem Organismus die gleiche Ausrichtung. Und auch alle Peptide in jeder Zelle der Erde haben die gleiche Ausrichtung.
0: Und weil der Bauplan des Lebens, die DNA, aus rechtshändigen Zuckern aufgebaut ist, ist sie bei allen Lebewesen auf der Erde immer rechts herumgewunden. Halten wir fest, so wie ein Panda-Bär, der vorzugsweise Bambus frisst, scheint auch das Leben wenig experimentierfreudig zu sein. Denn es verwendet lebenswichtige Moleküle ausschließlich in einer Spiegelform. Zum Beispiel linkshändige Aminosäuren, aber niemals rechtshändige. Wem bitte schön ist diese Merkwürdigkeit überhaupt aufgefallen?
2: Der erste Forscher, der eben die Chiralität der Moleküle entdeckt hat, war Louis Pasteur im 19. Jahrhundert.
0: Louis Pasteur. Noch bevor der große Wissenschaftler für seinen Impfstoff gegen Tollwut und weitere Errungenschaften weltberühmt wurde, beschäftigte er sich mit Weinsäuren und einem bis dahin ungelösten Rätsel. Natürliche Weinsäure und künstlich hergestellte verhalten sich bei bestimmtem Licht, bei polarisiertem Licht, unterschiedlich.
2: Generell Licht wie von einer Taschenlampe oder von unserer Sonne sind Lichtwellen, die in alle Richtungen sich verteilen. Wohingegen polarisiertes Licht sich in eine Richtung bewegt. Und das kann man sich gut anhand einer Welle im Meer vorstellen. Eine Welle schwingt ja in eine Richtung auf dem Meer. Und genau das ist, was polarisiertes Licht macht. Es bewegt sich in eine Richtung.
3: Den Physikern war damals Folgendes aufgefallen. Wenn man Weinsäure mit polarisiertem Licht bestrahlt, ändert sich die Ausrichtung des Lichts. Das war ein Rätsel. Wie kann es sein, dass das Licht von den Kristallen der natürlichen Weinsäure gedreht wird, nicht aber von der chemisch hergestellten?
0: Die natürliche Weinsäure drehte das Licht, die künstlich im Labor hergestellte nicht. Pasteur erkannte, warum. In der chemisch erzeugten Weinsäure gibt es zwei Molekülkristalle. Eine rechte und eine spiegelverkehrte linke Form. Ihre Lichtdrehungen heben sich gegenseitig auf. In der natürlichen Weinsäure sind alle Moleküle rechtshändig. Deshalb wird dort das Licht nach rechts gedreht. Damit war Pasteur auf ein Geheimnis des Lebens gestoßen. Anders als im Labor, wo jeweils linke und rechte Varianten entstehen, nutzt die Natur immer nur eine Spiegelform.
3: In den Jahren nach Pasteurs Entdeckung wurde klar, was für die Weinsäure gilt, trifft auch auf die meisten anderen Moleküle des Lebens zu. Das Leben, wie wir es in der Natur kennen, hat die Besonderheit, nur auf einer Seite des Spiegels zu existieren.
0: Aber warum ist das so? Wieso sind die Bausteine des Lebens immer auf einer Seite des Spiegels? Warum nutzt das Leben nicht mal linke, mal rechte Zucker?
3: Das ist ziemlich mysteriös, denn es ist sehr wahrscheinlich, dass beide Formen in der Ursuppe des frühen Lebens auf der Erde existierten. Warum das Leben dann im Weiteren nur auf einer Seite erschaffen wurde und nicht auf der anderen? Wir wissen es ehrlich gesagt nicht. Möglicherweise existierte das Leben auf beiden Seiten, bevor eine Seite die andere dominiert hat.
0: Eine Spur führt in den Weltraum. Zu kosmischen Gesteinen, die als Meteoriten auf die Erde gefallen sind.
2: Das Spannende an Meteoriten ist, dass man in bestimmten Meteoriten organische Moleküle gefunden hat. Zucker, Aminosäuren, Nukleobasen, alles Bausteine, die unglaublich wichtig sind für das Leben heutzutage.
0: Bei genauerer Untersuchung, wie viele linke und rechte Aminosäuren in Meteoriten enthalten sind, zeigte sich ein deutlicher Überschuss an linkshändigen Aminosäuren.
2: Das verstärkt eben die Hypothese, dass eben diese Auswahl, dieser Schubser für linksdrehende Aminosäuren eben aus dem Weltall gekommen ist, durch die Meteoriten, die 4 Milliarden Jahre zuvor eben auf der frühen Erde gelandet sind.
0: Gut möglich also, dass Meteoriten die Erde mit linkshändigen Aminosäuren versorgt haben und diese zunehmend einen Überschuss bildeten. Und, Achtung Nerdwissen, weiß man, wie es zum Überschuss im Weltraum kam? Tatsächlich gibt es eine Theorie, die mit Licht zu tun hat. Genauer gesagt mit Licht, das sich kreisförmig bewegt. Ihr ahnt es vielleicht schon, entweder links oder rechts herum.
2: Es gibt im Weltraum Orte, an denen mehr vom links drehenden zirkularpolarisierten Licht vorhanden ist und mehr vom rechts drehenden zirkularpolarisierten Licht. Diese Areale im Weltraum sind 10-mal größer als unser Sonnensystem. Das heißt, in dem Moment, als unser Sonnensystem sich geformt hat, wurde es nur von einem zirkularpolarisierten Licht bestrahlt, welches eben die linkshändigen Aminosäuren bevorzugt geformt hat.
0: So die Theorie. Fest steht, die linkshändigen Aminosäuren haben sich auf der Erde durchgesetzt und mit ihnen zwangsläufig die rechten Zucker. Denn genau diese Kombination arbeitet in Lebewesen Hand in Hand, etwa bei Stoffwechselprozessen oder beim Informationsaustausch zwischen den Zellen.
2: Schon allein auf molekularer Ebene sieht man, dass ein rechtshändiger Zucker die linken Aminosäuren bevorzugt. Und genauso ist das eben bei den großen Makromolekülen der RNA, den Ribosomen und den Proteinen, wo einfach die Interaktion, die auf diesen linksdrehenden Aminosäuren und rechtsdrehenden Zuckern basiert, dass diese Interaktion einfach bevorzugt, effizienter, robuster ist.
0: Und dieses optimale Zusammenspiel hat sogar noch eine viel größere Tragweite.
1: Nur so funktionieren lebenswichtige Vorgänge. Deshalb könnt ihr zum Beispiel eine Kartoffel essen. Obwohl ihr und die Kartoffel zu sehr verschiedenen Organismengruppen gehören, könnt ihr Nährstoffe aus der Kartoffel aufnehmen. Denn eure Moleküle und die der Kartoffel haben die gleiche Chiralität.
4: Potatoes provide the lasting energy of solid food.
0: Nur weil die Ausrichtung unserer Moleküle mit jener der Pflanzenmoleküle übereinstimmt, kommen Kartoffeln als Nährstofflieferant für uns in Frage. Gar nicht auszumalen, wie trist das Leben wäre, wenn Pommes und wir nicht zueinander passen würden.
1: Das Leben musste sich für eine Chiralität entscheiden. Sonst könnte gar keine Biosphäre entstehen. Biologie funktioniert nach dem Prinzip Fressen und gefressen werden. Eine Gazelle hätte keinen Anreiz, schneller zu rennen, wenn ein Löwe sie nicht fressen könnte. Und das ist im Grunde die treibende Kraft hinter dieser Chiralität. Alles Leben muss miteinander kompatibel sein, damit es miteinander interagieren kann.
0: Erst dank der Vorliebe des Lebens für eine chirale Molekülform sind alle Lebewesen des Ökosystems miteinander vereinbar. Ohne dieses Gesetz hätte sich das Leben auf der Erde nicht so gut entwickeln können. Okay, Fakt ist, das Leben existiert aus gutem Grund nur auf einer Seite des Spiegels. Das Leben, wie wir es kennen, gebaut aus linken Aminosäuren und rechten Zuckern. Der Spiegel wurde zerschlagen und das Spiegelleben hat dabei den Kürzeren gezogen. Aber was, wenn wir dieses Milliarden Jahre alte Gesetz brechen? Was wäre, wenn wir das Leben doch spiegeln würden?
3: Hinter diesem Konzept des Spiegellebens steckt folgender Gedanke. Könnten wir ein Leben erschaffen, in dem wir von allen Molekülen die spiegelverkehrte Variante benutzen?
0: Ist das nur eine nette Spielerei oder bringt das irgendetwas?
1: Es würde uns zeigen, was Leben im Kern ausmacht und zugleich Vorteile für die Medizin bringen, etwa bei der Entwicklung besserer Medikamente.
0: Haben Spiegelmoleküle etwa medizinische Superkräfte? Was ein spiegelverkehrtes Molekül wohl anders macht als sein normaler Zwilling?
2: Also diese zwei Spiegelformen, die wir in der Chemie ja auch Enantiomere nennen, besitzen gleiche chemische und physikalische Eigenschaften, weil sie eben aus den gleichen Atomen aufgebaut sind. Und der einzige Unterschied von diesen Spiegelbildern und Enantiomeren ist, wie sie mit anderen chiralen Molekülen interagieren.
0: Dieser Unterschied aber hat es in sich, doch der Reihe nach. Die Interaktion zwischen zwei chiralen Molekülen, etwa einem Enzym und einem Protein, ist wie die zwischen einer Hand und einem Handschuh. Seitenverkehrt passt halt nicht so richtig. Es ist ein Schlüssel-Schloss-Prinzip. Besitzt ein Molekül die passende Form, kann es an einem Enzym andocken und eine Reaktion auslösen. Und wenn nicht?
2: Wenn jetzt eben das entgegengesetzte Spiegelbild kommt, würde das entweder schlechter in das Schloss passen, also die biochemische Reaktion ineffizienter sein, oder vielleicht sogar gar nicht passen und es würde gar keine Reaktion entstehen.
0: Ein Beispiel?

0: Moleküls Thalidomid. Das wusste man auch. Was man damals nicht wusste, nur die eine Form hatte die gewünschte Wirkung.
1: Tragischerweise hatte ihm das entgegengesetzte Spiegelbild dafür gesorgt, dass Missbildungen entstanden sind. Der Thalidomid- oder Contergan-Fall hat natürlich ganz klar aufgezeigt, wie wichtig es ist, Wirkstoffe vorher zu testen.
2: Heute unterliegen alle Medikamente strengsten Qualitätskontrollen zur Überprüfung ihrer Reinheit.
0: Der Contergan-Fall war ein Schlüsselmoment, der zeigte, wie wichtig die Ausrichtung eines Moleküls für seine Wirkung im Körper sein kann. Und dass sich das, wie gesagt, nach sorgfältigem Testen auch zum medizinischen Vorteil nutzen lässt. Ihr fragt euch, wie?
2: Weil diese Moleküle spiegelverkehrt sind, werden sie nicht von den Enzymen erkannt, die bestimmte Medikamente in unserem Körper abbauen. Dadurch bleiben sie länger stabil und behalten gleichzeitig ihre therapeutischen Eigenschaften.
3: Wenn das gespiegelte Molekül in den menschlichen Blutkreislauf gebracht wird, kann es dort zum Beispiel eine Krebszelle erkennen oder einen Enzymmangel beheben, ohne vom menschlichen Immunsystem erkannt zu werden. Not recognized by a
0: human immune system. Der Trick von Spiegelmolekülen ist es, sozusagen unentdeckt zu bleiben.
1: Wenn diese Abbaumechanismen oder diese Proteine diesen Wirkstoff nicht sehen, weil wir eben bewusst das andere Spiegelbild benutzen, dann heißt das natürlich, dass dieser Wirkstoff wirklich auch am Wirkort ankommen kann.
0: Dort kann das Spiegelmolekül länger wirken, ohne dabei unerwünschte Immunreaktionen auszulösen.
3: Moderne Behandlungen mit Proteinen oder Zellen überreizen oft das Immunsystem und verursachen Nebenwirkungen beim Patienten. Spiegelmoleküle könnten das verhindern, weil sie das Immunsystem nicht aktivieren und somit nicht all diese Nebenwirkungen auftreten. Darum könnten Spiegelzellen als Therapeutika vielversprechend sein.
0: Biochemikerinnen und Biochemiker versuchen sich deshalb daran, den Molekülbaukasten des Lebens zu spiegeln. Und sie sind schon weit vorangeschritten. Bereits heute werden gespiegelte Aminosäuren in Medikamenten eingesetzt, die bei einer Störung der Nebenschilddrüsen helfen sollen. Auch gespiegelte RNA-Moleküle für Therapien gegen Krebs und Diabetes werden in ersten klinischen Tests untersucht.
2: Wir sind jetzt in der Lage, immer komplexere Spiegelproteine herzustellen. Wir können auch gespiegelte DNA chemisch herstellen.
0: Wenn Stück für Stück alle Moleküle aus dem Baukasten des Lebens spiegelbar sind, ließe sich daraus nicht sogar ein ganzes Spiegelwesen bauen?
3: Es ist vorstellbar, Spiegelmoleküle so zusammenzusetzen, dass man daraus eine ganze Zelle erschafft. Und weil sie aus gespiegelten Molekülen bestünde, wäre sie eine Spiegelzelle, also Spiegelleben.
0: Um einen solchen gespiegelten Einzeller zu erschaffen, sind zahlreiche Schritte erforderlich. 2023 sorgte der chinesische Forscher Ting Zhu für Aufsehen, als er bekannt gab, einen ersten großen Zellbestandteil nachzubauen. Ein Spiegelribosom, also so etwas wie die Proteinfabrik einer Zelle. Nur dass diese Fabrik gespiegelt wäre und dementsprechend Spiegelproteine herstellen würde. Wozu könnte so ein Spiegelwesen mit eingebauter Proteinfabrik gut sein?
3: Um Biomoleküle zu spiegeln, müssen wir sie noch Stück für Stück von Hand zusammensetzen. Eine Spiegelzelle könnte das hingegen automatisch und in großem Maßstab viel schneller erledigen.
0: Das wäre also der Vorteil von Spiegelzellen. Sie würden uns mit ihren Ribosomen die lästige Herstellung von gespiegelten Molekülen ersparen und die fertigen Spiegelproteine einfach ausspucken. Was denkt ihr? Sollten wir also ein lebendes Spiegelwesen erschaffen? 45% auf deutscher Seite sagen, ja, Wissenschaft sollte ausprobieren dürfen. Auf französischer Seite stimmen 27% zu. Dort finden weitere 54%, dass die Forschung nur unter strenger Kontrolle durchgeführt werden sollte. Insgesamt ist ein Fünftel von euch dagegen.

0: Das klinge eher nach Frankenstein als nach seriöser Forschung. Noch gibt es keine gespiegelte Proteinfabrik aus dem Labor. Aber es wäre der nächste logische Schritt auf dem Weg zu einem gespiegelten Organismus. In seiner rudimentärsten Form. Ein Einzeller. Ein Spiegelbakterium. Was wäre das für ein Ding?
1: All diese Bausteine hätten die entgegengesetzte Chiralität. Sie würden also andersherum zeigen. Wie das natürliche Leben, nur anders. Es wäre ein eigener Lebensbaum. Ein Organismus, der mit keinem anderen Lebewesen auf der Erde verwandt ist.
0: Wie das Leben wohl reagieren würde, wenn sein Spiegelbild plötzlich zum Leben erweckt wird?
2: Was man sich vorstellen könnte als Gedankenexperiment ist, dass grundsätzlich unser Leben funktionieren könnte, wenn alle chiralen Moleküle entgegengesetzt werden, wie sie heutzutage sind.
0: Müssen wir uns das so vorstellen wie im Kinofilm Unfall im Weltraum, der ein solches Szenario bereits durchgespielt hat? Könnte es uns dann so ergehen wie dem Astronauten, der auf einem fremden Planeten landet, wo alles so wie zu Hause auf der Erde abläuft, nur spiegelverkehrt?
3: What's wrong?
4: The writing is reversed. Everything is reversed.
1: Ein Spiegelleben in die Umwelt freizusetzen, könnte schwerwiegende Folgen haben. Es hätte keine Fressfeinde, kein Virus könnte es infizieren und kein Immunsystem erkennen. Mit einem Spiegelbakterium infizierte Menschen, Tiere oder Pflanzen könnten sich möglicherweise nicht dagegen wehren.
0: Was bei den Spiegelmolekülen für Medikamente so wünschenswert ist, könnte bei Spiegelbakterien gefährlich werden. Denn unsere Körperabwehr würde bei ihnen nicht anschlagen. Das Immunsystem wäre förmlich blind.
1: Das kann man sich so vorstellen wie bei einem Hund, der auf dem Küchenboden herumschnüffelt. Fällt ein Stück Brot herunter, erkennt er es sofort als Futter und verschlingt es. Fällt stattdessen ein Stein, schnüffelt er daran und ignoriert ihn, weil der Stein kein Futter ist. Es sei denn, der Hund ist nicht sehr schlau und frisst den Stein. Okay, das schneidet ihr vielleicht lieber raus.
0: So wie ein Hund normalerweise nie auf die Idee käme, einen Stein zu fressen, weil er ihn nicht als Futter wahrnimmt, erkennt unser Immunsystem ein Spiegelbakterium nicht als fremden Eindringling und lässt es daher unbehelligt wachsen.
1: Das Besondere an einem Organismus ist, dass er sich vervielfältigen kann. Und wenn niemand ihn frisst und kein Immunsystem ihn bekämpft, dann wird er sich unaufhörlich weiter vermehren.
0: Ein versehentlich freigesetztes Spiegelbakterium aus dem Labor könnte unabsehbare Folgen für die Umwelt haben. Nach und nach könnte das Spiegelleben alle Lebensformen verdrängen. Unser bekanntes Leben sozusagen auf links drehen.
5: Es sind besorgniserregende Szenarien denkbar, in denen sich ein Spiegelbakterium in der Umwelt ausbreitet, Ökosysteme umwälzt, Pflanzen und Tiere infiziert und schließlich auch uns Menschen.
1: Je mehr wir darüber nachdachten und mit Immunologen und Ökologen sprachen, desto klarer wurde uns, es wäre eine schlechte Nachricht für das Ökosystem. Plötzlich gäbe es einen Organismus außerhalb der normalen Regeln. Einen, der nicht infiziert werden kann.
0: Ein Leben jenseits der Regeln dieser Welt? Aber Moment. Wenn es sich um ein Bakterium handelt, auch wenn es ein gespiegeltes wäre, könnte man dann nicht ein Spiegelantibiotikum kreieren?
5: Wir wären in der Lage, Spiegelantibiotika herzustellen, die möglicherweise einige Menschen heilen könnten. Aber es wäre völlig illusorisch zu glauben, dass wir ein Spiegelbakterium auf diese Weise vollständig kontrollieren könnten. Wenn das Immunsystem als Abwehr wegfällt, weil es Spiegelbakterien nicht erkennen kann, könnte das Spiegelantibiotikum allein unter bestimmten Umständen wahrscheinlich wirken, aber viel schlechter als aktuelle Antibiotika.
0: Unsere Antibiotika-Waffe hätte also nicht genug Wumms. Aus einem ähnlichen Grund würden bei Pflanzenbefall durch Spiegelbakterien auch keine Pestizide helfen. Und selbst wenn, Die Wahrscheinlichkeit ist relativ groß, dass Spiegelbakterien Resistenzen bilden und wir bei der Herstellung eines Gegenmittels schon bald von vorne anfangen müssten. Aber eine Achillesferse müsste das Spiegelleben doch haben. Stichwort Pommes, ihr erinnert euch, die Sache mit dem Essen. Wenn normale Bakterien nur normale, rechte Proteine fressen können, dann können Spiegelbakterien folglich nur gespiegelte, linke Proteine zu sich nehmen. Und gespiegelte Proteine kommen in der Natur ja so gut wie gar nicht vor. Würde das Spiegelbakterium also nicht einfach verhungern, bevor es das Leben komplett umkrempeln kann?
5: Es gibt Zucker, die wir achiral nennen. Das heißt, dass sie keine Spiegelsymmetrie besitzen. Spiegelbakterien könnten sich davon ernähren. Diese achiralen Moleküle sind in ausreichender Menge vorhanden, sodass die Bakterien überleben und sich ausbreiten können.
1: Niemand hat je eine Spiegelzelle erschaffen. Das ist also reine Spekulation. Aber vermutlich könnte sich ein Spiegelbakterium in der Natur versorgen, entweder mit achiraler Nahrung oder indem es vorhandene Stoffe in ihre Spiegelform umwandelt.
0: Tja, ist wohl nicht zu erwarten, dass dem Spiegelbakterium der Proviant ausgeht. Im Gegenteil. Seine kulinarische Flexibilität würde ihm, gegenüber seinen spiegelverkehrten Artgenossen, sogar einen entscheidenden Vorteil im Nahrungskampf verschaffen.
1: Seit 3,8 Milliarden Jahren ist das Leben im Gleichgewicht. Kein Organismus hat je alle anderen übertrumpft. Genau das macht das Spiegelleben so beunruhigend. Es würde außerhalb dieses Gleichgewichts existieren. Und wir müssten diesen zweiten Lebensbaum wohl für immer im Zaum halten.
0: Käme es so, dann würde vielleicht das Spiegelleben die Oberhand gewinnen. Und wir wären mit unserem Wissensdurst und Forschungseifer mal wieder drauf und dran, unsere eigene Existenz auszulöschen. Klingt übertrieben? Die Wissenschaft jedenfalls ist alarmiert. Ende 2024 erschien im Fachmagazin Science eine besorgniserregende Analyse. 38 renommierte Forscherinnen und Forscher aus diversen Disziplinen warnen darin vor den möglichen Konsequenzen des Spiegellebens. Sie fordern sogar ein Ende der Forschung an Spiegelbakterien.
1: Ich habe mich mit den möglichen Gefahren von Spiegelleben befasst. Und leider klingt das alles überzeugend. Die ökologischen wie die immunologischen Risiken. Deshalb muss ich zu dem Schluss kommen, es gibt keinen sicheren Weg, Spiegelzellen herzustellen.
5: Wir können nicht völlig ausschließen, dass es in der Natur bestimmte Moleküle gibt, die für Spiegelbakterien hochgiftig wären. Das hätte zur Folge, dass sich Spiegelbakterien in der Natur überhaupt nicht ausbreiten, sondern schnell absterben. Andererseits ist die angenommene Gefahr so groß, dass es keinen Grund gibt, sich in Sicherheit zu wiegen.
0: Trotzdem. Wir sind noch weit davon entfernt, Spiegelmoleküle so zusammenzubauen, dass daraus Spiegelbakterien werden.
1: Um das Realität werden zu lassen, müsste die internationale Forschungsgemeinschaft noch rund ein Jahrzehnt daran arbeiten. Kein einzelner Bösewicht, nicht einmal auf Staatsebene, könnte das allein umsetzen, auch wenn ihm die Gefahren egal wären. Dafür gibt es einfach noch viel zu tun.
5: Die sicherste Maßnahme gegen die Freisetzung eines Spiegelbakteriums ist, erst gar keines zu erschaffen.
0: Diese Welt ist offensichtlich zu klein für zwei spiegelverkehrte Lebensformen. Und seien sie sich auch noch so täuschend ähnlich. Ob wir das mit dem Spiegeln des Lebens also besser ganz bleiben lassen sollten? Endgültig vom Tisch ist das Szenario von einem Spiegelleben auf der Erde noch nicht. Aber dank des Aufrufs der Wissenschaft ist es zumindest ein wenig unwahrscheinlicher geworden. Und nach allem, was wir wissen, ist das auch besser so. Was ist aber mit den gespiegelten Bausteinen? Den Spiegelmolekülen, von denen man sich bessere Medikamente verspricht? Haben sie eine Zukunft?
1: Spiegelmoleküle sind nicht dasselbe wie Spiegelleben. Sie sind sicher. Sie vermehren sich nicht, können nichts infizieren und werden bereits als Therapeutika eingesetzt.
0: Also keine Bakterien, aber weitere Forschung an Spiegelmolekülen.
1: Ich persönlich finde, dass wir an Spiegelmolekülen arbeiten sollten. Die großartigen Vorteile für die Medizin, die Biotechnologie und für die Grundlagenforschung lassen sich mit gespiegelten Biomolekülen sicher erreichen. Dafür benötigt man kein Spiegelbakterium.
0: Die Welt hinter dem Spiegel ist faszinierend. Aber wenn wir uns aus ihr bedienen, kann es sein, dass wir eine Büchse der Pandora öffnen. Mehr zu spiegeln als Moleküle ist vielleicht eine Nummer zu groß für uns.

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3: "2045 soll Deutschland klimaneutral sein. Dafür müssen wir unser System so ziemlich komplett umbauen. Energieversorgung, Industrie, Gebäude, Mobilität, Gesellschaft. Und wie läuft die Klimatransformation aktuell? Das klären wir jetzt. Hallo zur Klimazeit. Transformation, da denken viele als erstes an die Industrie. Und die spielt auch eine entscheidende Rolle. Stahl-, Chemie- und Zementproduktion brauchen gigantische Mengen an Energie. Bislang kommt die meist aus fossilen Quellen. Dass das so nicht bleiben kann, da sind sich Forschende und Betriebe einig. Künftig soll auf grünen Wasserstoff umgestellt werden. Ja, doch wo der in den nötigen Mengen und zu bezahlbaren Preisen herkommen soll, ist noch unklar. Große Unsicherheit für die Betriebe.
4: In einigen Monaten sollen sich auf dem Gelände der Dillinger Hütte 32 Kräne drehen. Dann kommen die neuen Anlagen zur Herstellung von CO2-armem Stahl. Der klimafreundlichere Stahl benötigt zukünftig viel Strom aus erneuerbaren Energien. Die Stahlholding hatte dabei auch auf den subventionierten Industriestrompreis der Bundesregierung gesetzt.
5: Es ist nicht der Industriestrompreis, den man sich landläufig darunter vorstellt, einen niedrigen Preis für den Strom, den man bezieht. Es ist an sehr viele Bedingungen geknüpft. Es gibt die Strompreiskompensation, die wir heute schon haben, die wird gegengerechnet. Am Ende des Tages ist das heutige Konstrukt des Industriestrompreises für uns völlig uninteressant und bringt nichts.
4: Auf dem Gelände von Saarstahl in Völklingen wird ein neuer Elektroofen gebaut. Eine neue Halle für die bisher anfallende Schlacke ist schon errichtet. Insgesamt investiert die Stahlholding Saar an ihren Standorten fast 5 Milliarden Euro. Zukünftig soll der Stahl mit Erdgas entstehen und später mit Wasserstoff.
5: Eine Rolle rückwärts wird es in keinem Fall geben. Die kann es auch schwerlich geben. Bei dem, wie weit wir sind.
4: Der Präsident der Helmholtz-Forschungsgemeinschaft Martin Keller hat 30 Jahre in den USA gelebt und kennt die Stahlbranche gut. Er sieht den Umbau wichtig für den Wirtschaftsstandort Deutschland.
6: Ich glaube, wir müssen das kontinuierlich vorantreiben. Und da müssen wir auf die Geschwindigkeit achten, weil auch natürlich Konkurrenz in anderen Ländern geht ja ähnliche Wege.
4: Wichtig sei auch, dass die Politik an ihren Vorgaben festhalte, damit die Unternehmen den Umbau erfolgreich umsetzen können.
3: Nicht nur in der Produktion, auch im Energiesystem wird in Richtung Klimaneutralität umgebaut. Künftig soll ein gut abgestimmter Mix aus erneuerbaren Speicherkapazitäten und schnell zu- oder abschaltbaren Notfallkraftwerken unsere Stromversorgung sicher machen. Batterie-Großspeicher sind ein wichtiges Puzzleteil in diesem Mix. Doch die Branche sieht sich von der Politik ausgebremst.
7: Hier ist alles groß und wuchtig. Die Männer auf der Baustelle Förderstedt bei Magdeburg stellen Container auf. Sie sind gefüllt mit Batteriezellen und bringen 35 Tonnen auf die Waage. Da ist schweres Gerät nötig. Lukas Blaha und Georg Gallmetzer von der Firma EcoStore begutachten den Fortgang der Arbeiten.
8: Ich bin wahnsinnig stolz, dass es uns gelungen ist, dieses Projekt zu realisieren. Es war alles andere als selbstverständlich, dass man dieses Projekt in dieser Zeit und auch in dieser Größe überhaupt realisieren kann.
7: Die 300-Megawatt-Anlage wird über 200 Millionen Euro kosten. Dieser Batterie-Großspeicher ist der größte, der gerade in Deutschland gebaut wird und kommt ganz ohne Fördermittel aus. Der Speicher wird Strom für rund 500.000 Haushalte puffern können. Bis 2030 will EcoStore noch 30 weitere Großspeicher in Deutschland bauen. Der Zuwachs ist rasant. Seit Anfang des Jahres wurden 2 Gigawattstunden zugebaut, ein Wachstum von 38% gegenüber dem Vorjahr. Auch weit größere Anlagen sind bereits in Planung. Doch solche Großspeicher können das Netz auch belasten, anstatt es zu entlasten, sagen Kritiker.
8: Speicher mussten lernen, sich an Verkehrsregeln im Stromsystem zu halten, die es noch nicht gab, wie Batteriespeicher neu ins Netz dazugekommen sind.
7: Das ist wichtig, denn diese Schweizer Messer der Energiewende, wie man sie auch nennt, können zu viel für das eher träge Netz.
9: Was sagt das Kreuz?
7: Ein Hotspot der Forschung zu regenerativen Energiesystemen ist die Technische Hochschule Regensburg. Professor Michael Sterner beklagt, dass in Berlin das Potenzial der Batteriespeicher nicht erkannt werden will. Sie sind deutlich günstiger als die von der Regierung geplanten Gaskraftwerke, auch wenn die Sonne nicht scheint und der Wind nicht weht.
10: Also wenn so eine Dunkelflaute 2 Wochen dauert, da ist ein Batteriespeicher einfach nicht wirtschaftlich. Der würde da wahnsinnig viel Platz brauchen und das wäre nicht lohnend. Ja. Jetzt geht es aber auch um die Zeiträume von mehreren Tagen oder halt mehreren Stunden. Und da haben die Batteriespeicher definitiv eine Chance. Und deswegen ist es jetzt vermessen und volkswirtschaftlich total dumm, die Batteriespeicher auszuschließen und die Ausschreibung für gesicherte Leistung so zuzuschneidern, dass nur die Gaskraft Platz hat. Vor allem, weil wir dann weiter abhängig bleiben von fossilen Importen. Und das ist zudem auch schlecht fürs Klima.
7: In Berlin scheint Klima momentan nicht so wichtig. Klimaschutz nur, wenn es der Wirtschaft nicht schadet, heißt es im Wirtschaftsministerium unter Katharina Reiche. Sie hat das Stromversorgungssicherheitsgesetz inzwischen durchs Kabinett geboxt. Es soll festschreiben, wie künftig in Deutschland die Stromversorgung auch bei Dunkelflauten gesichert werden soll und schließt Batteriespeicher dabei faktisch aus.
10: Da widerspricht sich die Bundesregierung in sich selbst, weil sie eigentlich immer technologieoffenen Wettbewerb fordert und das jetzt einfach nicht so manifestiert. Und das heißt für uns Verbraucher und für die Industrie höhere Strompreise, nicht mehr bezahlbare Strompreise. Und deswegen läuft die Deutsche Industrie- und Handelskammer, verschiedene Verbände, Normenkontrollrat, das Bundeskartellamt dagegen Sturm, weil sie einfach schon absehen können, das ist Klientelpolitik zulasten des Klimas, zulasten unserer Volkswirtschaft.
7: In Förderstedt lässt man sich nicht verunsichern. EcoStore geht konsequent den Weg der Transformation Richtung eines günstigen und robusten Systems aus erneuerbaren Energien. Doch?
8: Ich habe Sorge, dass die Transformation auf Jahre ausgebremst wird. Und dabei habe ich nicht Sorge um EcoStore oder sonst einen Akteur in der Branche. Man wird sich schon durchschlagen. Ich habe Angst um die Zukunftsfähigkeit unserer Kinder.
7: Falsche Weichenstellungen der Energiepolitik heute werden erst in einigen Jahren den Strommarkt spürbar belasten.
10: Hier braucht man einen technologieoffenen Wettbewerb zwischen allen Technologien, die Flexibilität und gesicherte Leistung bereitstellen können. Also neben der Gaskraft auch Lastmanagement und Batteriespeicher, Pumpspeicher. Wir haben so viele Optionen.
7: Noch ein paar Unterlegplatten und fertig. Täglich kommen etwa 12 Container dazu. Bis Ende Juni soll der Großspeicher fertig sein.
8: Ich empfinde es als eine Art Endgame momentan. Die Fossilen wissen, ihre Zeit ist angezählt und kämpfen um ihr Überleben. Und jetzt ist es umso wichtiger, dass wir ins Feld ziehen und sagen, Erneuerbare sind nicht nur umweltfreundlicher, sondern auch wirtschaftliche Vernunft.
7: Der Kampf um die Batteriegroßspeicher geht weiter.
3: Wir brauchen den Umbau hin zur Klimaneutralität. Warum ist er politisch trotzdem so schwer umzusetzen? Das fragen wir David Nelles. Er berät Unternehmen zur Transformation und hat 2 Bestseller zu Klimathemen geschrieben. Kürzlich ist sein aktuelles Buch Politikzirkus, wie wir bei Klimamigration und Co. wirklich vorankommen, erschienen. Hallo Herr Nelles.
11: Hallo Frau Jansen.
3: Wie ist denn Ihre Einschätzung? Bremst unsere aktuelle Bundesregierung tatsächlich die Klimatransformation?
11: Ich sag mal so, nicht alles ist schlecht. Also insbesondere bei der Förderung der erneuerbaren Energien, die so auszugestalten, dass die Erneuerbaren da gebaut werden, wo sie gebraucht werden, ist ein guter Ansatz. Aber in ganz vielen anderen Bereichen, so ehrlich muss man sein, gerade Thema Heizungsgesetz, da erleben wir auch eine Rolle rückwärts. Da fallen wir teilweise sogar zurück in die Merkel-Zeit.
3: Was hindert uns denn in dem Moment daran, eher voranzugehen, statt die Rolle rückwärts zu machen?
11: Ja, ein Thema, was ganz dringend ist aus meiner Sicht in Deutschland, ist unser falscher Perfektionismus. Also Stichwort E-Auto oder Wärmepumpe, da sagen ja viele, die nutzen immer noch Kohlestrom oder der Wasserstoff, der ist noch nicht zu 100% grün. Und wir haben oft diesen Anspruch, immer diese perfekten Lösungen zu suchen. Aber in Sachen Klimaschutz kommen wir so nicht weiter, denn es gibt keine perfekten Lösungen. Am Ende sind entscheidend immer diese Zwischenschritte, die Kompromisse. Damit kommen wir viel schneller weiter, als irgendwie auf die perfekte Lösung zu warten.
3: Und jetzt sagen Sie, statt da reinzukommen in diese Aktion, verlieren wir uns oft in Scheindebatten. Haben Sie da ein Beispiel für?
11: Ja, ich würde sagen, der Klassiker ist immer, dass der Finger zeigt nach China. Wir Deutschen sind zu klein, um das Klima zu retten. Und da muss ich sagen, das ist eine Binsenweisheit. Am Ende des Tages müssen alle Länder mitmachen, ganz klar. Aber gerade wenn wir nach China schauen, dann sehen wir, die investieren so viel in die Erneuerbaren wie kein anderes Land auf der Welt. Allein 800 Milliarden stecken die jetzt in Speicher- und Netzinfrastruktur. Über die Hälfte der neuen Autos in China fahren elektrisch. Also selbst in China geht einiges voran. Da sinken sogar jetzt die CO2-Emissionen erstmals. Und wir müssen akzeptieren, die gesamte Welt ist nicht schwarz oder weiß, sondern alle sind auf dem Weg und auch Deutschland muss weitermachen.
3: Und trotzdem, im Kopf bleibt ja oft, was nicht läuft. Drehen wir das vielleicht mal um. Wo klappt es denn beim Klimaschutz in Deutschland schon gut?
11: Ja, tatsächlich in den letzten 4-5 Jahren hat Deutschland viel erreicht. Gerade die Ausbauziele bei der Photovoltaik wurden in den letzten 5 Jahren immer eingehalten. Auch bei der Genehmigung von Windkraftanlagen oder auch bei dem so wichtigen Netzausbau. Da wurden die Zahlen tatsächlich verdreifacht in nur 2 Jahren. Und dadurch hat es Deutschland insgesamt geschafft, den Kohlestromanteil um 60% zu reduzieren seit 2000. Also auch Deutschland hat wieder Fahrt aufgenommen.
3: Wir sind also in manchen Bereichen gar nicht so langsam unterwegs, wie wir oft denken. Was braucht es, damit wir diese eigentlichen Erfolge, die wir da haben, auch wahrnehmen können, auch wirklich mitbekommen?
11: Ja, wir haben ein weiteres Problem in Deutschland, nämlich unsere Diskussionskultur. Die konzentriert sich vor allem auf die Sachen, die nicht funktionieren, wo Probleme liegen. Deshalb habe ich eben auch dieses neue Buch geschrieben, weil Stichwort Energiewende, da kennt ja jeder die Argumente, nachts scheint die Sonne nicht, die Speicher, wo sind sie? Und mit diesen Problemen kommen wir nicht weiter. Wir brauchen Lösungen und deshalb müssen wir den Fokus endlich auf diese konkreten Lösungsmaßnahmen lenken.
3: Sagt David Nelles, Autor und Transformationsberater. Vielen Dank.
11: Gerne.
3: Auch in der Landwirtschaft läuft die Transformation. Hier geht es nicht nur darum, klimaschädliche CO2-Emissionen zu vermeiden, sondern auch darum, mit den Folgen der Erderhitzung klarzukommen. Eine ganz große Frage ist, wie bekommen die Pflanzen genug Wasser?
9: An einem heißen Frühsommertag überprüft Landwirt Michael Kinzinger auf seinem Hof in Vaihingen an der Enns den Wasserstand des hauseigenen Beregnungssees.
12: Der See füllt sich zunächst mit Regenwasser über die Wintermonate. Wir haben mittlerweile alle unsere Dächer von unserem Hof angeschlossen, eine Rohrleitung, die hier direkt in den See führt.
9: So kann er den ganzen Winter über das komplette Regenwasser sammeln. 2017 hat er den See angelegt, 9,5 Meter tief, 2,3 Millionen Liter Wasser passen hinein. Das braucht er, um in Hitzeperioden seine Kartoffel- und Zwiebelfelder zu gießen. Die Investitionen waren hoch, aber letztlich alternativlos.
12: Wir hatten aber immer wieder das Problem, dass unsere Erntemenge und die Qualität gelitten hat, weil einfach diese Niederschlagspause, die extreme Sommer oder die extreme Hitze der Kartoffel in Qualität, in Ertrag geschädigt hat.
9: Wenn es über Wochen hinweg zu trocken ist, beregnet er seine Kartoffelfelder zweimal im Abstand von 10 Tagen für je 6 Stunden. Immer nachts oder frühmorgens, um die Verdunstung möglichst gering zu halten. Da der Druck auf der Leitung nicht ausreicht, um alle Kreisregner ans Laufen zu bekommen, steht er nachts auf und dreht den einen Bewässerungsstrang zu und den anderen auf. Seine Arbeit ist durch die Bewässerung spürbar mehr geworden, denn die Rohre müssen vor der Ernte herausgenommen und im nächsten Jahr neu verlegt werden. Dennoch, so sagt er, die Investitionen und die Arbeit lohnen sich, denn er spart Wasser und kann sich auf die Qualität verlassen.
12: Wir haben jedes Jahr eine kalkulierbare, planbare Menge an Kartoffeln in einer super Qualität.
9: Seine Getreidefelder beregnet er gar nicht. Im Weinbau setzt er auf sparsame Tröpfchenbewässerung. Tröpfchenbewässerung, das ist auch der Weg, den Bernhard Bayer auf seinem Hof in Neuhausen auf den Fildern nahe Stuttgart gewählt hat. Neben Spargel und Kernobst baut er vor allem Beeren an. Ein Großteil seiner Erdbeeren wächst in Substrat im geschützten Anbau. Die Bewässerung wird automatisch gesteuert. Ein Sensor misst die Sonneneinstrahlung. Je höher, desto häufiger wird bewässert.
13: Also wir haben davor Überkropfbewässerung gehabt, also gerade die Krone-Kreisregner. Und die haben natürlich viel Wasser benötigt. Und die Kultur ist dann natürlich immer nass gewesen und das füttert natürlich auch das Pilzwachstum in der Frucht.
9: Tröpfchenbewässerung sorgt auch für bessere Qualität. Außer Erdbeeren im geschützten Anbau hat er auch welche im Freiland, außerdem Brombeeren, Heidelbeeren und Himbeeren. Um diese zu bewässern, hat er in seinen Feldern Rohre und Schläuche verlegt. Das macht Arbeit.
13: Wir müssen auf jeden Fall unsere Kultur, bevor wir sie anlegen, müssen wir die Dämme machen mit den Tropfschläuchen. Also das ist quasi eine Maschine, die zieht die Dämme und tut gleichzeitig die Tropfschläuche mit in den Damm reinlegen.
9: Das kostet Bernhard Bayer pro Hektar grob geschätzt rund 10.000 Euro. Dennoch lohnt sich der jährliche Aufwand, denn er verbraucht nur noch rund halb so viel Wasser wie zuvor.
13: Durch die Tröpfchenbewässerung haben wir natürlich auch die Möglichkeit, dass wir ständig ernten können, auch während der Bewässerung.
9: Das macht die Mengen berechenbarer und die Erntezeit länger.
3: Es gibt sie. Ideen, Visionen, ja, und auch schon ganz praktische Beispiele, wie der Übergang zu einer Welt im Einklang mit Natur, Klima und Mensch klappt. Das war die Klimazeit für diese Woche. Wir sehen uns, wenn Sie möchten, nächste Woche wieder hier.

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0: Jedes Jahr zu Pfingsten verwandelt sich ein kleiner spanischer Ort in ein Wallfahrtsziel für Pilger aus dem ganzen Land. Was bedeutet es jungen Menschen, bei diesem Fest dabei zu sein? Wir haben uns ins Getümmel gewagt.
1: El Rocío. Pilger versuchen, die heilige Jungfrau zu berühren und strecken ihr sogar ihre Kinder entgegen. Es ist eine der größten katholischen Wallfahrten Spaniens. Jedes Jahr kommen rund 1 Million Menschen hierher. Viele von ihnen zu Fuß oder mit dem Pferd.
2: Hallo, ich bin Emilia. Ich bin 25 Jahre alt und ich glaube an Gott und bin Christin, weil meine Familie mir das seit meiner Kindheit vermittelt hat. Wir sind eine christliche Familie.
1: Über 2 Tage hinweg begleiten wir die religiösen Feierlichkeiten. Wer kommt hierher und was treibt die Menschen an? 50 Tage nach Ostern verwandelt sich der ruhige Ort El Rocío im südspanischen Andalusien in eine riesige Versammlung von Gläubigen. Pilger kommen aus ganz Spanien und dem Ausland. Viele reisen tagelang in organisierten Bruderschaften, den sogenannten Hermandades. Unter ihnen ist Emilia Blanca Ortega. Sie ist mehr als 550 Kilometer aus dem Norden Spaniens angereist, um hier zu sein. Die Romería de El Rocío hat in ihrer Familie schon seit Generationen Tradition.
2: Ehrlich gesagt bin ich hauptsächlich wegen meiner Großeltern hier. Sie kommen schon seit ihrer Jugend zu dieser Wallfahrt und haben diese Tradition an mich weitergegeben. Ich bin also vor allem ihretwegen hier.
1: Viele der Pilger tragen traditionelle andalusische Kleidung, darunter farbenfrohe Flamenco-Kleider. Alle verbindet ein Ziel, die Jungfrau von El Rocío an Pfingsten zu ehren. Jenem Moment, an dem nach ihrem Glauben der Heilige Geist den Anhängern Jesu erschienen ist. Für Emilia ist diese Wallfahrt mehr als eine Reise, sie ist Teil ihrer Identität. Aber warum ist ihr Glaube so wichtig für sie?
2: Mir hat der Glaube an Gott geholfen, wenn ich traurige Momente in meinem Leben durchgemacht habe. Ich bitte die Jungfrau von El Rocío oft, mir zu helfen, und ich spüre eine tiefe Hingabe zu ihr. Es ist ein Gefühl, das man wirklich nicht erklären kann.
1: Emilia

0: ist Krankenschwester und bildet sich zurzeit zur Hebamme weiter. Einem Beruf, der ganz im Zeichen neuen Lebens steht. Sie sagt, ihr Glaube sei für ihre Arbeit genauso zentral wie für ihr Leben und gebe ihr Kraft, wenn sie sie am meisten braucht. Spanien ist historisch sehr katholisch geprägt, doch im Alltag spielt Religion heute keine große Rolle mehr. Statistiken zeigen, unter den 18- bis 24-Jährigen in Spanien bezeichnen sich nur noch etwa 33% als religiös. Für Emilia spielen diese Zahlen aber keine große Rolle.
1: Aus meiner Sicht verlieren junge Menschen nicht ihren Glauben. Ich glaube, sie wollen zu den Wurzeln ihrer Vorfahren zurückkehren, um ihre Traditionen nicht zu verlieren, damit sie sie auch in Zukunft an ihre Kinder und an den Rest der Welt weitergeben können.
0: Die Wallfahrt von El Rocío ist ein höchst emotionales Fest. Der Legende nach fand ein Jäger eine Statue der Jungfrau Maria tief in den Sümpfen dieser Gegend, nahe einem Baum oder Busch. Als er versuchte, sie in sein Dorf zu bringen, kehrte die Statue auf geheimnisvolle Weise an den Ort zurück, an dem sie gefunden worden war. Die Menschen glaubten, dies sei ein Zeichen, dass die Jungfrau dort bleiben wollte. Und so wurde an dieser Stelle eine Kapelle errichtet. Am zweiten Tag der Feierlichkeiten wird die Marienstatue aus dem Heiligtum heraus und durch den Ort El Rocío getragen. Pilger versuchen im Gedränge so nah wie möglich an sie heranzukommen und heben sogar ihre Kinder auf den Festwagen, um ihren Segen zu erhalten. Und wie hat Emilia die Begegnung mit der Jungfrau erlebt?
1: Ich bin wirklich sehr glücklich, denn sie haben die Jungfrau direkt neben unserem Haus aufgestellt, also vor dem Haus meiner Großeltern, das hier steht. Das war sehr besonders, denn sie haben mir das alles beigebracht. Und es ist wirklich ein Privileg, sie beide hier zu haben und dass die Jungfrau ihnen so nahe gekommen ist.
0: In El Rocío fühlt es sich nicht an, als würde der Glaube schwinden. Er fühlt sich lebendig an. Die Pilger hier leben ihren Glauben mit Leidenschaft. Und für viele, wie Emilia, ist das etwas zutiefst Persönliches.
1: Ich bin sehr glücklich und freue mich schon auf nächstes Jahr, wenn ich die Jungfrau wiedersehen kann.
0: Und dann, so plötzlich wie es begann, ist es vorbei. Die Jungfrau von El Rocío wird zurück in die Kapelle getragen. Das Ende der Wallfahrt. Viele hatten sich auf das Fest in El Rocío wochenlang vorbereitet. Sie verlassen den kleinen spanischen Ort mit einem Gefühl von Verbundenheit und im festen Glauben, sich im nächsten Jahr wieder auf den Weg zu machen.
2: An die schönsten Orte der Welt reisen und damit auch noch Geld verdienen. Habt ihr davon auch schon mal geträumt? Henne und Nick aus den Niederlanden arbeiten als Reiseblogger. Aber ist das wirklich so toll, wie viele glauben?
3: Wir sind Henna und Nick.
4: Und das ist unser Job.
3: Und das könnten wir überall auf der Welt sagen.
0: Henna und Nick arbeiten als Reiseblogger. Wir begleiten sie einen Tag lang, schauen uns an, was zum Job alles dazugehört und fragen, wie sie es schaffen, damit Geld zu verdienen. Wir treffen die beiden Niederländer auf der Insel Madeira, die zu Portugal gehört. Hier wollen sie heute eine bestimmte Gasse im kleinen Ort São Vicente erkunden.
4: Uns gefallen die Perspektiven dort und wir wissen, dass das für Social Media gut funktionieren wird.
0: Die beiden ziehen mit einer Kamera, einem Smartphone und einem Stativ los. Meist haben sie sich vorher schon über die Location informiert und wissen etwa, wo die Sonne wie stehen wird. Ein geschultes Auge bringen sie aus ihren früheren Jobs mit. Hannah war Grafikdesignerin, Nick Webdeveloper.
3: Etwas mehr Berge vielleicht?
0: Auch im Posieren vor der Kamera sind sie echte Profis. Denn sie wissen, Fotos bestimmen mit, wie lange ihre Fans auf dem Blog und den Social Media Accounts hängen bleiben. Angefangen hat alles 2016 mit einer GoPro-Kamera, die sie für 11 Euro ersteigert hatten.
4: Wir hatten ein Foto von den Philippinen gepostet, auf dem diese super blaue, herzförmige Lagune zu sehen war. Und GoPro hat dieses Foto kommentiert. So sind wir innerhalb einer Nacht von 0 auf 7000 Follower gekommen.
0: Daraufhin starteten sie einen Blog und investierten immer mehr Zeit parallel zu ihren Bürojobs. 2017 kündigten sie und wurden Vollzeit-Travel-Blogger. Mittlerweile haben sie einen Blog mit Reisetipps für rund 60 Länder und mehr als 400.000 Follower auf Instagram. Was braucht man, um damit erfolgreich zu sein?
4: Hingabe und Leidenschaft.
3: Fürs Reisen.
4: Fürs Reisen. Stimmt?
3: Ja.
4: Ich glaube, das ist es.
3: Ja, denn es geht nicht unbedingt um bestimmte Fähigkeiten. Man kann heute auch alles mit dem Handy machen.
0: Eine Drohne haben Hannah und Nick aber meistens schon dabei. Heute wollen sie damit die Schönheit der Insel einfangen. Natürlich möchten sie andere fürs Reisen begeistern. Aber wie ehrlich und neutral können sie dabei eigentlich sein?
3: In unseren Instagram-Stories zeigen wir, was hinter den Kulissen passiert und teilen unsere Meinung. Auch in unseren Reisetipps auf dem Blog sind wir ehrlich. Wenn etwas sehr beliebt ist, aber wir finden, es ist überbewertet, dann sagen wir das auch.
0: Am Nachmittag ist Schreibtischarbeit angesagt. Die beiden Blogger bearbeiten die Fotos, die sie vormittags gemacht haben, verfassen Posts für Instagram und recherchieren für weitere Reisen. Auch ein Gespräch mit einer Mitarbeiterin steht auf dem Plan. Mittlerweile beschäftigen Hannah und Nick 6 Leute. Und das bringt uns zur spannenden Frage: Woher kommen die Einnahmen dafür?
3: Wir verdienen unser Geld hauptsächlich über den Blog. Wenn jemand durch einen Artikel scrollt, findet er darin Affiliate-Links. Das bedeutet, wenn jemand über diese Links eine Unterkunft oder eine Tour bucht, erhalten wir einen kleinen Prozentsatz davon, ohne dass dem User dadurch zusätzliche Kosten entstehen. Ein weiterer wichtiger Teil unserer Arbeit sind Kooperationen mit Unternehmen oder Tourismusverbänden auf Social Media.
0: Um die 50 Stunden arbeiten Hannah und Nick pro Woche, oft auch abends und am Wochenende. Den Tag auf Madeira wollen sie an einem Aussichtspunkt ausklingen lassen. Auch mal abschalten, sich eine Pause nehmen. Dass das wichtig ist, haben sie schmerzhaft gelernt. Nach Jahren permanenten Reisens hatte Nick 2019 ein Burnout, weil er zu viel auf einmal machen wollte. Welche anderen negativen Seiten hat ihr Job?
4: Manchmal ist es natürlich schwierig mit Freunden und Familie. Jeder ist woanders auf der Welt.
3: In den ersten Jahren gab es auch eine schwierige Phase zwischen uns als Paar, weil wir immer nur über das Geschäft gesprochen haben und eigentlich kein Privatleben mehr hatten. Aber in den vergangenen Jahren haben wir das in den Griff bekommen, weil wir jetzt ein Team hinter uns haben.
0: Aber ist das nun der perfekte Job?
3: Wir könnten uns im Moment keinen besseren Job wünschen. Denn jeder Job hat seine Vor- und Nachteile. Und ich finde, unserer hat viel mehr Vorteile als Nachteile.
0: Wie seht ihr das? Wäre Reiseblogger ein Traumjob für euch?
2: Wie gestaltet man ein Zuhause, das die eigenen kulturellen Wurzeln spiegelt? Genau diese Frage hat sich Kennedy Lawson gestellt und kreative Antworten gefunden. Wir durften sie in ihrem Heim in der britischen Hauptstadt besuchen.
0: Ein typisch englisches Cottage in der Nähe von London, zumindest von außen.
5: Hallo, ich bin Cammy Day Lawson. Das ist mein Cottage Noir und ich zeige es euch gern von innen. Hier sind wir im Eingangsbereich des Cottage Noir, meinem Black Home, und ich zeige euch ein paar Objekte. Jedes Objekt ist sorgfältig ausgewählt und alles hat eine kleine Verbindung zu meinen Vorfahren. Am besten sieht man das vielleicht bei diesem sogenannten Lobbykopf. Er stammt aus der Region um Burkina Faso und Ghana und dient als eine Art spiritueller Schutz. Auf dieser Tapete hier sieht man diese kleinen Häuschen, also eigentlich prächtige große Häuser. Sie heißen haitianische Lebkuchenhäuser. Diese beeindruckenden Häuser wurden im späten 19., frühen 20. Jahrhundert in Haiti gebaut, einem Land, das man heute leider nicht mehr mit Adel oder Pracht verbindet, aber damals gab es das.
0: Kennedy Lawsons Vorfahren stammen aus Westafrika und der Karibik. Sie selbst wuchs teils in Nigeria, teils in Großbritannien auf.
5: Gehe ich raus, ist da nicht viel, von dem ich mich repräsentiert fühle. Nichts, was so aussieht wie ich oder was meine Herkunft repräsentiert. Mein Zuhause soll ein Gegenmittel zu all dem sein. Herzlich willkommen im Wohnzimmer des Cottage Noir, einer Mischung aus traditionellem englischen Cottage um das Jahr 1750 und all meinen afrikanischen und karibischen Einflüssen. An den Wänden ringsherum ist eine Tapete aus Gras. Und das zentrale Element ist diese sogenannte Asafo-Flagge, die aus einer Küstenregion Ghanas stammt.
0: Zurzeit arbeitet Kamidé an einem Buch über Design und kulturelle Identität.
5: Ob im Buchladen, in Einrichtungsbüchern oder online, nirgendwo habe ich viel über modernen schwarzen Lebensstil gefunden und mich gefragt, warum?
0: Deswegen macht sie das nun selbst. Für ihr Buch House Proud sucht sie in Afrika und der Diaspora nach besonderen Interieurs, die vor allem von schwarzer Kultur geprägt sind.
5: Was sie alle miteinander verbindet, würde ich das Wissen der Vorfahren nennen. Alle haben eine Verbindung zur Natur. Alle haben spirituelle Elemente. Die Freude am Rhythmus, die es im Tanz oder der Musik gibt, kann man auch im Design, den Symbolen, den Mustern und den Farben finden. Und alle haben eine Verbindung zur Gemeinschaft und zur Natur. Diese Tapete möchte ich euch gerne zeigen. Sie bildet das Herzstück des Hauses und stammt von den haitianischen Designern Yael et Valerie. Das Motiv zeigt fünf schwarze Frauen aus der Geschichte, die alle etwas Großartiges erreicht haben. Und wenn meine beiden Mädchen morgens aus ihrem Zimmer kommen, sind diese Frauen das Erste, was sie sehen. Mir gefällt diese ermutigende Botschaft sehr. Das ist das Zimmer meiner jüngsten Tochter. Es sollte ein warmer Wohlfühlort für sie werden. Das Tapetenmuster ähnelt sehr der typisch nigerianischen Textilkunst, der Adire-Batik. Ich habe mich wirklich gefreut, eine Tapete zu finden, die so sehr für meine Kultur steht. Meine Tochter wollte unbedingt Grau als Farbe. Wir müssen ja auch auf die Kinder hören.
0: Cottage Noir ist ein Zuhause, das mit Stolz auf die eigenen Wurzeln verweist.
5: Ich hoffe, euch hat der Besuch im Cottage Noir gefallen. Auf Wiedersehen oder wie wir auf Yoruba sagen.
2: Und jetzt nehmen wir euch mit in den Harz. Das Mittelgebirge im Herzen Deutschlands war einst bekannt als grünes Paradies. Doch die Wälder im Harz sind heute in Gefahr. Warum das so ist und warum sich ein Besuch trotzdem lohnt, das erfahrt ihr jetzt.
0: Willkommen im Harz, eine beliebte deutsche Urlaubsregion, bekannt für hübsche Fachwerkstädtchen wie dieses, für Burgen und Schlösser, Mythen und Legenden. Und natürlich herrliche Natur und tiefe Wälder. Eigentlich, doch seht euch das an. Das ist furchtbar. In den vergangenen Jahren haben die Wälder hier extrem gelitten. An vielen Stellen sieht man Baumsterben, verursacht durch Klimawandel, Trockenheit und Schädlinge wie den Borkenkäfer. Trotzdem kommen nach wie vor zahlreiche Touristen. Ich zeige euch, was ihr im Harz erleben könnt und welche Ideen es gibt, den Wald zu erhalten. Wir starten unsere Reise in der Stadt Wernigerode, bekannt für das Schloss auf dem Berg, das historische Rathaus und die Altstadt mit den vielen farbenfrohen Fachwerkhäusern. Wernigerode wird auch die bunte Stadt im Harz genannt. Touristenschwund wegen des Waldsterbens? Fehlanzeige. Die historischen Dampfloks sind eine echte Touristenattraktion im Harz. Die solltet ihr nicht verpassen. Das ist die Harzer Schmalspurbahn. Die bringt mich auf den höchsten Berg im Harz, den Brocken. Und der liegt mitten im Nationalpark. Die Fahrt hoch zum Brocken dauert knapp 2 Stunden. Der Harz ist ein Wanderparadies, bekannt für seine dichten, dunklen, ja fast märchenhaften Fichtenwälder. Mittlerweile hat die Brockenbahn ordentlich Strecke gemacht. Zunächst ging es noch durch grünen Wald, aber je höher wir kommen, desto unheimlicher wird es. So etwas habe ich noch nie gesehen. Wir fahren durch eine tote Landschaft, erinnert an ein apokalyptisches Filmset. Den abgestorbenen Wald nennt man auch Silberwald. Zwischendurch stehen zwar immer wieder ein paar grüne Bäume, aber das Waldsterben in diesem Ausmaß ist wirklich erschreckend. Der Gipfel kommt in Sicht. Gleich sind wir da. Ich bin hier oben mit Roland Pietsch verabredet, dem Leiter des Nationalparks Harz.
6: Der Wald hier wirkt auf mich zumindest in großen Teilen irgendwie abgestorben, tot. Als ich hier hochgekommen bin, war das zum Teil erschreckend. Woran liegt das? Was sind da die Ursachen?
7: Ja, was abgestorben sind, sind die Fichten. Und das sind vor allen Dingen die Fichten, die der Mensch seit Jahrhunderten hier angepflanzt sind, die aber nicht hierhin gehören. Und die Fichte ist eine Baumart, die sehr viel Wasser braucht, sehr flache Wurzeln hat. Und wenn wir halt diese Trockenheiten der letzten Jahre haben, diese lang anhaltenden Hitzeperioden, bekommt die kein Wasser. Das heißt, sie vertrocknet. Oder ihre Schädlinge, zum Beispiel der Borkenkäfer, hat leichtes Spiel.
0: Millionen von Fichten sind abgestorben, erzählt mir Roland Pietsch. Etwa 80% aller Bäume im Nationalpark. Eine Katastrophe. Aber es gibt Hoffnung, denn ein neuer, natürlicher Mischwald wächst zwischen dem Totholz nach. Der Mensch greift dabei so wenig wie möglich ein. Denn das ist die Bestimmung eines Nationalparks. Die Natur, Natur sein lassen.
6: Inwieweit glauben Sie denn, dass der Wald sich komplett selbst heilen kann?
7: Ja, ich glaube 100% daran, das sehen wir ja auch schon. Weil wir haben natürlich die Klimakrise, wir haben diese trockenen, heißen Sommer, aber es ist nicht so, dass unsere Baumarten, die hier heimisch sind, da keine Mechanismen für haben. Die Baumartenzusammensetzung wird sich ändern, auch die Wachstumsgeschwindigkeit, vielleicht auch die Dichte der Wälder wird sich sicher ändern auf lange Frist. Aber die allermeisten Baumarten, die hier natürlicherweise vorkommen, werden eine Strategie finden und sind hier auch zu finden und wachsen hier auch.
0: Weiter geht es unten im Tal. Ich habe eine Verabredung mit einem Ranger des Nationalparks.
8: Lukas Stege.
9: Tag. Robby Meisner. Hallo, freut mich.
0: Robby arbeitet schon seit mehr als 30 Jahren im Nationalpark-Team. Er glaubt, es ist noch zu früh zu sagen, ob und wann rund um den Brocken wieder ein großer, dichter Wald gewachsen ist. Aber es gibt schon jetzt viele neue Baumarten.
9: Wir haben natürlich auch Bereiche, wo gepflanzt wird, vor allen Dingen Buche, weil potenziell ist also dieser Bereich durchaus Buchenwaldbereich. Aber am genialsten macht es immer die Natur, weil die durch Versuch und Irrtum entscheidet, was wächst und was nicht wächst.
0: Zum Schluss nehme ich euch mit ins Ilsetal. Hier stehen noch Jahrhunderte alte Buchen. So sahen die Wälder im Harz aus, bevor sie dem Bergbau zum Opfer fielen. Und vielleicht werden sie eines Tages wieder so aussehen. Der Harz ist eine Reise wert, nicht trotz, sondern wegen des Wandels, den ihr hier hautnah erleben könnt. Der Wald im Harz scheint sich zu erholen. Aber wie es in den nächsten Jahrzehnten weitergeht, das hängt auch davon ab, wie stark die Auswirkungen des Klimawandels noch werden.
2: Biergärten gehören zum typischen Bild, das viele von Deutschland haben. Doch was macht einen authentischen Biergarten aus? Und was müsst ihr vor eurem Besuch wissen? Wir haben die wichtigsten Antworten.
10: Ihr sucht einen Ort deutscher Gemütlichkeit? Wie wäre es damit? Ein kühles Bier im Schatten von Kastanienbäumen genießen, Einheimische und Menschen aus aller Welt treffen und, wenn ihr mögt, könnt ihr euch sogar euer eigenes Essen mitbringen. Wenn nicht, könnt ihr auch was bestellen. Willkommen in einem typisch bayerischen Biergarten.
11: Mein Name ist Silja Steinberg, ich bin die Wirtin vom Hofbräukeller. Wir dürfen diesen wunderschönen Hofbräukeller schon seit 1995 betreiben und ich zeige euch heute, wie so ein Biergarten funktioniert.
10: Den Hofbräukeller Biergarten findet ihr mitten im Herzen der Stadt München. Er ist mehr als 100 Jahre alt. Typisch sind die Holzbänke und Tische unter riesigen Kastanien, der typische Biergartenbaum. Bei schönem Wetter kommen bis zu 2500 Menschen. Was bringt sie hierher?
12: Das ist einfach ein Lebensgefühl, ein münchnerisches Lebensgefühl.
13: Eine tolle Atmosphäre. Und deutsches Bier schmeckt am besten.
14: Genau.
10: Wundert euch nicht, meistens gibt es im Biergarten nur Bier von einer Brauerei, dafür aber in verschiedenen Sorten. Etwa helles, Weißbier und Biermischgetränke wie Radler.
11: Das Helle ist wunderbar zum Trinken, da fehlt sich gar nichts. Und der eine oder andere Gast macht sich dann gerne Radler eben. Das ist ja halbes Limo, halbes Bier. Oder auch ein saures Radler. Das ist jetzt sehr so in den letzten Jahren so ein bisschen in Trend gekommen. Das heißt, da ist dann Mineralwasser und Bier.
10: Ihr könnt wählen zwischen Viertelliter, halber Liter oder der klassischen bayerischen Mass. Einem Liter. Puh, ein ganzer Liter Bier auf einmal. Wie kommt das bei den Gästen an? Und wie viel kann man davon trinken?
13: Wenn man Bier mag, ist das eigentlich egal. Dann trinkt man so oder so zwei halbe und dann kann man auch eine Maß bestellen.
8: Es war jetzt die zweite. Wahrscheinlich wird es eine dritte.
14: Nicht so viele, zwei, drei, vielleicht vier. Kommt auf die Gesellschaft an.
10: Ob ein Bier oder mehr, es ist definitiv ratsam, was zu essen. Typisch sind zum Beispiel Wurstsalat, Oberster, ein Gemisch aus Camembert, Quark und Butter, oder?
11: Der Klassiker ist natürlich das Hähnchen. Also ich sage jetzt mal Oberster, Breze und Hähnchen, das sind so die Hauptprodukte bei uns, die wir am besten verkaufen.
10: Im Selbstbedienungsbereich könnt ihr euch auch euer eigenes Essen mitbringen. Das zeichnet die bayerischen Biergärten aus. Und was gibt's typischerweise?
15: Also man bringt Radi, also der große weiße Rettich, oder Radiesel mit. Na, die haben wir ja jetzt hier mitgebracht, die Radiesel. Und dann haben wir eine Regensburger, diese Wurst. Die ist also auch ein ganz typisches Biergartenessen. Gar nicht fehlen darf natürlich eine Brezen dazu.
10: Ursula Seeböck-Forster ist Präsidentin eines Vereins, der sich extra gegründet hat, um die Biergärten zu bewahren. Denn die, findet sie, sind in München unverzichtbar.
15: Das ist eigentlich dieser soziale Aspekt. Sie können sich das Essen mitbringen. Das kostet bei Weitem nicht so viel, als wenn Sie in irgendein Restaurant gehen mit der ganzen Familie. Das kann man sich in einer Großstadt wie München, eine teure Großstadt, fast nicht mehr leisten.
10: Ewig könnt ihr leider nicht im Biergarten bleiben. Irgendwann geht auch hier der Tag zu Ende.
11: Wir haben geöffnet, bis 23 Uhr soll der Biergarten leer sein. Und das heißt, wir fangen dann an, wir bimmeln dann für die letzte Runde so um 21:45, damit die Leute auch noch ausreichend Zeit haben, ihr Getränk auszutrinken.
10: Übrigens, ein bayerisches Gericht hat vor 30 Jahren verfügt, die Biergärten sollen schon um 21:30 Uhr schließen. Doch dagegen haben die Bayern so lange protestiert, bis alles wieder rückgängig gemacht wurde. Was haltet ihr vom bayerischen Biergarten? Wart ihr schon mal dort oder würdet gern mal hin?
2: Das war Euromax für heute. 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Tschüss.

0: Hallo, herzlich willkommen bei Wissen vor 8 Erde. Manchmal sehe ich so aus, wenn ich vom Schwimmen im Meer komme. Alles voll mit Seegras. Eklig? Wir sollten froh sein, dass es Seegras an unseren Küsten gibt. Denn auch wenn die Pflanze so unscheinbar daherkommt, sie hat echte Superkräfte. Diese Unterwasserwiese in Australien gilt als ein Organismus und somit als größte Pflanze der Welt. Sie erstreckt sich über 180 Kilometer und ist geschätzt 4500 Jahre alt. Aber das ist noch längst nicht alles, was Seegras drauf hat. Wir tauchen ab.
1: Seegraswiesen wachsen an den Küsten fast aller Kontinente außer der Antarktis. Mit ihrer dichten Besiedelung bilden sie ein wirksames Bollwerk für den Küstenschutz. Ihre verzweigten Wurzeln halten sandigen Meeresboden fest. Ihre biegsamen Halme bremsen Wellen aus und schützen so Strände und Dünen. Seegraswiesen filtern zudem Krankheitserreger und Schadstoffe aus dem Wasser. Davon profitieren nicht nur wir Menschen, sondern auch andere große und kleine Bewohner. Unzähligen Fischen, Schnecken, Garnelen und anderen Arten bieten Seegraswiesen Nahrung und Schutz. Auch für uns Menschen wichtige Speisefische wie Heringe, Kabeljau oder Dorade verbringen einen Teil ihres Lebens im Dickicht der Grashalme. Seegras hilft uns auch beim Klimaschutz. Es nimmt CO2 aus dem Wasser auf und lagert es, hauptsächlich in den Wurzeln, ab. Und zwar bis zu 50 Mal effektiver als jeder Wald an Land. Wow! Überschüssigen Kohlenstoff speichert es in Form von Zucker im Meeresboden, Schätzungen zufolge etwa 1,3 Millionen Tonnen. Ungefähr so viel wie in 48 Milliarden Cola-Dosen stecken. Allerdings sind diese kostbaren Superpflanzen in Gefahr, denn zum Leben braucht Seegras Sonnenlicht. Weil an den Küsten vielerorts ungeklärte, nährstoffreiche Abwässer ins Meer gelangen, entstehen großflächige Algenblüten. Die schirmen das Sonnenlicht ab und entziehen dem Seegras so seine Lebensgrundlage. Auch steigende Wassertemperaturen, Schleppnetze und ankernde Boote setzen ihm zu. Mindestens ein Drittel aller weltweiten Unterwasserwiesen sind im Laufe des letzten Jahrhunderts so verloren gegangen.
0: Doch es gibt Hoffnung. Seegraswiesen können sich erholen, wenn wir weniger Dünger und Gülle ins Meer kippen. So haben sich die Seegrasbestände im

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3: Guten Abend, ich begrüße Sie zur Tagesschau. Israel und die vom Iran unterstützte Terrormiliz Hisbollah haben sich nach US-Angaben auf eine Waffenruhe im Libanon geeinigt. Aber auch nach dem offiziellen Beginn griff Israel den Süden des Landes an. Bereits zuvor waren nach libanesischen Angaben mindestens 47 Menschen getötet worden. Israels Militär meldete den Tod von 4 Soldaten. Wegen der Kämpfe hatten die Friedensgespräche zwischen den USA und Iran, die heute nahe Luzern beginnen sollten, nicht stattgefunden. Teheran besteht darauf, dass die in der Absichtserklärung vereinbarte Waffenruhe auch zwischen Israel und der Hisbollah gilt. Kerstin Klein in Washington. Angeblich gibt es also eine neue, wenn auch brüchige Waffenruhe zwischen Israel und der Hisbollah. Ist damit das größte Hindernis für den Beginn von Friedensgesprächen aus dem Weg geräumt?
4: Erstmal ja, wenn denn diese Waffenruhe auch tatsächlich hält. Wir haben es gehört, die Gespräche hätten heute beginnen sollen. Das war nicht der Fall, vor allen Dingen, weil Iran darauf besteht, dass erstmal die Waffen im Libanon schweigen müssen. Wenn das jetzt der Fall ist, dann könnten die Gespräche schnell losgehen, möglicherweise sogar schon an diesem Wochenende. Aber selbst wenn das der Fall ist, dürfte es sehr lange dauern, bis ein echtes Abkommen erreicht ist. Das letzte Atomabkommen zwischen den USA und Iran, damals 2015 unter Obama, das hat weit mehr als ein Jahr gedauert, das auszuhandeln.
3: Könnte Trumps Deal trotz aller Schwierigkeiten am Ende doch gelingen? Wie sieht man das in den USA?
4: Da sind hier viele skeptisch, teils auch in Trumps eigener Partei. Der US-Präsident selbst, der verkauft bereits dieses diese Woche unterzeichnete Rahmen.

0: dieses Erfolgs, dieser Erfolgserzählung nicht mitgehen. Aber wenn man auf die Amerikanerinnen und Amerikaner schaut, die interessiert vor allen Dingen eins, nämlich der Benzinpreis. Und wenn da die Benzinpreise tatsächlich in den kommenden Monaten deutlich sinken sollten, dann sind hier viele zufrieden. Und nur die wenigsten dürften dann noch Fragen danach stellen, was denn jetzt ist mit den Atomverhandlungen mit Iran.
1: Kerstin Klein in Washington, vielen Dank. In der Vergangenheit hatte Ungarns Ex-Regierungschef Orbán die Europäische Union bei ihren Russland-Sanktionen oft ausgebremst. Das ist nun Vergangenheit. Beim Gipfeltreffen in Brüssel verständigten sich die EU-Staats- und Regierungschefs gestern Abend darauf, die Strafmaßnahmen nicht nur um ein halbes, sondern gleich um ein ganzes Jahr zu verlängern. Große Einigkeit also, wenn da nicht eine unabgesprochene diplomatische Annäherung Richtung Moskau für Ärger gesorgt hätte.
2: Über ihn wurde viel gesprochen bei diesem Gipfel. Ratspräsident Costa hatte Gesprächskanäle nach Moskau ausloten lassen. Das brachte ihm Kritik ein, aber auch Zustimmung. Kurzfristig muss die EU sowieso nicht entscheiden, wer für sie möglicherweise verhandelt. Kurzfristig hat Costa eine andere Verhandlungsaufgabe, die er so beschreibt. Wir müssen nur Zahlen diskutieren. Nur Zahlen diskutieren. Die Rede ist vom nächsten EU-Haushalt tausende Milliarden. Und es ist eine fundamentale Diskussion, wie viel Geld wollen die Mitgliedstaaten der EU zur Verfügung stellen. Der Bundeskanzler sagt, die Gesamthöhe muss kleiner werden.
3: Der Vorschlag der Kommission, sogar noch mehr der Vorschlag des Europäischen Parlaments, auf einen Betrag zu gehen von 1,6 oder gar 1,7 Billionen Euro für die nächsten 7 Jahre, ist ein Vorschlag, der aus meiner Sicht nicht darstellbar ist. Der ist auch nicht finanzierbar.
2: Aktuell fließt in die Landwirtschaft noch immer ein großer Teil des Haushaltes. Doch die EU will andere Prioritäten setzen. Für Investitionen in Zukunftstechnologien beispielsweise soll anteilig mehr zur Verfügung stehen. Aber die Gesamthöhe. Den ersten Aufschlag für den Haushalt hatte die EU-Kommission gemacht. Als aktuelle Ratspräsidentschaft schlug Zypern daraufhin zwar eine Kürzung vor. Doch das ist in einen, wie Deutschland, nicht genug Rotstift, anderen, wie Spanien, zu viel. Es ist nicht sinnvoll, von Europa mehr zu verlangen mit weniger finanziellen Mitteln. Bis Ende des Jahres soll ein Kompromiss gefunden werden, so die Hoffnung. Aber noch prallen die Positionen hart aufeinander. Der Bundeskanzler sagt selbst, dass er mit seiner Forderung nach deutlichen Kürzungen in der Minderheit ist. Und doch, ohne Deutschland ist eine einstimmige Lösung nicht möglich.
1: Wie lässt sich die Bevölkerung im Krisenfall besser schützen? Mit dieser Frage haben sich die Innenminister von Bund und Ländern auf ihrer Konferenz in Hamburg beschäftigt. Ob Naturkatastrophen oder Angriffe auf die kritische Infrastruktur, Deutschland muss sich besser wappnen, darin sind sich alle einig. Bundesinnenminister Dobrindt will mindestens 13 Milliarden Euro in den Bevölkerungsschutz investieren. Geld, das vor Ort dringend gebraucht wird, etwa für Notstromgeräte und Vorräte.
4: Hier haben wir die Zelte, Zeltstangen, Schlafsäcke da oben.
5: Zentrales Katastrophenschutzlager Hamburg.
4: Hygienepakete für eine 6-köpfige Familie. Das, was wir brauchen, um die tägliche Versorgung der Betroffenen sicherzustellen.
5: Hilfsgüter auf 400 Quadratmetern. Aber reichen die Rationen im Krisenfall?
4: Wenn wir darüber sprechen, Hamburg hat über 1,9 Millionen Einwohner. Dann sind 6.000 natürlich nicht wirklich viel.
5: Jetzt soll bundesweit aufgestockt werden. Mit dem in Hamburg diskutierten Pakt für den Bevölkerungsschutz. Bis 2029 10 Milliarden Euro für Ausstattung, Fahrzeuge und Ausbildung. Plus 3 weitere Milliarden allein für das technische Hilfswerk.
6: Na, ich glaube, es war schon ein Meilenstein. Wir haben noch mal ganz klar gemeinsame Ziele, Grundlagen, engerer Schulterschluss, insbesondere unter Einbeziehung auch Bundesverteidigungsministerium, Bundeswehr, dass wir wirklich alle staatlichen Stellen, 360 Grad, alle Ebenen und auch die Bevölkerung hier jetzt mit reinnehmen müssen.
5: Das könne aber nur ein erster Schritt sein, mahnen mehrere Landesinnenminister. Denn die Aufgaben für den Bevölkerungsschutz werden immer komplexer. Das merkt auch Manuel Behrenbruch. Er war bei der Flutkatastrophe im Ahrtal im Führungsstab.
7: Was uns einfach in so einer Situation wahnsinnig helfen würde, wenn uns aus politischer Sicht auch ein Stück weit der Rücken freigehalten werden würde. Also es ist schwierig nachvollziehbar, dass Einsatzkräfte, die das alle ehrenamtlich machen, sich auch noch damit befassen müssen, dass sie von ihrem Arbeitgeber freigestellt werden.
5: Doch Investitionen in den Bevölkerungsschutz für die Ehrenamtlichen ein erstes positives Zeichen.
1: Wahlerfolge, gute Umfragewerte und zehntausende neue Mitglieder. Die Partei Die Linke erlebt seit dem vergangenen

0: oder die Sozialpolitik.
1: Einen Klassenkampf von unten, kündigt die linke Vorsitzende Schwertner auf dem Parteitag in Potsdam an. Die Linke sieht sich als neue Kümmererpartei gegen die geplanten Sozialkürzungen und gegen Aufrüstung.
2: Wir organisieren uns mit der Kollegin, die um ihren Arbeitsplatz bangt. Wir organisieren uns mit dem Sohn, der seinen Musterungsbrief erhält. Wir organisieren uns mit der Nachbarin, die den Schimmel an der Wand nicht mehr ertragen kann. Kein Anliegen ist uns zu klein. Das ist unsere Aufgabe, Genossinnen und Genossen.
1: Die Linke hat ihre Mitgliederzahl seit Ende 2024 mehr als verdoppelt, ist jünger, weiblicher, migrantischer geworden. Zunehmend gibt es in der Partei Diskussionen über den Krieg in Nahost. Vor dem Parteitag hatten antisemitische Äußerungen aus der linken Jugendorganisation Zollit für Wirbel gesorgt. Die Parteiführung will nicht, dass diese Frage die Partei spaltet.
3: Unsere Aufgabe ist es auch, Druck auf Israel auszuüben, dass diese Kriegsverbrechen nicht stattfinden. Dafür brauchen wir eine starke Partei.
1: Jan van Aken gibt sein Amt als Parteichef aus gesundheitlichen Gründen ab. Ihm will Luigi Pantisano aus Baden-Württemberg folgen. Die Wahl findet morgen statt.
4: Erst am späten Abend wollen die Delegierten über einen Antrag des Vorstandes zum Nahostkonflikt abstimmen. Der spricht sich für eine Zwei-Staaten-Lösung aus und verurteilt Antisemitismus. Nach den ersten Stimmen hier auf dem Parteitag wird das wohl eine hitzige Debatte werden. Denn insbesondere die jungen, neu in die Partei Eingetretenen wünschen sich einen härteren Kurs gegenüber Israel.
0: In Großbritannien lehnt es Premier Starmer bislang ab, sein Amt niederzulegen. Doch der Druck auf ihn wird in seiner Labour-Partei immer größer. Sein Rivale Burnham gewann bei der Nachwahl im Kreis Macclesfield mit großem Vorsprung einen Parlamentssitz. Als Abgeordneter könnte er nun Starmer in eine Wahl um den Parteivorsitz zwingen. Die Labour-Partei steckt in einer historischen Krise. Bei den Kommunalwahlen im Mai verbuchte sie herbe Verluste. Wer im Internet einkauft, schließt seine Bestellung meist mit einem einzigen Klick ab. Ein Widerruf ist oft aber deutlich komplizierter. Bis jetzt. Denn ein neues Gesetz verpflichtet Online-Shops von heute an, dafür einen gut sichtbaren Button anzubieten. Das erklärte Ziel des Gesetzgebers, ein Online-Widerruf muss künftig genauso schnell und unkompliziert möglich sein wie der Kauf.
5: In seinem Hofladen im pfälzischen Hauenstein verkauft Timo Keller regionale Bioprodukte. Ein Drittel des Umsatzes macht er über seinen Online-Shop. Manchmal schicken Kunden auch was zurück. Das ging bisher schon unkompliziert, sagt er. Ab heute müssen Online-Händler einen gut sichtbaren Widerrufsbutton auf ihrer Seite haben. Auch der Hofladen hat ihn schon.
6: Ganz frisch, gestern Abend noch eingebunden, ja.
5: Ziel ist es für die Kunden, den Widerruf genauso einfach zu machen wie den Kauf.
7: Wenn ich auf diesen Knopf drücke, dann ist es in der Regel so, dass ich dann weitergeleitet werde auf eine Seite, wo ich dann meine Daten eingeben kann, meine Vertragsdaten und dann den Widerruf direkt erklären kann. Und das wird meistens dann abgeschlossen mit einem zusätzlichen Button jetzt widerrufen.
5: Der Widerrufsbutton soll auf der Shopseite gut sichtbar und eindeutig beschriftet sein. Eine Registrierung ist für den Widerruf nicht nötig, auch Gast.

0: schon fertig gebaute oder sehr schnell fertig gebaute Lösungen, die jetzt nicht so wahnsinnig kompliziert und auch kostengünstig umzusetzen waren. Ja, es ist ein bisschen Administration, aber machbar.
1: Würde er den Widerrufsknopf nicht anbieten, würde er eine Abmahnung riskieren. Außerdem hätten seine Kunden dann ein Jahr mehr Zeit, den Kauf zu widerrufen.
2: Die marode Bonner Nordbrücke wird bis auf Weiteres nicht wieder für den Verkehr freigegeben. Ein Teilstück, die Vorlandbrücke am linken Rheinufer, muss abgerissen und neu gebaut werden. Bundesverkehrsminister Schnieder stellte eine Wiedereröffnung Ende 2028 in Aussicht. Die 1967 errichtete Brücke ist Teil der Autobahn 565. Sie ist die wichtigste Ost-West-Verbindung für die Region Bonn-Rhein-Sieg. Pro Tag nutzten sie mehr als 100.000 Fahrzeuge. Bei der Fußball-Weltmeisterschaft hat sich Mexiko als erstes Team den vorzeitigen Einzug in die K.O.-Runde gesichert. Das WM-Gastgeberland besiegte Südkorea.

0: Das Wasser heiß begehrt. Hier in Nürnberg erfrischten sich die Menschen an Brunnen oder Wasserspendern. Beim Bummel durch die Fußgängerzone dienten Regenschirme als Schutz vor der sengenden Mittagssonne. Örtlich kam es aber auch zu heftigen Unwettern. Wie hier in Rittberg in Baden-Württemberg. Hagel und Sturzregen sorgten in kürzester Zeit für Überschwemmungen. Die Wassermassen drangen in einige Häuser ein. Und damit zur Wettervorhersage für morgen, Samstag, den 20. Juni.
1: Nach wie vor strömt subtropische Luft zu uns.

0: Tage, die nicht enden wollen.
1: Oh. Oh.
0: Helle Nächte.
2: Oh.
0: Bei jedem Wetter. Das erlebt, wer durch die Provinz Nordland im Norden von Norwegen reist. Zum Midsommerfest im Juni.
3: Hallo, hallo.

0: Die Nordlandsbahn startet in Trondheim. Es geht am Fjord entlang und am Wikinger-Schlachtfeld Stiklestad vorbei. Sie folgt Flussläufen bis ins malerische Muschön, umfährt wieder Fjorde und kommt dann auf die Hochebene mit dem Gletscher Svartisen, wo sie den Polarkreis überquert. Zuletzt erreicht sie den Fjord mit dem Salztraumen, dem weltweit stärksten Gezeitenstrom bei Bude.
1: Nidelven stille, oh, wackere du auch.
0: Sie besingen den Fluss Nidelven, der Trondheim durchfließt. Ein Liebeslied, gewidmet der alten Stadtbrücke inmitten von Speicherhäusern auf Stelzen.
2: Es ist fast so was wie eine Nationalhymne für Trondheim. Die Stadt ist alt, aber gleichzeitig jung. Das Durchschnittsalter im Zentrum niedrig.
3: Und wir können durch die recht flache und schöne Innenstadt mit alten, schlechten Rädern fahren.
0: Am Kanalhafen entlang zur Skansenbrücke. Die denkmalgeschützte Stahlfachwerkkonstruktion hat der Ingenieur der Golden Gate Bridge in San Francisco entworfen.

0: Skulpturen meißelt.
1: Und er hat sich
2: 700, 800 Jahre lang bewährt, dem Zahn der Zeit getrotzt. Aber dieser dort wurde in den 1960er Jahren gehauen und ist bereits zerstört. Und das ist, was wir größtenteils machen müssen. Wir lösen Probleme, die aufgrund von Sanierungsentscheidungen in der Vergangenheit entstanden sind. Wie dort einen schlechten Stein zu verwenden, den man für gut hielt.
3: Vor 100 Jahren mussten die Figuren der Westfassade erneuert werden. Die in der Mitte zeigt Wikingerkönig Olaf, den Nationalheiligen. Hier begruben ihn die Norweger im Mittelalter. Irgendwo muss er immer noch liegen, unter dem Nidarosdom, der sich deshalb zu ihrer wichtigsten Kirche entwickelte. Wo genau er ruht, da ist man sich allerdings nicht einig.
4: Hey. Ich glaube, es ist hier.
5: Ja, hier.
4: Wow.
0: Wir sind hier direkt unter dem Altar. Wenn man also einen König begraben will, dann ist es vielleicht naheliegend, das an diesem heiligsten Ort zu tun.
2: Es kamen Gerüchte auf, dass im Grab sonderliche Dinge passieren, also Wunder. Deshalb schauten sie nach. Man erzählt, er hatte Rosen auf den Wangen und duftete herrlich.
0: Eine sehr schöne Geschichte.
1: Ja.
3: Wegen Olaf lassen sich die norwegischen Könige im Nidarosdom krönen. Das Weltkulturerbe trägt die Handschrift unzähliger Steinmetze.
0: Hier gibt es viele.
2: Ja, da.
0: Lass schauen.
2: Hier haben wir eine Sanduhr.
0: Hier ein Kreuz.
2: Dort auch.
0: Von dem sind hier fast alle Steine.
2: Vom Kreuzmeister. Es ist hunderte von Jahren her, aber es sind Zeichen von denen, die dasselbe gemacht haben wie wir heute. Man fühlt sich als Teil von etwas Größerem. Ein bisschen so.
0: Es ist wie ein Hamsterrad. Hört nie auf. Wir wissen, wie aufwendig es ist. Umso erstaunlicher, wie viel Zeit und Ressourcen man investiert hat, um so etwas Schönes zu schaffen. Kennst du das? Nordlandsnächte.
2: Ja, das ist schön.
0: Meißeln im Walzertakt.
3: Laut Lied sind die hellen Sommernächte im Norden das Schönste auf Erden.
6: Vor Nurlandsbahnens vertrillende Tracht,
3: mit der Nordlandsbahn lässt sich jetzt Midsommer erleben.
7: Stellwerk Trondheim? Bereit zum Bahnsteig zu fahren? Gleis 2 ist frei. Alles ist einfacher, wenn es hell ist. Schön dann zu arbeiten, je heller, desto besser. Die Jahreszeiten unterscheiden sich sehr, jetzt ist es am hellsten. Wenn man nach Norden fährt, scheint die Sonne den ganzen Tag. Und in Bodø die Mitternachtssonne.
3: Ist das ein Versprechen? 11 Uhr nachts. Der Rangierer gibt ab an das Lokführerteam der Nordlandsbahn. Eine Auszubildende mit ihrem Lehrer.
8: Ich habe ein bisschen geschlafen vor der Arbeit. Das ist alles.
9: Man muss sich vorbereiten, aber die Dinge auch nehmen, wie sie kommen. Man darf sich nicht fürchten. Deine erste Fahrt mit einer Lok.
8: Ja, es wird spannend.

In flottem Tempo und mit Dauerblick auf den Trondheim-Fjord macht sich die Nordlandsbahn auf die Reise. 729 Kilometer und damit Norwegens längste Zugstrecke liegen vor ihr.

0: Nachtzug nach Bude. Wir wünschen allen eine gute Reise.
1: Gibt's sowas wie ein Kissen?
2: Ja, klar.
3: Mali ist für die Fahrgäste auf der ersten Streckenhälfte zuständig.
2: Es ist wirklich schön, nachts zu arbeiten. Ich verbringe viel Zeit damit, Sonnenaufgang und Untergang zu beobachten.

0: An der Zugstrecke liegt Stiklestad. Hier kämpfte einst der heilige Olaf.
1: Wir haben den 29. Juli 1030. Ist die Bauernarmee bereit? Ist die Königsarmee bereit?
0: Im nationalen Kulturzentrum schlägt Olaf nochmal seine letzte Schlacht.
1: Der Mann mit der Axt findet Olaf. Es hat ihn erwischt. Unter großen Schmerzen lehnt er sich an den Stein. Olaf stirbt in Stiklestad.
0: Per Steinar gehört zu den Geschichtsvermittlern, die sich mit Olaf auseinandersetzen. Für den Archäologen ist er eine spannende Figur, über die man nur wenig weiß.
2: Olaf ist vor allem Legende, ein Mythos. Diese Säule steht an der Stelle, an der sich das erste Wunder ereignet haben soll. Während der Schlacht in Stiklestad gab es einen alten blinden Mann. Er spürte etwas Feuchtes an seinen Händen. Da ihm die Augen juckten, rieb er sie und erstmals konnte er sehen. Es war Olafs Blut an den Händen, das ihm sein Augenlicht zurückgegeben hatte.
0: Im nationalen Kulturzentrum Stiklestad können Kinder Wikinger spielen.
3: Los geht's.
2: Wir zeigen die Gesellschaft, zu der Olaf gehörte, im Guten wie im Schlechten. Das gibt einen Einblick in seine Zeit.
4: Halt es fest, bisschen höher. Von dir weg und puste.
2: Wird dir schwindelig?
3: Ja, jetzt wird mir schwindelig.
4: Sehr gut.
2: Aus diesen Brettern soll ein Dach entstehen. Dafür nehmen wir einen Fjord. Einen Hobel aus der Wikingerzeit. Ich versuche den Leuten einen Eindruck von verschiedenen Handwerken zu vermitteln. All das konnten die Menschen. Sie verfügten über ein unglaubliches Fachwissen in vielen Bereichen. Olafs Ziel war es, eine andere Gesellschaft zu schaffen als die der Wikinger. Er wollte Norwegen als christliche Nation in Europa etablieren. Die Häuptlinge, die damals in diesen Langhäusern lebten, fanden das gar nicht toll, denn sie verloren so politische und religiöse Macht. Mir ist es sehr wichtig, dass die Menschen erkennen, dass sich die Dinge ständig ändern. Sie haben in gewisser Weise Macht über ihre Welt. Das zeigen wir hier in Stiklestad. Deshalb macht es mir wirklich Spaß, Teil dieser Geschichte zu sein.
0: Weiter geht es mit der Nordlandsbahn, die inzwischen das Flusstal der Namsen erreicht hat.
5: Kannst du mir das Wasser geben?
0: 2 Uhr durch. Dunkler wird die schummrige Nacht wohl nicht mehr.
6: Kalt, ich spüre es jetzt.
5: Gut, dass es hell ist.
6: Im Sommer zu fahren ist toll. Es hilft, im Fluss zu bleiben.
0: Im Zugcafé ist die ganze Nacht Betrieb.
5: Wir sind es gewohnt und schlafen tagsüber. Außerdem habe ich nette Gesellschaft. Heute ist es Mali, also machen wir es uns mit einem Kaffee bequem. Ich liebe die Nächte, finde sie gemütlich. Man bekommt so viele schöne Dinge zu sehen, oft auch eine Menge Wildtiere.

0: Der Wildpark Namsskogan ist auf nordische Tiere spezialisiert. Malin versorgt sie.
1: Wenn im Winter viel Schnee fällt, gehen die Elche gern auf die Gleise. Dort ist er weniger tief. Wenn ein Zug mit Licht fährt, werden sie geblendet und erstarren. Dabei sterben viele.
0: In Norwegen leben nur etwa 150 Bären frei. Kaum jemand sieht sie. Im Wildpark wirken sie zutraulich.
1: Schau hinter dich, Björn. Er ist faul und nicht so aktiv wie seine Schwester. Ich glaube nicht, dass er überhaupt was tun will für sein Essen. Es soll ihm in den Schoß fallen. Ich habe riesen Respekt vor denen. Sie haben keine Angst vor uns wie wilde Bären und sind extrem gefährlich.
2: Diana! Björn! Hi, skal du mat?
1: Willst du was fressen?
0: Polarfüchsen drohte in Norwegen das Aussterben.
1: Das norwegische Institut für Naturforschung züchtet jetzt Polarfüchse. Unsere waren Teil des Zuchtprogramms, aber ihre Anzahl steigt immer noch langsam. Der Klimawandel fordert sie heraus und auch der Rotfuchs, der sich im Polarfuchsgebiet ansiedelt. Willst du mehr? Dann musst du bis zum Abendessen warten. Sie sind zutraulich und unkompliziert. Deshalb mag ich sie sehr.
0: Der Zug rauscht weiter durch die nordische Nacht. Endlich hat er die Provinz Nordland erreicht, deren Namen er trägt. Er trifft auf die Vefsna mit ihrem Wildwasser. Der Lachsforschen gilt als kraftvollster Wasserfall Europas. Marianne zählt zu den besten Kanutinnen weltweit. Auf der Vefsna paddelt sie heute mit dem Sportnachwuchs.
3: Während in Norwegen Wasser weniger wird, gibt's hier immer welches. Immerhin sind es 45 Kilometer mit Stromschnellen.
4: Wo ist das Fegefeuer?
5: Bei hohem Wasserstand gibt es eine Welle vor den Stromschnellen.
3: Ach ja?
5: Danach kommt das Paradies.
3: Sollen wir dort surfen? Dann kannst du es Surfer's Paradise nennen. Ich habe eine Melodie im Kopf, aber der Text fällt mir nicht ein. Vor allem als ich jung war, war dieses Gefühl von im Moment sein sehr stark. Ich bin ein bisschen süchtig danach. Unfälle kommen vor. Es ist gefährlich. Schon etwas kitschig von Lebensstil zu sprechen. Aber es ist für mich alles. Meditation, Naturerlebnis, Adrenalin. Ich will mein ganzes Leben lang paddeln. Gangsters Paradise.
5: Das ist es.
3: Ein guter Song.
5: Oh ja.
3: Jetzt habe ich dieses Gangsters Paradise als Ohrwurm.
0: Zeit für den nächsten Kaffee. Um 4 bricht mal kurz die Sonne durch. Die Nordlandsbahn nähert sich Mosjøen, Nordlands zweitältester Stadt. Dort gebaut.

0: Ort, wo der Fluss zum Vefsna Fjord wird. Restaurierte Idylle, bei Nacht wie gemacht, für einen Maler auf Motivsuche.
1: Alles begann mit dem Zusammentreffen von Bergen und Meer. Es kamen die Fischer mit Fisch nach Muscheln, die Bergbewohner mit Fleisch und Beeren. Und dann tauschten sie ihre Waren. Die Engländer waren hier, hatten ein Sägewerk und holzten den Wald ab. Das alles hat zu großem Reichtum geführt.
0: Was Dick Owe fotografiert hat, verwandelt er im Atelier in Aquarelle. Seine Nachtimpressionen fallen je nach Uhrzeit und Wetterlage ganz unterschiedlich aus.
1: Im Sommer dämmert es ja die ganze Nacht. Dann gibt es ein besonderes Spiel mit dem Licht. Das dort ist in einem Licht um 11 Uhr nachts gemalt. Ein typisches Mittsommerbild. Wenn die Sonne aus dem Norden scheint und rötliches Licht erzeugt. In diesem Bild geht es mir um den Himmel, den Sturm, der sich ankündigt. Wind und Wetter können hier heftig sein. Schließlich leben wir in Nordnorwegen und das möchte ich in meinen Bildern betonen.
0: Auf Nachtwanderung zum nächsten Motiv. Stick kann der Regen nicht schrecken. Zumindest 600 von den 4200 Stufen der Helgelandstrappa will er heute schaffen.
2: Hi.
0: Sherpas aus Nepal haben sie vor ein paar Jahren gebaut. Für Stick ein Kunstwerk, ebenbürtig den Pyramiden in Ägypten. Mit Aquarellfarben und Regenwasser will er ein Nachtbild von Muscheln malen.
1: Das nennt man nass auf nass. Aber es kann Ausdruck des Wetters heute sein. Poesie des Regens, für Norweger ein Begriff. Wirklich gut, dass Wasser hier ist. Ich musste nichts mitbringen.

0: Diesen Berg wird Stick heute nur mit dem Pinsel bezwingen.
1: Wer in Muschön wohnt, sieht nie den Horizont. Es ist immer der Berg im Fokus. Das kann schwer zu ertragen sein. Man sagt mir, meine Bilder seien ein wenig düster, aber das Malen kann helfen. Ich kann nicht aufhören zu malen. Es ist also ein Weg zu bleiben.
2: Zeit für Feierabend.
3: Ja.

0: Nun fährst du vor, bis zum letzten Schild.
1: Siehst du Schild?
2: Ja.
0: Großartig.
3: Feierabend. Morgens um 4:45. In Muschön steht der Schichtwechsel an. Für alle.
4: Jetzt wird es gut tun, schlafen zu gehen. Es war eine sehr schöne Reise. Viele Leute, aber es war ruhig. Sie haben geschlafen. Im Café war ein bisschen Stimmung, genauso wie es sein sollte.
3: Atle übernimmt für Mali. Der neue Lokführer richtet sich ein. Dieses Team soll die Nordlandsbahn über den Polarkreis nach Bodø bringen.
0: Abfahrt.
3: Der Schaffner hat trotz früher Stunde gute Laune.
0: Ich bin um 3:30 aufgestanden. Ziemlich früh.
3: Auf der Nordlandsbahn fahren offenbar alle Mitarbeiter von SJ Norge gerne. Das wechselhafte Wetter ist ihnen egal.

0: Von einem Fjord geht es zum nächsten. Mit bis zu 130 Kilometern in der Stunde huscht die Nordlandsbahn durch die Landschaft. Die meisten Fahrgäste verschlafen die Aussicht. Der Schaffner muss den Überblick behalten, wer wo aussteigen muss. Die 5-Uhr-Nachrichten und der Kampf gegen die Schläfrigkeit. Die Nordlandsbahn wendet sich landeinwärts, aber auch davon bekommt kaum ein Fahrgast was mit. Schade eigentlich bei dieser spektakulären Landschaftskulisse.
1: Das müssen wir im Blick behalten und informiert sein.
2: Manchmal bekommen wir Beschwerden von Reisenden, dass jemand sehr laut schnarcht. Dann müssen wir den schon mal wecken und sagen, dass er nicht so viel schnarchen soll.
0: Heute lassen Sie die Fahrgäste weiter schnarchen. Tunnel gibt es nicht nur für die Eisenbahn. Unter Tauchern ist das 2,6 Kilometer lange Höhlensystem im Plura Valley bekannt. Ein Marmortunnel führt zu einer luftgefüllten Grotte. Alles Privatgelände. Es gehört Ina, die hier mit ihrem Mann lebt, der Tauchlehrer ist.
3: Wir haben die größte wassergefüllte Höhle Nordeuropas im Garten. Absolut fantastisch, so ein Spielplatz im Garten. Ich habe meinen Mann im Garten kennengelernt und jetzt betreiben wir Höhlentauchen im Garten.
0: Seit 6 Generationen lebt Inas Familie im abgelegenen Tal. Die Vorfahren betrieben hier einen Kleinbauernhof. Ina pflegt das Erbe und die Erinnerung an das Leben ihrer Urgroßeltern vor 80 Jahren.
3: Es ist fast unmöglich, sich ihr Leben vorzustellen. Wir sind direkt unterhalb des Polarkreises. Es gab keine Straße zum Hof. Auf dem Foto sieht man, wie sie im Winter ihre Wäsche im Fluss wuschen. Sie mussten Löcher in das Eis schlagen. Dann erhitzten sie Töpfe und nutzten Waschbretter.
0: Ina weiß ihr Erbe neu zu nutzen. Gemeinsam mit ihrem finnischen Mann will sie eine Saunalandschaft schaffen, passend zum Taucherparadies. Mit ihrer Hochzeit in der luftgefüllten Grotte haben sie es ins Guinness-Buch der Rekorde geschafft.
4: Lüfte den Schleier.
3: Damit du siehst, was du kriegst.
4: Tragt diese Ringe als Zeichen eures gemeinsamen Wahnsinns, der weder Anfang noch Ende haben sollte. Ina, schau in Janis Augen, wenn du den Ring ansteckst.
3: Ich gebe dir den Ring als Symbol meiner Liebe, Leidenschaft und Hingabe.
4: Und dafür gebe ich dir täglich eine feuchte Höhle.
3: Dafür? Was?
4: Sei ihr treu, solange ihr lebt.
5: Ja, das werde ich.
4: Wie bitte?
5: Das werde ich. Wieso habe ich ja gesagt?
3: Er hat die Lebenslotterie gewonnen, die Prinzessin und das halbe Königreich. Das ist norwegisch.
5: Ich wache morgens auf, schaue raus und denke, wo bin ich gelandet? Ich muss was richtig gemacht haben.
3: Gemeinsam wollen wir etwas für die Zukunft aufbauen, das die nächste Generation übernehmen kann.
0: Ein eindrucksvolles Gebiet. Dahinter bedrückende Geschichte. Die Nordlandsbahn taucht über 150 Mal ab. Viele Tunnel ließen die Nazis im Zweiten Weltkrieg von osteuropäischen Kriegsgefangenen bauen.
6: Wow. Europa,
1: Ich hoffe, sie beißen heute.
6: Ich auch.
7: Ja.
1: Das sieht schön aus.
6: Hoffentlich fangen wir wirklich Fisch.
7: Ja.
0: Die Natur genießen und sich gleichzeitig bewusst machen, was früher hier los war, das ist Benny beim Ausflug mit seinen Kindern wichtig.
1: Versuche, zwischen die beiden Strömungen zu werfen.
6: Ja, ich kopple.
7: Der Zug kommt.
1: Ich habe einen großen.
6: Ja, ein großer. Nein, nein, nein, Papa.
1: Ja! Schöne Forelle.
7: Ja.
6: Das sind ja ich, Hilma und Papa.
7: Hilma ist Papa.
1: Seht euch das an.
7: Schaut mal.
1: Das ist die Brücke.
6: Ja,
7: so cool.
1: Seht ihr diese Soldaten da oben?
7: Ist das aus dem Weltkrieg?
1: Ja, seht, noch mehr Leute. Das waren Gefangene.
6: Arbeiten sie für die Eisenbahn?
1: Ja, Gefangene aus Lagern. Hier geht es rein.
6: Sind das Reste von Gebäuden?
1: Ja, das sind es wohl. Hier war das Gefangenenlager. Und hier liegen ein paar Dinge.
7: Das war ein kleines Haus. Eine Tür.
1: Von einem Ofen, mit dem sich die Gefangenen warm hielten.
7: Stellt euch vor, er würde noch funktionieren.
1: Er ist tatsächlich von Volkswagen gebaut, dieser Automarke.
6: Im Ernst?
1: Dieser Ofen ist von denen.
6: Wow.
1: Hier seht ihr die Baracken. Ein Gefangener, der dort lebt. Schaut mal, wie dünn er ist.
6: Ja, weil er so wenig zum Essen bekommt.
1: Stellt euch vor, wie eure Urgroßmutter hier im Dunkeln an den Zaun kroch und Essen drüber warf.
6: So ist nicht.
7: Oh, lieb.
1: Und hier, dieser Eimer. Hier, schaut mal. Erkennt ihr den?
6: Ja.
1: Na sowas.
0: In Norwegen gibt es das Jedermannsrecht. Wildes Campen ist erlaubt, sogar am Rande des Nationalparks, in dem Benny Ranger ist.
1: In Norwegen haben wir einen Begriff für das Naturerlebnis, Friluftsliv. Er setzt sich zusammen aus den Wörtern Freiheit, Luft und Leben. Erstmals verwendet hat ihn im 18. Jahrhundert der norwegische Dichter Henrik Ibsen. Seitdem definiert sich darüber eine ganze Nation.
6: Hier gibt es keine guten Steine.
7: Nein.
6: Ein guter Wurf.
7: Das waren 6. Wie machst du das? Ich hab nur Pech.
1: Zeit für einen Geschmackstest.
7: Okay.
1: Du kannst ihn aufs Brot kriegen.
7: Ich will nur den Fisch.
1: Bitte sehr. Halt mal. Normalerweise haben sie feste Schlafenszeiten. Aber wenn wir draußen leben, gibt es keine Regeln. Ohne die hellen Nächte könnte ich nicht leben. Ich mag das explosive Grün im Juni, Juli unglaublich gern. Das fantastische Sommerlicht hier ist einfach einzigartig. Wenn man nachts aufwacht und auf die Toilette muss, herrscht eine besondere Stimmung. Normalerweise, wenn es hell ist, ist die Welt sehr geschäftig. In Nordnorwegen gibt es dagegen in den hellen Sommernächten kein Halligalli. Das ist ein wunderschönes Erlebnis.
0: Auch die Nordlandsbahn streift den Saltfjella-Svartisen-Nationalpark. Der frühe Morgen bringt nochmal strahlenden Sonnenschein. Beste Voraussetzungen für eine Gletschertour zum Svartisen.
1: Das ist alles Schmelzwasser vom Gletscher. Er dehnt sich zwar jeden Tag aus, schmilzt aber wesentlich schneller. Siehst du den Regenbogen?
7: Ja.
1: So schön, in was für einem Land wir leben.
7: Ich sehe rot und blau.
1: Ich sehe lila und grün.
7: Oh ja.

0: Deutliche Zeichen der Erderwärmung. Vor 50 Jahren lag der Gletscher noch hier vorne.
1: Das ist schon beeindruckend.
2: Wow!
1: In vielerlei Hinsicht sind wir auf diesen Svartisen stolz. Wir sind damit aufgewachsen, dass wir den zweitgrößten Gletscher Norwegens haben.
2: Es ist toll, das alte Eis mit den vielen Rissen zu sehen, denn bald wird es weg sein.
1: Ein Stück Weltatlas wird weggeschmolzen sein.
3: Ja, der Lokführer? Keine Verspätungen, nein.
0: Es ist 7 Uhr früh. Die Nordlandsbahn hat die Polarklimazone erreicht. Doch wo ist der Polarkreis?
3: Diese Anzeige erscheint 5 Minuten vor dem Polarkreis. Wir machen eine Durchsage, aber nicht im Nachtzug. Da müssen wir leise sein. Außerdem ist er mit Steinpyramiden markiert, auf beiden Seiten der Strecke. 9 Uhr.

Am Polarkreis leben traditionell die Samen, die Ureinwohner von Nordnorwegen, gemeinsam mit ihren Rentieren. Per Ole und Nina haben die Nachricht bekommen, dass ein totes Tier gesehen wurde. Möglicher Täter, die Nordlandsbahn. Bahnen Nur hat Wildzäune aufgebaut. Das hilft ein wenig, aber es sterben immer wieder Rentiere an der Strecke.

0: Das ist so grausam.
1: Jedes Jahr werden etwa 100 Rentiere von Zügen getötet, weil die nicht bremsen und lenken können. Sie sind also die größte Gefahr, vor der wir am meisten Angst haben.

0: ist Efra Schinne.
1: Aus ihrem Leder nähen wir Schuhe und solche Nähbeutel. Das hier ist ein Nadelbehälter aus Horn und Knochen gemacht. Der Faden stammt von der Sehne. Die Samen haben einen Pakt mit den Rentieren. Es war einmal ein Rentier, das von einem Raubtier gejagt wurde. Es suchte Schutz. Ja, meinte der Same, den bekommst du. Das Rentier sagte, du musst mir drei Dinge versprechen. Schenke mir einen schönen Tod. Verwende alles von mir. Und als drittes, erinnere dich immer daran.
0: Respekt.
1: Das nennt sich Respekt.
2: Es soll heute Pfannkuchen aus Rentierblut geben. Nach alter Tradition in der Kota, der Samenhütte. Per Ole beherrscht das Jöiken. So glauben die Samen, Teil der Natur, von Menschen oder Tieren zu werden.
3: Wenn man ein Rentier jöikt, wird man quasi selbst eins. Früher baten die Samen die Götter um gutes Wetter, Nahrung, was immer sie brauchten. Dann kam das Christentum und das Jöken wurde mit der Verehrung des Teufels gleichgesetzt. Es gab sehr harte Strafen. Menschen wurden hingerichtet.

0: Wieder auf Meereshöhe trifft die Nordlandsbahn auf den nächsten Fjord. Es ist der Fjord des Salztraumen, des stärksten Gezeitenstroms der Welt. 400 Millionen Kubikmeter Wasser drücken sich durch eine Meerenge beim Wechsel von Ebbe und Flut. Aus dem Strudelwasser gewinnt Henrik handgeschöpftes Salz. Dafür braucht es nördlich des Polarkreises mehr als Sommersonne.
1: Soweit wir wissen, sind wir die nördlichste Saline der Welt. Wir suchen ständig nach Möglichkeiten, den Energieverbrauch zu senken. Es ist anspruchsvoll und arbeitsintensiv. Die kalten Temperaturen bei uns sorgen dafür, dass das Wasser selten verunreinigt ist. Das macht das Salz so gut, sauber und fein. Salz ist Salz, aber nicht jedes Salz, nur Salz. Sehr gut.
0: Henrik bereitet sich aufs Midsommerfest vor. Da will er natürlich zu seinem Salz noch was dazu essen.
1: Wir leben im hohen Norden und müssen darauf achten, dass wir von unseren Ressourcen leben können. Deshalb ist es uns wichtig, sie mit Respekt und nachhaltig zu nutzen. Wir wollen sie für die nächsten Generationen bewahren.
0: Es wird Gemüse mit Fisch aus dem Salztraumen geben. Endspurt. Bodø ist die Hauptstadt von Nordland mit einem Hafen am Ausgang des Fjords ins Meer. Mit nur 5 Minuten Verspätung kommt der Nachtzug der Nordlandsbahn nach 10 Stunden Fahrt morgens hier an.
2: Gut gelaufen, wirklich. So schön die Natur auf der ganzen Strecke. Jetzt falle ich ins Bett.
0: Um an Midsommer ausgeruht zu sein? Das St. Hansfest feiern die Norweger am 23. Juni, dem Vorabend der Geburt Johannes des Täufers.
1: Ihr sitzt ja so weit vom Feuer weg. Ich habe Fisch in Folie dabei.
0: In der Midsommernacht mischen sich christliche und heidnische Bräuche.
3: Das sind schöne. Wir haben Blumen.
4: Mädesüß.
3: Wie heißt denn die?
4: Wiesenlabkraut. Das ist Rotklee. Und das ist Storchenschnabel.
3: Sie will lange.
5: Lange.
3: Lange. Nicht so. Nicht so lange.
4: Es ist äußerst wichtig, dass 7 verschiedene Blumenarten im Kranz sind. Wenn du danach schläfst, träumst du von dem Mann, den du später mal heiraten wirst. Setzt du ihn auf, Wilma? Herrlich, so eine Midsommernacht.
1: Es ist der Höhepunkt des Jahres mit dem hellsten Tag.
4: So lecker.
1: Ich bin mit Sommern aufgewachsen, in denen man mir sagte, du kannst ins Bett gehen, wenn es dunkel wird. Das kann dann schon mal einen Monat dauern. Bei gutem Wetter lassen wir fallen, was wir in den Händen haben und genießen es in vollen Zügen. Denn es kann 4 Jahreszeiten an einem Tag geben. Das wechselt schnell.

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1: Guten Abend, meine Damen und Herren. Jeder Mensch muss wohnen. Die Frage ist nur, wie und wie viel es kostet, an Geld, Zeit und Nerven. Die Einstellung eines Menschen zum Wohnen sagt viel über seine Einstellung zum Leben. Das belegen auch die drei Filme aus den Archiven der ARD, die wir Ihnen heute in Alpha Retro zeigen. Der erste Film führt uns nach Amerika. In den USA ist vieles anders, gerade auch beim Wohnen. Zum einen hat man Platz, viel Platz. Zum anderen ist man mobiler als hierzulande und beides wirkt sich auf die Wohnkultur aus. Der Film Home Sweet Home, Eigenheim auf Amerikanisch aus dem Jahr 1967, zeigt eine Variante, die sich bei uns wohl nie durchsetzen wird. Das transportable Fertighaus aus dem Katalog. Sie kreuzen in einem Katalog ein Haus an, fügen dieses oder jenes extra hinzu und lassen sich ihr neues Eigenheim fix und fertig montiert dorthin liefern, wo sie es haben möchten. In den USA war das bereits in den 60er Jahren möglich.

Wie wohnen die Amerikaner heute? Leben sie in diesen Wolkenkratzern, jeder groß genug, um die Bewohner einer Kleinstadt bequem unterzubringen? Oder wird die ländliche Cowboy-Idylle des nun schon fast klassisch gewordenen Western-Style bevorzugt?

In die allgemeinen Vorstellungen vom Leben der US-Bürger passen auch diese Luxusvillen. Leben alle Amerikaner so nahe am Rand des Paradieses?

Diese Fragen mit Ja zu beantworten, hieße neue Klischees schaffen. Klischees, wie wir sie aus amerikanischen Filmen kennen, aus dem Fernsehen, vielleicht aus Illustrierten. Die Wirklichkeit sieht anders aus. Sie ist viel interessanter, vor allem für uns, die wir uns anschicken, ein Volk von Eigenheimbesitzern zu werden.

0: Aus dem Flugzeug betrachtet sieht die Wirklichkeit etwa so aus. Soweit das Auge reicht, endlos aneinandergereiht, Oasen individuellen Glücks. Das sind die Suburbs von Detroit. In der Umgebung fast jeder amerikanischen Großstadt sieht es ähnlich aus. Selbst wer von Stadtplanung und Raumordnung wenig gehört hat, ist überrascht und betroffen vom Ergebnis der amerikanischen Ansicht, das Einfamilienhaus sei das Endziel standesgemäßer Unterbringung.
1: Fast 65% aller amerikanischen Familien haben in fast 58 Millionen Eigenheimen dieses Ziel bereits erreicht. Jedes Jahr kommt 1 Million neuer Einfamilienhäuser dazu. Diese Zahl erhöht sich noch um 200.000, wenn man die Mobile Homes dazu rechnet. 1965 stand jedes fünfte Einfamilienhaus auf Rädern, war also mobil.
0: Für das Wohnen zu ebener Erde, mit Rasen umgrenzt, nimmt der Amerikaner Fahrten zwischen 30 und 50 Kilometern zum Arbeitsplatz in Kauf. Viele Familien besitzen heute einen Zweitwagen. Die Unabhängigkeit von öffentlichen Verkehrsmitteln erleichtert es dem Amerikaner, wenigstens teilweise seine Auffassung von der persönlichen Freiheit des Lebens zu demonstrieren. Statistisch ziehen Amerikaner alle 6, Deutsche dagegen nur alle 17 Jahre um. Entsprechend ist die Einstellung des Amerikaners zu seinem Eigenheim. Wo wir Deutschen im Eigenheim einen wertbeständigen Besitz für Generationen suchen, der uns mit der Heimat verwurzelt, sieht der Amerikaner darin nur ein langlebiges, oft zu wechselndes Konsumgut. Man erwirbt es, um das augenblickliche Dasein angenehm zu gestalten.
1: Nur einmal im Leben baut sich der Deutsche, wenn überhaupt, sein Traumhaus. Oder, wenn es ihm finanziell schwerfällt, wenigstens eine billigere Ausgabe davon. Der Amerikaner dagegen kauft jeweils das in seine Abzahlungspläne passende Haus sozusagen von der Stange. Ändern sich seine wirtschaftlichen Verhältnisse,

0: zögert er nicht, in ein billigeres oder in ein teureres Haus umzuziehen.
1: Familie Rose in Detroit steht gerade vor dieser Entscheidung. Denn Mr. Rose, Anfang 50, setzt sich demnächst zur Ruhe. Mit vielen Annoncen werben alle Zeitungen für neue Häuser, in die man sofort oder in kürzester Zeit einziehen kann. Hier scheint Mr. Rose etwas Passendes gefunden zu haben, denn er ruft die Maklerfirma an und bittet um Zusendung ausführlicher Prospekte. Diese Prospekte lassen nicht lange auf sich warten. Aber selbst wenn man einen vorgedruckten Antwortcoupon einschickt oder selbst zum Makler geht, geschieht in jedem Falle etwas, das Mr. Rose vielleicht normal findet, uns aber verblüffte. Man wird schriftlich zu einer Verkaufsparty gebeten.
0: Wie man sieht, war die Einladung an diesem Abend ein voller Erfolg für die Agentur. Cocktails und ein reichhaltiges Mahl für etwa $4 bereiten den Boden vor, auf dem der Samen der Verkaufsgespräche Früchte tragen soll. Neue Häuser zu verkaufen ist ein hartes Brot. Das Angebot ist stellenweise größer als die Nachfrage. Meistens stehen Modellhäuser fix und fertig da und der Käufer kann wochenlang vergleichen und auswählen, ohne befürchten zu müssen, dass ein anderer ihm eine günstige Gelegenheit vor der Nase wegschnappt, meinte der Verkaufsmanager, der hier seine Mitarbeiter mit System an den Tischen verteilt hat, denn das Verkaufsgespräch verträgt keine Pause. Vor allen Dingen geht es darum, die Spreu vom Weizen zu trennen, das heißt herauszufinden, wer nur neugierig nach Prospekten fahndet und wer ernsthaft an einem neuen Haus interessiert ist. Auf 25 Interessenten ein Geschäftsabschluss, das ist ein Erfahrungswert. Zum Abschluss soll ein Film den noch Unentschlossenen wenigstens zu einem Besuch der verheißungsvollen Projekte verlocken. 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

Man muss sich immer etwas Neues einfallen lassen, um konkurrenzfähig zu bleiben. Wohl nirgends nimmt man dieses Elementargesetz des Geschäftserfolges so wörtlich wie in den USA. Diese Agentur verkauft deshalb auch Häuser und Grundstücke in Florida. Dazu natürlich Sonne und winterliche Badefreuden, für die Amerikaner aus dem Norden ebenso empfänglich sind wie wir. Für 100 Dollar pro Person offeriert man kauflustigen Interessenten einen 3-Tage-Trip aus dem Norden in den Süden, Hotelaufenthalt, 4 Mahlzeiten am Tag und die Busfahrten eingeschlossen. Als Kaufanreiz verringern sich die Reisekosten, wenn tatsächlich abgeschlossen wird. Zahlt man 10% auf ein Haus an, kostet die ganze Reise nur noch 50 Dollar, also die Hälfte. Trotz dieser Selbstbeteiligung muss die Agentur im günstigsten Falle 3.000 Dollar für jeden Ausflug zuschießen. So erst wird verständlich, warum rund 60% der Bruttoprovisionen gleich wieder für die Werbung ausgegeben werden. Das ist viel Geld, aber auch ein Hinweis darauf, wie der amerikanische Hauskäufer umworben wird. Gleich nach der Ankunft die erste Rundfahrt durch die neue Stadt.

0: Unter dem Sternenbanner, berieselt von leiser, verkaufsfördernder Musik, die per Draht überall dort ertönt, wo verkauft werden soll, geht es zur Besichtigung der Model Homes, der Modellhäuser. Hier in Deltona, Florida, sind es 15 verschiedene Haustypen, unter denen ausgewählt werden kann, je nach Geschmack und Geldbeutel. Die Modelle werden von Zeit zu Zeit gewechselt. Der Preisbogen spannt sich von $8.190, das sind 1 Dollar zu 4 Mark gerechnet, fast 33.000 Mark, über $13.100, das sind 52.400 Mark, bis zum teuersten Haus, das mit $19.650, also 78.000 Mark ausgezeichnet ist. Alle diese Preise verstehen sich einschließlich etwa 600 Quadratmeter Grundstück, ausgebauten Straßen, Trink- und Abwasseranschluss, Elektrizitäts- und Telefonanschluss und der Grundanlage des Gartens. Ein Bad ist selbstverständlich. Ab $13.100 werden 2 Bäder geboten, ab $18.100 kommt eine Garage hinzu. Wir haben uns einmal die Mühe gemacht, diese Preise auf ein in Deutschland gängiges Maß umzurechnen, auf den Quadratmeterpreis. Er schwankt zwischen $82 und $112 oder 330 bis 450 Mark. Der deutsche Vergleichswert liegt dagegen zwischen 850 und 1.100 Mark, einschließlich Nebenräumen.
1: Luise mit 4 Schlafzimmern, 2 Bädern, Garage, Veranda und Eingangshalle. Familie Rose scheint ihr Traumhaus entdeckt zu haben. Bei diesen Preisen wird Mr. Rose wohl zugreifen. Vergleichbare Einkommen sind in den USA meist höher als bei uns. $19.650 für ein Haus auszugeben, bedeutet für Mr. Rose so viel wie für einen Deutschen die Ausgabe von 39.300 Mark. Im Durchschnitt braucht ein Amerikaner das 2,5-fache seines Jahreseinkommens, um ein Haus zu bezahlen. 9,5 Jahreseinkommen dagegen braucht der ihm vergleichbare Deutsche dazu. Mrs. Rose inspiziert inzwischen ihr Reich, die Küche, deren Einrichtung, Kochherd mit Absaugvorrichtung, Grill mit Zeitautomatik, Küchentisch mit Spüle und Schränke in verschiedenen Farben im Hauspreis mit inbegriffen sind.
0: Aber nicht alle wollen sofort ein Haus kaufen. Junge Ehepaare möchten zuerst ein Grundstück in der neuen Stadt, sei es als Geldanlage oder um später darauf zu bauen. Auch diese Wünsche werden erfüllt. Der Unternehmer baut nicht nur Häuser, sondern erschließt auch Bauland. Die Gesamtplanung für ein Großprojekt in einer Hand ist selbst für Amerika noch eine Besonderheit. Verkaufsdirektor Bridges erläutert den, wie er ihn nannte, koordinierten Wachstumsplan.
2: Dies ist der Generalplan von Deltona. Eine Stadt, die fast 75.000 zukünftige Einwohner aufnehmen wird. Ihr Wachstum wird von uns gelenkt. Hier, in dieser Zone, bauen und verkaufen wir nur Häuser. Grundstücke können Sie hier nicht erwerben, nur ein komplettes Paket, das heißt Haus und Grundstück zusammen. Neben der Hausbauzone die Bargeldzone. Nur gegen Bar erhalten Sie hier sofort ein baureifes Grundstück, für das aber kein Bauzwang besteht. Neben der Bargeldzone liegen Grundstücke, die Sie nach 3 verschiedenen Ratenzahlungssystemen kaufen können. Sie werden alle zu einem Preis angeboten, aber Anzahlung und Raten sind umso höher, je früher das Grundstück baureif ist. Bei Plan 1 dauert das 3 Jahre, bei Plan 2 4 Jahre und bei Plan 3 8 Jahre. Das alles hier wurde in 3,5 Jahren gebaut. Sie können sich vorstellen, was wir in den nächsten 3,5 Jahren schaffen.
0: Vielleicht erscheint Ihnen dieser Plan kompliziert. Er besitzt aber besondere Vorzüge. Einmal garantiert er das organische Wachstum der vorher bis in alle Einzelheiten geplanten Gesamtanlage. Zum Zweiten schafft der regelmäßige Geldzufluss aus den Ratenzahlungen ein Gleichgewicht zwischen Barmitteln und den Erschließungskosten in jeder Zone. Mit Hochdruck wird weiterhin jungfräuliches Bauland erschlossen. Denn bis Ende 1966 waren über 95%, mehr als 25.000 Grundstücke des auf 60 Quadratkilometer begrenzten Areals verkauft. Sind Straßen, Drainage und Planierungsarbeiten abgeschlossen, werden Versorgungsleitungen verlegt.
1: Hier Asbestzementrohre von 30 cm Durchmesser für die Trinkwasserversorgung. Bei günstigen Bodenverhältnissen verlegt dieses Team 450 bis 600 Meter am Tag. Später kommen dazu auf der gegenüberliegenden Straßenseite Gas- und Abwasserleitungen. Alle Grundstücke in der Hausbauzone, Sie erinnern sich, dort können nur Haus und Grundstück zusammengekauft werden, sind an eine zentrale Kläranlage angeschlossen. Deshalb kostet hier die Erschließung 4,74 Mark je Quadratmeter. In der Ratenzahlungszone müssen bauwillige Grundstücksbesitzer ihre Abwasserprobleme auf eigene Rechnung lösen. Die Erschließungskosten dort sind mit 2,38 Mark entsprechend niedriger.
0: Dieser Preis errechnet sich für Elektrizitäts-, Gas-, Telefon- und Trinkwasserversorgung einschließlich der anteiligen Kosten für Drainage, Vermessung und Straßenbau.
1: Für diese niedrigen Preise haben wir zuerst auf dieser Großbaustelle in Florida nach einer Erklärung gesucht. Zwar ist diese Bauweise hier klimatisch bedingt für amerikanische Verhältnisse nicht typisch. Sie gleicht aber am meisten der unseren. Trotz des gleich zu Anfang ins Auge fallenden Unterschiedes. Amerikanische Häuser werden zumindest im Süden des Landes oft ohne Keller gebaut. Eine Statistik der amerikanischen Bundeswohnungsbaubehörde FHA für 1965 weist aus, dass nur jedes vierte Einfamilienhaus unterkellert ist. Also werden zuerst die Fundamente gegossen. Im nächsten Arbeitstag bemächtigen sich die Installateure der Baustelle, die, noch ehe der Fußboden gegossen wird, Wasser- und Abwasserrohre verlegen. Für diese Arbeitsgänge werden im Schnitt 2,5 Tage und rund $900 aufgewendet.
0: Danach der Guss des Fußbodens. Als an dieser Stelle der Transportbeton 10 Minuten später als geplant eintraf, erlebten wir einen lebhaften Disput über Funk zwischen Vorarbeiter und Zentrale. Hinweis auf eine Ursache der niedrigen Preise. Maximale Rationalisierung und äußerste Präzision bei Planung und Organisation der Großbaustelle, auf der sich 260 Häuser in verschiedenen Stadien der Fertigstellung befanden. Jeglicher Leerlauf wird ängstlich vermieden. Das erlebten wir auf jeder Großbaustelle immer wieder.
1: Das Haus wird mit Hohlblocksteinen in rund 4 Stunden aufgemauert. Material und Lohnkosten zusammen $535. Dieses Baumaterial sieht man allerdings selten beim amerikanischen Wohnungsbau.
0: Spezialarbeiten wie hier die Herstellung des Terrazzo-Fußbodens für alle Häuser über $10.500 vergibt der Bauunternehmer wie bei uns an Handwerker, aber zu Fixpreisen und nach einem bestimmten Terminplan. Das gleiche gilt für die Zimmerleute, die an einem Arbeitstag alles aufs Dach bringen, was aus Holz ist. Material und Arbeitslohn $940. Diese genauen Zahlenangaben erhielten wir von der Kalkulationsabteilung des Unternehmers, die den Preis für jeden Nagel und Handgriff in allen 15 Haustypen berechnet, also auch die Kalkulation der Handwerker aufs Genaueste durchleuchtet. Scharfe Kalkulation, eine Gewinnmarge von 5% und der Vorteil jedes wirtschaftlich vernünftigen Angebots industrieller Vorfertigung, hier zum Beispiel Sperrholzplatten und Dachbinder, verringern entscheidend die Endverkaufspreise.
1: Im amerikanischen Bauwesen haben sich bereits Entwicklungen vollzogen, die uns noch bevorstehen, liest man in einem deutschen Buch über amerikanische Einfamilienhäuser. Um diesen Entwicklungen nachzuspüren, haben wir die Baustelle verlassen, wo uns zumindest einiges noch an unsere heimischen Verfahren erinnerte. Hier hämmern 12 ungelernte Arbeiter an jedem Arbeitstag 3 komplette Dachkonstruktionen zusammen. 10 verschiedene Arten sind als Bündel zum Preis von $200 bis $600 lieferbar. Moderne eingerichtete Betriebe leisten heute bereits ein Vielfaches mit gleicher Belegschaft. Aber wir erkennen das Prinzip, immer mehr Arbeitsvorgänge in die Fabrik zu verlagern.
0: Doch zurück zur Baustelle. Die Zimmerleute sind fertig, das Dach ist mit Sperrholzplatten gedeckt. Jetzt erhält es einen schützenden Überzug aus Teer und Teerpappe. Alle an Handwerker vergebenen Einzelarbeiten werden vom Unternehmer als Auftraggeber geprüft und abgenommen. Mangelhafte Bauausführung kann er sich nicht leisten. Gibt er doch 1 Jahr Garantie auf jedes Haus. Wenn wir bei unserem Bauvolumen nur 10% Beanstandungen hätten, wären wir der Pleite nahe. So begründete der Bauleiter die Wichtigkeit der Qualitätskontrolle.
1: Bei billigeren Häusern vervollständigt eine Kiesschicht mit Teer befestigt das Dach. Die teureren Häuser deckt man zusätzlich mit Ziegeln. Das dient der Wärmeisolation, ist aber ebenfalls kaum noch im amerikanischen Hausbau anzutreffen. 10 Wochen dauert es, bis ein Haus fix und fertig ist. Davon entfallen aber nur 14 Tage auf die reine Bauzeit. Mit dem Dachdecken beginnt meist auch der Innenausbau, in den sich Installateure, Elektriker, Tischler und Gipser teilen. Auch bei diesen Arbeiten werden wieder vorgefertigte Teile verwendet. Fenster sind so breit wie Türen, aber nur halb so hoch. Türrahmen, Türen, Fensterbänke und Kanäle für die Klimaanlage sind ebenfalls in großen Serien vorgefertigt. Die amerikanischen Häuser unterscheiden sich im Grad der Vorfertigung. Hier zum Beispiel beträgt er rund 30%.
0: Zum Schluss noch der Garten. Man rechnet diese Rasenstücke aber nicht zur Vorfabrikation. Bei einem Endverkaufspreis von $13.100 entfallen 9.100 auf reine Baukosten, rund 60% davon sind Arbeitslöhne, $1.490 auf das Grundstück. $2.500 bleiben für Gewinn, Provisionen und Werbung übrig.
1: Alles in einer Hand. Landkauf, Erschließung, Bau und möglichst auch der Hausverkauf, heißt das Erfolgsrezept der ganz Großen auf dem amerikanischen Baumarkt. Aber neu und erfolgreich selbst für Amerika ist die Idee, gleich eine ganze Stadt mit Schulen, Einkaufszentrum, Kirchen und Erholungsgebieten am Reißbrett zu planen. Robert Meckel, auf Geschäftsreisen nur mit eigenem Flugzeug und Piloten unterwegs, erläuterte uns, wie er eine neue Stadt plant, baut und verkauft. Marco Island, seine zweite Neuschöpfung, ist eine Inselstadt, die 1965 in Angriff genommen, in ihren einzelnen Phasen am besten das Planungskonzept erkennen lässt.
2: Meine Brüder und ich kannten Marco Island schon seit langem. Es gehört eben zu unserem Geschäft, gutes Bauland überall in Florida zu kennen. Was Marco Island betrifft, sind wir oft über die Insel geflogen, haben sie mit dem Geländewagen durchquert, um dort im Meer zu fischen. Wir dachten uns, Marco müsste der ideale Platz für die Neugründung einer Stadt sein. Die Insel erstreckt sich etwa über 40 Quadratkilometer und wir kauften das Land 1964. Bevor wir jedoch das Land kauften, waren notwendigerweise zwei Grundvoraussetzungen zu prüfen. Erstens, gab es genügend Trinkwasser, etwa 12.000 Kubikmeter pro Tag, um eine Stadt von der Größe der Insel zu versorgen. Zweitens galt es zu prüfen, ob der Baugrund auf Marco Island für Aufschüttung und Baggerarbeiten geeignet war. Notwendige Voraussetzung für das spätere Wachstum dieser Stadt, die wir beim Überfliegen feststellen konnten. Would be the development of this particular community. 25 Ingenieure und Techniker arbeiteten etwa 12 Monate, um diese Voraussetzungen zu prüfen. Sie kamen zu einem ausgezeichneten Ergebnis. Als nächstes

über eine Absatzorganisation von mehr als 60 Agenturen in den Vereinigten Staaten und in Europa. Überall, nicht nur in unseren eigenen Agenturen in New York, Philadelphia und Chicago, wurden die Verkäufer angewiesen, Kontakte zu solchen Leuten herzustellen, die nicht nur aus finanziellen Gründen am Kauf in Marco interessiert sein könnten. Die Ergebnisse der Marktforschungen waren zufriedenstellend. Also gingen wir an die Arbeit. Das war vor 2 Jahren. Bis heute haben wir etwa 10 Millionen Dollar für die Erschließung ausgegeben. Auf der anderen Seite verkauften wir für mehr als 20 Millionen Dollar Grundstücke. Zuerst haben wir ein Hotel gebaut, das ist selbstverständlich, denn die Kaufinteressenten, die hierher kommen, um ihre zukünftigen Häuser und Grundstücke zu besichtigen, sollten einen möglichst angenehmen Aufenthaltsort vorfinden. Das Hotel wurde bald so beliebt, dass wir es innerhalb von wenigen Monaten um das Doppelte erweitern und 12 Bungalows dazu bauen mussten. Bei unseren Marktforschungen fanden wir auch heraus, dass für Eigentumswohnungen auf Marco Island Nachfrage bestehen würde. So entwarfen und bauten wir für 1,5 Millionen Dollar ein 7-stöckiges Apartmenthaus mit 48 Eigentumswohnungen, 2- und 3-Zimmerwohnungen. Als nächstes beschlossen wir erst einmal, ein Gebäude für den Yachtclub zu errichten. Da unsere Neugründung am Wasser liegt, ist ein Yachtclub als gesellschaftlicher Mittelpunkt ein gutes Verkaufsargument. Um unsere Fähigkeiten zu demonstrieren, bauten wir dann 22 Musterhäuser, davon 10 für normale Grundstücke und 12 für Ufergrundstücke, also Häuser, die am Wasser liegen. In Entwurf und Wirklichkeit harmonieren diese Häuser mit der Insellandschaft und bilden so den Rechtsstaat.

0: schools, parks, and so forth, just as we have done in other planned communities such as Deltona.
1: Zwei Kirchen gibt es bereits in Deltona. Auch sie wurden vom gleichen Unternehmer gebaut wie alle Häuser und kommunalen Gemeinschaftseinrichtungen. Das Bauland erhielten die Kirchen als Geschenk.
2: Das Einkaufszentrum. Vom 7 bis 11 Uhr abends geöffneten Lebensmittelgeschäft über die Arztpraxis, den Schönheitssalon bis zum Postamt wird den Bewohnern der neuen Stadt bewiesen, dass sie sich nicht auf einem Außenposten der Zivilisation befinden.
1: Hauptanziehungspunkt und bestes Verkaufsargument für Häuser und Siedlungen jeder Art ist der Golfplatz. Golfplätze und Clubhäuser baut jeder Städtegründer mit als erstes, meist ehe noch das erste Wohnhaus steht. Die Möglichkeit, sich mit seinesgleichen irgendwo versammeln zu können, wirkt auf Amerikaner wie ein Magnet.

0: Oder beweist die Existenz von 45 verschiedenen Clubs in Deltona, sie organisieren im Monat etwa 150 Veranstaltungen, das Gegenteil? Sie sehen, dass die ironische Bemerkung, wo zwei Deutsche sich treffen, gründen sie einen Verein, nicht ganz zutreffend zu sein scheint.
1: Jack Lewison, Turnierdirektor des Shuffleboard-Clubs, beobachtet kritisch seine Schützlinge beim wöchentlichen Training. Wir wollen keine Soziologie des amerikanischen Vereinslebens nachzeichnen. Aber bemerkenswert erscheint uns die Tatsache, dass das Bauunternehmen nicht nur Wohnhäuser baut, sondern dass es sich um das Gemeindezentrum ebenso kümmert wie um Kinderspielplätze. Hier hat das Unternehmen sogar über seinen Werbeetat Sportgeräte finanziert. In der Hauptverwaltung des Bauunternehmers gibt es eine besondere Abteilung, die sich unter Leitung eines ehemaligen Hoteldirektors nur um die Gemeinschaftseinrichtungen kümmert. Das alles geschieht nicht aus reiner Menschenliebe, sondern ist eine Reaktion auf den harten Konkurrenzkampf. Wer heute in Amerika ein Haus kauft, kann hier eben mehr verlangen als nur ein Haus. Es wird sozusagen guter Service mitgeliefert, damit man von verschiedenen Produkten ein bestimmtes bevorzugt kauft.
0: Nicht ganz ohne Neid müssen wir zugeben, wir werden wohl nie die Vorteile der Alles-in-einer-Hand-Methode genießen. Es sei denn, Amerikas Großunternehmer eroberten den europäischen Baumarkt. Welcher deutsche Unternehmer wäre finanziell in der Lage, bei unseren Preisen 60 Quadratkilometer Bauland zu kaufen, selbst wenn es zu haben wäre, um dann dort noch eine Stadt für 75.000 Einwohner zu errichten? Dabei würden wir sicher noch auf das Übungsfeld für den Angelclub verzichten, für das der Unternehmer selbstverständlich die Jungfische liefert. Fred Seligmann hatte heute übrigens Glück. Ein Sechspfünder. Bitte, Fred, einen Augenblick. Noch ein Foto für das monatlich erscheinende Nachrichtenblatt, das, wie könnte es anders sein, ebenfalls vom Unternehmer bezahlt wird.
1: Von 1950 bis 1963 wuchs die Bevölkerung der Städte um 13,4%, die der Vorstädte aber um 60,7%. Der Zug zur Vorstadt, zum Eigenheim also, ist nicht nur auf steigende Einkommen und ihre Verteilung zurückzuführen. 1930 brachte man die Finanzierungsnachfrage verschiedener Einzelstaaten ins Gleichgewicht. Und dann gibt es als wichtigstes die bundesstaatliche Wohnungsbauverwaltung, eine Art Kreditversicherungsinstitut. Die Kreditversicherung, Ursache relativ geringer Zinsen und minimaler Anzahlungen, hat schon manchem Amerikaner zu einem Eigenheim verholfen. Mrs. Nesham berichtet uns.
2: Mein Mann war Berufssoldat und wurde 1964 pensioniert. Zurzeit waren wir in Baumholder stationiert und wir wussten nicht, wo wir uns ein Haus kaufen sollten. Wir fragten nach Prospekten und so weiter und wir sahen uns Prospekte von Deltona, Florida an. Wir sahen ein Haus und kauften es auch. Das Haus kostete damals $11.000. Wir haben $800 anbezahlt und bezahlen jetzt $76.85 im Monat. Wir bezahlen das für 25 Jahre und dann gehört uns das Haus. In diesen $76.85 sind Versicherung, Zinsen und Steuern einbegriffen. Die Raten sind deshalb.
0: In der Depression der 30er Jahre sollte die staatliche Wohnungsbauverwaltung die Bauleistung steigern und die Arbeitslosenzahl verringern. Wenn man diese Einrichtung bis heute beibehielt, bedeutet ihre Leistung Erfolg.
3: Das funktioniert so. Ein privater Geldgeber gibt einem Privatmann

0: ein Darlehen. Nun, dieser Privatmann muss seine Kreditwürdigkeit nachweisen. Das heißt, sein persönliches Einkommen und der für Wohnungskosten aufzuwendende Betrag müssen in einem gesunden Verhältnis zueinander stehen. Für gewöhnlich erwarten wir, dass der Darlehensnehmer nicht mehr als 25% seines Nettoeinkommens für die Wohnungskosten anlegt, obwohl es dabei natürlich bei einzelnen zu Abweichungen nach oben oder nach unten kommen kann. Dabei sind die Bedingungen für eine von uns versicherte Hypothek sehr großzügig. Zum Beispiel, ein Käufer kann ein 15.000-Dollar-Haus schon für die bescheidene Anzahlung von weniger als 500 Dollar erwerben. Das sind 3% der ersten 15.000 Dollar des Kaufpreises. Die Anzahlung wächst mit der Kaufsumme. Allerdings eignet sich nicht jedes Haus für unsere Kreditversicherung. Wir stellen genau festgelegte Mindestanforderungen an die Qualität, ehe wir die Hypotheken versichern. So müssen die Zimmer eine bestimmte Größe haben, die Bauweise muss solide sein. Die Häuser müssen mit fließendem Wasser und vollständiger Installation versehen sein und auf trockenem Baugrund stehen. Alle diese Voraussetzungen werden von uns genau überprüft, ehe wir einer Hypothekenversicherung für ein bestimmtes Haus zustimmen. Die staatliche Wohnungsbauverwaltung trägt sich völlig selbst. Unsere Einnahmen, die uns aus Abschlussgebühren und Versicherungsprämien zufließen, werden zur Deckung unserer Unkosten benutzt. Die Abschlussgebühren werden bei der Darlehensvergabe erhoben. Daneben belasten wir den Schuldner im Jahr mit einer Versicherungsprämie von 0,5% auf die noch ausstehende Schuld. Seit Beginn unserer Tätigkeit haben wir über 8 Millionen Hypotheken im Wert von mehr als 105 Milliarden Dollar versichert. Nachdem alle unsere Unkosten beglichen sind, einschließlich meines Gehaltes und der Büromiete in diesem Gebäude, wenn wir alle unsere Verluste und die übrigen mit den Finanzoperationen zusammenhängenden Kosten berücksichtigen, haben wir immer noch einen Gewinn von 1,1 Milliarden Dollar in unseren Versicherungsreserven vorzuweisen. Wir sind somit die einzige Dienststelle der Bundesregierung in Washington, die bisher den Steuerzahler tatsächlich kein Geld gekostet hat.
1: Fassen wir noch einmal zusammen. Die Kreditversicherung erzieht den Hypothekenschuldner. Sie hindert ihn, mehr als 25% seines Einkommens fürs Wohnen auszugeben.
2: Sie erzieht den Bauherrn durch Mindestvorschriften für Qualität.
1: Sie bietet Sicherheit für den Geldgeber. Die Folge: geringste Anzahlung und dabei zurzeit nur 6% Hypothekenzinsen bei maximal 35 Jahren Laufzeit.
2: Sie verhindert Verluste bei der manchmal notwendigen Zwangsversteigerung. Denn sie befriedigt die Restforderungen des Geldgebers, verkauft aber das Haus zu marktgerechten Preisen.
1: Sie arbeitet mit Gewinn, fördert den Erwerb von Eigenheimen mit größtem Erfolg, ohne den Steuerzahler auch nur einen Pfennig zu kosten.
2: Von der Kreditversicherung anerkannt sind auch diese aus zwei Hälften zusammensetzbaren Häuser, bei denen ein Vorfertigungsgrad von 99% erreicht wird. Man kann sie als wirkliche Fertighäuser bezeichnen, aber sie sind in Amerika nicht sehr weit verbreitet. In zwei Tagen bezugsfertig wurden sie seit kurzem als Wochenendhäuser immer beliebter.
1: Kurzer Steckbrief: Grundfläche 72 bis 112 Quadratmeter, 2 bis 3 Schlafzimmer, 1 bis 2 Bäder. Preis 8.600 bis 12.800 Dollar. Darin sind Montage, nicht aber Grundstückskosten eingeschlossen.
2: Wichtig für Amerikaner ist es zu wissen, dass diese Häuser für Monatsraten um 90 Dollar zu haben sind. Die Transportkosten gleichen denen für Mobile Homes. Auch unterscheiden sich beide Behausungen nur wenig in der Bauweise.
1: Wir möchten Ihnen diese Herstellung am Fließband nicht vorenthalten, denn Mobile Homes, diese beweglichen Häuser, erfreuen sich immer größerer Beliebtheit in Amerika. Hier entsteht quasi das Fundament. Und hier der Fußboden. Wasserleitungsrohre, Heizungskanäle für die Warmluftheizung werden im Fußboden verlegt, den man dann mit Glaswolle, Nylonfolie und Aluminiumblech isoliert.

0: Die Unterseite ist jetzt fertig, wird umgedreht, auf die Räder gestellt und rollt nun auf das Montageband, wo in weniger als einer Stunde ein Haus darauf entsteht. Aufrauen der Oberfläche, um Linoleum und Teppichboden aufzukleben.
1: Die ersten Aufbauten. Sanitärzelle, also Bad, Toilette und Warmwasserversorgung mit Gas oder Heizöl.
0: An einer anderen Stelle entstehen die Wände, deren Innenfläche, Sperrholz, je nach dem späteren Verwendungszweck der Räume eine Kunststoffschicht trägt oder beispielsweise Walnuss furniert ist. Auch Kabel zur Stromversorgung, Steckdosen und Schalter sind bereits in den Wänden eingelassen, wenn der Boden, nun schon mit einigen Innenwänden, herangerollt ist.
1: Von diesen Ungetümen, sie sind zwischen 3 und 3,60 Meter breit und 18 bis 19 Meter lang, wurden 1965 genau 222.040 hergestellt und für über 1,2 Milliarden Dollar verkauft. Nach Schätzungen für 1966 rechnet man mit einer Produktionssteigerung um 7%.
0: Noch ist unser Mobile Home allerdings etwas wackelig auf den Beinen. Aber hier hat man inzwischen das Dach vorbereitet, das den Wänden den nötigen Halt geben wird. Wohnwagen nach europäischen Begriffen kann man diese Gebilde eigentlich nicht nennen. In fast jeder Hinsicht sind es richtige Häuser, die man anstatt auf der Baustelle eben in der Fabrik zusammensetzt. Von dort zum Standplatz geschleppt, werden zwei Drittel nie wieder bewegt.
1: Auch die Außenwände isoliert man sorgfältig. Zunächst mit 6 cm Glaswolle, dann mit Nylonfolie. Gegen Witterungseinflüsse schützt Aluminiumblech von allen Seiten. Sie haben es schon gesehen, Stahl, Holz und Aluminium verwendet man hauptsächlich als Baumaterialien.
0: Die Statistik beweist es, besonders junge Ehepaare ziehen den Besitz eines Mobile Homes einer endlosen Folge von Mietquittungen vor. 43% aller Bewohner sind jünger als 34 Jahre. Nicht unerheblich bei dieser Entscheidung sind der Preis von 3.000 bis 8.000 Dollar und die Tatsache, dass in diesem Preis die gesamte Wohnungseinrichtung enthalten ist. Man braucht wirklich nur Messer, Gabel und Bettwäsche, um einzuziehen.
1: Noch ein prüfender Blick des Kontrolleurs und wieder kann ein Mobile Home auf die meist kurze Reise gehen. Der Transport erfordert nämlich besondere Vorsichtsmaßregeln, die es dem Besitzer sehr schwer machen würden, sein Haus wie einen Wohnwagen überall mit hinzunehmen. Die Transportkosten summieren sich mit 40 bis 60 Cent je Kilometer zur Größenordnung eines normalen Umzugs. Die Hersteller tragen diesen Gegebenheiten Rechnung, indem sie in vielen kleinen Fabriken produzieren und nur innerhalb eines Radius von 450 Kilometern liefern.
0: Und hier eine der 22.000 Ansammlungen dieser übergroßen Aluminiumbüchsen. Ich muss Ihnen recht geben, trotz aller Vorteile, schön sieht das gerade nicht aus. Aber immerhin hat jedes Haus Wasser, Abwasser, Strom und Telefonanschluss an seinem Standplatz. Die Monatsmiete dafür im Schnitt 30 bis 35 Dollar. Zwei von über 4 Millionen amerikanischer Mobile Home Bewohner, Mrs. Edgerton, kommt mit Tochter Ruth gerade aus der Wäscherei. Freundlich zeigte sie uns ihre Wohnung, als wir sie darum baten.
1: Die Küche. Durchdacht und kompakt. Tochter Ruths Reich oder das Kinderzimmer. Im hinteren Teil des Hauses Bad und Elternschlafzimmer. Sie sehen, es fehlt an nichts und es gibt genügend Platz.

0: Mr. Edgerton hat sein Harmoniumspiel unterbrochen und sich der amerikanischen Lieblingsbeschäftigung hingegeben, auf die er auch als Mobile-Home-Besitzer nicht verzichten will. Er wird bald zu denen gehören, die in der Besitzstatistik mit 25% an zweiter Stelle stehen, den älteren Ehepaaren im Ruhestand. Warum er in einem Mobile Home wohnt und wie er es finanziert, erklärte er bereitwillig.
1: Ja, wir haben unser Mobile Home sehr gern. Es ist ziemlich wirtschaftlich und außerdem habe ich nicht weit zur Arbeit. Wir haben $6,995 dafür bezahlt und finanzieren es über einen Geschäftskredit für 6% Zinsen. Ich arbeite in einer Werkzeugfabrik, wissen Sie? Ich poliere Bohrer und in einigen Jahren werde ich mich zur Ruhe setzen. Und dann möchten wir nach dem Süden gehen und wir planen, unser Heim dorthin mitzunehmen. Das ist eigentlich einer der Hauptgründe, warum wir heute in einem Mobile Home leben.
0: Mobile Homes scheinen etwas zu fremd, als dass größerer Absatz bei uns denkbar wäre.
2: Aber diese Häuser... Sie sind in der gebräuchlichsten amerikanischen Bauweise errichtet. Holz herrscht vor. Die tragenden Wände bilden Balken und Holzrippen zur Befestigung des Isolationsmaterials. Den Abschluss nach innen erreicht man durch verputzte Gipsplatten, nach außen durch Ziegelsteinblenden und Aluminium. Diese Häuser werden entweder vorgefertigt oder konventionell gebaut. Letzteres heißt, aus dem Baumaterial nagelt man auf der Baustelle Wände und Decken zusammen und stellt sie auf. 85% der Unternehmer benutzen vorgefertigte Teile. Der Übergang zur Vorfertigung ist also fließend. Er erreicht seinen Höchstgrad, wenn alle Teile in einer Fabrik entstehen. Den fertigen Häusern sieht man herkömmliche Einzelfertigung oder Massenproduktion nicht an. Letzteres aber bedeutet für Fabrikant und Bauunternehmer nicht mehr wie früher auf Bestellung, sondern für einen unbekannten Markt auf Spekulation zu bauen. Dann wartet man in den Modellen auf Käufer.
0: In diesem Werk, nicht dem größten, entstehen alle Einzelteile, die sich für ein Haus vorfertigen lassen. Hier zum Beispiel Rahmen aus Holzrippen, die mit Weichfaserplatten belegt das Grundelement einer späteren Hauswand bilden.

0: Auf diese recht originelle Weise öffnet man die Fenster.
1: Stolz weist der Verband der Vorfertiger darauf hin, das erste vorgefertigte Haus gab es schon 1624. Aber erst im Zweiten Weltkrieg wurde die Hausindustrie auf eine harte Probe gestellt, als Massenproduktion schnell akute Wohnungsnot für Rüstungsarbeiter lösen sollte. Selbstkritisch gibt man zu, es waren nicht immer die besten Häuser. Nach dem Krieg versuchten die Hersteller, ihren schlechten Ruf loszuwerden und durch Qualitätsverbesserung skeptische Käufer vom Haus als Massenprodukt zu überzeugen. Zur Zeit der größten Zuwachsrate im Einfamilienhausbau, 1946 bis 1950, hatte man geringen Erfolg.
0: Seit 14 Jahren aber stieg die Produktion unaufhörlich. 1965 wurde schon jedes vierte neue Haus vorfabriziert. Und für 1975 rechnen die Hersteller, dass jedes zweite Haus komplett in drei Paketen auf diese Weise ihre Fabriken verlässt. Nur Zement und Ziegelsteine muss der Unternehmer in der Nähe der Baustelle hinzukaufen.
1: Wenn man während der frostfreien Jahreszeit Fundamente und Keller vorbereitet, ist ganzjähriges Bauen möglich. Dauert es doch nur ein bis zwei Tage, um die Wände aufzurichten und das Dach aufzusetzen.

0: Regionale Bauunternehmer übernehmen Aufstellung und Verkauf der Häuser. Nur ihr Erfolg garantiert dem Hersteller vorfabrizierter Häuser den Massenabsatz. Deshalb bieten Hersteller, quasi im Hauspreis inbegriffen, einen umfassenden Service. Er reicht von der Erforschung geplanter Siedlungsgebiete über Finanzierung und Arbeitsplanung bis zur umfassenden Werbekampagne in allen Massenmedien, um nur das Wichtigste zu nennen. Vorfertiger leisten sich teure Architekten, die Standardentwürfe kreieren, wie führende Modehäuser ihre Modellkleider. Marktforschungen ergründen den Publikumsgeschmack, dem man durch häufige Änderungen in den Standardentwürfen Rechnung trägt.
1: Im Gegensatz zu Deutschland können auf vorgefertigte Häuser ebenso leicht Hypotheken aufgenommen werden wie auf konventionelle. Nur müssen alle Häuser den Mindestqualitätsansprüchen der Bundeswohnungsbauverwaltung genügen. Das trug nicht unwesentlich zur Blüte der Hausindustrie bei. Die Ausweitung der Massenfertigung allerdings stößt oft auf die Grenzen örtlich verschiedener Baubestimmungen. Hier begegnet uns Bekanntes wieder.
0: Die Konjunktur der Vorfertiger wurde vor allem durch den Mangel an qualifizierten Handwerkern begünstigt, weniger durch Preisvorteile von angeblich 10%. Der Anstieg des Baukostenindex um 50 Punkte in den letzten 10 Jahren ergab sich bei fallenden Materialpreisen nur durch Lohnsteigerungen. Und höhere Löhne müssen auch in der Vorfertigung bezahlt werden.
1: Auch in den USA wird der Genuss am individuellen Glück von der Sorge um die Ausuferung der Städte überschattet. Eine Sorge, die sich durch die Prognose auf das Jahr 2000 noch verstärkt, wenn dann von 400 Millionen Amerikanern 4/5 in Städten und ihren Vororten leben werden. Eine Entwicklung, die sich auch bei uns andeutet. Hat unter diesen Umständen die US-Baumethode in der Bundesrepublik Chancen? Werden deutsche Bauunternehmer erst nach anderen Wegen suchen, wenn, wie geplant, amerikanische Häuser in Deutschland auf einen aufnahmefähigen Markt drängen? Vorausdenken wäre besser für Bauherren und für Bauunternehmer in der Bundesrepublik.

Reicht das Geld für den Hausbau? Diese Frage stellten sich in den 70er Jahren auch Menschen, für die ein eigenes Haus noch einige Jahre zuvor niemals in Betracht gekommen wäre. Wenn nach reiflicher Überlegung tatsächlich ein eigenes Häuschen gebaut oder gekauft wurde, dann war die Finanzierung immer auf Kante genäht. Jonas Geist und Joachim Krause haben sich 1978 für den WDR auf den Weg gemacht und sowohl Mieter wie auch Häuslebauer befragt, wie das sei mit dem Geld und den Schulden. Sie bekamen detaillierte Antworten auf Mark und Pfennig genau.

0: Ich glaube, der Traum, ein eigenes Haus zu besitzen, der ist wohl bei jedem mehr oder weniger vorhanden. Und wenn man dann noch Vater von drei Kindern ist, ist das wohl ganz besonders ausgeprägt, alleine für sich zu sein und seinen Kindern eben ein eigenes Reich zu geben. Und ich selbst bin nun auch ein freiheitsliebender Mensch, wenn Sie so wollen. Und in unserer heutigen beengten Zeit ist es an und für sich nur noch in einem Eigenheim möglich, einigermaßen sein privates Leben zu führen. Und so habe ich mich eben dazu durchgerungen, eben diese schwere Belastung auf mich zu nehmen. Ne?
1: Ja, wir haben in Kerpen gewohnt, in einem Hochhaus zur Miete. Und es hat mir nicht mehr gefallen. Wir haben uns bewogen, uns zu suchen ein Eigenheim. Also was uns praktisch gefällt und was alleine steht, wo ich rumgehen kann und wo ich mein eigener Herr bin. Ne? Das haben wir hier gefunden.
2: Ganz sicher hat das Eigenheim mal eine Rolle gespielt, aber immer war es wohl so, dass die Belastungen, die dadurch entstehen, zu hoch waren und man dann eben den Weg nicht dahin gefunden hat.

0: Eigenheime werden nicht innerhalb des Ortes gebaut, die liegen dann wesentlich weiter. Man hat große Anfahrtswege, wo ganz sicher der eine oder andere ein Auto haben muss, was ich hier nicht unbedingt brauche. Aber wenn man mal 10 oder 15 oder 20 Kilometer weg wohnt von der Arbeitsstelle, dann ist ja ganz sicher angenehmer, mit dem Auto anzufahren.
1: Ja, also ich habe nun mein bisheriges Leben nur in Mietwohnungen verbracht. Und ich glaube, dass ich da wirklich aus Erfahrung spreche. Nichts, dass ich gegen Mietwohnungen etwas habe oder gegen die Leute, die da drin wohnen. Aber es ist so, eine Mietwohnung bringt auch immer Ärger mit sich. Und wenn Sie denn noch das Pech haben, so wie ich es hatte in den vergangenen Jahren, in Altbauwohnungen zu wohnen, wo die Decken doch nicht so sind, wie sie heute vielleicht gegossen werden, Holzdecken nehmen wir mal an mit Holzbalken, wo Sie jeden Schritt, der über Ihren Kopf gemacht wird, hören, dann kann man es doppelt so gut ermessen, wenn man in seinen eigenen vier Wänden sitzt und hat seine Ruhe.
2: Was hat Sie denn gestört in der Mietwohnung?
3: Ja, praktisch alles. Die ganze Atmosphäre, ne? Mit der Ruhe und mit der Sauberkeit von draußen und nichts. War nichts.
2: Aber die Wohnung selber?
3: Die Wohnung war schön. Aber das andere nicht. Und die Miete zu teuer.
4: Wer sich heute für ein Eigenheim entscheidet, muss mit Standorten vorlieb nehmen, die auf dem Lande rund 20 bis 30 Kilometer von der nächsten Stadt entfernt liegen. Die großen Entfernungen zwischen Arbeitsplatz, Wohnung und gesellschaftlichen Einrichtungen machen ein ausgebautes Straßennetz und mindestens ein Auto pro Familie notwendig. Der Wunsch, auf dem Lande zu wohnen, wird mit hohen öffentlichen Erschließungsaufwendungen erkauft. Seit der Ölkrise von 1973 ist das bisher selbstverständliche Versorgungssystem in Frage gestellt. Die Zersiedelung des Landes und der enorme Energieverbrauch erscheinen als ein ungedeckter Wechsel auf die Zukunft. Fast die Hälfte der Bundesbürger lebt nach einer Repräsentativumfrage des Instituts für angewandte Sozialwissenschaft in eigenen Wohnungen oder Häusern. Seit 1973 ist ein starkes Ansteigen des Eigenheimbaus zu beobachten. Worin besteht seine wachsende Beliebtheit? In der Stadt verschlechtert sich die Wohnsituation. Hohe Mieten, Lärm, Abgase, sich stauender Verkehr und Kinderfeindlichkeit treiben die kinderreichen Familien aus der Stadt. Höhere finanzielle Belastung, weitere Anfahrtswege und schlechtere gesellschaftliche Versorgung sind die Folge. Die Sehnsucht nach erträglichen Lebensverhältnissen wird ebenfalls seit 1973 von Banken, Bausparkassen und der staatlichen Sozialpolitik aufgegriffen, um die verunsicherte Bevölkerung davon zu überzeugen, dass solche Wünsche nur über die Bildung von privatem Eigentum zu erfüllen seien. Inbegriff dieser allseits geförderten Eigentumsbildung ist das Eigenheim.
5: Es eignet sich zwar vom Raumangebot her für Familien mit Kindern, nicht aber für die relativ und absolut zunehmenden Ein- bis Zwei-Personen-Haushalte. Aber gerade von den kinderreichen Familien sind die meisten einkommensschwach. Entscheiden Sie sich trotzdem für ein Eigenheim, so können Sie es heute sogar bargeldlos erwerben. Dann aber kommt die lebenslange Abzahlung und wenn man Glück hat, wird man vor dem Ableben wirklicher Eigentümer. Man kann die Kinder nicht danach fragen, ob sie mit ihrem Erbe etwas anfangen können, ganz abgesehen von dem Verschleiß und den Reparaturen, die nach 30 Jahren auf sie zukommen.
4: Das Eigenheim bringt aber auch die langfristige Bindung an einen Ort, setzt also voraus, dass man in seiner Nähe auch Arbeit findet. Dem steht entgegen die anhaltende Konzentration der Wirtschaft. Die damit verbundenen Standortverlagerungen stellen immer höhere Anforderungen an die Beweglichkeit der Arbeitskräfte. Mit einem privaten Kraftwagen kann man diese Verlagerung der Arbeitsplätze noch eine Weile auffangen. Das hat jedoch da seine Grenze, wo sich die Freizeit in Fahrzeit verwandelt und das als Freizeitparadies angepriesene Eigenheim sich in eine unpraktische Schlaf- und Kochstelle zurückverwandelt. Am Wochenende will man dann endlich einmal aus den eigenen vier Wänden heraus. Zu welchen Konflikten es im Extremfall bei einer Arbeiterfamilie kommen kann, lehrt folgendes Beispiel.
5: Coburg, 17. November. mit drei in seinem Garten aufgestellten Galgengerüsten hat ein 39-jähriger Dreher aus Dörfles-Esbach im oberfränkischen Landkreis Coburg gegen die 6 Wochen andauernde Kurzarbeit in seiner Firma protestiert. Gleichzeitig schrieb er an Bundesarbeitsminister Walter Arendt, dass er seine 6-köpfige Familie bei einem monatlichen Verdienstausfall von 250 Mark nicht mehr versorgen und auch den Verpflichtungen aus seinem Eigenheimbau nicht nachkommen könne. Nach 3 Tagen verzeichnete der Mann am Dienstag seinen ersten Erfolg. Sein Arbeitgeber beschäftigt ihn ganztägig.
1: Naja, also es lebt auch in unserem engen Deutschland hier, glaube ich, keiner für sich allein. Aber wenn ich meine Haustür zumache, bin ich doch für mich alleine. Also das möchte ich doch wohl behaupten. Ja, also der gravierendste Punkt bei dieser Baumaßnahme, die hier von uns in Gruppenbauweise erstellt worden ist, war wohl die sogenannte Eigenleistung. Die Eigenleistung begann eben vom Grundsteinlegen, wenn Sie so wollen, bis zum Dach, wobei ich die Innenarbeiten gar nicht nennen möchte, die ja wohl den meisten Teil eines Hausbaus in Anspruch nehmen. Denn man muss nicht meinen, wenn ein Haus im Rohbau steht, ist es schon fertig, denn dann fängt die richtige Arbeit erstmal an. Und diese ganze Leistung ist eben von uns in Gruppenhilfe selbst gemacht worden. Ja, und Eigenleistung war, wie gesagt, eben, wie ich schon gerade sagte, das Gravierendste. Und das wurde eben mit 39.000 Mark festgelegt. Und diese 39.000 Mark war eben eine nicht unerhebliche Summe, die auch für mich sehr verlockend war. Denn auch ich habe keine 39.000 Mark auf der Bank gehabt, um die hinzulegen und zu sagen, ich möchte da und da ein eigenes Haus besitzen. Nicht? Ich musste zwar 2 Jahre meiner Arbeitskraft opfern und meiner Freizeit und meinem Urlaub. Und das hat auch manchmal wirklich Belastungen nervlicher Art und auch familiärer Art gegeben. Aber heute kann ich sagen, ich würde es, naja, ist vielleicht übertrieben ausgedrückt, aber ich würde es vielleicht nochmal machen. Mit 12 Mann haben wir nach Feierabend diese Häuser erstellt. Und zwar ganz grob gesprochen vom Keller bis zum Dach. Das heißt, nachdem die Baugrube ausgehoben war, begann unsere Tätigkeit in Legen der Abflussrohre, Betonieren der Keller, Einschauen der Decken, Mauern der einzelnen Etagen, wieder Einschauen der Decke, eben bis zum Dach. Wir haben sogar die Dachträger, also die Binder, die oben auf den Dächern sind, wo das Dachgestühl, wenn Sie so wollen, selbst aus rohem Holz gesägt, getränkt, zusammengehauen und auf die Decke gestellt, gerichtet, haben dann das Dach gedeckt und so ging es dann weiter. Und das Einzige, was wir eben nicht gemacht haben, ist das Einbauen der Treppe, diese Innentreppe, und das Anbringen der Jalousien. Also unsere Stundenleistung liegt im Durchschnitt, so viel wie ich letztens gesehen habe, ungefähr bei 3.200 Stunden bisher, im Durchschnitt. Dabei sind eben Stundenleistungen der Einzelnen von 3.700 zwischen 3.700 an der Spitze und 2.600 vielleicht in der unteren Grenze. Ja, also dieses Haus hat eine Wohnfläche von 100 Quadratmetern in Parterre und obere Etage, wobei noch 50 Quadratmeter an Keller dazukommt, an Keller- und Nutzungsräumen, die jeder nach Lust und Laune, der eine baut sich eine Bar ein, der nächste einen Hobbyraum, nutzen kann. Also insgesamt 100 Quadratmeter Wohnfläche plus Keller sind 150. Ja, und es liegt im Durchschnitt jeweils nach Grundstück zwischen 100 und 75, ich muss immer dazu sagen, nach vorhergehender Berechnung. Wir sind ja nur noch nicht fertig mit der Endabrechnung. Zwischen 175.000 bis 205.000 etwa. So liegt die Summe, die die Häuser kosten sollen. Aber es sind schon Zahlen aufgetaucht, die doch wohl an die 200.000 herangehen und etwas drüber.
6: Und wie finanzieren Sie das? Wie machen Sie das?
1: Ja, ich habe jetzt zurzeit eine Belastung von 405 Mark, die ich monatlich abtrage. Das setzt sich so zusammen. Ich habe als Vater von 3 Kindern einen großen Teil von Landesmitteln bekommen, die sich um 58.000 Mark bewegen. Habe eine Hypothek aufgenommen von 75.000 Mark. Wenn Sie dann dazu rechnen, meine 39.000 Mark Eigenleistung und 5.000 Mark Eigenkapital, dann kommen Sie auf etwas um die 175.000, 176.000 Mark. So setzt sich das zusammen.
4: Aus der Aufstellung der Kosten geht hervor, dass die Eigenleistung, also das Hausbauen selber, etwa ein Fünftel der Gesamtkosten ausmacht.
5: Für Baumaterial, Planung und Grundstück muss Herr Schmidt noch rund 140.000 Mark zahlen, damit sein Eigenheim auch sein Eigentum wird. Zudem ist es für Bauwillige in Ballungsgebieten nicht einfach, geeignetes Bauland zu finden. Hier in Bochum-Werne musste Herr Schmidt mit einem Grundstück auf dem Gelände einer ehemaligen Zechenkolonie Vorlieb nehmen, das direkt am Ruhrschnellweg liegt.
1: Es ist kein sehr günstiger Standort hier an der Schnellstraße. Aber wissen Sie, ich habe immer gesagt, und das haben wir auch im Laufe der Bauzeit immer wieder betont, jeder Einzel für sich, wenn wir viel Geld gehabt hätten, dann hätte ich mir irgendwo in Waldiger Gegend ein Stiepelnhäuschen gebaut. Und genau das haben wir eben nicht gehabt. Und da konnten wir keine große Wahl an den Standort legen. Es wurde damals so angeboten. Und wer eben Spaß an der Sache hatte, beziehungsweise meinte so etwas sich zuzutrauen, der hat es genommen. Ne? Also was geboten wird, wurde genommen. Das konnte man sich nicht aussuchen. Wobei man sagen muss, dass die nun etwas weiter nach drüben rüber wohnen, also doch ein ganzes Stück weg vom Ruhrschnellweg,

0: Ja, zunächst das Gesamtgebiet, was hier von uns erstellt wird, umfasst 230 Einfamilienhäuser unterschiedlicher Typenart. Wir haben ein Reihen- bzw. Doppelhaus mit einer Wohnfläche von 92 Quadratmeter, was durch den Dachgeschossausbau zu erweitern ist, auf 120 Quadratmeter Wohnfläche. Dann wird ein Haustyp freistehender Art erstellt mit einer Wohnfläche von 116 Quadratmeter beziehungsweise ein weiterer Typ mit einer Wohnfläche von 138 Quadratmeter Wohnfläche.
1: Und woher kommen eigentlich die Hauskäufer?
0: Der Schnitt kommt aus Miet- beziehungsweise Eigentumswohnungen, die aus hochgeschossiger Bebauung in eben ein- oder zweigeschossige Bebauung umsiedeln möchten.
1: Haben die Käufer negative Erfahrungen gemacht?
0: Ja, negativ insofern, indem man eben sagt, wir wohnen jetzt in einer Eigentumswohnung oder in einer hochgeschossigen Mietwohnung, wo dann insgesamt 30, 40 oder 50 Parteien unter einen Hut zu bringen sind. Und das ist sehr schwierig bezüglich der Allgemeinkosten, die dann auf die Mieter bzw. auf die Besitzer von Eigentumswohnungen zukommen. Und hier wird dann immer wieder der Wunsch geäußert, eben zum Einfamilienhaus hin.
2: Es gibt also auch keine Gemeinschaftseinrichtung von
0: der Das gibt es grundsätzlich nicht, denn hier sträubt man sich wieder von vornherein. Man fühlt sich dann wieder in die Gemeinschaft reingedrängt. Hier sieht man schon, dass die Käuferschicht grundsätzlich dagegen ist, sich weiter in Gemeinschaften reinpressen zu lassen. Man will frei sein. Der hauptsächliche Trend, so haben wir es mittlerweile erfahren, geht zum freistehenden Eigenheim hin. Man will aus der konzentrierten Bebauung raus, man will etwas mehr Bewegungsfreiheit ums Haus selbst rum haben. Man will um sein Eigentum rumgehen können.
1: Wie erklärt man sich den Trend zum Eigenheim?
0: Der Trend rührt daher, dass man sagen kann, von der Etage zum einen weg aufs Land, in die Häuser rein, in freistehende Häuser rein oder auch in Doppelhäuser rein. Zum anderen kann man hier mit anführen und mit argumentieren, dass die Allgemeinkosten in der Etagenwohnung sehr hoch sind. Und von der eigentlichen Belastung her gesehen ist natürlich eine Miet- oder eine Eigentumswohnung preiswerter als ein Eigenheim. Aber dieses nimmt die Käuferschicht gerne auf sich, um eben zu sagen, wir haben unsere 200 bis 300 Quadratmeter Land mit ums Haus rum. Wir können auf die Terrasse rausgehen, wir können uns frei bewegen. Uns gehört eben das Fleckchen Erde, was wir gekauft haben. So ist unsere Erfahrung, dass der Käufer gerne sagt oder auch der Eigenheimbesitzer oder Bauherr immer wieder gerne sagt, ich möchte das Stückchen Land, was mir gehört, möchte ich eingrenzen. Ich möchte drum rumgehen können, ich möchte sagen können, 15 Meter hier, 10 Meter dort, das ist genau das, was ich eingrenzen kann, was eben mir gehört.

0: Der Kaufpreis ist 200.000, davon 15%. Und ich habe den Bausparvertrag von 40.000 und etwas noch Eigenkapital, also gut 45.000.
1: Und was würde das als monatliche Abzahlungsbelastung bedeuten und wie lange wird die laufen?
0: Ja, 30 Jahre ist das ausgerechnet, ne?
1: Wie hoch ist es monatlich?
0: Jetzt momentan ist es ungefähr 750 und nach 10 Jahren wird es ja etwas billiger. Und dann kommen die Zinsen wieder und dann geht es etwas wieder hoch. Also es wird um die 750 immer so bleiben. Ja, man muss sich das reiflich überlegen. Und wir haben uns praktisch 7 bis 8 Jahre schon darum gekümmert. Schaffen wir es nicht, können wir es uns erlauben. Aber wie gesagt, wenn ich andere Schulden habe, zum Beispiel Auto oder Möbel oder sonst irgendwie was, kann ich mir kein Eigenheim erlauben. Und ich habe keine Schulden. Der Wagen ist zwar auch neu, aber der ist bar bezahlt, ne?
1: Wie machen Sie das finanziell?

0: Ja, wie machen wir das finanziell? Das muss man sich. Ich weiß, was mein Mann verdient und das geht für die Miete weg und das andere. Muss man sehen, muss man sich einteilen, was kannst du kaufen oder was kannst du nicht kaufen. Und jeden Monat kaufe ich ja keine Kleidung und sonst irgendwie was, ne? Also ich kann nur sagen, wir kommen zurecht und wir schaffen das.
1: Und mit wie vielen Personen wohnen Sie denn hier?
0: Ja, mit 3 Kindern und 3 Erwachsenen. Jetzt
1: Und
0: kommt
1: wie
0: das
1: viel
0: Problem, ne?
1: Verdiener gibt es in der Familie?
0: Ja, praktisch nur einer. Und den Schwiegervater, dass der den Kostgeld gibt, ne?
2: Der Schwiegervater von Frau Brück lebt mit im Haus und ist im separaten Einliegerzimmer untergebracht. Mit einem Teil seiner Eisenbahnerpension trägt er zur Finanzierung des Eigenheims bei. Der Lohn des Mannes, der als Bauarbeiter bei einer Firma in Kerpen beschäftigt ist, würde kaum dazu ausreichen, den Kaufpreis des Hauses von über 200.000 Mark abzuzahlen.
3: Erschwinglich ist das Eigenheim für Arbeiter nur in den Fällen, wo mehrfacher Verdienst da ist oder in Selbsthilfe gebaut wird. Der Arbeiterhaushalt wird zusätzlich dadurch entlastet, dass im Schrebergarten für den eigenen Bedarf Gemüse angebaut wird.

0: morgens früh um 5:30 stehe ich mit meinem Mann auf. Dann gehe ich runter in die Küche, mache Butterbrot und den Kaffee. Trinke mir mal eine Tasse Kaffee und isst was. Und um 6 Uhr fahren wir. Denn ich muss mit meinem Mann nach der Arbeit fahren. Und das ist eine Tour, 15 Kilometer. Da bin ich wieder um 6:30 zurück. Kurz nach 6:30. Kommt auf den Verkehr an. Dann komme ich nach Hause. Ja, dann sind meine Kinder schon wach. Dann bereite ich die vor für die Schule, trinken die Kaffee. Und dann gehen sie um 8:20 raus aus dem Haus. Der Opa bringt sie meistens hin. Dann kommt die Opa wieder. Und dann mache ich dann für uns beide dann Kaffee und dann trinken wir gemütlich Kaffee. Dann geht Opa entweder im Garten oder er liest die Zeitung erstmal. Und dann mache ich meine Küche. Dann begebe ich mich oben ins Zimmer, mache ich die Kinderzimmer sauber, Schlafzimmer, das Badezimmer, das ganze Treppenhaus. Ja, dann gehen auch so 2-3 Stunden drauf. Dann gehe ich etwas noch draußen im Garten und gucke, was da noch zu machen ist oder da oder zwischendurch mal Wäsche. Dann wird das Mittagessen vorbereitet. Die Kinder kommen ja verschiedentlich aus der Schule. Darum essen wir etwas später, wird es meistens 1:30. Dann mache ich den Abwasch. Dann Kinder haben die Schularbeiten fertig, dann gehen die raus, gehen sie spielen. Und dann habe ich für mich auch noch ein paar Stunden Zeit, irgendwie was zu beschäftigen. Und abends um 5 Uhr fahre ich dann weg, kurz vor 5 und hole meinen Mann von der Arbeit. Kommt mein Mann nach Hause, dann bereite ich das Abendessen vor. Es ist auch ungefähr so 7 Uhr, 7 Uhr, kommen die Kinder rein, müssen sich waschen, ausziehen, Schlafanzug an. Wird gegessen, 10:15 gehen die Kinder schlafen. Ja, dann geht mein Mann und ich, dann gehen wir Fernsehen gucken. Kommt drauf an, was drin ist. Wenn nicht, geht mein Mann alleine gucken und ich schläge dann.
1: Da Frau Brück einen großen Teil des Tages in der Küche zubringt, hat sie sich den Küchenraum so eingerichtet, dass er zugleich zum Kochen, zum Essen und als Wohnzimmer dienen kann. Der größte Teil des Raumes ist wie ein Wohnraum ausgestaltet, mit Esstisch, Stühlen und einer Anrichte, die wie ein Buffet benutzt wird. Am Tisch stehen nur 4 Stühle, obwohl der Haushalt 6 Personen hat. Ihr unterschiedlicher Tagesablauf bringt es mit sich, dass hier nicht alle zusammen essen. Auch in der Mietetagenwohnung bei Familie Müller wird in der Küche das Essen zubereitet und an einem kleinen Küchentisch gegessen. Alle Küchengeräte sind bei Brücks als Elemente einer Anbauküche auf einer Wand untergebracht und so weit reduziert, dass ausreichender Platz für die Küchenarbeit fehlt. Nur durch den Verzicht auf Arbeitsfläche wird es möglich, die Küche zum Wohnen zu benutzen. Der wohnliche Charakter wird unterstrichen durch Teppich, Gardinen, Tischdecke und Tapetenmuster.
2: Ramona, Oliver, kommt essen. Opa. Nun los, Ramona, Oliver!
1: Der Grundriss des Eigenheims zeigt, dass die Küche der kleinste Raum im Erdgeschoss ist. Das Wohnzimmer daneben ist 4-mal so groß und teilt sich auf in eine Essecke und eine Sitzgruppe mit Polstermöbeln. Der Raum wird von der Familie kaum benutzt.
0: Ja, mein Reich ist die Küche. Die habe ich mir so eingerichtet, dass ich da auch sitzen kann am Tage oder abends schon mal mit meinem Mann. Da sind wir zwei alleine, wenn die Kinder schlafen gehen. Und im separaten Zimmer, da habe ich einen Schwiegervater. Und der ist ja so nicht bei uns, weil er sein Zimmer für sich hat und hat Fernsehen drin. Ja, und da abends schon mal eine Stunde im Wohnzimmer sitzen. Übers Wochenende. Das ist.
1: Bei Familie Müller findet sich die Zweiteilung des Wohnzimmers wieder. Diesmal auf viel engerem Raum.
3: Herr Schmidt, Sie sind Verkäufer im Realkauf in Frechen an der Autobahn. Was sind Ihre Verkaufserfahrungen? In welcher Richtung läuft der Trend dessen, was Sie verkaufen?
4: Ja, der Trend, was wir verkaufen, ist nicht so maßgeblich, sondern was die Kunden heutzutage wünschen. Und zwar ist es das etwas wertvollere Möbel, gleichgültig auf welchem Gebiet, es sei denn, es wird mit Absicht und überschaubar für einen kurzen Zeitraum etwas gekauft, wo man sich sagt, dann kann ich es nicht mehr benutzen. Infolgedessen braucht es nicht, diese Wertigkeit zu haben. Aber ansonsten stellt man ja doch fest, dass wirklich anspruchsvollere Möbel gekauft werden, im Gegensatz zu vor 10 Jahren meinetwegen.
3: Und bezieht sich das auf alle Räume gleichmäßig in der Wohnung?
4: Überwiegend natürlich auf den Wohnraum. Und dann muss ich dazu natürlich dazufügen, die Küche, die hat als Arbeitsraum der Hausfrau, in dem sie ja nun Stunden zubringt, auch an Wert zugenommen.
3: Wird sie also wieder so eine Art Wohnküche, wie man es vielleicht vor vielen Jahrzehnten gehabt hat?
4: Nein, das nicht, sondern es ist ein zweckmäßig eingerichteter Arbeitsraum, der leider Gottes auch in vielen Fällen durch die Architekten schon vorprogrammiert ist, weil er klein ist. Aber sofern er etwas mehr Raum bietet, wird man natürlich einen Essplatz darin unterbringen. Aber der ist dann tatsächlich auch nur für die Essenszeit da, wenn nicht gerade Besuch da ist und man in den gemütlicheren Wohnraum hinübergeht.
5: Die durchschnittliche Neubauwohnung ist heute bestimmt durch eine typische Raumaufteilung in Wohnzimmer und Schlafzimmer als Ganze, Kinderzimmer und Küche als halbe Räume. In der Vergangenheit musste nur das Schlafen vom übrigen Wohnen getrennt sein. Ein Haushalt hat Schlafstube und Wohnküche. Charakteristisch ist die gemeinsame Nutzung von Küche und Stube. In der Küche kommen alle Personen und Tätigkeiten zusammen, ganz wie in der bäuerlichen Küche. Die Küche ist der einzige beheizte und beleuchtete Raum, wo man zusammensitzen kann. Am großen Tisch wird gegessen, gearbeitet, gespielt und erzählt. Erst nach den Weltkriegen setzt sich allgemein eine Raumaufteilung durch, die sich nicht aus den proletarischen Lebensbedingungen herleitet, sondern eine Übernahme bürgerlicher Wohnformen darstellt. Bei nur unwesentlicher Vergrößerung des Raumes führt diese Übernahme zu einer Verkümmerung der Küche zum reinen Arbeitsraum und gleichzeitiger Schaffung eines repräsentativen Aufenthaltsraumes, in den von Mode und Konkurrenzverhalten bestimmte Repräsentationsformen Einzug halten. Aus dem einen Tisch, um den alle zusammen saßen, sind jetzt drei geworden.
1: Wieso wird gerade für das Wohnzimmer ein solcher Aufwand getrieben?
4: Nach 20, 30 Jahren ist vielleicht wieder etwas anderes in. Der Nachbar, der Freund, die Verwandtschaft haben etwas Neues und dann steigt der Wunsch.

0: Familie Müller wohnt in einer Mietswohnung in einem Hochhauskomplex in Dortmund-Hörde. Die Mietparteien putzen Flur und Treppenhaus selber, um die Reinigungskosten zu sparen. Die Wohnungen sind im Rahmen des sozialen Wohnungsbaus errichtet worden. Sie werden von Arbeitern, Angestellten und einkommensschwachen Familien bewohnt. Herr Müller ist Schichtarbeiter im Stahlwerk. Seine Freizeit verbringt er überwiegend im Schrebergarten, durch den der Haushalt mit frischem Gemüse und Obst versorgt wird. Herr Müller hat gerade Pflaumen geerntet.
1: Ja, vorher habe ich nur eine Dreizimmerwohnung gehabt und das ist eine 3,5-Zimmer-Wohnung, also eine Wohnung, wo ein Kinderzimmer vorhanden ist. Das hatten wir vorher nicht. Da hatten wir nur Wohnzimmer, Schlafzimmer, Küche. Und hier haben wir Wohnzimmer, Schlafzimmer, Kinderzimmer und eine Küche mit Bad.
0: In zwei Punkten haben sich die Müllers verbessert. In der sanitären Ausstattung und in einem eigenen Raum für den Sohn.
1: Hier in dieser Neubauwohnung, wo wir jetzt sind, da ist es natürlich schön aufgeteilt oder so, wie man sich's nun mal denkt oder wie es richtig ist. Jeder hat fast sein Zimmer. Abgesehen müsste man das Schlafzimmer umpolen für ein zweites Wohnzimmer, wo man dann sagen könnte, jeder könnte in einem Raum leben, für sich alleine.
2: Der Gedanke, dass jeder sein eigenes Zimmer haben soll, ist traditioneller Bestandteil bürgerlicher Sozialpolitik. Erst nach dem Zweiten Weltkrieg setzte sich dieses Konzept auch in Arbeiterhaushalten durch. Für frühere Generationen ist charakteristisch, dass die aus Küche und Stube bestehenden kleinen Arbeiterwohnungen überbelegt waren. Erst mit weniger Kindern und Aussonderung der Alten verändert sich die Belegung. Wohnungen mit den Standards des sozialen Wohnungsbaus bereiten den Bewohnern Schwierigkeiten.
0: So muss Frau Müller zum Beispiel ihre Waschmaschine im Schlafzimmer neben der Küche abstellen, um in ihr noch genügend Raum für einen Essplatz zu schaffen. Wenn sie wäscht, schiebt sie die Waschmaschine in die Küche, vor die Spüle und den Herd. Zu der räumlichen kommt die zeitliche Einschränkung. Ihre Hausarbeit kann sie nur dann machen, wenn ihr Mann nicht gerade schläft.
3: Ja, ich muss ja auch mal meine Hausarbeit verrichten, ne? Und wenn ich mit meinem Mann in den Schrebergarten gehe, dann lasse ich morgens hier alles liegen und stehen. Und wenn ich dann mittags nach Hause komme und wir haben das Essen gemeinsam eingenommen, dann mache ich meine Arbeit dann. Ne? Dann ist ja mein Mann auch wieder nicht da. Ich sage, das ist immer schichtbedingt bei uns, der ganze Lebensablauf. Mit der Wohnung bin ich hier sehr zufrieden. Nur eben das Schlafzimmer. Das ist für mich vollkommen toter Raum. Und wenn wir es finanziell könnten, würde ich sagen, dass man das Schlafzimmer ganz abschafft und da einen neutralen Raum mit einem zweiten Wohnzimmer, wo ich die Betten als Anbauwand, dass ich tagsüber das einklappen kann. Denn ich finde das insofern besser für den Mann auch. Denn der möchte ja auch mal, hat auch irgendetwas, was er mal, wo er für sich sein wollte, möchte. Sonst so mit der Wohnung bin ich zufrieden. Nur die Küche könnte größer sein. Ja, also die Einteilung finde ich nicht so gut in der Küche.
0: Die Wohnungsgröße ist insgesamt zwar ausreichend, die Zuordnung der Räume und die festgelegte Größe wird kritisiert.
2: Die Planung geht von einer rigorosen Trennung der Funktionen im Haushalt aus, die gemeinsames Wirtschaften behindert. Geselligkeit mit vielen Personen ist unmöglich, andere Formen des Zusammenlebens sind nicht vorgesehen.
0: Die Räume sind nicht miteinander verbunden. Der Flur ist groß, aber nicht als Raum zu gebrauchen. Das Schlafzimmer liegt neben der Küche, falsch. Und die Küche ist zu klein und hat keinen Zugang zum Balkon. Das Wohnzimmer liegt nach Osten. Es ist von der Küche zu weit entfernt und im Übrigen zu klein für einen weiteren Esstisch.
3: Zum Beispiel, wenn der Junge morgens zur Schule muss oder wenn mein Mann zur Frühschicht muss, dann stehe ich doch um 4:30 mit auf, mache ihm das Frühstück. Dann müsste ich ihm das immer hier servieren. Und da ist das da doch wieder angebrachter.
1: Vorher hatten wir das nicht ganz so eingerichtet und es fehlte uns immer was. Ein Tisch, wo man auch mal ein bisschen gemütlicher sitzen kann. Da haben wir eben das hier dann dazugestellt, wo man sonntags mal das Essen einnimmt oder wenn Besuch kommt, am Couchtisch kann man schlecht sitzen und essen. Und es ist halt nur bequem. Und wir sind dann dazu übergegangen, uns hier das anzuschaffen. Und wir fühlen uns sehr wohl. Diese Ecke wird heute mehr benutzt als wie der Couchteil mit seinen Sesseln.
0: Was machen Sie denn dann im Wohnzimmer?
3: Im Wohnzimmer, ja, Zeitung lesen oder wenn wir zusammensitzen abends, dass wir Spiele machen. Mensch, ärgere dich nicht, oder Karten spielen, Rummy. Dafür haben wir den Tisch auch. Und wenn wir Besuch haben, die Männer sitzen meistens da, wir Frauen hier. Und das sind dann zwei Parteien. Wir Frauen haben ganz andere Probleme wie die Männer. Die Männer überhalten sich über Arbeit, Autos und Spott und Jagen. Und wir Frauen haben wieder ganz was anderes. Kinder, Mode und dergleichen. Und das finde ich insofern besser, dass das dann doch so ist.
0: Wie oft haben Sie denn Besuch?
3: Nicht oft.
0: Müllers Wohnung liegt in einem Quartier nahe zum Stahlwerk Phoenix des Hösch-Konzerns.
2: Auf dem Grundstück des heutigen Wohnparks Klarenberg stand noch vor 10 Jahren einer der ältesten Arbeitersiedlungen des Ruhrgebiets. Nach dem Abriss der Kolonie wurde das Grundstück von einer Gruppe großer gemeinnütziger Baugesellschaften wieder bebaut. Diesmal mit einer vielfach höheren Verdichtung.
0: Viele Bewohner der ehemaligen Kolonie Klarenberg haben die Umsetzung aus den Koloniehäusern in die Hochhausetagen nicht überlebt. Heute wie damals wohnen hier viele, die im Stahlwerk arbeiten. Herr Müller hat hier seine Wohnung genommen, weil er den Arbeitsplatz zu Fuß erreichen kann.

0: Ich arbeite hier in Hörde im Oxygenstahlwerk als Stripperkranführer. Schon seit Bestehen des Oxygenstahlwerkes. Vorher war ich im alten Thomaswerk als Stripperkranführer. Und die Arbeit dort ist sehr heiß, geht im Schichtbetrieb, auch Sonntags- und Nachtschicht. Und der Verdienst ist nicht gerade schlecht, aber ich muss im Schichtbetrieb arbeiten, und um das Geld zu verdienen, was ich heute bei der Wohnung, die ich habe, benötige, und meine Familie einigermaßen Lebensstandard zu leisten. Ja, so wie es bis jetzt aussieht, würde ich sagen, ganz sicher kommen da Veränderungen auf uns zu, aufgrund dessen, weil in der Strangkussanlage der Stahl kostengünstiger hergestellt werden kann, werden das jetzige Verfahren mit dem Abziehen der Kokillen, weil das zu hohe Kosten sind, oder man sagt das jedenfalls, da wird sich einiges verändern. Und wahrscheinlich werden wir als Stripperkranführer dort eines Tages die Arbeit verlieren. Und Lohneinbußen bestimmt von 300 bis 400 Mark hinnehmen müssen.
1: Was zahlen Sie an Miete im Moment?
2: 324 Mark kalt und 90 Mark Heizung.
1: Also wie wird sich das verändern noch?
2: Das verändert sich im Laufe der Jahre, wenn die Aufwendungsbeihilfe und Aufbaudarlehen, wenn die Mittel abgewohnt sind. Das kann sich dann bis auf 530 Mark, 550 Mark kalt belaufen dann.
1: Hm. Wie viel, was für einen Anteil stellt das ungefähr im Einkommen dar? Kann man sagen, ein Drittel?
2: Das ist dann ein gutes Drittel für Miete.
0: Ja, Bestand, ein Drittel, ganz sicher.
2: Ja.
1: Sie haben also bei Ihrem Einkommen sowohl einen Wagen wie auch eine Neubauwohnung.
3: Richtig.
1: Was bleibt Ihnen da als Spielraum innerhalb Ihres Haushalts, Ihres Geldhaushalts?
0: Ja, der Spielraum, der ist überhaupt kein großer Spielraum. Für die Familie bleibt noch zum Leben etwa 600 Mark. Das andere sind feste Kosten, Miete, das Auto, Versicherung, Zeitung und so weiter.
1: Das wäre also pro Tag ein Satz von etwa 20 Mark, die man zur freien Verfügung
0: hat. Ja, das stimmt.
1: Kommen Sie damit aus?
0: Ja, nur mit äußerster Auslastung und rechnerisch günstig einkaufen. Und ja, anders geht's ja gar nicht. Ich muss ja damit auskommen, sonst müsste ich ja Schulden machen.
1: Frau Müller, Sie arbeiten auch, haben gearbeitet? Oder?
2: Ja, bevor der Junge geboren wurde. Aber seitdem der Junge da ist, arbeite ich nicht mehr. Und ich möchte auch nicht mehr arbeiten. Sicher auf der einen Seite das Finanzielle, wenn man sich das betrachtet, ja, das Geld könnte man gut brauchen. Aber dann würde auch wieder das Familienleben darunter leiden. Denn halbtags in meinen Beruf zurückgehen, das ist sehr schlecht. Und ganze Tage ist zu lange, weil der Junge dann auch sehr viel alleine wäre. Und ich bin auch ganz dagegen. Also ich will mal sagen, ich komme mit dem, was mein Mann verdient. Wir kommen aus. Wir können doch ganz gut. Man muss natürlich rechnen. Ne? Das ist klar. Aber das geht.
1: Ne? Wenn also Schichtarbeit nicht mehr möglich wäre, müssten Sie wahrscheinlich, um den Standard zu halten, wieder verdienen.
2: Genau, dann müsste ich wirklich wieder zurück in meinen Beruf gehen. Ne? Aber was dann sehr, sehr schwer auch für mich wäre.
1: Sie waren?
2: Ich war in der Buchhaltung, ja, 16 Jahre habe ich mitgearbeitet. Ne?
1: Ist das heute überhaupt noch?
2: Nein, wo ich gearbeitet habe, das besteht überhaupt nicht mehr. Die Firma ist nach Düsseldorf gegangen, teilweise. Und die Buchhaltung ist ganz aufgelöst worden dort, weil das ja jetzt alles durch Computer ersetzt worden ist. Also ich müsste, wenn ich in den Beruf zurück wollte, umschulen erst. Nee. Und da meine ich, das wäre doch wohl schon ein bisschen reichlich spät in meinem Alter. Und ich möchte das auch nicht mehr. Dann lieber so leben wie jetzt. Wir sind glücklich und zufrieden.
0: Wenn es so bleibt.
2: Ja, wenn es so bleibt.
0: Verdienstmäßig.
2: Jetzt im Moment ist, ne?

Eine ganz andere Form des Wohnens beschreiben Christian Rost und Georg Seslen in ihrem Film aus dem Jahr 1987. Wir begegnen Menschen, die seit vielen Jahrzehnten im gleichen Mietshaus im Münchner Stadtteil Au wohnen. Sie haben viel erlebt. Die Monarchie, zwei Weltkriege, die Hitlerzeit, die Zerstörung des Hauses und dessen Wiederaufbau. Die Jahre kommen und gehen, doch ihr Leben bleibt mit diesem Haus verbunden.

0: 1914, am 1. Mai, sind wir da eingezogen. Kurz vor meinem Geburtstag. Und dann haben wir uns schon recht gefreut, weil wir nah in die Schule gehen haben können. Und da war es halt der Krieg angegangen, dann ist die Schule geschlossen worden. Am 1. September haben wir dann schon in die Marie-Hilfs-Schule runtergehen müssen, in die Schule. Ne? Das ist dann ein Lazarett geworden, die Waldorfschule. Und dann haben wir ziemlich weit zum Gehen gehabt. Im Winter war es schon schlimm, über den Berg runter. Aber im Sommer war es lustig. Und dann haben wir eine Schule, eine Handarbeitsschule aufgemacht. Für die Kriegshandarbeitsschule, zum Stricken und so, sowas, wie die Soldaten. Gell? Und für die Verwundeten haben wir dann die Socken stoppen müssen, da haben wir nachher runtertragen müssen, alle Woche mal so einen Korb voll, ne, zum Stoppen und dann. Das war nachher eine Freude für uns, dass wir für die Soldaten was machen haben dürfen. Ne? Und dann sind wir halt 3 Jahre noch runtergegangen in die Marie-Hilfs-Schule. Dann haben wir die Brotkarten austragen müssen, dann sind die Marken gekommen, ne? die Lebensmittelmarken, die haben wir dann alle Monate austragen müssen. Die größeren Schulen, also die größeren Klassen haben das gemacht. Immer 2. Da hat er jede nachher so 3, 4 Häuser gehabt zum Austragen. Nicht? Da hat es ein bisschen ein Trinkgeld gegeben. Das war unser Freitag. Nicht? Auf Weihnachten hat es noch ein bisschen Kekse gegeben oder so, was man halt da noch gehabt hat. Gell? Haben sie uns noch geschenkt. Nicht?
1: Am 14. Januar 1911 bin ich geboren und aufgewachsen bin ich in Giersing.
2: Ich bin 1919 geboren, war die letzte von Simi. Und da haben wir ein Zimmer in der Küche gehabt. Da waren wir zu neunt. Da waren im Schlafzimmer 4 Betten gestanden und ein Kleiderkasten und eine Kommode.
1: Ja, okay. Die Küche war da auch
2: geschlafen. Und in der Küche war ein Bett. Ne?
1: Ja, dann.
2: Ich bin da weggeschlafen und wir waren überall zu zweit Dringling. Nicht? Bis dann die Gräser alle schon langsam aus waren. Nicht? Also ich bin meistens beim Vater gelegen.
1: Weil sie die Lerner war. Also früh hat es natürlich nicht gegeben. Ein Haufen Kinder, gell? Der Vater hat nur verdient. Was hat's, hat man ja, früher schon verdient?
2: Ja, da hat sich hat das Geld gebracht, da hat es noch einmal Leberkäs gegeben.
1: Fleisch haben wir auch nicht viel gesehen. Meistens hat es eine Suppe gegeben. Wir sind mit den Suppen groß geworden.
2: Da ist eine Frau gekommen, weil wir ein Haufen Kinder waren, ob ich nicht wohin möchte, der wo mich nimmt. Gell? Und wenn man denkt, na, da kann es mir vielleicht ein bisschen besser gehen. Dann bin ich nach Schwamm, gell? Bei Füssen. Und da war ich noch ungefähr 3 Jahre. Aber da habe ich nichts mehr gehabt. Ja, die haben eine Pension gehabt. Okay. Und da habe ich abgespielt und Dinge sauber gemacht. Ich war erst 11 Jahre. Okay. Bis dann mein Bruder von Hamstern, die waren Hamstern, und den habe ich noch alles erzählt, weil schreiben habe ich auch nicht dürfen. Und dann haben sie mich gleich wieder heimgeholt.

0: Und dann ist der Umsturz gekommen, wo der König gestürzt ist worden. Dann ist die Revolution gekommen. Ja. Da ist es auch lustig zugegangen. Da hat der Deutsche auf Deutsche geschossen. Ja. Das haben wir nachher gesehen vom Schlafzimmer aus. Da war der Block noch nicht gestanden. Und da waren da drin lauter Lager. Und da haben sich die einen verschanzt gehabt, die sogenannten Roten. Und die anderen haben Weißen geheißen. Was das für ein waren, weiß ich nicht. Die sind nicht von hier gewesen, von Bayern. Die sind von Preußen gekommen. Und dann waren wieder so Feuerpausen, wo man auch einkaufen hat können, nicht? Weil unter den Schüssen haben wir nicht rausgedürfen. Ne? Ja, wir haben kein Fenster aufmachen dürfen. Wir haben nicht runterschauen dürfen, nur durchs Zugemachte. Und da ist mein Vater mal da gestanden und hat die lange Pfeife gehabt, weil der hat lange Pfeife geraucht. Und da hat noch einer raufgeschossen. Dann gehen wir rauf. Mhm. Trotzdem, dass das Fenster zu war. Was habe ich gesagt? Fenster zu, Fenster zu. Dann haben sie geschrien.
1: Ich war damals noch so ein Kind und da hat es noch geheißen, wir dürfen ja nicht vors Fenster nachschauen. In dem Moment schießen die rauf. Und meine Schwester, die war, ist ein Jahr jünger gewesen, die ist natürlich auch. Die ist so erschrocken, da ist einmal meine Mutter.
2: Die hat rausgeschaut.
1: Nein, die war noch so klar. Ja. Die Mutter hat schnell ein bisschen rausgeschaut. Und das haben die sofort gesehen. Und da haben sie raufgeschossen und direkt neben dem Fenster ist der Schuss rein. Und unsere kleine Schwester, die war eigentlich gescheit, hat bei unserer Mutter gesagt, wie es noch so klar war. Und von der Zeit ab hat die so einen Schreck gekriegt, dass die behemmt war. Also die war überhaupt
2: ist die dann nicht mehr normal.
1: Die war nicht mehr normal, die ist auch in der dritten Klasse aus der Hochschule gekommen, weil die ist überhaupt nicht mehr mitgekommen. Und da hat unsere Mutter schon eine richtige Schererei gehabt mit den Mädeln. Gell.
2: Da haben sie ja in Giersing überhaupt wieder geschossen.
1: Voll. Und da war, wenn dann einmal gerade eine Zeit lang eine Ruhe war, dann sind wir schnell runtergelaufen und da haben wir noch einmal einen Motor unten links gesehen. Der ist direkt so gerade auf der Straße gelegen. Und gleich wieder sind wir auf, weil es geheißen hat, die kommen schon wieder, dass wir wieder ins Haus reingekommen sind. Das war so gefährlich damals. Es war eine ganz schlimme Zeit. Und überall hat es geheißen, sind da die gelegen. Es war sehr schlimm.
0: Und das war noch schrecklich, auch wenn sie die Toten so vorbeigefahren haben. Da. Sie waren schon zudeckt, aber wenn der Wind gegangen ist, sind auf die Decken enthält. Da hat es viel Tote gegeben mit den Angriffen dann auf. Ja. Sie haben runtergeschossen, die anderen aufgeschossen. Jetzt ja. War es schon schwer. Und dann, wie das rum war, war eine Zeit der Ruhe. Dann haben wir einen Führer gekriegt. Und der hat uns nachher das Unheil gebracht. Ja,

0: war er nicht verheiratet. Ne? Und durch das, dass dann die Arbeitslosigkeit gekommen ist, da haben früher die, die nicht in München waren, bei der Krisenunterstützung weg müssen. Die haben hier keine Unterstützung nicht mehr gekriegt. Da hat er wieder heim müssen, in die Oberpfalz. Ne? Durch das sind wir auseinandergekommen, weil er hat hier keine Arbeit nicht mehr gekriegt. Dann hat er nur die Arbeitslosigkeit, ein Arbeitsgeld, ein halbes Jahr gekriegt. Und dann hat man die Krisenunterstützung und die haben die Auswärtigen nicht mehr gekriegt, die, die noch direkt in München gewohnt haben. Da haben die wieder heim müssen. Nicht? Die, die keine Wohnung gehabt haben, bloß in Untermiete waren, nicht? In der Arbeitszeit. Und durch das sind wir halt dann auseinandergekommen. Nicht? Ja.
1: Meinen ersten Mann habe ich kennengelernt mit meiner Schwester im Ausstellungspark. Das heutige Messegelände. Nicht? Und meine Schwester, die hatte einen Bekannten, der war auch Kellner. Und der hat dann mal dann meinen Mann mitgebracht. Und das hat sich dann zwischen mir und meinem Mann das angespielt. Na ja, dann ist das Jahre und Jahre gut gegangen und dann haben wir geheiratet. Und mein Mann so im Sommer in so einer Saison gearbeitet. Am Chiemsee und dann am Starnberger See. Und ja, dann ist er wieder zurückgekommen, dann hat er wieder so verschiedene Stellungen angenommen. Ne? Ja, und eines Tages ist das alles zu tun worden. Dann habe ich die Scheidung eingeleitet. Dann bin ich geschieden worden. Dann hat mein Mann in Starnberg gewohnt. Und da hat er mir mal geschrieben, ich soll ihn besuchen. Dann habe ich ihn besucht. Ja, da war er im Krankenhaus in Starnberg. Und dann habe ich den besten Vorsatz gehabt. Ich nehme ihn wieder, ich heirate ihn wieder. Und der Vorsatz, den hat der liebe Gott eingeleitet und hat ihn sterben lassen. Da habe ich meinen zweiten Mann kennengelernt. Der war schon ein Rentner. Und dann war ja schon 12 Jahre älter als ich. Ne? Und naja, wie es halt so hergeht, habe ich mich mal eingeladen. Und dann haben wir schön harmoniert zusammen. Und eines Tages hat er gesagt, jetzt besorgst du deine Papiere, wir heiraten. Dann habe ich gesagt, aber spinnt. Sag ich, nein, ich heirate nicht mehr. Ja, das hat keine Ruhe mehr gegeben, bis wir eben auf Standesamt sind. Dann haben wir uns im Standesamt unten am Marehilfplatz zusammenbestellt. Ne? Um 11 Uhr, wenn ich kommt, war er. Dann haben wir gedacht, ja, um Gottes Willen. Jetzt stehe ich da, es ist 11:30 Uhr. Ich gehe noch mal heim. Hab mir gedacht, vielleicht ist er krank geworden oder irgendwas. Nein, nichts. Ich gehe wieder runter, stand das an. Dann war es 11:55 Uhr. Aber man kommt ja von oben runter, sitzt schon Stunden da drum und wartet auf mich. 11:55 Uhr haben wir das Aufgebot bestellt. Das Fräulein hat selber lachen müssen. Sag ich, das geht schon gut an. Ne? Aber es ist alles gut gegangen. Na, dann haben wir am 8. September haben wir geheiratet dann. Oh, 66, ja. Oh, haben wir geheiratet und da war ich aber bloß ein paar Monate verheiratet. Im September haben wir geheiratet und Weihnachten sind wir gestorben. Ein Herzschlag da herin.
2: Ja. Ja, ich habe den Hof verlassen, weil meine Brüder sind von dem Krieg heimgekehrt. Ich war dann so viel wie überflüssig. Meine Eltern sagten, entweder heiratest du, mein Freund ist im Krieg gefallen, oder musst halt schauen, dass du dein Leben weiterbringst. Und bei uns im Land, da in Nähe Neustadt Donau war keine Möglichkeit, außerdem ein Haushalt. Und da dachte ich mir, mach da mal einen Weg nach München. Und natürlich...
3: Das haben Sie sich getraut so?
2: Habe ich mir getraut, ja. Ich war in einem guten Haushalt, so fast 2 Jahre. Da bin ich dann im Englischen Garten mal öfters spazieren gegangen. Dann habe ich da was Bier getrunken und Würstel gegessen und Brotzeit gemacht, weil mir das immer schon geschmeckt hat. Und da habe ich den Herrn kennengelernt, gell? Na ja, das dauert so ein Vierteljahr und das ist... Und dann habe ich noch ein Jahr dort gearbeitet. Bei der Familie denke, es war ein Gewächswerk in München. Naja, und also dann haben uns wir zusammengetan, der Herr und ich, und haben gesagt, das sucht uns eine Wirtschaft. Ich mag gern kochen. Und der Chef, der ist natürlich Metzger vom Beruf. Das hat uns natürlich Spaß gemacht. Ja. Und dann haben uns wir die Gaststätte Franziskanerburg genommen.
3: Aber Sie haben nie geheiratet?
2: Nie. Ich wollte nie heiraten.
3: Warum?
2: Nie. Ach, ich weiß nicht warum. Ich habe noch zwei Schwestern, wir haben nicht geheiratet. Wir haben die Männer nicht abgestoßen, wirklich nicht. Aber heiraten wollten wir auch nicht.
0: Und das ist meine Hochzeit in Wirsing, in der Kübachstraße. Da ist Familie benannt.

0: Der war nur Hilfsarbeiter, mein Vater. Der hat früher hat der Flaschenbier ausgefahren für ein paar Lanner mit Pferdl. Oder keine Auto geben, nicht? Und da hat er oft bis auf Bullach raus müssen. Das war eine ganze Tagesreise. Da ist er in der Früh schon fort und auf die Nacht ist er gekommen. Mit einem Pferdl, gell, bis nach Bullach. Und da haben wir manchmal mitfahren dürfen in die Ferien, nicht? Und da war es aber recht schön dann. Das war unser Ausflug, Ferienausflug. Aber ja, der hat schwer arbeiten müssen. Früher haben sie die Eisstangen, wenn sie noch wissen, hat 1¼ Zentner gehabt, bis ob wir den vierten Stock auftragen müssen. Manchmal hat es ein bisschen Trinkgeld gegeben, und manche haben gar nichts hergegeben. Da hat es noch die Eis. Eisschränk, die Holzen noch geben, nicht? Die Holzen-Eisschränk. Und da hat er das Eis nachher zersplittern müssen und einrichten müssen. Da ist Bier reingekommen, in die Holzen-Ding, nicht? Ja. Krankenschwester hätte ich lernen müssen. Mhm. Das hat so viel Geld gekostet, früher. Jetzt lernen sie ja umsonst. Das ist früher nicht gegangen. Ja. Oder schneiden. Ich habe keine Lehrstelle gekriegt. Der war auch schlecht damals mit den Lehrstellen. Genauso schlecht. Ja. Nähen hätte ich schon lernen müssen. Ja, ich habe es noch von mir selber gelernt. Halt das nicht. Ja. Ich bin halt nirgends als Schneiderin eingestellt worden, bloß als Lehrschneiderin. Nicht? Weil ja, ich keinen Lehrbrief gehabt habe. Nicht? Kein Zeugnis und nichts. Obwohl ich auch mit nähen habe können. Nicht?
1: Ich kann nur einfache Sachen nehmen mit dieser Maschine. Das ist da so eine tolle Maschine gewesen. 1916 hat es mein Vater gekauft. Da war es schon etwas gebraucht. Und seitdem nähe ich. Meine Schwester hat es gekriegt, der hätte es eigentlich gekehrt. Aber die hat nichts genäht, sondern ich habe genäht. Ich habe dann für uns alles gemacht, so ziemlich, was ich zu machen gehabt habe. Machen gehabt können. Da bin ich in die Böbelanstalt gegangen, in die Böbelstraße. Und da haben wir so Stunden gehabt, so Nähstunden. Und da habe ich es dann so gelernt. Und dann habe ich mit Schnitte habe ich dann die Sachen gemacht. Und mache durch heute noch gerne nähen.
2: Da war die Arbeitslosenzeit noch. Da war 33 gekriegt. Mein Gott, nein, der Isar drauf. Da hat alles in der Isar gewohnt. Da haben sie sich Häuseln gebaut und ja, da haben sie ja Tag und Nacht gewohnt. Das war voll von ja, bis auf nacheinander. Aber es war lustig trotzdem.
3: Ja, dann hat es auch kein Brot nicht gegeben hernach. Und wenn es wirklich wo geheißen hat, es gibt wo ein Brot, da sind wir noch, weiß gut, wie weit gelaufen. Und da hat man schauen müssen, dass man hinkommt, dass man überhaupt uns erwischt hat. Also es war also ganz schlimm, war das.
2: Ja, und mit dem Essenkübel haben wir uns noch Durstsuppen geholt vom Metzger.
3: Ja, da ist so ein Feigkech.
2: Ja.
3: Ist rum.
2: Oder von der Suppenschule in der Schultrimmer haben wir das Essen geholt. Gell. Weil wir waren überall froh, dass wir was gekriegt haben. Nicht? Dass man wenigstens ein bisschen was Wahnsinn im Mund gehabt hat.
3: Ja, und dann weiß ich auch noch, dass in den Metzgerläden da hat es so Wurstsuppen gegeben, da ja, wo die Würste ausgekocht worden sind. Die hat man sich auch holen können. Die haben wir natürlich auch geholt, weil wir froh waren, wenn ein bisschen Fetten drin war in der Suppe.
2: Und dann hat es den mal in ein Haus reingeschickt, du musst die Brot.
3: Ja, in Grünwald drum. Da haben die Reichen gewohnt. Heute ist ja das anders. Da hat es halt geheißen, es sind nur die Reichen. Und da hat es gesagt, geh zu, schau mal Leute da. Ob du nicht ein Stückchen Brot kriegst. Ja, manchmal hat man von eins gekriegt, aber die anderen haben einen gleich hier von der Nase zugehauen. Hat man nichts gekriegt. Ich bin in einer Buchbinderei in der Kanalstraße. Da hat es noch 5 Mark gegeben in der Woche. Okay.
2: Und ich bin noch in der Kanalstraße in der Buchbinderei. Ich bin in der Buchfirma.
3: Es war eine kleine Buchbinderei, da hat der. Es war eigentlich eine Wohnung und da hat der so einen großen Raum gehabt und das war

0: der Arbeitsraum. Waren wir bloß so 3, 4. Mehr haben da nicht gearbeitet.
1: Aber wir haben von Grund auf alles gelernt. Das Buchbinden. Und das ist gut, wenn es nur eine kleine Buchbinderei ist. Weil kostenlos später bin ich zum Oldenburg gekommen und da hast du noch alles kennengelernt.

Ja, da haben die Kinder so Liebespakete vorgeschickt dürfen auf Weihnachten und eine Adresse rein in der Schule, von der Schule aus. Und da hat dann einer geschrieben, der war im Lazarett. Der war nicht im Feldtrast damals, wie er das Backerl gekriegt hat, sondern in einem Feldlazarett. Und da hat er dann geschrieben, der war von Allgäu. Ich weiß aber nicht mehr woher. Ich habe die Adresse gewusst. Und dann ist er in Heimaturlaub gekommen. Heim. Ja. Und in der Rückfahrt ins Feld wieder, da hat er uns besucht. Der hat so schöne Briefe für mich Imga geschrieben, so nette Brief. Und durch so eine Fotografie von ihr haben wir ihn im Hauptbahnhof getroffen. Nicht? Wir haben ihn ja nicht gekannt. Wir haben ihn bloß gesucht, weil wir gewusst haben, dass um die Zeit der Zug kommen muss. Von daher, das haben sie uns gesagt und dabei war der Zug schon da. Und sie haben uns gesucht und wir haben ihn gesucht. Nicht? Und dabei haben sie mir ihrem Gott auch vor mir gesehen, durch das Fotografie das Kind. Und da war dann noch einer dabei, der auch zu ihrem gehört hat, ein Fremder. Den haben wir überhaupt nicht kennt. Wir haben den auch nicht kennt, nicht? Und dann ist Alarm gekommen. Waren wir gerade beim Essen beisammen. Dann ist Alarm gekommen. Dann haben wir runter müssen, dann wollten sie nicht runter. Und ich sagte, sie gingen in keinen Keller. Nicht? Lieber gingen sie ins Freie hinaus. Und das hat es nicht gegeben. Da war ein Hauswart da, da hat niemand aus dem Haus gedürft. Nicht? Und dann sind sie doch runter, haben es umgeschnallt und sind, haben eine Sache gepackt und sind runter. Und wie wir wieder raufgekommen sind, ja, dann war natürlich das Essen schon ganz schön kalt und alles. Nicht? Ja, da hätte ich noch einmal Probleme haben können, weil ich es nicht in den Ding geschickt habe. In die, wie heißt, haben die geheißen, da die Hitler, wo die Kinder so aufgenommen sind, waren. Und da habe ich es nicht hingeschickt, da habe ich noch einmal eine angerufen. Dann habe ich gesagt, das geht sich nicht so. Das ist mein Kind. Wenn sie was wollen, dann soll es mir das Geld geben dazu. Dann kaufe ich das Gewand. Da haben sie Uniformen gehabt, die Kinder. Ich habe kein Geld gehabt oder sowas. Nicht? Und Schuhe. Und das habe ich gesagt, könnt ihr kaufen, dann schicke ich sie. Ja. Ja, das war ja so eine Führerin. Nicht? Aber das war von da drüben, vom Block. Sie hat noch nichts gemacht. Gell? Ja, da hätte es mir schon ein bisschen was kosten können. Nein. Ja, aber so weit, dass an mir da nichts kennt. Im Bürgerbräukeller bin ich nicht rübergekommen, gell. Bei dem Verein war ich nicht, beim Nazi. Und so ist halt gelaufen, die Geschichte. Bis nach einem Krieg angefangen haben, dann haben wir das Kind, was wir haben. Ja. Was für ein Führer, das wir haben, der uns in den Regen geführt hat. Meine Schwester, das bin ich, mein Vater, meine Mutter und das ist das Mädel, das vergast es waren. Ja, der wird 18 Jahre so was alt gewesen sein. Ist aber sehr musikalisch gewesen. Der hat so schön zitterspringen können und alles. Ja. Aber anscheinend hat es doch ein bisschen was gehabt und die sind nachher alle weggekommen. Auch nebenan, auch in dem Alter, Mädel, die hat Parterre gewohnt, ist auch vergast worden. Ja. Und dann, glaube ich, haben sie die Urnen geschickt gekriegt. Die sind nachher im Friedhof aufgekommen, wenn sie ein Grab gehabt haben. Ja. Aber ob da wirklich die Asche drin war, das wissen die Leute nicht, nicht. Also die Frau hat mir erzählt, jetzt die Mutter mal, dass eine gesagt hat, da werden wir jetzt alle vergast herinnen. Müssen wir alle sterben. Scheinbar haben sie das mitgekriegt. Es waren ja nicht so stark verblödelt, die Leute, gell? Dass sie es nicht gekannt haben, was machen. Ja.

0: keine Vorhänge, hat mir nicht mehr hinter dürfen herin, weil ich Feuer gefahren, gell. Da war nichts mehr dort an den Fenstern. Das war nachts die Verdunklung. Ja, das war auch bloß ein Papier. Ja. Hat mir alles verdunkeln müssen. Da habe ich sogar meine Taschenlampen verdunkeln müssen, die kleine. Auf der Straße draußen. Obwohl die uns nicht gebraucht haben mit den Taschenlampen, die haben selber noch aufgemacht, Lampen drum. Da hat man, haben sie gesagt, die Christbäume haben so zu. Ja, weiß nicht, was da geschmissen haben. So Raketen halt war schon echt, dass es hell geworden ist. Nicht? Dass sie eine Sache gefunden haben, was sie haben müssen. Ja. Aber trotzdem war die Verdunklung sehr schlecht. Das heißt, man hat schlecht gehen können. Bin einmal über einen, so einen Sandhaufen übergefallen.
1: Da hat unsere Mama ein Gartenhäusl gehabt. Da hat sie Gemüse gebaut und Blumen und alles Mögliche. Gell? Das war ihr größte Freude. Hasen hat sie Sicht. Gell? Und da waren wir beieinander. Das war hinten in Giersing, in Kandippplatz, da in der Nähe.
2: Ja.
1: Gell? Und da hat auch der Vater ein großes Loch gekriegt im Krieg. Gell? Großes Loch, gell? Das
2: ja.
1: war hübsch weit
2: runtergegangen. Ja, hübsch weit.
1: Bohnen.
2: Es war also ein Bodenbunker.
1: Wenn der Alarm gekommen ist, dann sind wir alle gleich da runter. Da waren wir zu 13. in den Loch drin. Bis wir rausgekommen sind und es überall brennt.
3: Dann war der Krieg aus. Dann bin ich. Da war der Krieg noch nicht aus. Da habe ich mich mit meiner Schwägerin, als die Schwester von meinem ersten Mann, überworfen. Ne? Dann habe ich gedacht, ich gehe nach Hause, mehr kann mir nicht passieren. Also sind dann auch schon die Flieger gekommen da in Österreich. Und dann bin ich mit dem Rad in die Bezirksstadt Ried am Innkreis gefahren und habe mir die Genehmigung geholt, dass ich heimfahren darf. Ne? Also gut. Dann bin ich wieder nach Haus gekommen mit meinen Kindern per Anhalter. Hm? Und dann sind wir wieder heimgekommen. Dann waren wir wieder da. Ne?
0: Da waren meine Schwester und ich im Zug drin, bei zwischen Freising und Moosach, wie der Angriff war. Da ist der Zug nur weitergegangen. Das haben wir von Moosach habe ich bis nach Untergiersing gehen müssen. Das haben wir bei der Nacht gegangen. Weil der Zug nicht mehr reingefahren ist, ein Hauptbahnhof. Der hat ja brennt. Ja, die ganze Dachaustraße brennt. Da war es halt so heiß, wie wenn es 24 oder 30 Grad Hitze hätte. So heiß war es bei der Nacht durch das Brennen. Okay. Und wie wir da hergekommen sind, weiß ich überhaupt nicht mehr. Von Moosach bis nach Untergiersing. Und am anderen Tag bin ich nachher da hergekommen, da war mein Haus kaputt. Ja, das habe ich nicht gewusst gehabt. Nicht? Vor Weihnachten bin ich noch raufgekommen nach München. Und 50 ist nachher der Aufbau gewesen. Und die, die ausgezogen sind und haben sich halt eine Wohnung geschaut, nicht so eine Hilfswohnung, gell? Und die sind nicht mehr reingekommen nach dem Aufbau. Die haben es nicht mehr genommen. Aber bei mir hat meine Schwester eine Miete bezahlt. Eine kleine Miete für die zwei Zimmer, wo es kaputt waren, gell? Dann haben sie mich wieder nehmen müssen. Nicht? Aber ich wieder rein dürfen. Nicht? Und da war ich ganz glücklich, weil ich wieder nach München gekommen bin.
3: Und wie der Krieg aus war, dann bin ich aufs Geradewohl mit meinen Kindern per Anhalter nach München wieder gefahren. In die Marsstraße. Hm? Da sind wir manchmal Soldaten mitgenommen, die Auto gehabt haben. Nicht? Immer wieder stückweise. Ne? Dann in der Früh um

0: Gell? Hat auch viel Häusl gebaut, außerhalb in Dürnhaar. Und da hat er ja wieder was gekriegt. Gell? Und dann haben sie getauscht, er ist Holz, der wieder was anderes. Gell? Und 1945 sind wir nach Rhein. Und dann hat er drunten in der Kübachstraße das erste Häusl gebaut. In Holz, das haben wir alles schon zusammengesammelt. Gell? Und da waren wir noch bis 1948 drin in dem Holzhaus. Dann war in der Kübachstraße vis-à-vis eine Ruine von den Pumpen. Und da haben wir die ganzen Steine rausgehauen. Fürs zweite Häusl. Ja. Haben wir mit dem Schubkarren rübergefahren. Und da hat er noch das andere Häusl gebaut. Und da hat noch der Timiki gebaut. Und dann haben wir weg müssen. Weil das alles weggerissen worden. Ja. Und da sind wir noch da rauf.
1: Ja, der Aufbau, der hat uns viel Dreck gemacht. Weil alles durchs Stiegenhaus gekommen ist. Es ist nicht aufgezogen worden, außen. Sondern durch das Stirnhaus haben die alles raufgefahren, den ganzen Mörtel und alles. Mit der Zeit ist es auch wieder sauber geworden, Herr Lindner.

0: ist unser Haus, das ist die Wirtschaft. Und da ist ein Milchgeschäft gewesen, ob das damals noch drin war, weiß ich nicht. Und da ist also ein Lebensmittelgeschäft und Gemüse. Und das hat man Gemüse und Obst hat man halt gekriegt. Und das ist ein Sonderhaus schon. Ja. Das ist ein Großhaus. Da ist mein Fenster, mein Schlafzimmerfenster, das letzte.
1: Ja. So. Das war früher schön. Früher, wenn die alten Leute noch alle da waren, da war es ja schön. Da hat er jetzt schon gewartet, bis von der Arbeit heimgekommen ist. Dann hat er schon im Stirnhaus draußen haben wir schon gelurrt, dann haben wir geratscht. Aber heute ist das nicht mehr so. Das ist heute ganz anders. Ja. Die Leute sind heute anders. Das ist ja da herum in der Senftelstraße. Früher gleich am Anfang, wenn wir Rätsung sind. Wann bin ich in Rätsung? 58 bin ich in Rätsung. Und der Mann hat es halt daher in der Welt nicht mehr gefallen. Gell. Er war gewohnt allein. Und dann war es vorbei mit ihm. Oder nicht mehr mein. Ja. Das war für ihn schwer. Ja.
2: In andere Wohnungen gehen, das ist nichts. Mhm. Wissen Sie, da wird das geredet, dann wird das geredet. Und vielleicht bringt man mal unrecht das Wort raus, dann wird man schon quasi schwarz angeschrieben. Die hat das gesagt, so haben sie das gesagt. Ne? Und diesen Sachen gehe ich aus dem Weg. Wie gesagt, ich sage Grüß Gott für Gott. Wie geht's? Gibt's was Neues? Spricht einmal über das Wetter. Oder wenn wir einen umbracht worden ist. Und so. Auch mit Herrn Luger rede ich weiter. Auch mit. Der hat so seine schöne Sammlung oben. Seine Zinnfiguren. Und die tut er auch das selber anmalen. Und das schauen wir auch mal an. Der hat einen ganzen Aufbau oben. Mich wundert, was der Mann, das ist so 84, gell? Was der für eine ruhige Hand hat.
3: Ja.
2: Die Zinnfiguren sind oft so klein. Ne? Die kann er wunderbar anmalen. Mit einem ganz dünnen Pinsel und dann malt er an. Der hat eine ganz ruhige Hand. Ne? Mhm. Und das ist sein Hobby. Aber es ist auch sehr, sehr schön zum Anschauen.
4: Ich mit meinem vollen Namen Nikolai Nikolajewitsch Lugavoi, Sohn des gleichnamigen Vaters, sodass man uns gar nicht verwechseln konnte, dass man uns umgekehrt verwechseln konnte, eines kaiserlichen Offiziers, der eine Zeit lang auch mal Adjutant beim Großfürsten Konstantin Konstantinowitsch war, einem Onkel des letzten Zaren, und seiner deutschen Gattin Emilie, geborene Winter. Ist aber auch in Petersburg geboren worden, genau wie ich, auf der Insel, die hier an der Tür zu sehen ist. Wassiljewski Ostrow mit Namen.

wenn man rings die Wände meines Schlafmuseums ansieht, sieht man, dass zwischen auch anderen Bildern sehr viele Darstellungen von Indianern da sind. Und das kommt daher, weil ich einmal Indianer persönlich kennengelernt habe, dann zweitens viele Bücher über Indianer gelesen habe. Und zwar habe ich keinen Band Karl May gelesen, das ist ja alles Schwindel, sondern wissenschaftliche Bücher, aber auch Bücher, die Indianer selber geschrieben haben. Und da war ich sehr informiert über die Indianer und habe sie immerhin lieb gewonnen. Ja, und auf der Senfstraße hatte ich auch Erlebnisse mit Vögeln. Ich habe in meiner Jugend viel zahme Tiere gehalten, aber keine Katzen und Hunde, sondern immer was Ausgefallenes, Fledermäuse und Wilche oder Siebenschläfer. Maulwurf habe ich gehabt, aber auch Fische und Reptilien. Aber das habe ich mir dann überlegt, nachdem ich in der sowjetischen Haft gewesen war, darfst du nicht machen, das ist Sklaverei für die Tiere. Und ich bin auch dafür, dass man die Tiere nicht versklavt. Ich habe also hier auf der Zentralstraße begonnen, freiwillige Freundschaften mit Tieren zu schließen. Der dritte Vogelfreund von mir war ein Schwarzamselvater. Ich habe ihm ein Vogelhäuschen gekauft, das ist, nenne ich mein Vogelrestaurant, das ist hier im Fenster zu sehen. Ich vermute, dass er schon über 10 Jahre alt sein wird, denn 10 Jahre kenne ich ihn. Und als ich ihn kennenlernte, war er schon vollkommen erwachsen. Dieser Amselvater beherrscht den Winkel von unserem Hof in dem Haus zwischen dem Balkon und meinem Fenster als ein Revier. Das kündet er jeden Frühling an durch seinen Gesang. Der bedeutet, hier ist mein Revier, hier hat keine andere was zu suchen. Und jedes Jahr führt er hier 2 Bruten aus. Und wenn die Jungen Flügge sind, kommt er mit ihnen auf das Balkongitter. Die bleiben dort sitzen. Er fliegt hinüber ins Vogelhaus, holt Futter, fliegt wieder zurück und füttert sie auf dem Gitter. Also das machst du bloß ein paar Mal. Dann plötzlich frisst er das Futter selber auf und fliegt weg. Dann fangen die an zu schreien und zu zetern. Zick, zick, zick, zick, zick, zick, zick, zick, zick, zick, zick. Und er hört nicht. Und er verzweifelt, kommen sie dann selber her und haben gelernt, wie man hier das Futter holt. Das hat er jedes Jahr 2 Mal mir immer vorgeführt.

das sind wir zwei gewesen. Mhm. Meine Schwester und ich, die wir ganz klein waren. Und da haben wir uns natürlich gefochten vom Fotografieren. Das waren wir Kinder nicht gewöhnt. Sonst würde es nicht so viel geben, das Fotografieren. Ne? Und dann hat es geheißen, da kommt der Vogel raus. Wir sollen hinschauen. Ne? Dann haben wir auf den hingeschaut. Ne? Dann hat er genipst. Ne? Weil da haben sie schwarze Tiere runter, da, nicht? Die Fotografen. Und das haben wir gefochten, das schwarze Tuch. Darum haben wir so grantig geschaut. Und das sind die Kinder, wo wir weggezogen sind da, damals, am 1. Mai. Von der Emmeranstraße. Da hat es noch Emmeranstraße geheißen, das heißt Bonifatienstraße. Da waren uns die ganzen Kinder. Da sind schon viele gestorben. Ich bin da. Mhm. Und das ist meine Schwester. Das ist meine Freundin gewesen. Die ist auch jetzt vor 2 Jahren gestorben. Und die hat mich noch oft besucht. Wir sind immer noch zusammengekommen, bis gestorben ist. Also so. Hin und wieder haben wir uns besucht. Der ist gestorben und der ist schon gestorben. Und die anderen, weiß ich nicht was. Das ist ein Bruder zu dem gewesen. Mhm. Das waren die ganzen Kinder. Die sind erst eingezogen gewesen, da weiß ich gar nicht mehr, wie die geheißen haben. Das waren ganz arme zwei Kinder. Aber wir haben uns ja geschickt gemacht zum Fotografieren. Wir sind ja sonst auch barfuß gelaufen. Aber da haben wir alle Schuhe gezogen. Es war Weihnachten. Da hat meine Tochter das erste Wagel gekriegt. Da war es 2 Jahre. Und das Puppel. Und das ist die frühere Tastelanlage drunten, die dann kaputt gemacht ist worden, weil der Hitler hat es ausheben lassen zu einer Grube. Und da sind nachher Baracken reingekommen. Und so Fremdarbeiter, wie zum Beispiel von Polen. Und da war ein Mädel dabei, die hat so viel Zeit lang gehabt, nach Heim, nach der Mutter. Die ist alle Tag abends am Gitter gestanden und hat bitterlich geweint, weil sie so viel Sehnsucht nach der Mutter gehabt hat. Das war meine Mutter, 70. glaube ich. Ich kann es nicht mehr recht lesen. Mhm. 70. Geburtstag. Mein Vater nicht mehr gelebt. Ja, das ist mein Vater gewesen. War ein fester Mann, ein starker Mann. Und groß. Hat man früher schon den Bärt gehabt. Mhm. Nur die Festen hat man halt nicht so gehabt, gell? Auch manche. Ja, das waren noch schöne Zeiten, die kommen nicht mehr.

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